0: bis auf 15 Kilometer an die Grenzen des Großraums der südwestfranzösischen Stadt herangerückt. Im Nachbarland Spanien wüten die Brände dem Katastrophenschutz zufolge auf einem Gebiet von insgesamt 770 Quadratkilometern. Vor allem die Region Madrid und die Küstenstadt Valencia sind betroffen. Der slowenische Radprofi Tadej Pogačar hat erneut die Tour de France gewonnen. Es ist sein 5. Sieg beim wichtigsten Radrennen der Welt. Damit ist er jetzt einer der Rekordsieger. Das Wetter in Deutschland. In der Nacht ist es bewölkt. In der Nordhälfte fallen zeitweise Schauer, die vereinzelt auch gewittrig sind. Im Süden nur einzelne Schauer oder Gewitter bei minimal 20 bis 12 Grad. Am Tage in der Osthälfte Schauer und Gewitter, im Verlauf nachlassend. Sonst sonnig oder leicht bewölkt mit einzelnen Schauern. Von Nord nach Süd 18 bis maximal 30 Grad. Die Zeit, es wird gleich 2:03 Uhr.
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2: Heute Nacht mit Tobias Führenbach. Hallo, herzlich willkommen. In diese Stunde hinein mit einem wunderbaren Violinkonzert, nämlich dem Konzert in A-Moll von Antonín Dvořák. Der Solist bei uns ist Frank-Peter Zimmermann. Er konzertiert zusammen mit der Tschechischen Philharmonie. Die wird geleitet von Jiří Bělohlávek.

Frank-Peter Zimmermann und die Tschechische Philharmonie unter Jiří Bělohlavek mit dem Violinkonzert A-Moll von Antonín Dvořák. Hier im ARD-Nachkonzert geht es weiter mit Musik von Jan Dismas Zelenka. Und zwar hören wir das Miserere. Das gehört zu den eindrucksvollsten Vertonungen des Psalms 50 aus der Zeit des Spätbarocks. Ja, Zelenka hat einen Großteil seines Lebens als Hofkomponist und Kirchenmusiker in Dresden verbracht und er hat diesen Bußpsalm hier vertont. Das Miserere für Sopran, Chor, zwei Oboen, Streicher und Basso Continuo, C-Moll. Tanja Aspelmeier ist die Sopranistin. Wir hören den Balthasar-Neumann-Chor und das Balthasar-Neumann-Ensemble unter der Leitung von Thomas Hengelbrock.

Gott sei mir gnädig, die Miserere-Vertonung von Jan Dismas Selenka. Die Sopranistin war Tanja Aspelmeier, der Balthasar Neumann Chor und das Balthasar Neumann Ensemble unter der Leitung von Thomas Hengelbrock. Sie hören das ARD-Nachtkonzert, präsentiert von BR Klassik, und wir gehen nach Skandinavien, hören jetzt eine Sinfonie von Niels Wilhelm Garde, dem dänischen Komponisten, seine Sinfonie Nummer 5 in D-Moll darf es sein, mit der Stockholm-Sinfonietta, und ein Klavierpart ist da auch mit drin, den spielt hier Roland Pöntinen. Nimi Järvi am Pult.

Sinfonie Nummer 5, D-Moll von Nils Wilhelm Gade, Roland Pöntinen am Klavier, die Stockholm-Sinfonietta unter der Leitung von Neeme Järvi, hier in dieser Nacht auf Montag, das ist das ARD-Nachtkonzert. Mit Kammermusik von Joseph Haydn geht's jetzt weiter, und zwar erleben wir das britische Doric String Quartet. Das sind in Persona hier Alex Reddington Violine, Jonathan Stone Violine, Hélène Clément Viola und John Myersko Violoncello.

Alex Reddington, Jonathan Stone, Alain Clément und John Myers-Goe, sie bilden das Doric String Quartet und spielten hier das Streichquartett S-Dur von Joseph Haydn. Mit der orientalischen Rhapsodie von Alexander Glasunow nun in diese Nacht auf Montag. Glasunow arbeitete eng mit Rimsky-Korsakow zusammen und spielte eine wichtige Rolle bei der Ausbildung einer neuen Generation russischer Komponisten, wie zum Beispiel auch Dmitri Schostakowitsch. Und Glasunow hat das Orchesterrepertoire beträchtlich erweitert. Das hören wir uns gerne an. Die orientalische Rhapsodie beginnt mit einer schlafenden Stadt. Dann folgt ein Wachruf, ein Lied eines jungen Stegreifsängers. Dann geht's weiter mit dem Tanz der jungen Leute und einer Ballade eines Alten, gefolgt von Fanfaren und der Rückkehr der siegreichen Truppen. Und zum Schluss gibt es noch eine Siegesfeier. Das alles jetzt zu erleben mit dem Orchestre Symphonique du Montréal unter der Leitung von Charles Dutoit.

Die orientalische Rhapsodie von Alexander Glasunow mündet in einer zügellosen Orgie, hier zu hören mit dem Orchestre Symphonique de Montréal am Pult Jacques Dutoit. Auf die 4 Uhr Nachrichten zu, hier im ARD Nachtkonzert, geht es jetzt noch mit ein paar Takten von Charlie Chaplin.

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1: Um 4 Uhr mit Olaf Knapp. Der mutmaßliche Attentäter vom Berliner CSD ist tot. Er wurde am späten Nachmittag bei einem Polizeieinsatz in Berlin-Spandau erschossen. Aus Berlin Tim Korge.
2: Abgelaufen ist das laut der Berliner Polizei so. Der geflüchtete 21-jährige Abdul B. wurde in der Kleingartenkolonie in Berlin-Spandau von der Polizei aufgespürt. Als er mit einer Stichwaffe auf die Spezialeinsatzkräfte zugegangen ist, haben diese ihn mit einem Schuss gestoppt. Daraufhin ist der mutmaßliche CSD-Attentäter gestorben. Nach dem Mann war unter Hochdruck gefahndet worden. Jetzt übernimmt eine Mordkommission die Ermittlungen rund um den Tod des mutmaßlichen Attentäters. Alle weiteren Ermittlungen in dem Fall übernimmt die Bundesanwaltschaft.
1: Verkehrsminister Schnieder hat Kanzler Merz um seine Entlassung gebeten. Er wolle den unwürdigen Zustand beenden. Merz hatte Schnieder schon am Donnerstag mitgeteilt, dass er ihn absetzen wolle. Der gewünschte Nachfolger hatte dann aber abgesagt. Jetzt wurde laut Regierungssprecher Cornelius ein neuer Verkehrsminister gefunden. Aus Berlin Jakob Mayer.
3: Der CDU-Politiker Steffen Bilger soll es machen. Also der Kanzler hat wohl weitergesucht, nachdem ihm Günzler abgesagt hatte, und hat jetzt jemanden gefunden. Und er hat auch einen wirklichen Experten gefunden. Also bei Günzler ist es so, der ist für Wirtschaft und Finanzen zuständig, hat selber gesagt, ich kann das nicht. Bilger kann es, der ist Verkehrsexperte, saß lange Zeit, viele Jahre im Verkehrsausschuss des Bundestages, war sogar schon mal bis 2021 parlamentarischer Staatssekretär im Verkehrsministerium und der gilt auch als jemand, der Minister kann.
1: Im Südwesten Frankreichs kämpfen die Einsatzkräfte weiter gegen viele Brände, die sich unkontrolliert ausbreiten. Besonders betroffen ist Bordeaux. Über der gesamten Stadt liegt ein starker Brandgeruch. Nach Angaben von Bürgermeister Cazenave ist eine Evakuierung der Stadt zwar derzeit nicht geplant, aber einige der Ausläufer des Feuers sind nur noch rund 15 Kilometer vom Stadtzentrum entfernt. Präsident Macron hat für heute ein weiteres Krisentreffen anberaumt. Auf Mallorca sind wieder tausende Menschen gegen Massentourismus auf die Straße gegangen. Sie versammelten sich zunächst im Zentrum von Palma, der Hauptstadt der Mittelmeerinsel. Von dort zog ein Demonstrationszug zur Kathedrale. Die Polizei schätzte die Teilnehmerzahl auf 25.000. Die Demonstrierenden beklagten vor allem, dass sich viele Menschen auf Mallorca kaum noch eine Wohnung leisten könnten, wegen der steigenden Zahl von Ferienwohnungen. Das Wetter in Deutschland. Am Tage in der Osthälfte Schauer und Gewitter, im Verlauf nachlassend. Sonst sonnig oder leicht bewölkt mit einzelnen Schauern bei von Nord nach Süd 18 bis 30 Grad. Morgen dann locker bewölkt bis sonnig bei 21 bis 34 Grad. Und am Mittwoch viel Sonne, meist trocken 23 bis 38 Grad. Es ist 4.03 Uhr.
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4: Tobias Führenbach heißt Sie ganz herzlich willkommen zu dieser Stunde. Die beginnt mit Adalbert Gyrowetz, einem böhmisch-österreichischen Komponisten und ja eine produktive Persönlichkeit des Wiener Musiklebens. Von Gyrowetz hören wir die Sinfonie in S-Dur mit den London Mozart Players unter der Leitung von Matthias Barmert.

Matthias Barmatt und die London Mozart Players mit der Sinfonie in S-Dur von Adalbert Gyrowetz. Jetzt in dieser Nacht auf Montag Musik von Florence Price und zwar ihr Concerto in One Movement, D-Moll, am Klavier Louis Schwitz-Geböll und die Bamberger Symphoniker spielen unter der Leitung von Joshua Weilerstein.

Concerto in One Movement, D-Moll von Florence Price, das Ganze aber eine rekonstruierte Fassung. Die Instrumentierung hier von Trevor Weston aus drei verschiedenen Manuskripten wurde vom Center for Black Music Research at Columbia College Chicago in Auftrag gegeben. Wir hörten hier eine Einspielung von Louis Schwitz-Geböll am Klavier und den Bamberger Symphonikern unter der Leitung von Joshua Weilerstein. Hier im ARD-Nachtkonzert als nächstes ein paar Auszüge aus Alcina, der Oper von Georg Friedrich Händel, The Academy of St. Martin in the Fields.

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1: Um 5 Uhr mit Olaf Knapp. Der mutmaßliche Attentäter vom Berliner Christopher Street Day ist bei einem SEK-Einsatz erschossen worden. Die Polizei hatte ihn gestern Abend in einer Kleingartenkolonie im Bezirk Spandau aufgespürt. Aus Berlin David Donschen.
2: Der mutmaßliche Attentäter soll dann gegen 18 Uhr beim Zugriff mit einer Stichwaffe auf die Spezialeinsatzkräfte zugegangen sein und wurde daraufhin dann mit Schüssen gestoppt. So erklärt das ein Sprecher der Berliner Polizei. Trotz Reanimationsversuchen erlag der 21-Jährige dann vor Ort seinen Schussverletzungen. Eine Mordkommission hat jetzt die Ermittlungen zum Tod des mutmaßlichen Attentäters übernommen. Alle weiteren Ermittlungen im Fall des islamistischen Terroranschlags übernimmt die Bundesanwaltschaft.
1: In einer Kirche in Berlin-Mitte haben gestern am frühen Abend hunderte Menschen der Opfer des mutmaßlich islamistischen Anschlags auf den CSD gedacht. An der Gedenkfeier nahmen unter anderem Vertreterinnen und Vertreter verschiedener muslimischer Gemeinden teil. Auch die Stadt Berlin hat ein Zeichen gesetzt. Seit Sonnenuntergang wird das Brandenburger Tor in den Regenbogenfarben angeleuchtet. Die Farben gelten als Symbol der queeren Szene und stehen für Vielfalt und Toleranz. Kanzler Merz will sich am Mittag zu weiteren Personalwechseln in seiner Regierung äußern. Dazu gehört voraussichtlich der neue Verkehrsminister. Der parlamentarische Geschäftsführer der Unionsfraktion, Steffen Bilger, soll Nachfolger von Patrick Schnieder werden. Schnieder hatte gestern um seine Entlassung gebeten, um den, so wörtlich, unwürdigen Zustand zu beenden. Ursprünglich wollte Merz schon am Freitag einen neuen Verkehrsminister präsentieren, allerdings hatte der zunächst geplante Nachfolger kurzfristig abgesagt. Merz wird am Mittag voraussichtlich auch bekannt geben, wer den künftigen Gesundheitsminister Linnemann als CDU-Generalsekretär ablöst. Im Gespräch ist Schatzmeisterin Franziska Hoppermann. Im Südwesten Frankreichs wüten die Brände weiter unkontrolliert. Besonders betroffen ist Bordeaux. Über der gesamten Stadt liegt ein starker Brandgeruch. Aus Bordeaux Kai Rienecke.
3: Noch sieht es in der historischen Altstadt von Bordeaux nach Normalität aus, aber die Stimmung ist angespannt. Viele Menschen sind besorgt und wissen nicht, was da in den nächsten Tagen noch auf sie zukommen wird. Bürgermeister Cazeneuve hat erklärt, dass eine Evakuierung der Stadt Bordeaux nicht geplant sei. Aber einige der Ausläufer des Feuers bei Bordeaux sind nur noch rund 15 Kilometer vom Stadtzentrum entfernt. Feuerwehrvertreter sprechen von einem Kampf von David gegen Goliath. Weit über 200.000 Menschen sind evakuiert worden. Sie werden in Notunterkünften untergebracht oder auch bei Privatleuten.
1: Das waren die Nachrichten. Das Wetter in Deutschland. Am Tage in der Osthälfte Schauer und Gewitter, die im Verlauf nachlassen. Sonst ist es sonnig oder leicht bewölkt mit einzelnen Schauern. Maximal von Norden nach Süden 18 bis 30 Grad. Es ist 5.03 Uhr.
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1: 6 Uhr. Die Nachrichten des Bayerischen Rundfunks mit Kia Arnzen. Die Übersicht. Mutmaßlicher CSD-Attentäter ist tot. Nun geht es um die Konsequenzen. Steffen Bilger soll neuer Verkehrsminister werden. Brände in Frankreich und Spanien sind weiterhin nicht unter Kontrolle. Das Wetter am Vormittag regnerisch, am Nachmittag Sonne. Berlin. Nach dem Tod des mutmaßlichen CSD-Attentäters gibt es Forderungen nach rechtlichen Konsequenzen. Im Fokus steht dabei die Frage, weshalb der mutmaßliche Täter auf freiem Fuß war, obwohl er den Behörden bekannt und auch schon verurteilt worden war. Innenminister Dobrindt sagte, man müsse sich fragen, warum der Mann, der als Gefährder galt, zu einer Bewährungsstrafe verurteilt wurde. Dies sei nicht nachvollziehbar. Berlins regierender Bürgermeister Wegner sagte, er wolle die Unabhängigkeit der Justiz nicht in Frage stellen, aber ihm fehlten die Worte. Der Terrorismusexperte Neumann bezeichnete das deutsche Terrorstrafrecht im ZDF als zu milde. Vor allem das Jugendstrafrecht betone den erzieherischen Gedanken. Der Schutz der Öffentlichkeit werde bei solchen Tätern zu wenig berücksichtigt. Der Tatverdächtige Abdul B. wurde gestern Abend bei einem Polizeieinsatz in einer Berliner Kleingartenanlage erschossen. Berlin. Kanzler Merz will sich am Mittag zu weiteren Personalwechseln in seiner Regierung äußern. Dazu gehört nun voraussichtlich auch ein neuer Verkehrsminister. Der parlamentarische Geschäftsführer der Unionsfraktion Bilger soll Nachfolger von Amtsinhaber Schnieder werden. Schnieder hatte gestern um seine Entlassung gebeten, um den so wörtlich unwürdigen Zustand zu beenden. Ursprünglich wollte Merz schon am Freitag einen neuen Verkehrsminister präsentieren, allerdings hatte der zunächst geplante Nachfolger kurzfristig abgesagt. Merz wird am Mittag voraussichtlich auch bekannt geben, wer den künftigen Gesundheitsminister Linnemann als CDU-Generalsekretär ablöst. Im Gespräch ist Schatzmeisterin Hoppermann. Bordeaux. In Frankreich und Spanien sind noch einmal Zehntausende Menschen vor Waldbränden in Sicherheit gebracht worden. Insgesamt stieg die Zahl damit auf über 300.000. Frankreichs Innenminister Nunes zufolge sind die Flammen zuletzt unkontrolliert bis auf 15 Kilometer an die Grenzen des Stadtgroßraums Bordeaux herangerückt. Staatschef Macron hat für heute ein Krisentreffen anberaumt. Im Nachbarland Spanien wüten Brände dem Katastrophenschutz zufolge auf einem Gebiet von insgesamt 770 Quadratkilometern, vor allem um die Region Madrid, aber auch nahe der Küstenstadt Valencia. Damaskus. Syrien arbeitet offenbar an einer Sicherheitsvereinbarung mit Israel. Übergangspräsident al-Sharaa sagte dem Sender Al Jazeera, ein solches Abkommen könnte den Weg zu einem umfassenden Frieden ebnen. Israel und Syrien hatten sich Anfang Januar 2026 darauf geeinigt, einen Kommunikationskanal unter US-Aufsicht einzurichten. Offiziell befinden sich Israel und Syrien seit 1948 im Kriegszustand. Ein Friedensvertrag wurde nie geschlossen. Ein zentraler Streitpunkt sind die von Israel annektierten Golanhöhen. Israels Armee greift außerdem immer wieder Ziele in Syrien an, nach Angaben aus Syrien zuletzt gestern. Zum Sport. Der Slowene Tadej Pogacar hat zum fünften Mal die Tour de France gewonnen. Der Vorsprung auf den zweiten in der Gesamtwertung Evenepoel betrug im Ziel in Paris fast 6,5 Minuten. 5 Toursiege haben vor Pogacar nur 4 andere Radrennfahrer geschafft. Da der Slowene erst 27 ist, trauen ihm Experten weitere Siege der Rundfahrt zu. Für die deutschen Teilnehmer war die diesjährige Tour die 5. hintereinander ohne einen Etappensieg. Hoffnungsträger Florian Lipowitz hat sich bei einem Sturz das Schlüsselbein gebrochen. Vor dem Unfall lag er auf Rang 5. Das Wetter in Bayern. Zunächst bewölkt und regnerisch. Am Nachmittag lassen die Schauer nach und die Sonne setzt sich durch. Höchstwerte 22 bis 28 Grad. In der Nacht meist klar, Abkühlung auf 15 bis 9 Grad. In den kommenden Tagen sonnig und sehr warm. Örtlich sind Hitzegewitter möglich. Temperaturen bis zu 39 Grad. Das waren die Nachrichten. Es ist 6.05 Uhr. Die Verkehrsmeldungen: A7 Würzburg Richtung Ulm zwischen Gingen-Herbrechtingen und Niederstotzingen. 2 Kilometer Stau nach einem Unfall. Soweit unsere Verübersicht.
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2: Mit Rolf Bühlmann am Mikrofon. Guten Morgen. Schön, dass Sie mit Bayern 2 in Ihre Woche starten. In der Stunde bis 7 Uhr schauen wir nach Berlin. Auf den Stand der Dinge nach dem Anschlag auf den Christopher Street Day dort. Bundeskanzler Merz appellierte an uns alle.
3: Lassen wir uns nicht einschüchtern. Diese Taten haben nur einen Zweck. Sie wollen uns das Wichtigste nehmen, was wir haben. Unsere Offenheit und unsere Freiheit.
2: Gleich alles zum aktuellen Stand der Ermittlungen. Um 6:30 dann schalten wir zu unserem Frankreich-Korrespondenten, der nach Bordeaux gefahren ist, um über die Waldbrände dort zu berichten. Ein Feuerwehrmann sagt:
4: Der Wind hat das Feuer hierher getragen. Wir müssen entscheiden, was ist bedroht, was können wir retten und was nicht. Und wir konzentrieren unsere Ressourcen auf das, was nur bedroht war.
2: Und natürlich berichten wir auch aus Bayreuth, wo am Wochenende die Richard-Wagner-Festspiele eröffnet wurden.
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2: Und das sind die Corrs mit Folkrock aus Irland. SOS heißt der Titel. Guten Morgen nochmal.

0: The Course um 6:09 Uhr. 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Es war das abrupte, brutale Ende eines großen Festes für Verständigung und Liebe. Der 21-jährige Abdul B. rast mit einem Auto am Rande des Berliner Christopher Street Days in die Menschenmenge. Die Ermittler gehen jedenfalls davon aus, dass er der Täter war. Eine Frau stirbt, es gibt fast 30 Verletzte. Die Polizei hat Abdul B. gestern nach einer Großfahndung aufgespürt und erschossen, berichtet David Dunschen.
1: Ja, laut der Berliner Polizei war das so, dass der mutmaßliche Attentäter Abdul B. in einer Kleingartenkolonie aufgespürt wurde. Die liegt in Berlin-Spandau, einem der Außenbezirke der Stadt. Das ist eine grüne Anlage mit so vielen kleinen Lauben, wie man das kennt. Ja, und der mutmaßliche Attentäter soll dann gegen 18 Uhr beim Zugriff mit einer Stichwaffe auf die Spezialeinsatzkräfte zugegangen sein und wurde daraufhin dann mit Schüssen gestoppt. So erklärt das ein Sprecher der Berliner Polizei. Trotz Reanimationsversuchen erlag der 21-Jährige dann vor Ort seinen Schussverletzungen. Eine Mordkommission hat jetzt die Ermittlungen zum Tod des mutmaßlichen Attentäters übernommen. Alle weiteren Ermittlungen im Fall des islamistischen Terroranschlags übernimmt die Generalbundesanwaltschaft.
0: Und diese Ermittlungen laufen weiterhin auf Hochtouren, denn noch immer sind viele Fragen offen.
1: Ja, 3 weitere Festnahmen soll es in dieser Kleingartenanlage gegeben haben. Derzeit werde geprüft, in welchem Zusammenhang sie stehen könnten mit dem erschossenen mutmaßlichen CSD-Attentäter. Und natürlich laufen auch die Ermittlungen dazu weiter, wie es zum Terroranschlag am Rande des CSD in Berlin kommen konnte. Also wie genau der oder die Täter in den Tiergarten hereingefahren sind, welche Motive sie hatten und wie es um das Sicherheitskonzept der Veranstaltung stand.
0: David Donschen war das aus Berlin. Dort, am Tatort, aber auch anderswo in der Stadt, sind gestern wieder Menschen zusammengekommen, um der Opfer des Anschlags zu gedenken.
2: Im Tiergartenpark gedenken und ermitteln nebeneinander. Rot-weiße Flatterbänder sperren den Tatort ab. Polizisten haben Arbeitszelte aufgebaut, suchen bis in den Abend nach Spuren. Direkt daneben haben Trauernde Rosen, Sonnen und andere Blumen abgelegt und kleine Pappschilder mit Botschaften wie Love is stronger, Liebe ist stärker oder verliert nicht die Hoffnung. Auch CSD-Teilnehmer vom Samstag sind noch einmal hergekommen, so wie Merit Schulz.
3: Wir waren bis um 8 Uhr etwa da. Also wir haben es auch nicht wirklich mitbekommen, bis wir einen Anruf von meinem Bruder erhalten haben und ob es mir gut geht. Und dann haben wir erst davon gehört und waren sehr, sehr schockiert.
2: Die queere Community hat außerdem zu einer Solidaritäts- und Gedenkkundgebung am Brandenburger Tor geladen, zu der spontan Tausende gekommen waren. Am Abend strömten dann Hunderte in die evangelische St. Marienkirche am Alexanderplatz. Landesbischof Christian Stäblein sprach den Besuchern der Trauerandacht Mut zu. Viele darunter offensichtlich aus der queeren Community.
4: Queeres Leben und Lieben wohnt im Herzen dieser Stadt. Das lassen wir uns Bürgerinnen und Bürger als Christinnen und Nichtchristen, gläubig oder säkular, nicht nehmen. Das Herz dieser Stadt ist Freiheit, ist Vielfalt, ist Achtung. Und zweitens.
2: Stäblein vermittelte zudem Grüße von islamischen und jüdischen Religionsvertretern, die den Anschlag verurteilten und den Trauernden Hoffnungen zusprachen. Gerade darüber war Andachtsbesucherin Lea Carola Scholleck besonders dankbar.
5: So wie die Pastorin den Brief vorgelesen hat von dem Rabbiner, Hoffnung ist, dass wir am nächsten Morgen wieder aufstehen. Das ist das, was mir gerade am tiefsten gegangen ist.
2: Auch der regierende Bürgermeister Kai Wegner, CDU, sagte später im rbb-Fernsehen, er hoffe, dass die Berliner sich nicht von solch extremistischen Gewalttätern einschüchtern lassen. Alle müssten jetzt Haltung zeigen.
6: Wir müssen zusammenstehen, wir dürfen uns nicht spalten lassen, nicht durch Hass und Hetze gegeneinander auftreiben lassen. Und hier spielen einige wenige mit genau diesem Lebensgefühl dieser Stadt. Und ja, das muss man auch klar benennen. Und es ist die islamistische Szene.
2: Nach der Andacht sind viele Besucher in einem Trauermarsch noch zum Brandenburger Tor gezogen. Dabei hat sich bei einigen in die Trauer auch Wut gemischt. Sie fordern von der Politik nicht nur den Extremismus zu bekämpfen, sondern ausdrücklich auch queere Menschen mehr zu schützen.
0: Nico Hecht berichtete aus Berlin über den Tag nach dem Anschlag auf den CSD. Der wird uns in dieser Sendung immer wieder beschäftigen. Um 7:30 Uhr sind wir mit Bayerns Innenminister Herrmann zum Interview verabredet.

0: William Fitzsimmons war das mit Further From You um gleich 18 Minuten nach 6 Uhr. Und jetzt beschäftigt uns der Anschlag auf den Christopher Street Day gleich nochmal. Denn dieser Tage kann kein Spitzenpolitiker ein Interview geben, ohne darauf angesprochen zu werden. Das galt gestern auch für Markus Söder, der beim ZDF zu Gast war. Jakob Meyer hat zugehört.
1: Auch Markus Söder zeigt sich geschockt von der Bluttat am Rande des Christopher Street Day in Berlin. Im ZDF-Sommerinterview erklärt der bayerische Ministerpräsident und CSU-Vorsitzende, dieser so wörtlich feige Anschlag könne auf keinen Fall ungesühnt bleiben.
2: Ich finde es deswegen so schlimm, weil diese Veranstaltung ist ja auch Ausdruck von Lebensfreude, von Freiheit und von Toleranz. Und deswegen ist der Anschlag eben mehr als, sagen wir mal, nur Versuch, irgendwas zu stören. Er ist auch ein bewusster Anschlag auf die Freiheitsidee unseres Landes und deswegen muss auch mit aller Härte dagegen vorgegangen werden.
1: Den von Bundeskanzler Friedrich Merz angekündigten Kabinettsumbau nennt Söder im ZDF sehr gut. Nina Warken soll Kanzleramtschefin werden, Carsten Linnemann Bundesgesundheitsminister. Aber die angekündigte Entlassung von Verkehrsminister Patrick Schnieder am vergangenen Donnerstag und die Tatsache, dass Merz erst gestern mit Steffen Bilger einen Nachfolger präsentierte, sorgen für Unmut in der CDU. Schnieder selbst spricht von einem unwürdigen Zustand. Söder stellt sich hinter Merz.
2: Also ich fand, dass es angemessen der Situation ist und eines Bundeskanzlers. Der Bundeskanzler muss Entscheidungen treffen, gar nicht leicht. Das ist wie beim Fußballtrainer, er muss ein- und auswechseln. Und er ist zu der Überzeugung gekommen, dass offenkundig eine Veränderung im Verkehrsministerium notwendig ist.
1: Dass ein Spieler gar nicht eingewechselt werden will, dass nämlich Merz anfänglicher Wunschkandidat für die Schnieder-Nachfolge, der CDU-Bundestagsabgeordnete Fritz Günzler, kurzfristig absagte, das könne mal passieren, sagt Söder.
2: Naja, wenn man mit jemand am Abend ausmacht, dass er kommt und dann in der Früh um 4 hört, dass es nicht klappt, das macht es manchmal nicht leicht. Da liegt also die Verantwortung sicher nicht beim Bundeskanzler.

0: hätte vielleicht der Kollege vorher sich überlegen sollen.
1: Die Neubesetzungen in Kabinett und Union sind Folgen des Rücktritts von Jens Spahn als Vorsitzender der gemeinsamen Bundestagsfraktion. Nach Söders Worten war Spahn ganz entscheidend und wichtig für die schwarz-rote Koalition und deren Reformvorhaben. Und der CSU-Chef lobt Spahns wahrscheinlichen Nachfolger, den die Unionsabgeordneten übermorgen in einer Sondersitzung der Fraktion wählen sollen.
0: Thorsten Frey ist jemand, der schon im operativen Geschäft ist, vorher in der Fraktion war, mal als parlamentarischer Geschäftsführer, der die letzten Wochen auch genau all diese Kompromisse mit betreut hat. Ich finde, das ist eine sehr, sehr gute Lösung. Also auch eine organische Lösung, glaube ich, wo viele Abgeordnete sagen, das passt.
1: Söder räumt ein, dass das Ansehen der schwarz-roten Bundesregierung nicht so gut ist, wie es sein sollte, wie er sagt. Er verweist auf die anstehenden Reformvorhaben.
0: Unabhängig aber von den Haltungsnoten und Umfragen muss man das tun, was notwendig ist. Unser Land braucht Reformen und die haben wir jetzt schon zum großen Stück geliefert.
1: Die CSU kann mit den bisherigen Verhandlungen über die geplanten Änderungen bei Gesundheit, Rente, Pflege und Steuer zufrieden sein. Sie konnte die Ausweitung der sogenannten Mütterrente verteidigen, die auch CDU-Politiker als zu teuer kritisieren. Und die CSU stellt sich gegen die weitgehende Abschaffung beitragsfreier Minijobs im Zuge der Rentenreform. Bei ihrer Klausur im fränkischen Kloster Banz beraten die CSU-Bundestagsabgeordneten heute und morgen über aktuelle Fragen und künftige Herausforderungen. Dazu sind die Geschäftsführerin des Bekleidungsherstellers Trigema Bonita Grupp, der CEO des Drohnenherstellers Quantum Systems Sven Krug und ESA-Astronaut Alexander Gerst eingeladen. Morgen erwartet die CSU-Landesgruppe Ungarns Außenministerin und stellvertretende Regierungschefin Anita Orban.
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6: In London, unter dem Regierungsviertel in Whitehall, liegen die sogenannten Cabinet War Rooms, eine Regierungszentrale unter Tage, die Winston Churchill genutzt hat, um auch bei Luftalarm während des Zweiten Weltkrieges arbeiten zu können. Man kann sie heute besichtigen und sich ein bisschen gruseln bei der Vorstellung, wie es wohl gewesen sein mag, manchmal tagelang am Stück in diesen engen, dunklen, unterirdischen Räumen arbeiten zu müssen. Etwa eine Stunde entfernt im Norden Londons ist jetzt ein anderer Kellerraum zu besichtigen, der entscheidend wichtig war im Zweiten Weltkrieg. Dort im Trent Park House wurden nämlich deutsche Generäle in Kriegsgefangenschaft festgehalten. Relativ komfortabel, Alkohol inklusive. Denn man wollte die Generäle zum unachtsamen Plaudern bringen. Das Haus war komplett verwanzt und im Keller war die Abhörstation, wo alles zusammenlief. Gabi Biesinger war schon dort.
7: Trent Park House war in der ersten Hälfte des 20. Jahrhunderts ein schillernder Treffpunkt der feinen Gesellschaft, schildert Giuseppe Albano, Direktor des neuen Trent Park House Museums.
8: Everybody who was anybody attended parties here, including Winston Churchill, Charlie Chaplin, Lawrence of Arabia, King Edward VIII und Wallace Simpson.
7: Künstler, Kabinettsmitglieder, Könige tanzten durch die Nächte. Nach dem Tod seines Besitzers, des Aristokraten und Politikers Philip Sassoon, wurde das Herrenhaus 1939 von der britischen Regierung zur Kriegsnutzung konfisziert. Und im Keller unter den feinen Salons wurde eine Abhörzentrale installiert und Decken und Wände des ganzen Hauses verwanzt. Auch draußen im Garten wurden Parkbänke und Rosenbüsche verwanzt. Denn die neuen Bewohner des Hauses wurden hochrangige deutsche Kriegsgefangene. Die zumeist adeligen Herren konnten entspannen und fühlten sich sicher in der prachtvollen Umgebung. Der Alkohol floss und sie vertrauten einander Geheimnisse an. Im Abhörkeller wurden Gespräche wie diese aufgezeichnet, im Original natürlich auf Deutsch geführt.
9: Do you know why that Bratwurst place is suddenly so famous? It's close to Peenemünde.
10: A rocket testing site.
7: Durch den Dialog über eine beliebte Bratwurstbude in der Nähe des norddeutschen Peenemünde erfuhren die Briten Details über die V-2-Raketentests der Deutschen. Die Spione im Keller, die jedes Wort aufnahmen und weitergaben, waren zu einem großen Teil deutsch sprechende Juden, die vor den Nazis geflohen waren. Sowie der Großvater der britischen Schauspielerin Helen Lederer. Sie gehört der Stiftung an, die das Museum führt, und erfuhr erst nach dem Tod ihres Opas Ernst von dessen heldenhaftem Job. Über dieses Thema wurde nie gesprochen. Aber er war aus dem Sudetenland geflohen und landete hier wegen seines fließenden Deutschs. Helen Lederer hat nun auch Kontakt zu Hanno Krüwel, dessen Vater Ludwig als General der deutschen Panzertruppen zu den Kriegsgefangenen in Trent Park House gehörte. Der Mitte 80-jährige Hanno schildert die erste Begegnung mit Helen.
11: Helen Lederer, ein unglaublicher Moment. Als ich ankam, fielen wir uns in die Arme und das sagt eigentlich alles.
7: Also auch eine weitere persönliche Geschichte der Aussöhnung, die vor dem Hintergrund der Museumsgründung stattfand. Hanno Krüwel hat sich intensiv mit der Rolle seines Vaters beschäftigt und kommt zu dem Schluss, dass er leider ein überzeugter Nazi war.
11: Wenn man dann meines Vaters Tagebücher liest, dann muss man zugeben, ehrlicherweise, dass er doch überzeugt war von dieser Ideologie. Und das ist nicht leicht.
7: Umso wichtiger, dass Briten und Deutsche heute Seite an Seite stehen.
11: Indem man eigentlich nur jetzt hoffen kann, dass es in dieser Richtung möglichst lange weitergeht.
7: Die oberen Stockwerke des Hauses wurden so renoviert, wie der einstige Besitzer Philipp Sassoon sie hinterließ. Pastellfarbene Wände, geblümte Vorhänge, weich gepolsterte Sofas. Unten wurde der Abhörkeller originalgetreu nachgebildet, mit Feldbetten und kratzigen Decken, mit Kopfhörern und Aufnahmegeräten. Oben Downton Abbey, unten Bletchley Park. Museumsdirektor Giuseppe Albano weiß, dass vor allem in der britischen Kultur Geschichten über das Leben oben und unten beliebt sind.
8: People love an upstairs, downstairs story, right?
7: Doch nirgendwo ist dieser Kontrast so ausgeprägt wie in Trent Park House. Der Gegensatz ist frappierend.
8: The contrast is very striking.
6: Gabi Biesinger war das aus London. Und jetzt bei uns die Staple Singers mit I'll Take You There.

0: Die Staple Singers waren das mit I'll Take You There. Am Wochenende wurden in Bayreuth die 150. Festspiele eröffnet. Gestern gab es eine große Gedenkveranstaltung. Thema war der Antisemitismus von Richard Wagner und die engen Verbindungen seiner Familie zu den Nationalsozialisten. Ein Beitrag dazu hören Sie in 10 Minuten hier. Jetzt erst die Schlagzeilen mit Pia Hansen.
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2: Vorgeschichte des mutmaßlichen CSD-Attentäters rückt in den Fokus. Laut Innenminister Dobrindt wird der Frage nachgegangen, warum er als Gefährder identifiziert, die Strafe aber zur Bewährung ausgesetzt wurde. Der 21-jährige Abdul B. ist am Abend bei einem Polizeieinsatz in Berlin erschossen worden. In der Vergangenheit hatte der Deutsche mit libanesischen Wurzeln versucht, sich der Terrororganisation Islamischer Staat anzuschließen. Er war zu einer Jugendstrafe verurteilt worden. Steffen Bilger soll Bundesverkehrsminister werden. Der bisherige parlamentarische Geschäftsführer der Unionsfraktion übernimmt das Amt voraussichtlich am Mittwoch von seinem Vorgänger Schnieder. Der hatte am Abend um seine Entlassung gebeten. Seit Freitag war bekannt, dass Kanzler Merz ihn entlassen wollte. Bilger war 9 Jahre lang Mitglied des Verkehrsausschusses im Bundestag und Staatssekretär im Verkehrsministerium. In Frankreich und Spanien sind inzwischen über 300.000 Menschen vor Waldbränden in Sicherheit gebracht worden. In Spanien ist vor allem der Großraum um Madrid betroffen. In Frankreich sind die Flammen Innenminister Núñez zufolge zuletzt unkontrolliert bis auf 15 Kilometer an die Grenze der Millionenstadt Bordeaux herangerückt. Wir sprechen hier auf Bayern 2 gleich mit unserem Frankreich-Korrespondenten über die Katastrophe. Bei Schussangriff in Seattle sterben 2 Menschen. Die Tat ereignete sich während eines Festivals in der Stadt an der Westküste der USA. Mehrere Menschen wurden laut Feuerwehr verletzt. Informationen zu den Hintergründen gibt es noch nicht. Umfrage zeigt Zweifel an Wirkung von geplanter Alkoholsteuererhöhung. 2 Drittel der Befragten glauben demnach nicht, dass dadurch weniger Schnaps und ähnliche Getränke konsumiert würden. Ebenfalls 2 Drittel sprachen sich für ein vollständiges Alkoholverbot für Minderjährige aus. Die Krankenkasse KKH hatte die repräsentative Befragung beauftragt. Soweit die Nachrichten um halb.
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2: Am Vormittag regnerisch, ab dem Nachmittag Sonne und viel Wind, Temperaturen bis 28 Grad. Die Verkehrsmeldungen, eine Meldung von der A7 Würzburg Richtung Ulm, zwischen Heidenheim und Niederstotzingen, 6 Kilometer stockender Verkehr nach einem Unfall. Es ist 6.33 Uhr.
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0: Ein Pyrocumulonimbus, das ist eine gewaltige Rauchwolke, die bei großen Waldbränden entstehen kann. Diese Wolken sind so groß und so mächtig, dass sie Staub und Dreck bis in die Stratosphäre transportieren können. Und sie erzeugen ihre eigenen Winde, die das Feuer am Boden weiter anfachen und unberechenbar machen. Am Wochenende haben die Meteorologen bei den Bränden rund um Bordeaux einen solchen Pyrocumulonimbus beobachtet. Ein Zeichen dafür, wie verheerend die Brände dort sind. Hunderttausende mussten schon evakuiert werden, darunter auch viele Urlauber, wie Lisa aus Stuttgart.
3: Es ist ein wenig eine mulmige Stimmung, die aber nicht so ganz greifbar ist, weil es halt keine offiziellen Durchsagen gibt oder Ansagen gibt, was man jetzt genau zu tun hat.
0: Mein Kollege Kai Rienecker aus dem ARD-Studio Paris ist nach Bordeaux gereist, um von vor Ort zu berichten. Er ist mir jetzt zugeschaltet. Guten Morgen.
4: Ja, schönen guten Morgen.
0: Sind die Brände weiterhin außer Kontrolle oder gab es über Nacht gute Nachrichten?
4: Also die gute Nachricht ist, dass schon mal nichts Schlimmeres sozusagen passiert ist, was nicht man irgendwie jetzt schon hätte absehen können. Das war ja in den Nächten zuvor, Sie haben das beschrieben, diese Eigendynamik des Feuers, das auf einmal dann ausgebrochen ist aus den Verteidigungslinien der Feuerwehr. Also insgesamt war die Lage stabil heute Nacht, hat die Präfektur hier gerade erklärt. Es gab keine besondere Entwicklung. Das heißt aber auch, das Feuer brennt weiter unkontrolliert hier vor den Toren von Bordeaux. Und die Lage ist also noch lange.

0: etwas geregnet hat heute Nacht. Also insgesamt vor den Toren und wir können vielleicht davon ausgehen, dass weitere Evakuierungen kommen werden. Aber im Moment ist nicht bekannt, dass es heute Nacht welche gegeben hätte. Da hat sich die Lage wohl eher ein bisschen gerade beruhigt.
1: Wie ist denn die Stimmung in der Stadt? Ich stelle mir das wahnsinnig beängstigend vor, wenn ich mir vorstelle, dass wenige Kilometer vor den Toren meiner Stadt solche Feuer wüten, die, wie Sie es beschrieben haben, tagelang völlig außer Kontrolle waren. Jetzt scheint es ein bisschen besser geworden zu sein oder sagen wir mal nicht schlimmer. Also wie reagieren die Menschen darauf?
0: Ja, das Leben geht hier erstmal normal weiter. Gestern Abend im Zentrum auch, da sah man Leute, die essen gegangen sind, auch Touristen. Es sind vielleicht nicht ganz so viele wie an normalen Tagen. Es gibt ja hier auch die Aufforderung, möglichst viel drinnen zu bleiben, weil hier alle Feinstaubschwellwerte überschritten wurden schon gestern. Da hing dieser starke Brandgeruch über der Stadt. Man sah auch immer wieder Wolken. Also es ist ja so ein bisschen eine beklommene Stimmung. Man weiß nicht genau, was da kommt, wie man das einschätzen soll. Wird das jetzt noch schlimmer oder ist das Schlimmste schon überstanden? Das ist so die Stimmung hier in der Stadt und auch bei den Hotels zum Beispiel, die hier teilweise Leute aufnehmen mussten. Alle sind so ein bisschen unruhig, ohne dass jetzt so die Abläufe in der Stadt größer gestört werden bisher.
1: Was ist denn mit denen, die schon fliehen mussten? Wie werden die versorgt? Sie haben gerade erwähnt, manche sind in Hotels untergekommen. Was ist mit anderen?
0: Ja, es ist eben ganz unterschiedlich. Die Touristen, viele von denen sind gleich abgereist, als sie gemerkt haben, oh Gott, hier die Gendarmen klopfen an unsere Tür oder wir haben SMS-Alert bekommen. Ja, so war das ja dann. Und die Leute, die ihre Häuser und Wohnungen im Stich lassen mussten, in den Kommunen und Gemeinden, Dörfern, Städten, die da schon evakuiert wurden, die sitzen zum Beispiel hier Luftlinie noch nicht mal einen Kilometer entfernt in dem Messegelände. Bis zu 10.000 Menschen können dort aufgenommen werden. Feldbetten stehen da rum. Da ist sogar, ist es eben so weit, dass die Leute müde sind. Den Eindruck hatte ich, als ich das besucht habe, diese Unterkunft, dass sie schon mehrmals evakuiert wurden. Und vor allen Dingen die Ungewissheit, wann kann ich wieder zurück zu meinem Hab und Gut? Wie geht's meinem Haus? Denn es sind hier bei den Städten, die evakuiert wurden, schon hunderte von Häusern komplett verbrannt. Und da reden wir noch nicht von den Häusern, die nur beschädigt wurden. Also die ersten Berichte aus diesen Orten berichten von kriegsähnlichen Szenen, völlige Zerstörung. Aber so richtig kommt man ja teilweise auch noch nicht ran.
1: Wie kann es denn jetzt weitergehen? Die französische Regierung kommt heute zu einer Sondersitzung zusammen. Aber kann man überhaupt noch was tun? Kann man noch mehr tun? Oder muss man hoffen, dass das Wetter mitspielt? Sie haben erwähnt, es hat ein bisschen geregnet. Also könnte vielleicht einfach die Natur am Ende die Lösung sein?
0: Ja, die Natur hat jetzt wieder eine Hitzewelle vorgesehen für die nächsten Tage hier. Also das waren die letzten Tropfen, die wir hier heute Morgen noch bekommen haben. Übermorgen sollen es hier schon wieder bis zu 40, 41 Grad werden in Bordeaux. Tagelang kein Regen in Sicht. Es sind schon sehr viele Rettungskräfte im Einsatz. Tausende, 2500 Feuerwehrleute und ähnlich viel Soldaten, andere ehrenamtliche Helfer, die Bauern, die alles mobil machen, ihre ganzen Wasserspeicher benutzen und der Feuerwehr helfen, Schulter an Schulter. Aber wahrscheinlich wird es so sein, dass es erstmal darum geht, diese Eigendynamik des Feuers auch wirken zu lassen, bis es an Zonen ankommt, wo dann eben nichts mehr zu verbrennen ist. Das ist traurig, aber hier geht es im Moment vor allen Dingen darum, Zivilleben zu schützen und auch sensible Punkte wie irgendwelche Fabriken oder andere Anlagen, die eventuell in die Luft gehen könnten.
1: Irgendwo zwischen Alltag und Verzweiflung, also so sieht es im Moment aus in Bordeaux, von dort berichtete Kai Rienecker. Vielen Dank für das Gespräch.
0: Sehr gerne.

0: Bravo, aus Norwegen war das mit Wide-Eyed Wonder um gleich 6.42 Uhr.
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0: Bei den Bayreuther Festspielen feiern sie die 150. Jubiläumssaison. Aber im Vorfeld war der Wirbel groß. Es ging um Richard Wagners Antisemitismus und die Nazi-Vergangenheit auf dem grünen Hügel. Adolf Hitler gehörte dort ja zu den regelmäßigen Gästen der Familie. Die Nationalsozialisten machten mit Wagner Propaganda. All das war jetzt am Eröffnungswochenende Thema, neben der Premiere von Wagners umstrittenem Frühwerk Rienzi. Peter Jungblut berichtet.
2: Wer die ganz große Abrechnung mit der braunen Vergangenheit der Bayreuther Festspiele erwartet hatte, der wurde an diesem Eröffnungswochenende der Jubiläumssaison enttäuscht. Ja, im Vorfeld war der Wirbel groß gewesen, war Richard Wagners notorischer Antisemitismus plötzlich in aller Munde. Vor allem deshalb, weil die Festspiele den jüdischen Frankfurter Publizisten Michel Friedmann erst zu einer Gedenkrede eingeladen und dann wieder ausgeladen hatten, angeblich wegen Sicherheitsmaßnahmen. Schließlich sprach Friedmann doch eine ganze Stunde lang, aber weniger über Bayreuth, mit dem er kaum vertraut ist, als über den Zustand der gefährdeten deutschen Demokratie. Ein paar deutliche Worte für die Festspielgeschichte, die nun 150 Jahre währt, waren aber doch dabei.
3: Wie liebevoll vom grünen Hügel gesprochen wird, in der Hoffnung, dass man die braune Erde drunter nicht sieht.
2: Bei der Auffahrt der Ehrengäste stand Michel Friedmann neben Festspielchefin Katharina Wagner. Ein bewegendes Bild, aber auch ein irritierendes, wie der Publizist selbst einräumte.
3: Ich jedenfalls muss Ihnen gestehen, und ich hatte die Freude, bei meiner Freundin Katharina Wagner zu stehen, dass ich trotzdem ein sehr ambivalentes Gefühl hatte. Ein störendes Gefühl. Ein Gefühl, irgendwas ist hier noch nicht in Ordnung.
2: Die Familie Wagner habe die NS-Verstrickungen jahrzehntelang verdrängt und verschwiegen, so Friedmann, der nun auf einen Wandel hofft.
3: An diesem Wochenende beginnt es, das neue Bayreuth, die neue Ordnung des Aufarbeitens, des Ausgrabens, des Redens, des Sprechens über den Komponisten und die Familiengeschichte und der Missbrauch von Musik in aller Klarheit öffentlich zu machen. Dafür herzlichen Dank.
2: Bundeskulturstaatsminister Wolfram Weimer zeigte sich erfreut über Friedmanns Rede und versprach, den Neuanfang zu unterstützen.
4: Michel Friedmann hat den Finger in eine Wunde gelegt, die einfach da ist. Und es ist gut, dass über diese Wunde gesprochen wird. Er hat gesprochen von einer neuen Etappe, die beginnt. Ja, ich sehe das auch so. Und es ist gut, dass wir diese Etappe nun miteinander beginnen.
2: Bund und Freistaat Bayern wollen die Festspiele im kommenden Jahr mit jeweils 1 Million Euro mehr subventionieren, wie am Wochenende bekannt wurde. Der bayerische Kunstminister Markus Blume war wie viele wohl etwas überrascht, wie nachsichtig sich Friedmann mit Bayreuths Vergangenheit auseinandersetzte.
5: Und zwar durchaus abgewogen, ohne übertriebene Härte. Es war ehrlicherweise auch ein Mahnruf heute an unsere Demokratie, die nicht einfach nur entgegenzunehmen und sich entspannt zurückzulehnen, sondern es war ein Einfordern an uns alle, jeden Tag entschieden für diese demokratische Resilienz auch einzutreten.
2: Schon am Freitag hatte sich Katharina Wagner bei der Auftaktpressekonferenz selbstkritisch gezeigt.
6: Es gab sehr viele Fehler, die da im Vorfeld gemacht werden, wo wir auch die Verantwortung tragen. Und ich bin sehr dankbar, dass Herr Friedmann meine Entschuldigung angenommen hat und dass wir ihn hier im Festspielhaus begrüßen dürfen. Das ist mir eine große Ehre und es ist auch für mich eine ganz wichtige Angelegenheit, weil Herr Friedmann hat Wichtiges zu sagen.
2: Vergleichsweise unaufgeregt war übrigens auch die Eröffnungspremiere Wagners Frühwerk Rienzi über Aufstieg und Fall eines italienischen Volkstribunen. Dafür, dass es Hitlers Lieblingsoper gewesen sein soll, setzten die beiden ungarischen Regisseurinnen wenig Bayreuth-kritische Akzente. Allerdings hatte Richard Wagner als emsiger Hofnarr des titelgebenden Diktators einen Kurzauftritt.
0: Peter Jungblut über das Eröffnungswochenende der Bayreuther Festspiele. 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

0: In Rio findet zurzeit die 26. internationale AIDS-Konferenz statt. Der Schwerpunkt diesmal die Frage, wie man Zugang zu bezahlbaren HIV-Medikamenten ermöglichen oder verbessern kann und die dramatische Krise bei der Finanzierung des Kampfes gegen AIDS.
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2: Gerade die weltweite Bekämpfung der HIV-AIDS-Epidemie ist zunehmend unter Spar- und Reformdruck. UNAIDS, das 1996 eingerichtete AIDS-Programm der Vereinten Nationen, steht auf der Kippe. Das Personal in der Genfer UNAIDS-Zentrale direkt gegenüber der WHO wurde bereits um über die Hälfte reduziert. Angesichts der allgemeinen Finanzierungskrise der Vereinten Nationen ist geplant, UNAIDS bis 2027 auslaufen zu lassen. Wie genau es dann weitergeht, ist noch unklar. Klar ist aber schon jetzt, die abrupt gekürzten US-Hilfen haben Folgen. Einschränkungen, insbesondere bei der Behandlung HIV-infizierter Kinder und in der Prävention. Laut UNAIDS lebten im vergangenen Jahr fast 41 Millionen Menschen mit HIV, darunter 1,3 Millionen Kinder.
0: Über die dramatische Finanzlage und die Folgen konnte ich mit Melissa Schawey sprechen. Sie ist bei Ärzte ohne Grenzen Expertin für globale Gesundheit. Grüß Gott, Frau Schawey.
3: Ja, hallo.
0: Es geht also ums Geld. Die US-Regierung, haben wir gerade gehört, hat nach der zweiten Amtsübernahme von Donald Trump die vollständige Auflösung der US-Entwicklungshilfebehörde beschlossen. Und damit scheint auch UNAIDS nicht mehr zu retten. Was bedeutet das für den weltweiten Kampf gegen AIDS?
3: Die USA waren über zwei Jahrzehnte einer der wichtigsten Geldgeber für HIV-Behandlung, Prävention und die Versorgung. Und PEPFAR, der US-HIV-Agentur sozusagen, wurde zugeschrieben, mehr als 25 Millionen Leben gerettet zu haben seit 2003.
0: Und wer kann da jetzt einspringen? Wer soll, wer muss einspringen, wenn die USA das nicht mehr leisten wollen?
3: Zum einen aus unserer Sicht bei Ärzte ohne Grenzen denken wir natürlich, die USA sollte und darf diese Verantwortung nicht einfach abgeben. Und auch andere Geber, auch Deutschland, die EU, Großbritannien und andere europäische Geber dürfen sich nicht zurückziehen. Und das ist etwas, das wir gerade auch mit großer Sorge beobachten. Klar ist aber auch, diese Finanzierungslücken, die kann ein Land alleine nicht stopfen. Also es muss weiter eine gemeinschaftliche Bemühung bleiben, um globale Gesundheit und darunter eben den Kampf gegen HIV weiterzuführen, inklusive unserer Staaten mit hohem Einkommen natürlich.
0: Jetzt hat Ihre Organisation Ärzte ohne Grenzen zum Beginn dieser Konferenz die Forderung aufgestellt, es müsse einen bezahlbaren Zugang zu einem HIV-Medikament namens Lenacapavir geben. Das ist eine Injektion, die alle 6 Monate gegeben werden kann und möglicherweise Millionen Menschen wirksam vor HIV schützen könnte. Das ist also schon auch eine Art Prävention und nicht nur eine Behandlungsmethode. Verstehe ich das richtig?
3: Das ist korrekt. Also der Wirkstoff Lenacapavir gilt derzeit als einer der bedeutendsten Fortschritte in der HIV-Prävention und Behandlung, zeigt eine fast 100-prozentige Schutzwirkung gegen HIV. Also man spricht wirklich von einem sehr großen wissenschaftlichen Fortschritt, einem Gamechanger hier. Und zum einen funktioniert der Wirkstoff eben als Prävention, also als Präexpositionsprophylaxe gegen HIV, das wäre dann der Begriff, und ist aber auch zugelassen als Behandlung von HIV-Infektionen. Mhm. Und diese lange Wirkdauer, so dass es eben nur 2 Injektionen pro Jahr braucht, kann für viele Menschen entscheidend sein. Denn täglich Tabletten zu nehmen oder anlassbezogen Tabletten zu nehmen, kommt natürlich mit vielen Hürden daher.
0: Und was kostet dieses Präparat? Es wurde entwickelt von einer US-Firma namens Gilead Sciences. Also was muss man bezahlen, um diese Leistung in Anspruch nehmen zu können?
3: Ja, in den USA wird das Medikament von Gilead für 28.000 US-Dollar für 2 Spritzen vermarktet. Das ist natürlich ein Preis, den sich die meisten Gesundheitssysteme weltweit nicht leisten können. Und es gibt verschiedene stringente Studien, die belegen, dass das Medikament Lenacapavir zu einem Preis von weniger als 40 US-Dollar für 2 Spritzen produziert werden kann. Und wir fordern den Hersteller dazu auf, natürlich sein Medikament und diesen wissenschaftlichen Fortschritt bezahlbar verfügbar zu machen, dort, wo die HIV-Infektionen am größten sind.
0: Ich habe gelesen, dass nächstes Jahr möglicherweise Generika von diesem Produkt auf den Markt kommen könnten. Wäre das dann möglicherweise der Durchbruch, auf den Sie hoffen?
3: Aus unserer Sicht können wir nicht darauf warten, dass diese Generika endlich starten können. Wir müssen jetzt faire Preise, ausreichende Produktion beantragen und Ja, das fordern wir schon seit längerem von dem Hersteller.
0: Aber bei wem kann man das denn einfordern? Ich meine, der Hersteller hat ja bestimmte Rechte. Kann man ihm die wegnehmen? Kann man da Einschränkungen machen? Kann man besondere Nöte geltend machen? Gibt es da Rechtsprechung zu?
3: Es gibt tatsächlich Rechtsprechung. Also es ist ja bei der Welthandelsorganisation geregelt, wie geht man mit geistigen Eigentumsrechten um. Es gibt auch Artikel, die sich mit dem Schutz öffentlicher Gesundheit beschäftigen in diesem Welthandelsabkommen, TRIPS-Abkommen. Und das heißt, Regierungen haben verschiedene rechtliche Möglichkeiten, wie man eine Generikaproduktion zum Beispiel erzwingen könnte, wirklich durch zum Beispiel verschiedene Arten von Lizenzen. Und trotzdem sind wir ja alle, sind die Akteure in der globalen Gesundheit noch in Verhandlungen mit dem Hersteller und versuchen eben auf dem direkteren Wege, auch als Ärzte ohne Grenzen, versuchen wir seit längerer Zeit, das Medikament direkt vom Hersteller zu einem fairen Preis zu kaufen. Und bis

0: Jetzt wird uns das verwehrt.
1: Das Medikament Lenacapavir als Beispiel für die Schwierigkeiten beim internationalen Kampf gegen AIDS. In Rio findet zurzeit die internationale AIDS-Konferenz statt, wo genau darüber beraten wird und darüber, wie dieser Kampf bezahlt werden kann. Darüber konnte ich mit Melissa Scharwey von Ärzte ohne Grenzen sprechen. Vielen Dank für das Gespräch.
0: Vielen Dank, Herr Böhmann.

0: Me and my life. Huis Velanski aus Miesbach waren das. 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
2: Wenn wir in der Lage sind, zu funktionieren, dann bedeutet das in der Regel, dass wir in der Lage sind, auch unter widrigen Umständen das zu tun, was eben getan werden muss. Wir können, wenn es notwendig ist, unsere Emotionen und unsere Bedürfnisse kurzzeitig ausblenden und weitermachen. Wir können stark sein, in Momenten, in denen es viele unserer Mitmenschen nicht mehr sind. Wir sind ziemlich leistungsfähig. Funktionieren kann uns helfen, erfolgreich zu sein, unsere Ziele zu verfolgen und sie auch zu erreichen. Es macht es uns möglich, uns für die Dinge einzusetzen, die wirklich wichtig sind. Funktionieren kann aber auch bedeuten, dass wir allzu leicht bereit sind, unsere persönlichen Grenzen zu überschreiten. Es führt dazu, dass wir Ja sagen, wenn wir eigentlich Nein meinen. Es führt dazu, dass wir uns so sehr verausgaben, dass es unserem Körper nicht mehr gut tut. Funktionieren geht oft einher mit einem zu hohen Anspruch an uns selbst und unsere Leistungsfähigkeit. Es kann dazu führen, dass wir dort Verantwortung übernehmen, wo sie eigentlich anderen gehört. Das kann Menschen in unserem Umfeld im besten Fall entlasten, im nicht so guten Fall aber auch unselbstständig machen.
0: Die Gedanken zum Tag von Kathleen Kunze waren das. Verheerende Waldbrände wüten gerade nicht nur in Frankreich, wie wir ja gerade besprochen haben. Auch in Spanien sind die Großfeuer rund um Madrid weiter nicht unter Kontrolle. Ein neuer Brand in der Region Valencia ist dazu gekommen und tausende Menschen leben seit Tagen in Notunterkünften. Sie machen sich Gedanken über die Gründe für das Inferno.
3: Für den Klimawandel sind wir Menschen verantwortlich. Wir müssen etwas dagegen tun. Es heißt immer, die Brände löscht man im Winter, indem man vorbeugt. Wenn es erst mal brennt, ist es zu spät.
0: Mehr zu den Waldbränden in Spanien in etwa 20 Minuten hier bei uns in Bayern 2 in der Welt am Morgen.
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4: 7 Uhr, die Nachrichten des Bayerischen Rundfunks mit Kia Arnzen. Die Übersicht. Politiker kritisieren Umgang der Justiz mit mutmaßlichem CSD-Attentäter. Merz will Bilger als neuen Verkehrsminister vorstellen. Venedig nimmt 5 Millionen Euro durch Eintrittsgeld ein. Das Wetter, am Vormittag regnerisch, am Nachmittag Sonne. Berlin. Nach dem Tod des mutmaßlichen CSD-Attentäters wird über Konsequenzen diskutiert. Der Vorsitzende der Jungen Union Winkel fordert eine Verschärfung des Strafrechts. Es könne nicht sein, dass ein islamistischer Gefährder nach Jugendstrafrecht verurteilt werde. Man dürfe jetzt nicht zur Tagesordnung übergehen, sondern müsse den gesamten Rechtsrahmen überprüfen. Laut Innenminister Dobrindt ist es nicht nachvollziehbar, dass ein als Gefährder bekannter Straftäter mit Bewährung davonkommt. Dem werde man detailliert nachgehen. Der Terrorismusexperte Neumann sagte im ZDF, bei solchen Tätern seien die deutschen Strafen im europäischen Vergleich zu milde. Der Tatverdächtige war gestern Abend bei einem Polizeieinsatz in einer Kleingartenanlage erschossen worden. Er soll am Samstagabend mit einem Kleintransporter in die Feiernden gefahren und anschließend mit einer Machete auf die Menschen losgegangen sein. Berlin. Steffen Bilger soll neuer Verkehrsminister werden. Das teilte Regierungssprecher Cornelius mit. Kanzler Merz will die Personalie heute Mittag offiziell bekannt geben. Bilger gilt als ausgewiesener Verkehrsexperte. Er saß jahrelang im Fachausschuss des Bundestags und war auch schon parlamentarischer Staatssekretär im Ministerium. Bilger selbst erklärte, er freue sich auf eine Rückkehr ins Ministerium. Verkehrspolitik sei viele Jahre sein Schwerpunktthema gewesen. Der CDU-Politiker wird Nachfolger von Patrick Schnieder, der gestern um seine Entlassung gebeten hatte. Nur so könne der unwürdige Zustand beendet werden, schrieb Schnieder. Dass Merz ihn austauschen will, ist seit Freitag bekannt. Madrid. Die Waldbrände in Spanien und Frankreich sind weiter nicht unter Kontrolle. In Spanien erschwert böiger Wind die Löscharbeiten. Derzeit sind mehr als 20 Löschflugzeuge und Hubschrauber im Einsatz. Im Raum Madrid und in der Region Valencia müssen insgesamt mehr als 100.000 Menschen in ihren Häusern bleiben oder sie wurden in Sicherheit gebracht. Im Südwesten Frankreichs sind mehr als 200.000 Menschen vor den Flammen geflohen. Das Feuer ist bis auf 15 Kilometer an die Stadtgrenze von Bordeaux herangerückt. Angesichts der verheerenden Waldbrände hat Bundesumweltminister Schneider zu europäischer Solidarität aufgerufen. Er forderte zudem, der Klimaschutz müsse Vorfahrt haben. Seattle. In der Innenstadt der US-Metropole sind bei einem Festival zwei Menschen bei einem Schussangriff ums Leben gekommen. Es gibt mehrere Verletzte. Die Hintergründe der Tat sind noch unklar. Laut dem Fernsehsender CNN wurden zwei Verdächtige festgenommen. Tatort war ein beliebtes Food-Festival in Seattle, das von Hunderttausenden Menschen besucht wird. Laut CNN gab es in den USA dieses Jahr bereits mehr als 270 Massenschießereien, also Angriffe mit Feuerwaffen, bei denen mindestens 4 Menschen getroffen wurden. Venedig. Die Lagunenstadt hat heuer mehr als 5 Millionen Euro an Eintrittsgeld eingenommen. Das ist so viel wie noch nie seit Einführung der Gebühr im Jahr 2024. Die Stadt in Norditalien zählte seit Ostern insgesamt mehr als 650.000 zahlende Tagesbesucher. Seit April mussten Touristen an insgesamt 60 Tagen Eintritt zahlen. In der Regel waren es 10 Euro. Der neue Bürgermeister von Venedig hat angedeutet, dass es im nächsten Jahr deutlich teurer werden könnte. Das Wetter in Bayern. Zunächst bewölkt und regnerisch. Am Nachmittag lassen die Schauer nach und die Sonne setzt sich durch. Höchstwerte 22 bis 28 Grad. In der Nacht meist klar, Abkühlung auf 15 bis 9 Grad. In den kommenden Tagen sonnig und sehr warm. Örtlich sind Hitzegewitter möglich. Temperaturen bis zu 39 Grad. Das waren die Nachrichten. Es ist 7.04 Uhr. Die Verkehrsmeldungen: A7 Würzburg Richtung Fulda zwischen Bad Kissingen-Obertulbau und Bad Brückenau-Wildflecken. Ein Unfall. A7 Würzburg Richtung Ulm zwischen Heidenheim und Niederstotzingen. 6 Kilometer stockender Verkehr nach einem Unfall. A8 Stuttgart Richtung München zwischen Sulzemoos und Dreieck Eschenried 5 Kilometer Stau. A9 Nürnberg Richtung München zwischen Kreuz Nürnberg Ost und Dreieck Nürnberg Feucht sind nach einem Lkw-Unfall 2 Spuren blockiert. Soweit die Verkehrsübersicht.
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0: Ich bin Rolf Bühlmann. Guten Morgen. Herzlich willkommen bei Bayern 2. In einer halben Stunde bin ich mit Bayerns Innenminister Herrmann zum Interview verabredet. Wir werden über den Anschlag auf den CSD in Berlin sprechen. Ministerpräsident Söder sagt:
5: Ich finde es deswegen so schlimm, weil diese Veranstaltung ist ja auch Ausdruck von Lebensfreude, von Freiheit und von Toleranz. Und deswegen ist der Anschlag eben mehr als, sagen wir mal, nur Versuch, irgendwas zu stören. Er ist auch ein bewusster Anschlag auf die Freiheitsidee unseres Landes. Und deswegen muss auch mit aller Härte dagegen vorgegangen werden.
0: Wie es zu dem Anschlag kommen konnte und wie der aktuelle Ermittlungsstand ist, um 7:30 Uhr. Zuerst aber sprechen wir mit Ursula Münch, der Direktorin der Akademie für politische Bildung, über eine Kabinettsumbildung, die nicht so wirklich rund läuft. Und nachdem wir in der letzten Stunde zu den Festspielen nach Bayreuth geschaut haben, schauen wir in dieser Stunde zu denen in Salzburg, wo am Wochenende das Gretchen klagte:
6: Ich habe schon so viel für dich getan, dass mir zu tun fast nichts mehr übrig bleibt.
0: Faust 1 in Salzburg. Auch das in der nächsten Stunde hier in Bayern 2.
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0: In Würzburg läuft zurzeit der Hafensommer 2026, präsentiert von Bayern 2. Und morgen, in einer Woche, tritt Cat dort auf. Wir können sie jetzt schon hören mit No One Ever Tells You.

0: Cat war das um 10 nach 7, Sie hören Bayern 2. Parlamentarische Sommerpause in Berlin. Es gab mal Zeiten, da war es politisch gesprochen tatsächlich ruhiger in dieser Zeit. Aber das ist offenbar vorbei. Weltkrisen kennen eben keine Sommerpause. Und dieses Jahr kommt auch noch ein überraschender Umbau der Regierungsmannschaft dazu. Die traditionellen Sommerinterviews der Politiker, ursprünglich auch mal erfunden, um das Sommerloch zu füllen, sind so sehr aktuell geworden. Gestern war Bayerns Ministerpräsident, CSU-Chef Söder, im ZDF zu Gast, aufgezeichnet in der Akademie für politische Bildung in Tutzing. Und deren Direktorin, Professorin Ursula Münch, ist mir jetzt zugeschaltet. Guten Morgen, Frau Münch.
1: Guten Morgen, Herr Böllmann.
0: Das große innenpolitische Thema dieser Tage, jenseits natürlich des Anschlags auf den Christopher Street Day in Berlin, das ist der etwas überraschende Kabinettsumbau. Für die CSU hat sich eigentlich nichts geändert. Ihr Berliner Personal bleibt gleich. Hatten Sie den Eindruck, dass Markus Söder den Umbau in Kabinett und Fraktion mitträgt?
1: Also so hat sich das zumindest im Sommerinterview angehört. Da war viel Loyalität und Rückhalt für den Bundeskanzler meines Erachtens schon rauszuhören. Markus Söder erlaubt sich ja sonst gelegentlich mal so eine spitze Bemerkung. Das hat er gestern auffallenderweise nicht gemacht, obwohl es ja durchaus Anlass gegeben hätte. Aber da ist offenbar das Motto, das man ja auch sehr gut verstehen kann, und das Ziel, jetzt nicht noch mal weiter das Ganze anzuschüren, sondern dann auch endlich mal wieder in den ruhigen Stadium zu landen.
0: Denn harte Kritik gab es ja durchaus am Kanzler, vor allen Dingen in der Causa Schnieder. Seit Donnerstag ist klar, Merz will seinen Verkehrsminister entlassen. Der designierte Nachfolger aber ist kurzfristig abgesprungen. Markus Söder sagte gestern dazu:
2: Naja, wenn man mit jemandem am Abend ausmacht, dass er kommt, und dann in der Früh um 4 hört, dass es nicht klappt, das macht es Mama nicht leicht. Da liegt also die Verantwortung sicher nicht beim Bundeskanzler.
0: Aber doch hat es eben bis gestern gedauert, bis der Kanzler mit Steffen Bilger dann doch einen Nachfolger gefunden hatte. Schnieder selbst hat vorher schon gesagt, er mag jetzt nicht mehr, mir reicht's, er hat um die Entlassung gebeten. War das einfach nur Pech oder hätte man das besser vorbereiten müssen?
1: Hinterher ist man immer klüger, aber ich würde schon sagen, also wenn ich Personalgespräche führe, und ich vermute, das machen die meisten Chefs so, dann sage ich, denken Sie noch mal drüber nach, 24 Stunden mindestens, und dann machen wir die endgültige Entscheidung. Also dieser potenzielle Nachfolger von Herrn Schnieder, der dann abgesagt hat, der ist wohl auch ein bisschen überrumpelt worden, es sollte alles sehr schnell gehen, und dann hat der Mann ja durchaus verständlicherweise noch kalte Füße bekommen und dann doch abgesagt, aber das Ganze war dann vielleicht einfach ein bisschen zu kurzfristig, aber in 3 Monaten interessiert es niemanden mehr, aber jetzt ist es zumindest für den noch Minister Schnieder extrem unangenehm.
0: Neuer Gesundheitsminister soll der bisherige CDU-Generalsekretär Lindemann werden. Das ist jetzt nun ausgerechnet ein Mann, der vor einem Jahr noch über sich selber gesagt hat, als Gesundheitsminister wäre er wahrscheinlich nicht sehr erfolgreich. Das ist schon irgendwie auch eine Steilvorlage für die Opposition, kann man sagen. Ist das dann auch so, wie Sie es gerade gemeint haben, am Ende gar nicht so wichtig, weil bald niemand mehr drüber redet?
1: Also hoffe ich zumindest, dass bald niemand mehr drüber redet, weil sich die Leute dann hoffentlich ja bewähren in ihren neuen Positionen. Dass Herr Lindemann das damals geäußert hat, hatte vermutlich auch damit zu tun, dass er die eigene Enttäuschung darüber, dass er eben nicht Arbeits- und Sozialminister geworden ist, dann ein bisschen sich zurechtdrücken wollte. Vor allem aber hat das Ganze natürlich damit zu tun, dass das Personaltableau jetzt nicht so besonders groß ist, dass der CDU zur Verfügung steht, dass wir jetzt einen den Namen des voraussichtlich neuen Bundesverkehrsministers haben, Steffen Bilger. Da hätte man ja auch sagen können, naja, der Mann liegt sehr nahe, der war auch schon im Verkehrsausschuss tätig, der war parlamentarischer Staatssekretär unter Angela Merkel, aber Olaf Scholz, aber der hat das Problem, dass er im Grunde da zu viele Baden-Württemberger dann im Kabinett sind. Also sprich, der hat eigentlich nicht in den Regionalproporz reingepasst. Worauf ich hinaus will, ist, es gibt nicht sehr viele Stellschrauben, es gibt nicht allzu viele Leute, die wirklich passen vom Regionalproporz, von den Interessen, von den Fähigkeiten. Und deshalb ist es extrem schwierig, gute Personalentscheidungen zu treffen.
0: Und dann knirscht es nun mal manchmal und das sorgt dann wiederum für Unzufriedenheit an der Basis, aber auch im politischen Umfeld. Aus der Denkfabrik The Republic, die bislang nicht als übermäßig unionskritisch oder märzkritisch galt, hieß es, die Stümperhaftigkeit an der Spitze wird für die CDU zunehmend existenzbedrohend. Das ist nun wirklich sehr zugespitzt und sicher auch eine Einzelmeinung. Aber es ist schon bezeichnend, dass so etwas überhaupt publik wird, oder?
1: Ja, und natürlich ein Kernchen Wahrheit ist ja dran. Also es ist ja nicht das erste Mal, dass man den Eindruck hat, Friedrich Merz hat ein bisschen ein Problem mit Personalentscheidungen. Und vor dem Hintergrund denkt man sich, naja, also wenn ihr dann welche trefft und schon wisst, dass es in der Vergangenheit oft nicht gut gelaufen ist, dann müsst ihr doch schauen, dass es dieses Mal wirklich gut läuft. Also man bangt immer so ein bisschen mit als Außenstehender und dann ist das Bangen wieder so, dass man denkt, ja, man hat zu Recht gebangt.
0: Das bedeutet dann jetzt aber auch, die anderen neuen, also der designierte Fraktionschef Frey, die designierte Kanzleramtsministerin Wagen, die müssen jetzt auch liefern. Da darf jetzt nichts mehr schiefgehen.
1: Also das gilt natürlich immer. Also man denkt sich schon, das ist Spitzenpersonal, das muss immer klappen. Aber eins muss uns ja auch klar sein, das ist ja nicht nur von der jeweiligen Person abhängig. Da ist natürlich ein ganzes Ministerium, das ist ein ganz häufig Bund-Länder-Themen. Aber am künftigen neuen oder an der neuen Kanzleramtsministerin wird sehr, sehr viel hängen, aber eben auch am neuen Unionsfraktionsvorsitzenden. Diese beiden Positionen, die müssen also fast Übermenschliches leisten, müssen unheimlich emsig sein, unheimlich aktenkundig, mit sehr, sehr vielen Leuten sprechen und vor allem potenziell heraufziehende Gefahren frühzeitig erkennen und darauf richtig reagieren.
0: Die Kabinettsumbildung, warum es dabei geknirscht hat und was auf die Neuen zukommt, darüber konnte ich mit Professorin Ursula Münch sprechen, der Direktorin der Akademie für politische Bildung in Tutzing. Vielen Dank für das Gespräch.
1: Gern geschehen, Herr Böhmann.

0: 20 nach 7 ist es jetzt. Amos Lee war das mit Windows Are Rolled Down und Sie hören Bayern 2. Über die Großbrände in Frankreich haben wir schon gesprochen in unserer Sendung. Jetzt schauen wir nach Spanien, wo es ebenfalls brennt. An mehreren Stellen sind dort die Feuer außer Kontrolle. Im Süden und Westen von Madrid und in der Region Valencia. Anders als noch vor wenigen Wochen in Almeria, als bei einem Buschfeuer 13 Menschen umgekommen sind, sind die Menschen diesmal frühzeitig in Sicherheit gebracht worden. Mehr als 100.000 Menschen müssen in den betroffenen Gebieten in ihren Häusern bleiben oder sind eben evakuiert worden. Viele davon leben nun seit Tagen in Turnhallen. Eine dieser Notunterkünfte haben gestern Spaniens König Felipe und Königin Letizia besucht. Hans-Günther Kellner war dabei.
1: Mit seinen fast 2 Metern Größe ist Spaniens König Felipe VI. Schon von Weitem zu erkennen. Er steht ganz am Ende der Turnhalle von Via Manta zwischen Feldbetten des Militärs, neben ihm Königin Letizia. Sie sprechen zu einer Gruppe von Evakuierten. Eine davon ist Maria José Alonso. Das Königspaar habe sie gefragt, wie es ihr geht, sagt die knapp 60-Jährige. Schlecht geht es mir, sagt sie. Wie soll es einem nach 3 Nächten in der Turnhalle schon gehen? Ein paar aufmunternde Worte hätten sie ihr noch gesagt. Ein wichtiger Besuch, sagt sie. Er habe ihr gezeigt, dass sich jemand um sie kümmert. Wie fast alle hier kommt sie aus Aldea del Fresno. Die Kleinstadt wurde evakuiert, bevor der Brand sie erreichte. Das Feuer war ein Dorf weiter, in 10 Kilometern Entfernung. Wir sahen nur Rauch. Aber da kam schon die Ankündigung, dass wir Aldea del Fresno räumen müssen. Zum Glück hat der Brand unsere Stadt bislang verschont. Auf unserem Grundstück ist nur Gestrüpp verbrannt. Dennoch dürfen die Evakuierten noch nicht in die Kleinstadt zurück. Einige der 2 Stockbretschen des Militärs sind eng zusammengeschoben. Es hat etwas von Camping für die Kinder, ein Abenteuer, scherzt die Marokkanerin Amal Manabi. Seit 30 Jahren lebt sie in Spanien, erzählt sie. Gerade ist sie 36 Jahre alt geworden. Aber zum Feiern hat sie keine Lust. Vor kurzem haben wir noch das Feuer in Almería am Fernsehen verfolgt. Das hat geschmerzt. Man ist ja ein Mensch. 13 Tote gab es da. Aber wenn man direkt betroffen ist, ist es doch etwas anderes. Das öffnet einem die Augen. Auch wenn hier niemand gestorben ist. Vor 2 Jahren hatten wir hier noch Überschwemmungen. Und jetzt das. Die Natur im Gebirge, bis sich das alles wieder erholt hat. Es wird viel Zeit vergehen. In diesem Jahr sind in Spanien schon mehr als 150.000 Hektar verbrannt. Mehr als 6-mal so viel wie zum gleichen Zeitraum letzten Jahres. Klimaforscher warnen schon lange vor dieser Entwicklung. Amals Bruder Mohamed schaltet sich ein. Für den Klimawandel sind wir Menschen verantwortlich. Wir müssen etwas dagegen tun. Es heißt immer, die Brände löscht man im Winter, indem man vorbeugt. Wenn es erst mal brennt, ist es zu spät. Die Schäfer müssen ihre Arbeit machen. Schafe, Ziegen und Kühe haben einst in den Wäldern das Gestrüpp abgegrast, sagt auch Fatima, die dritte der Geschwister. Im Dorf haben wir den Schäfer Manolo. Den haben wir früher immer mit seinen Schafen in den Wäldern gesehen. Jetzt hat er nur noch halb so viele Schafe und die gehen nicht mehr in den Wald. Dabei wäre das die natürliche Vorbeugung gegen Waldbrände. Ganz ähnlich argumentieren Forstexperten. Auch sie halten den Einsatz von Weidetieren für einen Baustein zur Vermeidung von Waldbränden. Denn wildwuchernde Sträucher am Waldboden seien im heißen Sommer Brennstoff. Auch König Felipe VI. Greift dieses Argument auf, bevor er und Letizia Via Manta wieder verlassen, sagt er vor der Presse. Viele sprechen hier davon, dass wir an die Zukunft denken müssen. Wie können wir dafür sorgen, dass künftige Brände nicht solche Schäden anrichten? Ich möchte zu diesem gemeinsamen Nachdenken einladen und zur gemeinsamen Zusammenarbeit. Denn ohne die geht es nicht.
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0: Internationale Beziehungen, vor allem internationale Wirtschaftsbeziehungen, brauchen Sicherheit und Planbarkeit. Und deshalb ist die oft erratisch erscheinende Handels- und Zollpolitik von US-Präsident Trump zu einer echten Belastung für die Wirtschaftsbeziehungen zwischen den USA und der EU geworden. Vor 12 Monaten haben beide Seiten einen Vertrag unterzeichnet, der mehr Sicherheit schaffen sollte, um den Preis, dass er eindeutig die USA bevorzugt und die EU benachteiligt. Der sogenannte Turnberry Deal ist deshalb bis heute umstritten, berichtet Sarah Lopez aus Brüssel.
5: Es war an einem Sonntag in Schottland oder, um es mit den Worten des US-Präsidenten Donald Trump zu sagen,
6: the beautiful Sunday in Scotland.
5: An einem wunderschönen Sonntag in Schottland, als sich der US-Präsident und die EU-Kommissionspräsidentin Ursula von der Leyen die Hand auf einen gemeinsamen Handelsdeal gaben.
7: We have a trade deal between the two largest economies in the world. And it's a big deal, it's a huge deal.
5: Man habe einen Deal zwischen den beiden größten Volkswirtschaften der Welt. Es sei ein großer Deal, ein riesiger Deal, sagte von der Leyen damals, ganz im Stil ihres Gastgebers aus den USA. Und weil dieser Deal in Trumps Golfressort im schottischen Turnberry entstand, bekam er den Namen Turnberry Deal. Dieses Treffen ist mittlerweile ein Jahr her, die Regeln gelten seit wenigen Wochen. Mit dem Turnberry Deal dürfen die USA auf die meisten Importe aus der EU 15% Einfuhrzoll erheben. Im Gegenzug sollen die USA Industrieprodukte ohne Zoll in die EU exportieren. Außerdem wird der Marktzugang für Agrarprodukte und Meeresfrüchte aus den USA erleichtert. Diesem Deal stimmte das EU-Parlament unter der Bedingung einiger Sicherheitsklauseln zu, allerdings mit wenig Begeisterung.
8: Der Deal ist nicht ideal und auch sehr unausgewogen für die Europäische Union.
9: Wenn ich Kommissionspräsident gewesen wäre, hätte ich den Deal so nicht geschlossen. Der ist ungleich.
8: Das ist notwendige Schadensbegrenzung für europäische Unternehmen.
5: Die deutschen Unternehmen, die waren von den vielen unterschiedlichen Zollankündigungen aus den USA verwirrt, sagt Volker Dreyer, Außenwirtschaftschef der deutschen Industrie- und Handelskammer. Der Deal von Schottland habe da Stabilität gegeben.
10: Der Turnberry-Deal macht weitere Eskalationen im handelspolitischen Konflikt unwahrscheinlicher.
5: Allerdings haben die USA ihren Teil des Abkommens noch nicht komplett erfüllt. Der Zollsatz auf Aluminiumstahl und Produkte, die daraus hergestellt werden, ist weiter deutlich höher. Hier gibt die EU den USA noch bis Ende des Jahres Zeit, um das zu ändern. Auf der anderen Seite hat die EU den USA große Summen versprochen. Konkret Energie aus den USA im Wert von 750 Milliarden US-Dollar zu kaufen und darüber hinaus 600 Milliarden zu investieren. Die EU-Kommission zeigt sich optimistisch, dass diese Zahlen wie geplant bis übernächstes Jahr erreicht werden. Ende 2029 soll der Turnberry-Deal dann auslaufen, also nach dem Ende der Amtszeit von Donald Trump. Soweit die Planbarkeit, aber Ende vergangener Woche kam dann der Schreckmoment. Trump verhängt neue Zölle, nachdem andere ausgelaufen waren. Am Ende sind es 10% für die betroffenen EU-Produkte, also alles im Einklang mit dem Turnberry-Deal.
11: Nichtsdestotrotz sind wir natürlich wachsam. Das Risiko, dass der Deal nach wie vor in Frage gestellt wird, ist da und deswegen werden wir da auch sehr klar sagen, wo die Reise hingehen muss.
5: Sagt Bernd Lange von der SPD, Vorsitzender des Ausschusses für internationalen Handel im EU-Parlament und fasst den Turnberry-Deal so zusammen.
11: Ein Jahr Schottland-Deal mit den USA ist in der Rückschau wirklich eine Achterbahnfahrt.
5: Fragt sich nur, wann der US-Präsident die EU zur nächsten Runde einlädt.
0: Ein Jahr Turnberry-Deal, Sarah Lopez berichtete. Die Neuinszenierung eines großen Stückes Weltliteratur hatte bei den Salzburger Festspielen Premiere. Ulrich Rascher hat Faust 1 inszeniert und unser Kritiker war dabei. Sein Bericht in etwa 10 Minuten hier bei uns. Jetzt erstmal die Schlagzeilen mit Kia Arnsen.
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12: Berlin trauert nach CSD-Anschlag. In der Marienkirche im Zentrum versammelten sich mehrere hundert Menschen zu einer Andacht mit Vertretern der christlichen Kirchen und muslimischer Gemeinden. Auch Bundeskanzler Merz und mehrere Kabinettsmitglieder nahmen teil. Den 21-jährigen Tatverdächtigen erschoss die Polizei am Abend. Ihr zufolge wollte er die Beamten angreifen. In der Vergangenheit hatte er versucht, sich der Terrororganisation Islamischer Staat anzuschließen. Über politische Konsequenzen aus dem Anschlag sprechen wir gleich mit dem bayerischen Innenminister Herrmann. Hier in der Welt am Morgen auf Bayern 2. Steffen Bilger soll Verkehrsminister Schnieder ablösen. Das gab Regierungssprecher Cornelius am Abend bekannt. Schnieder hatte gestern um seine Entlassung ersucht. Seit Freitag war bekannt, dass Bundeskanzler Merz ihn ersetzen wollte. Bilger hat jahrelange Erfahrung als Verkehrspolitiker. Zurzeit ist er parlamentarischer Geschäftsführer der Unionsfraktion im Bundestag. Ölpreis sinkt. Der Preis für ein Fass der Nordseesorte Brent fiel um über 5% auf etwa 92 US-Dollar. Hintergrund ist die Pause bei US-Angriffen auf den Iran. Auch Teheran hatte daraufhin angedeutet, seine Attacken auf US-Ziele auszusetzen. Die mit dem Iran verbündeten Houthis beschossen dagegen weiterhin saudische Ölanlagen. Bei Schussangriff in Seattle sterben zwei Menschen. Die Tat ereignete sich während eines Festivals in der Stadt an der Westküste der USA. Mehrere Menschen wurden laut Feuerwehr verletzt. Informationen zu den Hintergründen gibt es noch nicht. Bayern verzeichnet Rückgang bei Hepatitis. Im ersten Halbjahr wurden fast 550 weniger Neuinfektionen mit der Leberkrankheit festgestellt als in der ersten Hälfte des letzten Jahres. Gesundheitsministerin Gerlach warb für die Impfung gegen Hepatitis B und für Tests. Soweit die Nachrichten um halb.
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12: Am Vormittag regnerisch, ab Nachmittag Sonne und viel Wind, Temperaturen bis 28 Grad. Die Verkehrsmeldungen: A7 Würzburg Richtung Fulda zwischen Dreieck Schweinfurt-Werneck und Wasserlosen ein Unfall. A8 Stuttgart Richtung München zwischen Odelshausen und Dreieck München-Eschenried 6 Kilometer Stau nach einem Unfall mit mehreren Fahrzeugen. Die Fahrbahn ist auf einen Fahrstreifen verengt. Und A9 Nürnberg Richtung München zwischen Kreuz Nürnberg Ost und Dreieck Nürnberg Feucht sind nach einem Lkw-Unfall zwei Spuren blockiert. Es ist 7.32 Uhr.
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0: Heute mit Rolf Bühlmann am Mikrofon. Guten Morgen nochmal. Der mutmaßliche Attentäter von Berlin ist also tot. Wir haben ja schon mehrere Male in unserer Sendung darüber berichtet, dass Abdul B. von der Polizei gestellt und erschossen wurde. Was weiß man über ihn, seine Motive, mögliche Mittäter und wie kann es jetzt weitergehen? Das kann ich jetzt Bayerns Innenminister Herrmann fragen, der mir am Bayern 2-Telefon zugeschaltet ist. Guten Morgen, Herr Minister.
13: Guten Morgen und grüß Gott.
0: Gibt es neue Erkenntnisse über den mutmaßlichen Täter, zum Beispiel zur Frage, ob er allein gehandelt hat? Können Sie uns da was sagen?
13: Das scheint, was ich aus Berlin höre, noch nicht endgültig geklärt zu sein, weil es eben auch Zeugenaussagen gibt, die sagen, da hätten danach noch andere Personen auch mit Messern andere Besucher entsprechend attackiert. Das ist aber immer noch nicht klar, ob das wirklich so war und wie da die Zusammenhänge sind, ob es einen Zusammenhang gibt. Also es ist nicht auszuschließen, dass es noch mehr Täter gegeben hat oder Unterstützer des Täters. Das muss jetzt alles sorgfältig von der Berliner Polizei geklärt werden.
0: Dieser Mann, Abdul B., war ja als Straftäter den Behörden bekannt. Er war verurteilt, weil er versucht hatte, sich der Terrormiliz IS anzuschließen. Er war schon bei einem Entradikalisierungsprogramm angemeldet. Konstantin von Notz von den Grünen sagt:
14: Es lässt einen ziemlich fassungslos zurück, dass es hier offenbar wieder um einen Gefährder geht, den man schon länger auf dem Zettel hatte.
0: Ich hatte den Eindruck, Sie sind da ähnlich fassungslos. Wie konnte das passieren?
13: Das muss ebenfalls in Berlin nachgearbeitet werden. Der Täter stand ja wohl erst kürzlich nochmal vor Gericht und ist dann vom Gericht aus meiner Sicht, aber ich will da vorsichtig sein, die Verhältnisse in anderen Bundesländern zu beurteilen, aber trotzdem aus Sicht, denke ich, vieler völlig unverständlicherweise zu einer Bewährungsstrafe verurteilt worden. Und das heißt, er wurde dann anschließend wieder erstmal auf freien Fuß gesetzt, obwohl es eine intensive Beurteilung gab, dass er gefährlich ist, dass er vorhat, Straftaten zu begehen, dass er klar die Absicht hatte zu auch Anschlägen. Er hatte sich selbst so geäußert. Er hat dann wohl offensichtlich in dem Verfahren, nach dem, was bislang bekannt geworden ist, auch erklärt, er würde sich

0: Gefahr ist, ne? Und dass man dann auch die Sicherheitsbehörden in ihrem Bemühen, die Bevölkerung vor einer solchen Gefahr zu schützen, unterstützen muss.
1: Dann schauen wir auf die Situation in Bayern, denn auch hier gibt es ja Gefährde, die dem Staat bekannt sind. Wie schätzen Sie die Sicherheitssituation in Bayern ein? Wie groß ist die Gefahr hierzulande?
0: Wir haben auch in Bayern ein paar Personen, die gefährlich erscheinen, die deswegen unter besonderer Beobachtung stehen. Wir haben mehrere Gefährder, die in Haft sind und damit natürlich im Moment keine Straftaten verüben können. Und das ist auch wichtig und richtig so. Wo immer es möglich ist, werden solche Personen einerseits in Haft genommen oder, wenn sie ausländische Staatsangehörige sind, außer Landes gebracht und möglichst schnell abgeschoben, um die Risiken in unserem Land zu reduzieren. Wir tun das bestmöglich, aber auch dem sind natürlich immer wieder Grenzen gesetzt, beziehungsweise ich kann auch in Bayern keine hundertprozentige Sicherheit garantieren, aber klar ist die Zielsetzung, wer gefährlich ist, möglichst hinter Gittern zu bringen oder außer Landes.
1: Heißt das dann, dass wir uns als freiheitliche Gesellschaft einfach damit abfinden müssen, dass diese Gefährdungen für uns bestehen? Der CSD war ja schon besonders gut abgesichert. Ist es jetzt halt einfach so, dass wir auf Weihnachtsmärkten, bei Konzerten, beim CSD immer im Hinterkopf haben müssen, es könnte was passieren, weil wir uns als freiheitliche Gesellschaft eben nicht zu 100% schützen können?
0: Grundsätzlich war das natürlich immer so. Grundsätzlich ist das das Wesen einer freiheitlichen Gesellschaft, wobei wir dabei gleichzeitig auch bitte beobachten sollten, wenn man die Gesamtsicherheitssituation in unserem Land anschaut, dann leben wir auch in unserem freiheitlichen Deutschland wesentlich sicherer, beispielsweise als wenn man die internationalen Statistiken anschaut, man in den USA, aber auch viel sicherer, als man zum Beispiel in Russland mit diesen autoritären System lebt. Also nicht etwa zu meinen, gerade die Freiheit würde mehr Risiko oder mehr Gefahren bedeuten. Wir haben eines der niedrigsten Kriminalitätsniveaus, eine der niedrigsten Raten an auch Gefährdung von Menschenleben im internationalen Vergleich von Ländern weltweit. Also wir haben ein Restrisiko, ja, das ist immer da, aber wir bekämpfen die Gefahren bestmöglich und wir müssen uns gerade auch als freiheitliche Gesellschaft eben klar auch zu dem Bemühen um bestmögliche Sicherheit kümmern. Das gehört zusammen. Aber klar ist, vor allen Dingen, wenn zum Beispiel einfach jedes Auto als Tatmittel genutzt werden kann, was eben leider in Anführungszeichen in Mode gekommen ist in dieser Terrorszene, ist es natürlich extrem schwierig, dem in irgendeiner Weise vorzubeugen, denn wir können ja den Menschen nicht verbieten, mit dem Auto unterwegs zu sein.
1: Der Anschlag auf die Christopher Street Day Feierlichkeiten in Berlin, die Folgen und alles, was wir bislang wissen, darüber konnte ich mit dem bayerischen Innenminister Joachim Herrmann sprechen. Herr Herrmann, vielen Dank für das Gespräch.
0: Ich danke Ihnen auch. Ich wünsche Ihnen einen schönen Tag.
1: Danke Ihnen auch.

0: Heimatsound aus München. Ticket, gemeinsam mit Malva. Trouble is a state of mind. Und gleich 7.42 Uhr.
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0: Am Wochenende wurden die 106. Salzburger Festspiele eröffnet und den Auftakt machte am Samstagabend Ulrich Rasches Inszenierung von Faust 1 auf der Pernerinsel in Hallein. Eine Koproduktion mit dem Münchner Residenztheater. Die Inszenierung wurde mit Spannung erwartet, hat sich Regisseur Rasche doch mit monumentalen Bühnenbildern und Formstränge den Ruf erarbeitet, einer von denen zu sein, auf deren Inszenierungen hinzufiebern sich lohnt. Benedikt Mahler war bei der Premiere von Faust 1 bei den Salzburger Festspielen dabei.
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3: Selten hat man so einen gequälten Faust gesehen. Minutenlang schleppt sich Steven Scharf in der Titelrolle über die Bühne und kommt doch nicht vom Fleck. Denn dieser verzweifelte Suchende geht hier auf zwei ineinander rotierenden Bodenplatten auf der Stelle. Regisseur Ulrich Rasche hat mal wieder eine raffinierte Bühnenmaschine gebaut.
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3: Rasches Teufelsrad kommt allerdings dezenter daher als die großen Stahlbauten früherer Arbeiten. Ohnehin setzt der Regisseur in Salzburg merklich auf Reduktion. Die Bühne ist eine endlose, pelzige Dunkelheit. Die Schauspieler tragen schwarze Business-Zweiteiler. Dreh- und Angelpunkt sind zwei überdimensionale, bewegliche Leucht- und Videowände. Inspiriert von den Lichtkorridoren des US-Künstlers Bruce Nauman, formen sie einen engen, trostlosen Gang, durch den dieser Faust sich immer wieder drückt, als würde er eine Wiedergeburt erzwingen wollen. Mit Mephistos Hilfe soll diese schließlich auch gelingen. Steven Scharf bekommt als alter Faust mit Johannes Nussbaum ein junges alter Ego an die Seite gestellt.
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3: Dieser verjüngte Faust verführt das unschuldige Gretchen, die von Anna Drexler besonders zerbrechlich und dennoch hellwach gespielt wird.
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3: Rasche entwirft mit seiner Salzburger Inszenierung eine Persönlichkeitsstudie, eingeleitet durch die eigenwillige Interpretation eines Details. Bei Goethe spielt Faust gänzlich lebensmüde mit dem Gedanken, Gift zu nehmen, tritt davon aber zurück. Bei Rasche trinkt er das Gift. Durch die Vergiftung gerät Faust in einen berauschten Zwischenzustand, der es ihm ermöglicht, sich mit jenen eigenen Persönlichkeitsanteilen auseinanderzusetzen, die er am meisten fürchtet. Dazu sagt Regisseur Ulrich Rasche:
6: Die Figuren sind eben die Anteile von Faust selbst und es ist ganz klar, dass Mephisto der Gegenspieler ist, die Schattenseite des Faust.
5: Von jener
3: Valerie Ceplanova spielt diesen Gegenspieler Mephisto, der enorm unter die Haut geht und ein populäres Vorbild haben dürfte. Rasche nennt als Inspirationsquelle für seine Faust-Inszenierung David Lynch. In dessen Film Lost Highway gibt es den Mystery Man, einen Trickster mit weißem Gesicht und unheimlichem Lachen. Die Figur wird als unterbewusstes Gewissen des Protagonisten gedeutet, was sich wunderbar einfügt in Rasches Inszenierungsgedanken. Wie so oft bei Rasche sorgt die permanente maschinelle Bewegung auf der Bühne für eine fortwährende körperliche Bewegung der Darsteller und gibt den Rhythmus für den Text vor. Rasche legt hier allerdings eine sehr eigenwillige Textfassung vor. Entschlossen hat er viele bekannte Szenen gekürzt. Außerdem kann Rasche in Salzburg sprachlich nicht auf einem Chor aufbauen, was ihm bei Schillers Räuber fulminant gelungen ist.

0: und ein höheres Tempo ermöglicht hat. Die Goethe-Verse werden im Rasche-Formalismus enorm zerdehnt, sodass am Ende ein vierstündiger faustischer Fiebertraum steht, der nach kurzweiliger Überwältigung immer wieder in sich zusammenfallen muss. Auch das ist konsequent und kalkuliert. Dieser Abend erfordert Durchhaltevermögen, das es lohnt aufzubringen.
1: Benedikt Mahler über Faust 1 bei den Salzburger Festspielen. Und jetzt hier bei uns in Bayern 2 Brian Ferry, der im Jahr 2007 gedacht hat, warum nicht mal Bob Dylan covern? Ein ganzes Album hat er daraus gemacht, Dylan-esque hat er es genannt. Und daraus hören wir jetzt Simple Twist of Fate. Bob Dylan also, à la Brian Ferry.

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1: Heute mit Eva-Maria Klasse aus dem Bayern 2-Team. Guten Morgen.
2: Guten Morgen.
1: Der Anschlag auf den Christopher Street Day in Berlin beschäftigt auch die Kommentatoren, nehme ich an.

0: Das ist ganz klar das große Thema heute. Es gibt aber auch noch Stimmen zum Kanzler und seinem Kabinettsumbau und zu den hohen Spritpreisen. Ich fange mit der allgemeinen Erschütterung über das Attentat von Berlin an. Die Rheinpfalz aus Ludwigshafen fasst es so zusammen. Wer glaubt, der Anschlag betreffe allein die queere Community, unterliegt einem gefährlichen Irrtum. Dieser Angriff galt den Grundwerten unseres Zusammenlebens in Deutschland, dem Versprechen, dass jeder Mensch in Freiheit und ohne Angst zu leben kann, wie er ist. Die Frankfurter Allgemeine Zeitung warnt, niemand sollte den verführerischen Behauptungen glauben, die auf der ganz rechten Seite des politischen Spektrums verbreitet werden, dass es ein einfaches Mittel dagegen gäbe. Das, was propagiert wird, die erzwungene Remigration der muslimischen Einwanderer, ist jedenfalls nicht eines, mit dem unsere offene Gesellschaft gerettet würde. Im Gegenteil, die muss sich durch Zusammenstehen behaupten, im Zorn, in der Trauer, im Trotz. T-Online blickt recht resigniert auf das Geschehen. Da heißt es über die Reaktionen aus der Politik, pflichtschuldig ist man entsetzt, verspricht die ganze Härte des Gesetzes und warnt den politischen Gegner davor, das Geschehen zu instrumentalisieren. Das aber passiert längst und die Erfahrung zeigt, oft ist das alles, was passiert. Performative verbale Kranzniederlegungen nennt das der CDU-Bundestagsabgeordnete Johannes Volkmann. Immer dieselben Rituale, immer dieselben Denkschablonen, bis der nächste Anschlag kommt und das ganze Spiel von vorne beginnt.
1: Performative verbale Kranzniederlegung. Ich stolper gleich drüber. So harsch finde ich das. Gibt es denn auch konkrete Handlungsvorschläge?
0: Ja, die Nürnberger Nachrichten haben eine ganze Maßnahmenliste zusammengetragen. Sie fordern gründlichere Überwachung bereits auffällig gewordener Menschen mit radikaler Gesinnung, härtere Strafen, rasche Abschiebungen, soweit es sich um nicht-deutsche Staatsbürger handelt, Programme zur Deradikalisierung, mehr Bildungsangebote und damit Aufstiegschancen für Jugendliche aus schwierigen Milieus, laufende Verbesserung der öffentlichen Sicherheit, auch durch Kameraüberwachung. Das alles reduziert die Gefahr, schafft sie aber nicht ab.
1: Und auch Bayerns Innenminister Herrmann hat ja gerade im Gespräch bei uns gesagt, 100%ige Sicherheit gibt's nicht, aber dennoch leben wir in einem der sichersten Staaten. Schauen wir noch auf den Kanzler, der ja jetzt nach tagelanger Hängepartie wohl einen neuen Bundesverkehrsminister gefunden hat. Steffen Bilger soll's machen, bisher parlamentarischer Geschäftsführer der Bundestagsfraktion. Er soll Patrick Schnieder ablösen.
0: Ja, und der war gestern noch selbst in die Offensive gegangen und hatte mitgeteilt, er wolle den unwürdigen Zustand beenden und Merz um seine Entlassung bitten. In Teilen der CDU rumort es, der Unmut über den Umgang des Kanzlers mit Schnieder ist groß. Die Nürnberger Zeitung findet, dass er ein kapitales Eigentor von Merz gewesen. Sie schreibt, die Zweifel an ihm wachsen, nicht nur bei seinen Gegnern oder beim wegen der eigenen Schwäche erstaunlich ruhigen Koalitionspartner SPD, sondern auch bei Parteifreunden. Und von denen macht sich Merz ohne Not immer mehr zu Feinden. Für die Schwäbische Zeitung aus Ravensburg ist es Sommertheater, das die Sachpolitik überlagere. Das ist gefährlich, denn die großen Herausforderungen Wirtschaft, Migration, Energieversorgung, Demografie und Europas Sicherheit stehen erst bevor. Wer schon bei einer Umbildung Führung vermissen lässt, beschädigt Vertrauen in das Kanzleramt und stärkt die politischen Ränder.
1: Dann hattest du noch die hohen Spritpreise als Thema angesprochen.
0: Ja, dazu hat die Augsburger Allgemeine eine ganz klare Meinung. Sie fürchtet, wir müssen uns an die hohen Preise gewöhnen und von neuen Tankpreisdeckeln hält sie wenig. Sie schreibt, die Preise spiegeln eine Realität, an die wir uns anpassen müssen. Es führt kein Weg zurück in ein sorgenfreies fossiles Zeitalter. Staatliche Preisdrückerei beim Sprit entlastet nicht nur die alleinerziehende Krankenschwester auf dem Land, sondern auch den Doppelverdienerhaushalt mit Stadtgeländewagen und Zweitauto. Einkommensschwachen Haushalten ist mit einem sozialen Leasing auch für gebrauchte E-Autos oder dem Ausbau des Nahverkehrs zielgerichteter geholfen.
1: Und das war sie heute, die Presseschau mit Eva-Maria Klaas. Vielen Dank.
0: Bitte.

0: Antonello Venditti war das mit Buona Domenica. Admiral Horatio Nelson ist ein britischer Nationalheld. Er durchkreuzte Napoleons Expansionspläne auf den Weltmeeren und das, obwohl er von Geburt an kränklich war und, ungewöhnlich für einen Seekrieger, zeitlebens unter starker Seekrankheit litt.
1: Er war nicht besonders groß und ziemlich schlank. Aber er war jemand, der Aufmerksamkeit erregen wollte. Seine Uniformen sind auffällig dekoriert. Er hat also schon geprahlt und war recht eitel.
0: Nelson zur Ehre baute man auf dem Londoner Trafalgar Square die über 50 Meter hohe Nelson-Säule. Mehr zu diesem Monument, das eine bewegte Geschichte hinter sich hat, hören Sie in unserer neuen Sommerserie Steinerne Zeugen, was Statuen erzählen, in gut 20 Minuten hier in Bayern 2, hier in der Welt am Morgen.
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3: 8 Uhr, die Nachrichten des Bayerischen Rundfunks mit Kia Arnzen. Die Übersicht. Mutmaßlicher CSD-Attentäter ist tot. Politik diskutiert über Konsequenzen. Merz will Bilger als neuen Verkehrsminister vorstellen. Tausende demonstrieren auf Mallorca gegen Massentourismus. Das Wetter am Vormittag regnerisch, am Nachmittag Sonne. Berlin. Nach dem Tod des mutmaßlichen CSD-Attentäters diskutieren Politiker und Fachleute über Konsequenzen. Bayerns Innenminister Herrmann nannte es unverständlich, dass der junge Mann lediglich zu einer Bewährungsstrafe

0: verurteilt wurde, obwohl er erklärtermaßen Anschläge verüben wollte. Im Ergebnis sei dies eine Katastrophe, so Herrmann in der Bayern 2 Welt am Morgen. Die Berliner Justizsenatorin Badenberg plädierte dafür, in solchen Fällen das Erwachsenenstrafrecht anzuwenden. Dieses biete mehr Sanktionsmöglichkeiten als das Jugendstrafrecht, sagte die CDU-Politikerin im Morgenmagazin von ARD und ZDF. Nach Einschätzung des ARD-Terrorismusexperten Schmidt ist es nicht möglich, alle Gefährder ständig zu überwachen. Es seien einfach zu viele, sagte Schmidt im BR24-Interview. Der Tatverdächtige Abdul B. war gestern Abend bei einem Polizeieinsatz in einer Berliner Kleingartenanlage erschossen worden. Berlin. Kanzler Merz will sich am Mittag zu weiteren Personalwechseln in seiner Regierung äußern. Dazu gehört nun voraussichtlich auch ein neuer Verkehrsminister. Der parlamentarische Geschäftsführer der Unionsfraktion Bilger soll Nachfolger von Amtsinhaber Schnieder werden. Schnieder hatte gestern um seine Entlassung gebeten, um den so wörtlich unwürdigen Zustand zu beenden. Ursprünglich wollte Merz schon am Freitag einen neuen Verkehrsminister präsentieren, allerdings hatte der zunächst geplante Nachfolger kurzfristig abgesagt. Merz wird am Mittag voraussichtlich auch bekannt geben, wer den künftigen Gesundheitsminister Linnemann als CDU-Generalsekretär ablöst. Im Gespräch ist Schatzmeisterin Hoppermann. Teheran. Wegen der Hoffnung auf Entspannung im Irankrieg ist der Ölpreis leicht gesunken. Nach Preisen von über 100 Dollar in der vergangenen Woche lag der Wert heute Morgen bei etwa 92 Dollar. Der Iran hatte gestern erklärt, er werde seine Angriffe einstellen, wenn die USA ebenfalls auf Angriffe verzichten. Laut US-Präsident Trump gibt es erneut Gespräche zwischen beiden Konfliktparteien. Vor der Feuerpause am Wochenende hatten die USA den Iran 13 Nächte in Folge attackiert. Kinshasa. Seit dem Ausbruch der Ebola-Epidemie im Kongo sind inzwischen mehr als 3000 Infektionen registriert worden. Fast die Hälfte der Fälle endet tödlich. Etwa 1400 Menschen sind seit April an der Krankheit gestorben. Die Epidemie könnte nach Einschätzung von Fachleuten noch mehrere Monate andauern. Für den aktuellen Ebola-Erreger gibt es noch keinen Impfstoff. Palma. Auf Mallorca haben erneut tausende Menschen gegen den Massentourismus auf der Baleareninsel protestiert. Sie versammelten sich auf einem zentralen Platz der Hauptstadt Palma und zogen zur Kathedrale. Die Polizei gab die Zahl der Demonstranten mit 25.000 an. Sie trugen Plakate mit Aufschriften wie »Mallorca overbooked« oder »Keine Kapazität mehr«. Es ist das dritte Jahr in Folge, in dem die Mallorquiner gegen die Folgen des Massentourismus wie Wohnungsnot, Staus, Lärm und Verschmutzung protestieren. Zum Sport. Der Slowene Tadej Pogacar hat zum fünften Mal die Tour de France gewonnen. Der Vorsprung auf den zweiten in der Gesamtwertung Evenepoel betrug im Ziel in Paris fast 6,5 Minuten. 5 Toursiege haben vor Pogacar nur 4 andere Radrennfahrer geschafft. Das Wetter in Bayern zunächst bewölkt und regnerisch. Am Nachmittag lassen die Schauer nach und die Sonne setzt sich durch. Höchstwerte 22 bis 28 Grad. In der Nacht meist klar, Abkühlung auf 15 bis 9 Grad. In den kommenden Tagen sonnig und sehr warm. Örtlich sind Hitzegewitter möglich, Temperaturen bis zu 39 Grad. Es ist 8.04 Uhr. Die Verkehrsmeldungen: A8 Stuttgart Richtung München zwischen Odelshausen und Dreieck Eschenried, 8 Kilometer stockend und Stau, die Unfallstelle ist geräumt. A8 München Richtung Stuttgart zwischen Kirchheim-Tech West und Stuttgart-Degerloch, 15 Kilometer stockend. A9 Berlin Richtung Nürnberg zwischen Markt Schorgast und Dreieck Bayreuth-Kulmbach, 7 Kilometer stockend. A9 Nürnberg Richtung München zwischen dem Kreuz Nürnberg-Ost und dem Dreieck Nürnberg-Feucht ist nach einem Lkw-Unfall im Baustellenbereich die rechte Spur gesperrt. A93 Weiden Richtung Holledau zwischen Regenstauf und Regensburg-Kumpfmühl immer wieder stockend. A96 Lindau Richtung München zwischen Blumenau und Sendling 2 Kilometer Stau. B16 Regensburg Richtung Ingolstadt zwischen Haselbach und Regensburg-Nord 3 Kilometer Stau. Und die B20 Burghausen Richtung Straubing ist zwischen Eiterhofen und Ittling in Straubing wegen einer Baustelle gesperrt. Eine Umleitung ist eingerichtet. Soweit die Verkehrsübersicht.
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2: Mit Rolf Bühlmann im Studio. Guten Morgen. Der Anschlag auf die Christopher Street Day Parade am Wochenende hat auch den Bundespräsidenten erschüttert.
3: Diese Tat ist ein Angriff auf unsere offene Gesellschaft, auf unsere Art zu leben und zusammenzuleben.
2: Sagt Frank-Walter Steinmeier, und da sind sich wohl alle einig bei dieser Einschätzung. Aber was folgt daraus? Die Berliner Debatte gleich bei uns. Dann blicken wir zurück auf den Sommer 86, auf das Anti-WAA-Festival, das geprägt war von der Tschernobyl-Katastrophe wenige Monate zuvor.
4: Ein einziger Unfall in einem einzigen Atomkraftwerk, über 1000 Kilometer von uns entfernt, hat für einen ganzen Kontinent das Alltagsleben zu einem Albtraum gemacht.
2: Mehr als 100.000 Menschen sind damals in die Oberpfalz gekommen, um gegen die in Wackersdorf geplante Wiederaufbereitungsanlage zu protestieren. Moderiert hat Isaac Gulb. Mit ihm sprechen wir gleich darüber, wie das war vor 40 Jahren. Und wir nehmen Sie mit nach London zum Trafalgar Square. Warum, erfahren Sie gegen 20 vor 9.
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2: Und mit Edwin Collins und seinem wohl größten Hit, den man gleich am Anfang leicht erkennen kann. A Girl Like You.

A girl like you, Edwin Collins, war das um 10 nach 8 in Bayern 2. Heute ist Montag, der Tag nach einem Wochenende, das die Republik erschüttert hat. Fast

0: Fassen wir noch mal zusammen, was passiert ist. Am Samstagabend ist ein Transporter am Rande des Berliner CSD in eine Menschenmenge gefahren. Eine Frau wurde getötet, 29 weitere Menschen wurden verletzt. Der mutmaßliche Täter wurde dann ziemlich lange gesucht und schließlich bei einem Polizeieinsatz getötet. Er soll der islamistischen Szene angehört haben und das empört besonders viele Menschen, er war polizeibekannt. Was folgt jetzt daraus? Aus unserem ARD-Hauptstadtstudio berichtet Philipp Eckstein über die politischen Reaktionen.
1: Bundesinnenminister Alexander Dobrindt von der CSU sagte am Tatort am Berliner Tiergarten:
2: Alles, was wir hier sehen, deutet darauf hin, dass wir es mit einem islamistischen Terroranschlag zu tun haben.
1: Der mutmaßliche Täter Abdul B. war 21 Jahre alt, in Deutschland geboren und deutscher Staatsbürger. Seine Familie stammt aus dem Libanon. Den Sicherheitsbehörden ist Abdul B. wohl bekannt. Das betonte Dobrindt am Abend im ARD-Brennpunkt.
2: Wir wissen ja, dass er eine Vielzahl von Straftaten begangen hat, dass er mit dem Terror sympathisiert hat, dass es auch eine Verurteilung gab, die auf Bewährung ausgesetzt wurde.
1: Der dringend Tatverdächtige wurde am frühen Sonntagabend in einer Berliner Kleingartenanlage bei einem Polizeieinsatz erschossen. Der Generalbundesanwalt hat die Ermittlungen übernommen. Dabei geht es jetzt vor allem um die Hintergründe der Tat und die Frage, ob weitere Personen beteiligt waren. Die Betroffenheit über den Anschlag ist über Parteigrenzen hinweg groß. SPD-Chef Lars Klingbeil äußerte sich bestürzt. Bundestagspräsidentin Julia Klöckner von der CDU ordnete am Sonntag Trauerbeflaggung am Bundestag an. Bundeskanzler Friedrich Merz sprach den Opfern und Angehörigen ebenfalls seine Anteilnahme aus.
3: Und ich möchte den Teilnehmerinnen und Teilnehmern des Christopher Street Days hier in Berlin, aber auch in ganz Deutschland zurufen: Lassen wir uns nicht einschüchtern.
1: Merz kündigte an, man werde nicht zulassen,
3: dass dieses Gift des Terrorismus und dieses Gift gegen unsere Freiheit weiter um sich greift in unserer Gesellschaft.
1: Bei einer Gedenkveranstaltung am Brandenburger Tor sagte Linken-Chef Luigi Pantisano, es sei wichtig,
4: dass wir auf diesen Hass, der gesät wird, nicht mit Angst reagieren, sondern mit Zusammenhalt und Solidarität.
1: Für den AfD-Politiker Martin Hess zeigte der Anschlag hingegen,
5: dass der Staat zum wiederholten Male versagt, wenn es um die Bekämpfung des islamistischen Terrors geht. Es ist absolut nicht nachvollziehbar, dass Gefährder in Deutschland auf freiem Fuß sich befinden.
1: Der Grünen-Politiker Konstantin von Notz weist die Kritik der AfD, der Islamismus sei aus dem Fokus der Sicherheitsbehörden geraten, zurück. Doch auch von Notz fordert Aufklärung.
6: Es lässt einen ziemlich fassungslos zurück, dass es hier offenbar wieder um einen Gefährder geht, den man schon länger auf dem Zettel hatte.
1: Bundesinnenminister Dobrindt räumte am Abend ein:
2: In der Tat wird zurzeit sehr die Frage danach gestellt, wie kann eigentlich bei jemandem, den man als Gefährder identifiziert, eine Strafe zur Bewährung ausgesetzt werden.
1: Auch dem werde jetzt detailliert nachgegangen, kündigte der Bundesinnenminister an.
0: Aber eine hundertprozentige Sicherheit gibt es eben nicht, das betonen viele nach dem Anschlag auf den CSD in Berlin. Darunter auch Bayerns Innenminister Joachim Herrmann. Ihn habe ich kurz nach 8:30 hier in der Welt am Morgen auf Bayern 2 nach der Sicherheitslage in Bayern gefragt. Und er sagte:
7: Wir haben auch in Bayern ein paar Personen, die gefährlich erscheinen, die deswegen unter besonderer Beobachtung stehen. Wir haben mehrere Gefährder, die in Haft sind und damit natürlich im Moment keine Straftaten verüben können. Und das ist auch wichtig und richtig so. Wo immer es möglich ist, werden solche Personen einerseits in Haft genommen oder, wenn sie ausländische Staatsangehörige sind, außer Landes gebracht und möglichst schnell abgeschoben, um die Risiken in unserem Land zu reduzieren. Aber ich kann auch in Bayern keine hundertprozentige Sicherheit garantieren, wobei wir dabei gleichzeitig auch bitte beobachten sollten, wenn man die Gesamtsicherheitssituation in unserem Land anschaut, dann leben wir auch in unserem freiheitlichen Deutschland wesentlich sicherer, beispielsweise als wenn man die internationalen Statistiken anschaut, man in den USA, aber auch viel sicherer, als man zum Beispiel in Russland mit diesem autoritären System lebt. Also nicht etwa zu meinen, gerade die Freiheit würde mehr Risiko oder mehr Gefahren bedeuten.
0: Bayerns Innenminister Joachim Herrmann hier auf Bayern 2 in der Welt am Morgen. Der Anschlag und die Sicherheitslage werden auch Thema sein heute Abend ab 17 Uhr hier in Bayern 2 in der Welt am Abend.

0: Heimatsound von Army Warning. Ausgehen war das. 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Es brennt im Südwesten Europas. In Spanien mussten Zehntausende Menschen evakuiert werden. Einige der Brände dort gelten als außer Kontrolle. Und in Frankreich, genauer gesagt in der Region Bordeaux, ist die Lage ebenfalls verheerend. Dort kämpfen die Feuerwehren gegen Großbrände, die sich immer weiter den Grenzen der Großstadt nähern. Kai Rienecker berichtet aus Bordeaux.
1: Ein starker Brandgeruch liegt über der gesamten Stadt Bordeaux und zieht durch alle Öffnungen in die Häuser ein. Die Behörden haben die Menschen aufgefordert, Aufenthalte im Außenbereich zu begrenzen. Die Feinstaubwerte sind über die zulässigen Schwellenwerte gestiegen. Charles aus Bordeaux ist mit seiner Frau Christelle am Ufer der Garonne unterwegs. Beide tragen zum ersten Mal seit der Corona-Epidemie wieder FFP2-Masken.
2: Voilà, on sortait, puis ça quand même, ça pique assez fort, le nez, les yeux, la gorge, donc on s'est dit que c'est mieux avec un masque.
1: Das sticht in der Nase, in den Augen, im Hals. Also dachten wir, es sei besser, mit Maske rauszugehen, sagt Charles. Er stammt aus Bordeaux und hat so ein Feuer noch nicht erlebt.
2: Non, on n'avait jamais vu ça, on s'attendait pas à quelque chose comme ça, du tout.
1: Mit so etwas haben wir nicht gerechnet. Noch sieht es in der historischen Altstadt von Bordeaux nach Normalität aus, aber die Stimmung ist angespannt. Viele Menschen sind besorgt und wissen nicht, was da in den nächsten Tagen noch auf sie zukommen wird. Lisa aus der Nähe von Stuttgart.
3: Es ist ein wenig eine mulmige Stimmung, die aber nicht so ganz greifbar ist, weil es halt keine offiziellen Durchsagen gibt oder Ansagen gibt, was man jetzt genau zu tun hat.
1: Mit ihrem Begleiter Gaston ist Lisa von einem Campingplatz am Cap Ferret evakuiert worden. Ihre Zelte sind noch vor Ort, aber nun wollen sie abreisen. Denn eine Entspannung der Lage ist nicht in Sicht. Im Gegenteil. Immer wieder wird die Frage gestellt, ob auch die Stadt Bordeaux irgendwann evakuiert werden muss. Bürgermeister Thomas Cazenave. Eine Evakuierung der Stadt Bordeaux ist nicht geplant. Es gab vorbeugende Evakuierungen in einigen Gemeinden der Metropolregion Bordeaux, um die Zivilbevölkerung zu schützen und zu vermeiden, dass bei einem Feuer in Panik evakuiert wird. Aber einige der Ausläufer des Feuers bei Bordeaux sind nur noch rund 15 Kilometer vom Stadtzentrum entfernt. Das Feuer ist noch nicht einmal ansatzweise unter Kontrolle. Feuerwehrvertreter sprechen von einem Kampf David gegen Goliath. Die Rettungskräfte haben es mit einer in Frankreich bislang nicht bekannten neuen Dimension der Waldbrände zu tun. Die zuständige Präfektin Sophie Broca. Das ist ein völlig unvorhersehbares Phänomen, das Feuergewitter auslöst, mit eigenen Winden. Und der Wind facht das Feuer dann wieder selbst an. Es entwickeln sich wahre Flammentornados, die für eine unkontrollierte Ausbreitung der Brände sorgen. Hunderte von Häusern sind schon komplett verbrannt, über 200.000 Menschen sind bereits evakuiert worden. Sie werden in Notunterkünften untergebracht oder auch bei Privatleuten. Hotels in Bordeaux haben bereits Insassen von evakuierten Altenheimen aufgenommen. Die französische Regierung will heute zu einer weiteren Krisensitzung unter der Leitung von Präsident Macron zusammenkommen. Die Wetterbedingungen sind im Moment eher ungünstig. Immer wieder gibt es kräftige Windböen. Und im Laufe der Woche werden in Bordeaux wieder Höchsttemperaturen bis 41 Grad erwartet.
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0: Jetzt ist es 8.22 Uhr, Zeit für unsere erste Sommerserie dieses Jahr. Wir schauen ja in den Sommermonaten immer auf besondere geografische Strukturen oder historische Plätze oder kulturelle Einrichtungen oder wie jetzt auf ganz besondere Bauwerke.
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0: Statuen also beschäftigen uns diese Woche immer gegen 20 nach 8. Und den Anfang macht die Statue des wohl größten Helden der britischen Seefahrt, die Nelson-Statue im Herzen Londons.
7: Der Trafalgar Square im Herzen Londons. Für Touristengruppen ist es von hier nicht weit zum Buckingham Palace, Westminster Abbey oder Big Ben. Für die Londoner ist es ein Ort für Feste, Veranstaltungen und Demonstrationen. In der Mitte des Platzes steht eine gut 50 Meter hohe Säule. Und auf ihrer Spitze, für die vielen Menschen auf dem Platz kaum zu erkennen, steht die Statue eines Mannes. Er trägt eine Uniform der Royal Navy, sein Blick ist ernst. In der linken Hand hält er ein Schwert, der rechte Arm fehlt. Sein Ärmel ist diskret in das Revers seiner Jacke gesteckt. Diesem Mann und seinem größten Erfolg ist der Platz gewidmet. Admiral Horatio Nelson, besser bekannt als Lord Nelson. Lord Nelson gehört bis heute zu den bekanntesten historischen Figuren Großbritanniens. 1758 als Sohn eines Pastors geboren, trat er bereits mit 12 Jahren der Royal Navy bei, stieg schnell auf und hatte schon mit 20 Jahren sein erstes Kommando über ein Schiff. Nahbar und verständnisvoll soll er mit seinen Männern gewesen sein, ein taktisches Genie, ein tapferer Kämpfer in den Schlachten der Koalitionskriege gegen Frankreich. Eine Vorstellung von seinem Auftreten bekommt man im National Maritime Museum, wo viele seiner Uniformen ausgestellt sind. Wie er gewirkt haben muss, erklärte der ehemalige Kurator des Museums, Robert Blythe, vor einigen Jahren in einem Interview. Er war nicht besonders groß und ziemlich schlank, aber er war jemand, der Aufmerksamkeit erregen wollte. Seine Uniformen sind auffällig dekoriert, er hat also schon geprahlt und war recht eitel. Schon zu Lebzeiten war er für seinen Einsatz für sein Land und seinen Mut bekannt. Das macht ihn bis heute zum Symbol, erklärt Autor Dominic Sandbrook in seinem Podcast The Rest is History. Er verkörpert etwas Größeres, nämlich die Royal Navy. Das war damals die modernste Organisation der Welt, ein wichtiger Bestandteil von Großbritanniens industrieller Macht. Am 21. Oktober 1805, um ungefähr 16.30 Uhr, war die sogenannte Schlacht von Trafalgar seit mehr als 10 Stunden im Gange. Vor der Küste Südspaniens lieferte sich die Flotte des Vereinigten Königreiches einen erbitterten Kampf mit den Streitkräften Spaniens und Frankreichs. Und Großbritannien war kurz davor zu gewinnen. Das sollte aber Lord Nelson, unter dessen Kommando die britische Navy stand, nicht mehr erleben. Eine Kugel hatte seine Lunge getroffen. Er hatte mehrere Stunden unter Deck im Sterben gelegen. Gott und mein Vaterland, soll er gemurmelt haben. Dann starb er. Eine Dreiviertelstunde später war die Schlacht vorbei. In diesem Moment wird er von einem Helden zu einer Art nationalem Gott, erklärt Dominic Sandbrook.
8: So Nelson after his death was transformed from a living hero into a national god.
7: Nelsons Leiche soll in sein Heimatland zurückgebracht werden. Dafür wird der ganze Körper in Brandy eingelegt. In London bekommt er ein Staatsbegräbnis in St. Paul's. Der Heldenkult nimmt schnell Fahrt auf. Nicht nur auf den britischen Inseln, sondern weltweit wird an Lord Nelson

0: erinnert, erklärt Dominic Sandbrook.
1: So Nelson is turned into a kind of 19th
0: Nelson wird zu diesem klassischen Helden erhoben und überall in Stein verewigt. Die Stadt Nelson in Neuseeland ist nach ihm benannt, die Insel Nelson im kanadischen British Columbia und dann eben viel später Trafalgar Square.
1: Later, Trafalgar Square.
0: Viel später heißt in diesem Fall die 1840er. Da wurde zum einen der Platz, der heute der Trafalgar Square ist, gerade entwickelt. Gleichzeitig plante ein Komitee für die Erinnerung an Nelson die Säule mit Statue, die heute das Wahrzeichen des Platzes ist. Entworfen wurde sie vom Architekten William Railton. Die Säule besteht aus Granit, die Statue aus Sandstein. In den Verzierungen sind eingeschmolzene Kanonen von britischen Schiffen verarbeitet. Die Bronzereliefs, die seine vier größten Siege zeigen, sollen mit erbeutetem Material von französischen Schiffen gegossen worden sein. Lord Nelson hat in seiner knapp 35-jährigen Karriere zahlreiche Schlachten für die Briten entscheiden können und hat sich mit vollem Einsatz in den Kampf gestürzt. Über die Jahre verlor er ein Auge und eben den Arm, der auch bei der Statue auf dem Trafalgar Square fehlt. Und diese Sandsteinfigur von Lord Nelson schaut übrigens in Richtung Westminster, wo die Themse entlang fließt. Und damit irgendwie auch dahin, wo er sich sein Leben lang zu Hause gefühlt hat, zum Wasser.
2: Lisa-Marie Röhling war das über die Nelson-Statue am Londoner Trafalgar Square. Morgen schauen wir dann in unserer Serie nach Kairo zur Statue einer der beliebtesten Sängerinnen des Landes. Jetzt bei uns hier in Bayern 2 ein Klassiker von B.B. King und seiner Gitarre, der berühmten Lucille. The Thrill is Gone.

0: B.B. King war das. The Thrill is Gone. 8:30 Uhr, 8:30 ist es jetzt. Und mal ganz ehrlich, wie oft haben Sie heute schon auf Ihr Handy geschaut? Wahrscheinlich zu oft. Digitaler Detox, das wäre doch mal was. Wir reden darüber nach den Kurznachrichten.
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2: Bundesanwaltschaft ermittelt nach CSD-Anschlag. Sie geht von einem islamistischen Hintergrund aus. Der mutmaßliche Täter wurde am Abend erschossen. Nach Darstellung der Polizei hatte er Beamte mit einer Stichwaffe bedroht. Die Tat hat eine Diskussion über islamistische Gefährder und das Jugendstrafrecht ausgelöst. Der 21-jährige Verdächtige hatte versucht, sich der Terrororganisation Islamischer Staat anzuschließen. Er war verurteilt worden, seine Strafe wurde aber zur Bewährung ausgesetzt. Berlins regierender Bürgermeister Wegner sagte dazu, ihm fehlten die Worte. Berlins Justizsenatorin Badenberg und der Chef der Jungen Union Winkel schlugen vor, in solchen Fällen Erwachsenenstrafrecht anzuwenden. Berlin gedenkt der Anschlagsopfer. Am Brandenburger Tor und am abgesperrten Tatort versammelten sich Trauernde. Bei einer interreligiösen Andacht in der zentral gelegenen Marienkirche wurde der am Samstagabend getöteten Frau und der Verletzten gedacht. Bundeskanzler Merz und mehrere Kabinettsmitglieder nahmen daran teil. Steffen Bilger soll Verkehrsminister Schnieder ablösen, das gab Regierungssprecher Cornelius am Abend bekannt. Bilger hat jahrelange Erfahrung als Verkehrspolitiker. Zurzeit ist er parlamentarischer Geschäftsführer der Unionsfraktion im Bundestag. In Spanien und Frankreich fliehen Zehntausende vor Waldbränden. Insgesamt wurden bisher über 300.000 Menschen in Sicherheit gebracht. In Spanien ist vor allem der Großraum um Madrid betroffen, in Frankreich die Umgebung der Millionenstadt Bordeaux. Venedig nimmt über 5 Millionen Euro Eintritt ein. Das ist der höchste Wert seit Einführung von jährlich 60 gebührenpflichtigen Tagen im Jahr 2024. Venedigs Bürgermeister Venturini deutete an, dass die Stadt den Eintrittspreis von bisher in der Regel 10 auf bis zu 50 Euro erhöhen könnte. Soweit die Nachrichten um 12:30 Uhr.
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2: Am Vormittag regnerisch, ab Nachmittag Sonne und viel Wind, Temperaturen bis 28 Grad. Die Verkehrsmeldungen A3 Passau Richtung Nürnberg, zwischen Egensbach und dem Kreuz Deggendorf stockt der Verkehr. A7 Füssner Richtung Ulm, zwischen Dreieck-Hittistetten und Nersingen Behinderungen nach einem Unfall. A8 München Richtung Stuttgart, zwischen Kirchheim-Tech West und Stuttgart-Degerloch 15 Kilometer stockend. A9 Berlin Richtung Nürnberg, zwischen Marktschorgast und Dreieck Bayreuth-Kulmbach 8 Kilometer stockend. A93 Weiden Richtung Holledau, zwischen Regenstauf und Regensburg-Kumpfmühl immer wieder stockend. A96 Lindau Richtung München, zwischen Blumenau und Sendling 2 Kilometer Stau. Die B16 Regensburg Richtung Ingolstadt, zwischen Haselbach und Regensburg-Nord 3 Kilometer Stau. Und die B20 Burghausen Richtung Straubing ist zwischen Eiterhofen und Ittlingen Straubing wegen einer Baustelle gesperrt. Eine Umleitung ist eingerichtet. Es ist 8.33 Uhr.
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0: Heute ist Rolf Bühlmann für Sie im Studio. Guten Morgen nochmal. Jetzt drücken auch in Bayern die Sommerferien immer näher. Freitag ist letzter Schultag. Danach dann abschalten, raus aus dem Alltag, keine E-Mails mehr, vielleicht auch gar kein Handy. Das wollen und schaffen nur die wenigsten von uns. Manche können es schlichtweg nicht. Sie sind richtiggehend abhängig von ihrem Handy und den sozialen Medien. Wie diese Jugendlichen aus der ARD-Reportage Social Media Kids.
3: Es fühlt sich an, als ob man so schwerelos wäre.
4: Das sind Emotionen, die könnte man in 3 Jahren nicht verbrauchen.
3: Aber danach fühlt man sich unfassbar schlecht und hat diesen Crash. Und es wird nicht besser, wenn man ein halbes Jahr Detox gemacht hat.
4: Kranksein hat sich ganz schlimm angefühlt, weil ich nichts posten konnte. Ich habe die ganze Zeit nur daran gedacht, was könnte ich als nächstes posten. Jeden Tag musste eine Story drin sein, sonst wissen meine Freunde nicht, was bei mir passiert. Und dann denken die, mich gibt es gar nicht mehr, ich bin nicht besonders genug, dass man über mich spricht. Ich habe gar nicht in der Schule wirklich aufgepasst. Also ich weiß auch gar nicht, wann ich geschlafen haben soll. Aber meine Bildschirmzeit war immer über 20 Stunden.
0: Professorin Julia Breilowskaja von der Ruhr-Uni in Bochum forscht unter anderem über mediengebundene Süchte und Prävention und ist mir jetzt zugeschaltet. Guten Morgen.
5: Guten Morgen, ich grüße Sie.
0: Ich habe gelesen, Sie sagen, nach 2 Wochen Handyabstinenz verbessert sich die psychische Gesundheit. Dann wäre doch jetzt in der Sommerzeit, an Urlaub, eigentlich die Gelegenheit, mit dem Offline-Sein anzufangen, oder?
5: Natürlich, das ist ein sehr guter Vorschlag für die Sommerferien.
0: Wie sollte das denn gestaltet werden? Also gleich kompletter Verzicht oder feste Regeln, wann es dann doch erlaubt ist?
5: Ich glaube, das Zweite wäre am besten. Vollständiger Verzicht ist so ein bisschen wie eine sehr strikte Diät. Irgendwann kommt der Jojo-Effekt. Aber so ein bisschen reduzieren, zum Beispiel, wenn jemand gerade erzählt hat, 20 Stunden pro Tag, vielleicht mal 1 Stunde weniger, bewusst und kontrolliert, würde schon, glaube ich, ganz gute Effekte haben. Aber parallel sollten Sie

0: Wir alle könnten ja jeden Tag eigentlich weniger online sein, oder?
1: Ja, natürlich, definitiv. Da sollte man das ganze Jahr über tun.
0: In dem Einspiel haben wir eine junge Frau gehört, die von sich selber sagt, sie sei 20 Stunden am Tag online gewesen. Sie selber haben sie auch gerade erwähnt. Das ist ja eine sehr beeindruckende und besorgniserregende Zahl. Das kann ja wirklich nicht gesund sein. Aber ab wann schrillen bei Ihnen die Alarmglocken? Also bis wohin ist es noch okay und wann wird es gefährlich?
1: Ich würde das gar nicht so an der Zeit ausmachen. Zeit ist zwar ein guter Faktor, wann man denn so gut fassen kann in Zahlen. Ich würde sagen, es sind eher so die Merkmale, sowas wie jedes Mal, wenn man schlecht gelaunt ist, geht man online. Man versucht seine Zeit zu reduzieren der Nutzung. Es funktioniert nicht. Die Medien machen einen großen Teil der Gedanken aus. Man fühlt sich immer besser, wenn man immer mehr und mehr nutzt. Also Sie sehen, es sind viele kleine Faktoren. Wir nennen sie Symptome der Sucht, suchtartige Symptome, die einem zeigen, dass die Nutzung nicht mehr ganz gesund ist. Es ist nicht nur die Nutzungszeit.
0: Und wer ist dafür anfällig? Also sind das hauptsächlich Jugendliche, kann man das so sagen?
1: Nein. Alle. Alle Menschen sind dafür anfällig, die einen etwas mehr, die anderen etwas weniger. Vor allen Dingen Kinder und Jugendliche sind anfällig, weil sie noch im Stadium vieler Entwicklungsschritte ihres Lebens sind und vielleicht ihre Persönlichkeit, ihre psychische Gesundheit noch nicht gut genug gefestigt ist. Aber grundsätzlich ist eigentlich jeder anfällig.
0: Kennen Sie dann das Gefühl auch, das Gefühl, nichts verpassen zu wollen, aber auch beruflich zum Beispiel nichts verpassen zu dürfen?
1: Ja, natürlich. Auch ich bin davon nicht losgelöst, sicher. Es ist nur, wie man damit umgeht, ist die Frage, ob man dann wirklich sich darauf einlässt oder versucht, sich auch selbst zu kontrollieren.
0: Jetzt haben wir viel darüber gesprochen, dass man sich selbst kontrollieren muss, dass man sich selbst in die Pflicht nehmen muss, dass man sich selbst Dinge versagen muss. Das ist natürlich besonders schwierig, weil ja mittlerweile bekannt ist, dass viele der Algorithmen, die hinter den sozialen Medien stecken, wirklich darauf ausgelegt sind, uns permanent mit Belohnungsdopaminen zu belohnen dafür, dass wir online bleiben. Also müsste man vielleicht auch die Verantwortlichen in diesen Firmen mehr in die Pflicht nehmen?
1: Ja, definitiv und das an erster Stelle. Soziale Plattformen haben ein Profitgenerierungsmodell. Das bedeutet, sie sind genau darauf aus, die Nutzenden zu halten, ihnen vorzugaukeln, wenn sie rausgehen, verpassen sie etwas Wichtiges, denn nur so können sie ja aus uns Geld machen. Und dementsprechend müssen Plattformen, wie ich finde, dazu gezwungen werden oder verpflichtet werden, auch gesetzlich verpflichtet werden, die suchtfördernden Algorithmen aus den sozialen Medien rauszunehmen. Denn soziale Medien sollten das sein, was sie eben vorgaukeln zu sein, ein Ort, an dem man sozial verbinden kann und nicht etwas, womit man Geld für große Konzerne generiert.
0: Jetzt kann man als Erwachsener sich damit wirklich bewusst beschäftigen und dann ist es schon schwer genug, die Disziplin aufzubringen, weniger online zu sein. Was empfehlen Sie Eltern, die mit Kindern, Teenagern zu kämpfen haben, die das vielleicht noch nicht so richtig verstehen?
1: Ich empfehle, da gemeinsam an einem Strang zu ziehen. Also nicht nur auf die Nutzungszeit oder die Nutzung der Kinder zu achten, sondern auf die eigene als gutes Modell vorzugehen. Weil wir Eltern sind ja nun mal die Rollenmodelle unserer Kinder. Wir können unserem Kind nicht die Nutzung verbieten, während wir parallel selbst auf unser Smartphone schauen. Und dementsprechend sollte man vielleicht eine Familienchallenge starten. So etwas wie, wer hält eine Stunde weniger am Tag durch? Wer hält dafür aber durch, spazieren zu gehen, einen gemeinsamen Spieleabend zu veranstalten? Also, dass man daraus so eine Familienaufgabe macht und nicht nur etwas, wozu ich meine Kinder verpflichte.
0: Und ein guter Zeitpunkt dafür könnten vielleicht die näher rückenden Sommerferien sein. Professorin Julia Breilowskaja war das von der Ruhr-Uni in Bochum. Vielen Dank für das Gespräch.
1: Sehr gerne.
0: Leise ist ihr Laut, haben die Kollegen vom belgischen Radio BRF mal über Sophie Selmani geschrieben aus Schweden, die wir jetzt hier in Bayern 2 hören können. Und tatsächlich ist das Zurückhaltende sehr prägend für ihren Stil. Also, Sophie Selmani, Traveling, ganz leise und trotzdem laut.

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1: Sowas hatte die Region noch nicht gesehen. Eigentlich hatte die ganze Republik so etwas noch nicht gesehen. Ein riesiges Festival irgendwo in der Oberpfalz, geplant für eh schon beeindruckende 60.000 Besucher, wird es noch deutlich größer. Am Ende kommen heute vor 40 Jahren fast doppelt so viele Menschen, um beim Anti-Wahnsinns-Festival mitzumachen. Wahnsinn, geschrieben mit W-A-A. Ein Festival und eine politische Kundgebung in einem.
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2: Mitte der 80er Jahre plant die bayerische Staatsregierung in Wackersdorf den Bau einer großen Wiederaufbereitungsanlage für Atombrennstäbe. Der Widerstand wächst, besonders in der Oberpfalz. Ein Wendepunkt ist das Anti-WAA-Festival 1986 in Burglengenfeld. Ein riesiges Rockkonzert mit mehr als 100.000 Besuchern. Unter anderem auf der Bühne Herbert Grönemeyer, Bapp, die Toten Hosen und Udo Lindenberg. Der bayerische Ministerpräsident Franz Josef Strauß spricht im Vorfeld von kriminellen und gewalttätigen Teilnehmern. Es blieb friedlich. Durch das Programm führte damals der Münchner Kabarettist und Schauspieler Eisi Gulb.
1: Und mit Eisi Gulb konnte ich kurz vor dem Jahrestag über dieses einmalige Ereignis sprechen. Grüße, Herr Gulb.
3: Ich grüße auch. Hallo.
1: Wenn Sie zurückdenken, was fällt Ihnen als erstes ein, wenn man an diese zwei Tage denkt?
3: Man hatte wirklich das Gefühl, dass man jetzt in diesem Zusammenhang mit Musik, mit diesen ganzen Aktivitäten wirklich was bewegen kann. Ja? Also Teil von etwas Größerem zu sein. Mhm. Es war auch hinter der Bühne, es war eine tolle Stimmung und jeder hat gesagt, genau das haben wir jetzt durchgesetzt und das ziehen wir jetzt auch wirklich durch und die sollen endlich mal hören auf uns und so. Ja? Weil damals war ja Bayern schon noch sehr stark unter einer, autoritären CSU-Fuchtel. Ja?
1: Die bayerische Staatsregierung wollte das Festival ja auch verbieten. Die sprach damals von einem Hort für Terroristen. Trotzdem wird es genehmigt. Die Behörden waren aber natürlich trotzdem vor Ort. Und zwar ziemlich extrem, wie dieser Ausschnitt aus dem Film über das Festival zeigt.
4: Ich finde es halt reine Schikane.
5: 2,5 Stunden, da sind wir die größten Schwerverbrecher.
6: Wir haben den, glaube ich, einmaligen Rekord bisher. Wir sind irgendwie jetzt 6-mal durchsucht worden. Wir sind mit dem Einsatzleiter inzwischen auf Du, der heißt Peter.
7: In der 5. Kontrolle meinten wir, ob man vielleicht eine 10er-Karte lösen kann, damit das nächste Mal schneller geht.
8: Das ist eine Farce, ist das nichts anderes. Ne? Das ist das ist Staatsterror, nichts anderes. Ich weiß ja keine anderen Begriffe führen.
1: Mit dem Einsatzleiter per Du, sagt dieser Besucher des Festivals. Also die Polizei war sehr ausführlich dort. Haben Sie das mitbekommen und wie war die Stimmung dann darüber?
3: Die war extrem ausführlich dort, würde ich mal sagen. Ja, und das, was der gute Mann da jetzt berichtet hat, das kann ich nur so unterstreichen. Ich meine, Bayern war halt damals schon noch ein bisschen anders, ja. Da hat sich Gott sei Dank einiges verändert. Aber genau da war ja der Punkt, ne? Das Fantastische war, dass es quer durch alle Gesellschaftsschichten durchgegangen ist, dass es dann auch nichts mehr mit Parteien zu tun hatte oder sowas. Sondern es waren dann auch tatsächlich Leute, die normalerweise CSU gewählt haben, waren aber auch da, haben auch mitgemacht. Ja, war jetzt keine, wie man heute sagen würde, links-grün versiffte Veranstaltung, sondern es war einfach quer durch die Mitte der Bevölkerung, die einfach alle irgendwo eingesehen haben, also diese Technik kann uns nicht weiterbringen auf Dauer.
1: Und das hat dann tatsächlich auch dazu geführt, dieser gesellschaftsweite Kompromiss, dieses Gefühl, dass man was tun muss, dass das Festival sehr viel größer geworden ist, als es ursprünglich geplant war. Wolf Mahn damals auf der Bühne hat Folgendes gesagt.
9: Ich glaube, Purple hat vorhin gesagt, dass 80.000 hier sind, mittlerweile sind es 100.000. Und es sind noch ein paar unterwegs.
1: Haben Sie damals damit gerechnet, dass das so groß werden würde?
3: Konnte man nicht damit rechnen, aber man hatte schon so das Gefühl, dass da jetzt irgendwas ganz Besonderes stattfindet, würde ich sagen. Also wie gesagt, weil keiner hat jetzt dran gedacht, dass das einfach nur als Rockfestival oder sowas zu sehen, sondern das war wirklich einfach eine Riesenaktion, ja, um den Verantwortlichen mal klarzumachen, was die Bevölkerung sich tatsächlich wünscht. Also das war eigentlich wirklich ein demokratischer Akt pur, würde ich sagen. Und letztendlich haben sie ja dann auch darauf eingehen müssen. Ja. Also das zeigt doch einfach, wenn der Bürger sich tatsächlich mal zusammentut, natürlich hoffentlich auf vernünftige, friedliche Art und Weise und auf informierte Art und Weise vor allen Dingen, ja, dann kann man wirklich was bewegen.
1: Wenn wir uns unsere Gegenwart anschauen, diese Politisierung von damals, dieses Engagement, dieses Friedliche auch, das wir damals gesehen haben, kann es das wieder geben oder ist eh jeder zu viel mit sich selbst beschäftigt und mit der hohen Miete oder was auch immer?
3: Naja, ich meine, wir wissen ja, was in Deutschland abgeht, oder nicht nur in Deutschland, sondern auf der ganzen Welt. Da entsteht plötzlich ein rückwärtsgewandter Rechtsruck, mit dem ich nie mehr gerechnet habe. Ich habe nie gedacht, dass ich sowas nochmal erleben müsste hier. Ja. Und das Fatale an der ganzen Geschichte ist jetzt gerade die Leute, die da in diese Richtung abdriften, ja, dass man einfach, wenn man mit ihnen redet, dass man einfach merkt, die recherchieren überhaupt nicht, die informieren sich nicht, die kennen die Programme wirklich nicht, sondern die lassen sich einfach steuern und alles, was eine andere Meinung hat, dann, und das ist ja genau das, was Sie immer behaupten, dass man Ihre Meinung nicht wahrnehmen würde oder sowas, aber Sie sind selber die intolerantesten, die es überhaupt gibt. Ja.
1: Damals, vor 40 Jahren, blieb alles friedlich. Am Ende, als alles vorbei war, zwei Tage lang ist es gegangen, haben Sie sich da mal gedacht, das war ja der helle Wahnsinn, darüber werde ich noch in 40 Jahren Interviews geben? Oder war das eher was, wo Sie dachten, das war jetzt einmal und damit ist es vorbei?
3: Ach Gott, das kann ich jetzt so gar nicht mehr nachvollziehen, wo ich mir da irgendwie solche Gedanken gemacht habe. Wie gesagt, wir waren alle glücklich und happy und das Ganze hat ja dann auch wirklich einen Erfolg gehabt letztendlich. Ne? Also Wackersdorf wurde ja nie gebaut. Also es hat ja tatsächlich wirklich was gebracht. Das war eigentlich das Wichtigste.
1: Heute vor 40 Jahren sind mehr als 100.000 Menschen zum Anti-Wahnsinns-Festival zusammengekommen. Wahnsinn, geschrieben mit WAA, moderiert. Und auf der Bühne stand damals Eise Gulb. Mit dem konnte ich darüber sprechen, wie das damals war und wie er sich heute daran erinnert. Herr Gulb, vielen Dank für das Gespräch.
3: Ich danke auch.
1: Und mit dabei damals vor 40 Jahren waren die Biermöselblasen. Mit diesem Titel hier mit Tschüss Bayernland.

0: Deutschland!
1: Vor 40 Jahren auch dabei beim Anti-WAA-Festival die Biermüselblosen mit Tschüss Bayernland.
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3: Eines vorneweg, ich weiß, dass Schwarz keine Farbe ist. Weiß übrigens auch nicht. Aber wer Schwarz sieht, sieht ja meist auch keine Farbe. Schwarz ist keine Farbe, sondern ein Zustand. Außer Sie kaufen ein Auto. Dann wird der freundliche Verkäufer Sie fragen, an welche Farbe Sie denn denken. Und da ist Schwarz dann durchaus eine Option. Sie können natürlich auch physikalisch korrekt antworten, ich suche die Abwesenheit von Licht. Aber das überfordert Ihr Gegenüber vielleicht und kann nicht nur für die Verkehrssicherheit fatale Folgen haben. Warum erzähle ich Ihnen das? Weil wir umdenken müssen. Schwarz ist jetzt nicht mehr einfach schwarz. Nach Musso-Schwarz und Wanta-Schwarz kommt jetzt das ultimative, allerschwärzeste Schwarz, und zwar Ultraschwarz. Das haben chinesische Forscher gerade als Autolack hergestellt. Dieses Ultraschwarz absorbiert 99,9% des Lichts, sodass keinerlei Reflexionen mehr zu sehen sind. Keine Spiegelungen, kein Glanzeffekt, einfach nix. Ein Auto erscheint dadurch zweidimensional, wie ein Scherenschnitt oder eine Silhouette. Damit haben sie beim chinesischen Autokäufer wiederum ins Schwarze getroffen, denn der findet Schwarz, also das schwärzeste Schwarz, extrem elegant. Vielleicht geht es aber auch um dunkle Geschäfte, die bestmögliche Tarnung. Wie Sie sehen, sehen Sie nichts. Das ist fast schon schwarze Magie. Wobei, das können wir künftig endlich präzisieren. Ist das Wort Schwarzgeld nicht so harmlos? Handelt es sich vielleicht um Ultraschwarzgeld? Das könnte beispielsweise von der Höhe der Geldsumme abhängen. Auch Schwarzbücher könnte man umschreiben. War ja alles bisher nur eine Art Grauschleier. Das kleine Schwarze kommt in diesem lichtabsorbierenden Ultra-Black bestimmt ganz anders raus. Manche Frauen werden das mögen, wenn sich die Konturen so verlieren, dass keiner mehr genau hinschauen kann. Auch der Teufel trägt Prada, wie man weiß, und als eben dieser ist er sicher an einem wirklich schwarzen Schwarz interessiert. Wie passend, dass das neue Ultraschwarz eine Menge Rußpigmente enthält. Das neue Schwarz eröffnet auch ganz neue Möglichkeiten beim Bestellen an der Kaffeetheke. Da, wo man bis dato gefragt wurde, ob man seinen Salted Caramel Frappuccino mit oder ohne Koffein, mit laktosefreiem Reismilchschaum und einem Sojatopping im namentlich beschrifteten Pappbecher haben möchte. Ich freue mich bereits auf die neue Fragestellung. Möchten Sie Ihren Espresso Wanta-Schwarz, Musso-Schwarz oder Ultraschwarz? Ein paar Kohlestreusel dazu? Wie schwarz ist das schwarze Schaf der Familie wirklich? Und wie schwarz die schwarze Mamba, die ja gar nicht schwarz ist? Das ist eher so ein harmloses Graubeige, modisch gesprochen Gräsch. Aber wehe, sie reißt ihr Maul auf. Dann sieht man Pechschwarz, Wanta-Schwarz oder Ultraschwarz? Aber zurück zum Autokauf. Für die Liebhaber der eleganten Nichtsichtbarkeit sehe ich Ultraschwarz, denn diese Farbe ist bei uns nicht zugelassen. Leider. Denn Schattenparker würde einen nie wieder jemand nennen. Mit dieser Farbe wäre man ja selbst der Schatten.
1: Das Ende der Welt, heute von Susanne Rohrer.
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0: Rag & Bone Man mit The Right Way um 8.59 Uhr. Das heißt, diese Ausgabe der Welt am Morgen ist zu ihrem Ende gekommen. Birgit Magira ist schon im Studio. Guten Morgen.
1: Guten Morgen.
0: Du wirst uns gleich nah dran präsentieren. Wie steht's um deinen Stresslevel?
1: Der ist gut, genau richtig, für die Konzentration. Und ich mache ja vor der Sendung, vor der Tür, ich weiß nicht, ob du das siehst, so ein paar Achtsamkeitsübungen. Atme tief, bin bei mir. Achtsamkeitspraxis, super Sache. Also mein Leben hat es besser gemacht. Und dann kommt so eine Frau wie Katrin Fischer und sagt, Achtsamkeit ist der letzte, also ist schädlich und schlimm. Und da dachte ich, oh, das ist interessant. Das will ich hören, gleich auf der anderen Seite der Nachrichten.
0: Immer dran.
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3: 9 Uhr, die Nachrichten des Bayerischen Rundfunks mit Kia Arnzen. Die Übersicht. Mutmaßlicher CSD-Attentäter ist tot. Politik diskutiert über Konsequenzen. Steffen Bilger soll neuer Verkehrsminister werden. Venedig nimmt 5 Millionen Euro durch Eintrittsgeld ein. Das Wetter am Vormittag regnerisch, am Nachmittag Sonne. Berlin. Nach dem Anschlag auf den CSD gibt es Kritik am Umgang der Berliner Justiz mit dem mutmaßlichen Täter. Bayerns Innenminister Herrmann nannte es unverständlich, dass der junge Mann lediglich zu einer Bewährungsstrafe verurteilt wurde, obwohl er erklärtermaßen Anschläge verüben wollte. Hier müssten sich die Richter ihrer Verantwortung bewusst sein, mahnte Herrmann in der Bayern 2 Welt am Morgen. Für härtere Strafen plädierte auch die Berliner Justizsenatorin Badenberg. Dies wäre nach den Worten der CDU-Politikerin möglich, wenn man in solchen Fällen das Erwachsenenstrafrecht anwenden würde. Der ARD-Terrorismusexperte Schmidt wies im BR24-Interview darauf hin, dass die Sicherheitsbehörden mit einer ständigen Überwachung aller Gefährder überfordert seien. Der Tatverdächtige Abdul B. war gestern bei einem Polizeieinsatz in einer Berliner Kleingartenkolonie erschossen worden. Berlin. Steffen Bilger soll neuer Verkehrsminister werden, das teilte Regierungssprecher Cornelius mit. Kanzler Merz will die Personalie heute Mittag offiziell bekannt geben. Bilger gilt als ausgewiesener Verkehrsexperte. Er saß jahrelang im Fachausschuss des Bundestags und war auch schon parlamentarischer Staatssekretär im Ministerium. Bilger selbst erklärte, er freue sich auf eine Rückkehr ins Ministerium. Verkehrspolitik sei viele Jahre sein Schwerpunktthema gewesen. Der CDU-Politiker wird Nachfolger von Patrick Schnieder, der gestern um seine Entlassung gebeten hatte. Nur so könne der unwürdige Zustand beendet werden, schrieb Schnieder. Dass Merz ihn austauschen will, ist seit Freitag bekannt. Madrid. Die Waldbrände in Spanien und Frankreich sind weiter nicht unter Kontrolle. In Spanien erschwert böiger Wind die Löscharbeiten. Derzeit sind mehr als 20 Löschflugzeuge und Hubschrauber im Einsatz. Im Raum Madrid und in der Region Valencia müssen insgesamt mehr als 100.000 Menschen in ihren Häusern bleiben oder sie wurden in Sicherheit gebracht. Im Südwesten Frankreichs sind mehr als 200.000 Menschen vor den Flammen geflohen. Das Feuer ist bis auf 15 Kilometer an die Stadtgrenze von Bordeaux herangerückt. Venedig. Die Lagunenstadt hat heuer mehr als 5 Millionen Euro an Eintrittsgeld eingenommen. Das ist so viel wie noch nie seit Einführung der Gebühr im Jahr 2024. Die Stadt in Norditalien zählte seit Ostern insgesamt mehr als 650.000 zahlende Tagesbesucher. Seit April mussten Touristen an insgesamt 60 Tagen Eintritt zahlen. In der Regel waren es 10 Euro. Der neue Bürgermeister von Venedig hat angedeutet, dass es im nächsten Jahr deutlich teurer werden könnte. Hamburg. In Glückstadt im Nordwesten von Hamburg hat ein Wirbelsturm hohe Schäden angerichtet. Meteorologen stufen den Sturm als Tornado ein. Eine offizielle Bestätigung des Deutschen Wetterdienstes steht noch aus. Durch starke Winde wurden etwa 50 Gebäude beschädigt, Dächer wurden abgedeckt und Gartenhäuser aus ihrer Verankerung gerissen. Ein Starkregen auf der A7 verursachte zeitgleich mehrere Unfälle. Das Wetter in Bayern. Zunächst bewölkt und regnerisch. Am Nachmittag lassen die Schauer nach und die Sonne setzt sich durch. Höchstwerte 22 bis 28 Grad. In der Nacht meist klar. Abkühlung auf 15 bis 9 Grad. In den kommenden Tagen sonnig und sehr warm. Örtlich sind Hitzegewitter möglich. Temperaturen bis zu 39 Grad. Das waren die Nachrichten. Es ist 9.04 Uhr. Die Verkehrsmeldungen: A3 Passau Richtung Nürnberg zwischen Igensbach und dem Kreuz Deggendorf, 8 Kilometer stockender Verkehr. A7 Füssen Richtung Ulm zwischen dem Dreieck Hittistetten und Nersingen ist nach einem Unfall gesperrt und es staut sich. Zwischen Burgau und Günzburg sind nach einem Unfall 2 Spuren gesperrt und es besteht Aquaplaning-Gefahr. Und weiter auf der A8 Richtung Stuttgart zwischen Kirchheim-Teck West und Stuttgart-Degerloch immer wieder stockend an einer Baustelle. A9 München Richtung Berlin zwischen dem Dreieck Nürnberg-Feucht und dem Kreuz Nürnberg-Ost steht ein defekter LKW auf der rechten Spur. A9 Berlin Richtung Nürnberg zwischen Gefrees und Dreieck Bayreuth-Kulmbach 8 Kilometer stockend. A93 Weiden Richtung Holledau zwischen Regenstauf und Regensburg-Kumpfmühl immer wieder stockend. Und A96 Lindau Richtung München zwischen Blumenau und Sendling 2 Kilometer Stau. Soweit unsere Verkehrsübersicht.
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4: Als Tourist muss man tatsächlich damit rechnen, dass vielleicht der Lieblingsstrand nicht mehr da ist, dass man noch enger beieinander liegt und damit das Entspannungsgefühl schlechter wird.
5: Wenn sich der Mittelmeerraum verändert, kann ich dann mein Geschäft in dieser Form noch aufrechterhalten?
6: Tourismus, Geschäft und Erholung, das ist das eine, das nackte Überleben das andere. Waldbrände wüten in Frankreich und Spanien, Hunderttausende mussten fliehen. Wie der Klimanotstand Urlaubsregionen bedroht, dazu später mehr in Radio Wissen. Vorher kann, wer mag, mal einen tiefen Atemzug nehmen und hinspüren, wie geht's einem gerade. Achtsamkeitsübungen, für viele hilfreich. Autorin Katrin Fischer sagt aber sinngemäß, Achtsamkeit, die hat der Teufel gesehen. Klären wir gleich, was sie meint.
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6: Ich bin Birgit Magia und das ist Heimatsound von Dobré.

0: Hier ist Bayern 2 am Montagvormittag um gleich 10 nach 9. Sich einfach mal hinsetzen, atmen und die eigenen Gedanken wie Wolken vorbeiziehen lassen. So in etwa funktioniert Achtsamkeitsmeditation. Bekannt gemacht hat sie der amerikanische Mediziner Jon Kabat-Zinn. Der hatte nach einer Möglichkeit gesucht, seinen chronischen Schmerzpatienten zu helfen. Und dafür hat er schon Ende der 1970er Jahre ein Kursprogramm entwickelt unter dem Namen MBSR. Abkürzung für auf Deutsch achtsamkeitsbasierte Stressverminderung. Die Techniken dafür hat er sich vor allem beim Buddhismus ausgeliehen. Jedenfalls, diese MBSR-Kurse und Achtsamkeitspraxis ganz allgemein hilft sehr vielen Menschen. Das ist auch wissenschaftlich vielfach erforscht. Man kommt mit sich selbst und anderen besser in Kontakt, bekommt mehr Klarheit. Ist einfach hilfreich für ein schönes Leben. So würde ich es jetzt mal formulieren aus eigener Erfahrung. Und jetzt kommt die Podcasterin und Autorin Katrin Fischer und sagt mehr oder weniger, Achtsamkeit ist schädlich, vor allem für die Gesellschaft. Und auf die allermeisten Fragen ist sie die falsche Antwort. Das wollte ich natürlich genauer wissen. Hallo, Frau Fischer.
1: Hallo, Frau Magiera. Danke für die Einladung.
0: Sehr gerne. Lassen Sie uns persönlich anfangen. Auslöser für diesen sehr kritischen Blick auf Achtsamkeit war eine eigene Erfahrung von Ihnen. Erzählen Sie.
1: Ich habe morgens aus Zufall eine 5-Minuten-Meditation gehört mit einer sehr sonoren, pseudo-empfindsamen Männerstimme, die immer so laut ein- und ausgeatmet hat und die mir erklärt hat, wenn ich mir Selbstliebe schenke, wird alles in meinem Leben besser und deshalb muss ich den Zugang zur Selbstliebe kaufen. Und in meinem Leben war gerade einiges nicht gut, also privat wie auch politisch. Ne? Privat ist egal, aber politisch war Brexit und Donald Trump und Klimakrise und so weiter. Und dann bin ich einfach zornig geworden. Ich hatte das Gefühl, meine ganze Weltwahrnehmung, meine Gefühle werden völlig bagatellisiert und individualisiert. Und ich habe mich gefragt, wenn ich mir Selbstliebe schenke, wie geht dann die Klimakrise weg? Was ist das mit dem Brexit? Und ich bin tatsächlich zornig aus dem Bett gesprungen. Das ist wirklich so passiert. Und dann hat mich mein Zorn, Gefühle sind ja Handlungsimpulse, das vergessen wir auch oft, hat mich mein Zorn mit der notwendigen Energie versorgt, einen Podcast zu starten. Mit so einer kritischen Betrachtung der Achtsamkeit. Und da führe ich jetzt seit fast 4 Jahren jeden Monat ein Gespräch mit einem Experten zu diesem Thema. Und den Anfang machte damals eine Soziologin mit Resilienz im Krisenkapitalismus. Und das fasst es auch schon ganz gut. Also ich befasse mich jetzt mit der Frage Achtsamkeit, Resilienz und so weiter. Was haben die eigentlich für Funktionen in der jetzigen Art des Kapitalismus, in dem wir leben?
0: Fantastisch. Ich höre achtsamen Zorn raus. Das ist eigentlich eine tolle Kombi. Frau Fischer, Sie haben es schon angedeutet, wenn so eine pseudo-sonore, sensitive Stimme einem quasi einredet, du selber bist das Problem, oder? Das kam so an als Botschaft. Du musst nur in deinem Inneren irgendwas verändern und dann wird auch im Außen alles gut. War es das, was Sie zornig gemacht hat?
1: Genau, ich glaube, das war's. Und mein Zorn war, glaube ich, unbewusst gewachsen, wenn man durch einen Supermarkt geht und sieht einen Weißwein namens Achtsam und man merkt, dass Rucksäcke für achtsame Wanderungen beworben werden und so. Also ich glaube, unbewusst war ich wirklich schon auch genervt von dem Thema und dann ist eben der Zorn so an die Oberfläche gekommen. Und Sie haben es gut zusammengefasst, weil ich unterscheide ja zwischen Praxis und Ideologie. Das ist wichtig, wenn man meine Argumentation verstehen will.
0: Darf ich da gleich nochmal reinfragen? Ja. Genau, weil die Praxis, also dass ich zum Beispiel mal in mich reinspüre und schau, ey, wie geht's mir denn eigentlich gerade? Mach mal Stopp, hassel nicht so durch deinen Alltag, sondern atme mal 3 Atemzüge und guck, was ist gerade los. Also da sagen ja viele Menschen, da komme ich mit mir selber wieder in Verbindung, da spüre ich mich selber wieder besser. Und das an sich ist ja erstmal nicht problematisch, sondern für viele sehr hilfreich, oder?
1: Genau, da würde ich Ihnen zustimmen und da ist ja auch die Studienlage eindeutig. Achtsamkeit hilft, also achtsamkeitsbasierte Stressreduktion, gibt es viele, viele Daten, dass die uns stabilisiert, uns zur Ruhe bringt, bei Burnout hilft, bei Depressionen, bei Erkrankungen. Ne? Wenn Sie in der Krebsbehandlung sind, können diese Achtsamkeitspraktiken helfen. Jon Kabat-Zinn hat das ja damals auch für Schmerzpatienten sozusagen zusammengestellt als Curriculum. Also gegen all diese Dinge habe ich nichts. Ich finde gut, wenn Leute sich leiblich spüren, im Kontakt mit sich sind, wenn der berühmte Raum zwischen Reiz und Reaktion größer wird und.
2: Und das praktizieren Sie ja selber auch in der einen oder anderen Form, oder?
1: Genau, ich mache seit vielen Jahren Qigong als Energiearbeit bei einer sehr guten und sehr ernsthaften Lehrerin und es hilft mir wirklich, wirklich, wirklich sehr. Und ich mache auf niedrigstem Niveau Yoga, aber das würden Yogalehrer wahrscheinlich nicht als Yoga bezeichnen, aber jedenfalls hilft mir das auch, genau. Und gegen all diese Dinge habe ich nichts und ausdrücklich richtet sich meine Kritik nicht dagegen.
2: Okay, wogegen dann? Ich habe es selber schon am Anfang angedeutet, auch große Firmen bieten diese sogenannten MBSR-Kurse an und da runzeln Sie, glaube ich, schon die Stirn. Also was genau ist es, wo Sie die Achtsamkeit kritisieren oder wie sie benutzt wird?
1: Die Firmen sind ein Beispiel, aber es geht mir nicht nur, muss ich vielleicht vorwegschicken, um einen Missbrauch, sondern ich halte das eben für eine gesellschaftlich breite und mittlerweile auch dominant vorherrschende Ideologie. Aber wenn wir uns das Beispiel von den Firmen angucken, sie erleiden einen Burnout, sie bekommen achtsamkeitsbasierte Stressreduktion und es geht ihnen hinterher besser. Sie werden stabilisiert. In meinem Podcast habe ich auch mit einem Sozialmediziner gesprochen, Nico Dragano, der sagt dann, ja, ursprünglich war das so gedacht, sie werden stabilisiert und in einem zweiten Schritt würde man in das Unternehmen gehen und gucken, warum sind sie so gestresst? Was gibt es an Arbeits- oder Lebens- oder gesellschaftlichen Strukturen, die dazu führen, dass sie so einen hohen Stress bekommen, dass sie in einen Burnout gehen?
2: Also durchaus die Ursache des Problems im Außen aufspüren und versuchen, dort zu lösen.
1: Genau. Und meine Grundthese ist ja, unser Selbst-Welt-Verhältnis ist aus dem Gleichgewicht geraten. Wir halten nur noch das Selbst für veränderungsbedürftig, aber nicht mehr die Welt für veränderbar. Wenn Sie einen Burnout haben, sprechen alle Leute über ihre psychischen Strukturen, was dazu führen könnte, dass sie einen Burnout erleiden. Aber niemand spricht über die Strukturen im Außen. Und das, was wir jetzt auf der Ebene des Unternehmens sehen, sehen wir auch auf der Ebene der Gesellschaft. Da würde ich Ihnen gerne ein Beispiel geben. Stellen Sie sich eine Familie vor, eine junge Familie mit zwei Kindern. Die müssen beide arbeiten, damit sie überhaupt die Lebenshaltungskosten bewältigen können. Trotzdem finden sie mit hoher Wahrscheinlichkeit in einer deutschen Stadt keine Wohnung in der Innenstadt.
2: Bezahlbar.
1: Genau. Jetzt ziehen sie an den Stadtrand, müssen ihre Kinder dort irgendwie in die Kita bringen. Die Kita hat mal auf, mal zu. Oder jemand ruft sie an und sagt, wir haben drei Krankheitsfälle, bitte bringen Sie Ihr Kind heute nicht. Sie müssen ihr Kind aber dahin bringen und sie müssen meinetwegen mit Öffentlichen, weil sie sich auch nicht zwei Autos leisten können, in die Stadt fahren. Die Öffentlichen fahren oder fahren nicht. Die Deutsche Bahn ist, wie sie ist. Und all das erzeugt in ihrem Äußeren einen Stress. Wir könnten das jetzt immer weiterführen. Und dann kommen die Mama-Coachings und sagen, naja, wir arbeiten am Nervenkostüm der Mutter. Dein Vagusnerv muss sich entspannen. Und das geht sehr gut mit Hilfe von Yoga, Zitronenwasser, Achtsamkeitsmeditation. Und da würde ich sagen, klar ist es gut, wenn die Mutter sich entspannt, aber der Stress kommt doch von außen und wir müssen gucken, dass das Leben der Mutter und des Vaters, der Eltern, der Kinder, von allen weniger stressig wird, dass es bezahlbarer wird.
2: Und an dieser Stelle verstehe ich Ihren Zorn, Frau Fischer, weil die Botschaft mitschwingt, die wir am Anfang schon hatten, wenn nur du dein Inneres ordentlich sortierst und wenn nur du schön brav in deinen Yogakurs gehst, dann kriegst du auch deinen stressigen Alltag gewuppt. Und dabei hat es eben, und da sind wir wieder im Außen, es hat mit Problemen im Außen zu tun und soziale Ungerechtigkeit und Klimakrise und das alles kann man eben nicht wegatmen, oder? Das ist die Botschaft?
1: Genau. Und das depolitisiert natürlich auch. Und wir gucken gar nicht auf die Ursachen, aber weil wir kaum noch ins Außen gucken, sondern nur noch ins Innere, sehen wir die nicht. Und meine Ursache nur, es ist viel zu komplex, um es jetzt lang zu erklären, aber ich sage, es ist die neoliberale Wende, Rückzug des Sozialstaates, Privatisierung, Finanzmarktkapitalismus, Tech-Kapitalismus. Wir lassen sehr zu, dass alles unter Renditelogiken und Marktlogiken gestellt wird und das macht unser Leben schlechter. Und dann sagen wir, okay, es ist brüchig, es ist anstrengend, dann atme tief, das ersetzt schon die Rentenpolitik.
2: Aber was halten Sie von der Idee, statt entweder oder zu sagen, sowohl als auch? Ich nutze Achtsamkeit, um mich innerlich zu festigen und zu stabilisieren und dann für eine bessere Welt einzutreten. Man kann doch das eine tun und das andere nicht lassen.
1: Ich bin voll bei Ihnen. Ich sehe nur, dass es nicht passiert oder selten passiert. Natürlich gibt es Extinction Rebellion und so weiter, die sich über Achtsamkeit stabilisieren. Das ist absolut richtig. Aber die Idee, ich gucke erst ins Innere und dann ins Äußere oder ich habe ein sowohl als auch, finde ich absolut richtig. Sowohl als auch sich innerlich stabilisieren und äußerlich in den Widerstand gehen zu einer bestimmten Marktlogik, finde ich richtig. Ich glaube nur, dass wenn wir immer, immer, überall bei der Krankenkasse, im Feuilleton, in den Unternehmen, im Handyfeed gesagt bekommen, 5 Tipps, ihre Resilienz zu stärken, 3 Dinge, die glückliche Menschen immer tun, wenn es immer auf einen einprasselt, dass man dann irgendwann glaubt, dass man selber das Problem ist und nicht mehr die Welt. Und das ist für mich eine Depolitisierung. Und deshalb halte ich das sowohl als auch für eine tolle Idee und würde das immer unterstützen. Ich sehe es aber in der realen Welt nicht.
2: Was sonst wäre Ihr Ansatz, um zu sagen, das ist besser als Achtsamkeit?
1: Ja, für mich ist das Erste tatsächlich, auch wenn das immer nicht so ernst genommen wird, dieses Nachdenken darüber, diese Kritik, dieses vielleicht Anerkennen, es gibt Probleme im Außen, die mich stressen. Und wenn mir jemand sagt, es liegt an meinem Vagusnerv, das nicht als Glaubenssatz sofort verinnerlicht war, also annehmen, sondern erstmal sagen, nee, es gibt im Außen Probleme. Das klingt leichter, als es ist, weil uns wirklich so eine Ideologie entgegenkommt, dass alles an uns selber liegt. Das ist für mich das Erste, anzuerkennen, dass es Probleme in der Außenwelt gibt. Und dann, aufgrund meiner Analyse, dass es vor allen Dingen die neoliberale Wende ist, die den Stress in der Gesellschaft erzeugt, bin ich eine große Freundin davon, zivilgesellschaftliche Organisationen zu unterstützen, die für eine andere Art von Welt kämpfen, die Finanzkapitalismus begrenzen, die für Steuergerechtigkeit einstehen. Das muss am Ende jeder für sich entscheiden, was er da wählt. Aber ich glaube, das Wichtigste ist für mich, anzuerkennen, dass es Probleme im Außen gibt, die niemand wegatmen kann, und dann gucken, was können wir da tun? Entweder über Mieterschutzbund, über Polikliniken, über NGOs, sowas in der Art.
2: Sagt die Podcasterin und Autorin Katrin Fischer. Frau Fischer, ich fasse es so zusammen, wir setzen uns erst aufs Meditationskissen und gehen dann raus auf die Demo. Kommen wir da zusammen?
1: Da kommen wir zusammen, da gehen wir zusammen auf die Demo.
2: Wunderbar. Vielen Dank für die Denkanstöße. Katrin Fischer, Achtsam geht die Welt zugrunde, so heißt Ihr Buch. Danke fürs Gespräch.
1: Ich danke Ihnen.
2: Das Gespräch haben wir vor der Sendung aufgezeichnet. Hier ist Carmen Consoli jetzt um 9:20 in Bayern 2.

0: Carmen Consoli, Mandaci una cartolina, schickt uns eine Postkarte aus Italien, aus Spanien, Frankreich, Kroatien, Griechenland. Naja, aus dem Urlaub halt. Oder besser gar nicht erst hinreisen. Hitzewellen, katastrophale Waldbrände gerade in Spanien und Frankreich am Atlantik. Wir schauen jetzt zum Mittelmeer. Denn auch das Mittelmeer und gerade die Mittelmeerregion ist jeden Sommer wieder Sehnsuchtsort für Millionen Menschen, die dort ihren Jahresurlaub verbringen und sich erholen wollen. Und für die, die dort leben, ist der Tourismus entlang der Küsten wichtige oder vielleicht sogar Haupteinnahmequelle und Lebensunterhalt. Aber bei 40 Grad, bei verbrannten Landstrichen oder Algenplagen ist nichts mit Erholung. Juana Brooksitter über die schwierigen Aussichten für den Tourismus in den europäischen Mittelmeerländern, wenn die Luft immer heißer, das Wasser immer wärmer wird.
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2: Sie wollten einfach nur ein paar Tage die Sonne genießen, die Urlauber auf der griechischen Insel Rhodos. Jetzt müssen sie wegen Waldbränden in Notunterkünften schlafen oder am Flughafen warten.
3: Unwetter in Griechenland. Der Wirbelsturm Janos und ein weiteres Sturmtief haben zwei Menschen das Leben gekostet. Häuser wurden beschädigt, Straßen überschwemmt. Vielerorts fiel der Strom aus.
4: 4 Tage nach den Überschwemmungen in Spanien schwindet die Hoffnung, vermisste Menschen noch lebend zu finden.
5: Das Mittelmeer, Mare Nostrum, wie die Römer es liebevoll nannten, ist ein Sehnsuchtsort. Um die 300 Millionen Menschen verbringen jedes Jahr ihre Ferien an seinen Küsten.
6: Sie haben ein unglaublich diversifiziertes Angebot auf engstem Raum, also was Kultur anbelangt, was Veranstaltungen anbelangt. Sie haben eine reiche Geschichte, also ihnen wird es nicht langweilig. Und in Verbindung mit relativ stabilen Wetterverhältnissen und auch gut erreichbar, ist es nachvollziehbar.
5: Der europäische Mittelmeerraum, insbesondere Spanien, Italien, Griechenland und die Türkei, zählt zu den Top-Urlaubsdestinationen weltweit, sagt der Tourismus- und Destinationsforscher Professor Markus Pillmeier von der Hochschule München. Warme Sommer, milde Winter, malerische Küsten, Traumstrände, eine reiche Kultur, große kulinarische Vielfalt, beeindruckende Natur, gut ausgebaute Infrastruktur, ausgeprägte Gastfreundschaft. All das macht ihn so attraktiv.
7: Wir sagen, diese Hitze ist nichts für uns. Wir sind jetzt nicht welche, die schon bei 20 Grad stöhnen, anfangen wirklich nicht. Aber bei über 40 Grad ist einfach nicht mehr lustig.
8: Es ist kein Urlaub mehr. Eigentlich nur noch Angst, was passiert jetzt.
5: Doch das Urlaubsparadies hat sich für manche in einen Albtraum verwandelt. Hitze, Dürre, Waldbrände, Starkregen, Überschwemmungen, Küstenerosion und Quallenplagen trüben immer öfter die Urlaubsstimmung. Der Mittelmeerraum ist ein Hotspot des Klimawandels. Er erhitzt sich schneller als der globale Durchschnitt.
9: Das heißt, wenn wir über 2 Grad globale Erwärmung sprechen, sprechen wir immer über mehr Grad Erwärmung im Mittelmeerregion. Je nachdem, wo das Algerien oder Frankreich ist, sind das 3, 4 und so weiter.
5: Die Argentinierin Maria Nela Fada ist Professorin für physische Geographie an der Münchner Ludwig-Maximilians-Universität. Sie hat sich dem internationalen Netzwerk MEDEC angeschlossen, das Daten und Informationen zu Klimawandel und Umweltdegradierung, also Beeinträchtigungen der Umwelt, im Mittelmeerraum zusammenträgt. Ein Grund, warum sich dieser stärker aufheizt als der globale Durchschnitt, ist seine geografische Lage. Das Mittelmeer ist von riesigen Landmassen umgeben, die Wärme speichern. Gleichzeitig heizt sich das relativ kleine Binnenmeer schneller auf als ein riesiger Ozean. Aber es gibt durch den globalen Klimawandel auch Veränderungen der Atmosphärenzirkulation, sagt der Klimaresilienzforscher am Potsdam-Institut für Klimafolgenforschung Dr. Peter Hoffmann.
10: Die Hochdruckwetterlagen über der Sahara verlagern sich im Sommer weiter nach Norden und damit auch diese andauernden Hitzeperioden.
5: Der Mittelmeerraum ist eine Grenzregion zwischen den Subtropen und den gemäßigten Breiten, erklärt Maria Nela Fada.
9: Eine globale Erwärmung kann dies nach Norden verschieben. Und das heißt, wenn diese Grenzregion verschoben werden, geschehen eben relativ starke, schnelle Veränderungen.
5: Verstärkt werden sie zusätzlich durch Umweltverschmutzung und Umweltdegradierung, wie zum Beispiel Abholzung, intensive Landwirtschaft, Überfischung. Dass der Klimawandel die Mittelmeerregion besonders trifft, bestätigen Klimasimulationen mit verschiedenen Modellen. Während diese für andere Weltregionen zum Teil zu unterschiedlichen Prognosen kommen, sind die Ergebnisse für den Mittelmeerraum sehr übereinstimmend.
9: Das heißt, dass eben die Gefahren, die davon abgeleitet werden aus diesen Projektionen, ziemlich robust sind.
11: Wir haben 2021 einen Teil der Elternzeit in Südgriechenland verbracht, in unserem Haus da. Da hat es über Tage Temperaturen von teilweise über 47 Grad. Das hat auch nachts nicht mehr abgekühlt. Wir haben dann einfach angefangen, uns Sorgen zu machen um unsere kleine Tochter. Die war damals nicht mal ein Jahr alt. Und deswegen hat es dann zu der etwas grotesken Situation geführt, dass wir im Ort selbst ein Hotel bezogen haben für 2 Nächte, das eine Klimaanlage hatte.
5: In den letzten Jahren gab es ständig neue Temperaturrekorde. 48,8 Grad im sizilianischen Syrakus, 47,6 im spanischen Cordoba, 45,9 im französischen Galargues-le-Montieu. Die Maximaltemperaturen eines Jahres im langjährigen Mittel liegen in Südeuropa bereits bei 38 Grad, sagt Peter Hoffmann.
10: Und das ist so eine generelle Tendenz, dass sich genau diese Tage mit extremer Hitze, dass die sich in den letzten Jahrzehnten verdoppelt haben, vergleicht man es mit Bedingungen in den 60er bis 80er Jahren. Und diese Entwicklung, wenn man sie für die Mitte des Jahrhunderts fortsetzt, kommt nochmal eine Verdopplung dazu. Und das heißt, wenn man es vergleicht mit den 80er Jahren, wäre das schon eine Vervierfachung der Anzahl Tage über 30 oder 35 Grad.
5: Studien belegen, dass Wetterlagen durch den Klimawandel zudem beständiger werden. Das heißt, sie dauern auch länger. Was folgt daraus?
10: Hitzewellen sind natürlich immer verbunden auch mit gewissen Trockenheitsbedingungen, Trockenstress. Und diese Entwicklung führt natürlich auf Dauer, wenn sich diese Bedingungen wiederkehrend häufiger etablieren, zu langanhaltenden Trockenheiten, die dann bis hin zu erhöhtem Waldbrandrisiko führen.
5: An der Jahressumme des Niederschlages kann man sehen, dass die ohnehin schon trockenen Sommer in den letzten Jahrzehnten noch trockener geworden sind.
12: Die Leute sind übers Meer mit Schiffen evakuiert worden, aber auch mit Bussen. Und dann hieß es irgendwann, dass die Busse nicht mehr fahren können wegen dem Feuer. Und die Leute sind sehr panisch geworden am Strand und haben sich gegenseitig geschubst und wollten halt alle auf diese Boote drauf.
10: Die Trockenbedingungen sind die Basis dafür, dass sich genau dann auch ein Feuer entzünden kann. Das Entzünden des Feuers ist natürlich nicht durch den Klimawandel hervorgerufen, aber zumindest diese Rahmenbedingungen werden durch den Klimawandel beschleunigt.
5: Wald- und Buschbrände werden im Mittelmeerraum zu einem immer größeren Problem. 2022 verbrannte zum Beispiel in Spanien eine Fläche von 300.000 Hektar. Das entspricht rund 430.000 Fußballfeldern. Jedes Jahr kommen Menschen in den Flammen ums Leben oder nehmen durch den Rauch gesundheitlichen Schaden. Meist treten die Brände zeitgleich an mehreren, oft schwer erreichbaren Orten auf. Das macht sie zu einer der größten Herausforderungen, sagt Marianela Fader.
9: Mit Waldbränden klarzukommen, hat nicht unbedingt mit den finanziellen Mitteln zu tun. Die sind einfach schwer unter Kontrolle zu bekommen.
13: Die Flut riss Autos mit und schob sie so ineinander, dass sie Häuser eindrückten. Unvorstellbar. Nicht mal in Horrorfilmen habe ich so etwas gesehen wie das.
5: Trotz der zunehmenden Trockenheit im Sommer haben sich die Jahresniederschlagsmengen im europäischen Mittelmeerraum nicht wesentlich verändert, sagt der Klimaresilienzforscher Peter Hoffmann. Sehr wohl aber die Niederschlagsmuster. Immer öfter kommt es zu Starkregenereignissen. Grund ist,
10: dass sehr kühle Luftmassen in der Höhe weit nach Süden vordringen. Und die treffen auf noch zu warmes Mittelmeer. Und das ist natürlich dann noch ein Potenzial für mehr intensive Regenmengen. Und zum anderen kommt dazu die zunehmende Beharrlichkeit von Wetterlagen, die quasi Regengebiete über Tage über der gleichen Region abregnen.
5: Mit jedem Grad Erwärmung kann die Atmosphäre 7% mehr Wasserdampf aufnehmen. Je höher die Temperatur in Bodennähe, umso mehr Wasserdampf und damit Energie landet in der Atmosphäre. Bei einem Tief werden die Wolken dann wie ein Schwamm ausgewrungen. Ein Beispiel ist die Flutkatastrophe in der Region Valencia Ende Oktober 2024. Innerhalb weniger Stunden kam stellenweise mehr als die Regenmenge eines Jahres herunter. 230 Menschen starben. 156 Quadratkilometer Land wurden geflutet, 60.000 Wohnungen und 115.000 Autos zerstört. Dass es zu Katastrophen wie dieser kommen kann, liegt auch an der starken Flächenversiegelung der Mittelmeerküste. Vielerorts fehlen funktionierende Drainagesysteme, die das Wasser umleiten und verteilen, kritisiert die Professorin für physische Geographie von der LMU München, Marianela Fader.
9: Man muss für Überflutungen immer in Wassereinzugsgebieten denken. Die höheren Lagen, wenn die mal Wald waren und jetzt kein Wald mehr sind, dann kommt der Regen und landet in die Stadt wieder.
14: Die Strände waren gesperrt, weil durch die Flut aller mögliche Unrat, aber auch viel Schilf an die Strände gespült worden und man wochenlang die Strände nicht betreten durfte.
5: Die Forscherinnen und Forscher des Expertennetzwerks MEDEC warnen, dass die gesamte Mittelmeerküste zu den am stärksten durch Überschwemmungen bedrohten Regionen weltweit gehört. Die Gefahr kommt auch vom Meer selbst, durch die Zunahme von Sturmfluten. Dass diese oft so verheerende Auswirkungen haben, hat auch mit dem steigenden Meeresspiegel zu tun. Zur Eisschmelze in den Polarregionen, die global die Meeresspiegel hebt, kommt hier noch ein physikalischer Effekt hinzu. Warmes Wasser dehnt sich aus. Das Mittelmeer ist bereits um 20 Zentimeter gestiegen. Prognosen zufolge kann es bis Ende des Jahrhunderts mehr als ein Meter sein.
9: Und das würde heißen, dass viele Flächen, die sogenannte Low-Lying Coastal Areas, wären halt weg. Das sind Städte teilweise, die Strandpromenaden zum Beispiel, manche Hotels, die ganz nah am Wasser gebaut worden sind, aber auch Wohngebiete, die dann ein Problem bekommen.
5: Die Erosion von Stränden ist laut Marianela Fader ein riesiges Problem. Breite Sandstrände schützen Straßen, Häuser, Landwirtschaft und Industrie vor Überflutung. Doch der steigende Meeresspiegel und die

0: In Libyen starben nach dem Bruch zweier Staudämme mehr als 11.000 Menschen.
1: Die klimatische Entwicklung der Meeresoberflächentemperaturen und der veränderten großräumigen Wettermuster begünstigen die Zunahme solcher Ereignisse,
0: erklärt Peter Hoffmann vom Potsdam-Institut für Klimafolgenforschung. Als sich Medicane Daniel über dem östlichen Mittelmeer zusammenbraute, herrschten dort Oberflächentemperaturen von 28 Grad. 2 Grad mehr als im Durchschnitt. Wenn dann ein Tief für große Temperaturunterschiede zwischen Atmosphäre und Wasser sorgt, findet ein Medicane beste Bedingungen. Derzeit braut sich 1 bis 3 Mal pro Jahr ein Medicane zusammen. Mit steigenden Temperaturen könnten sie öfter auftreten und stärker werden. Laut Daten des Klimawandeldienstes der Europäischen Union Copernicus hat sich das Mittelmeer im Schnitt bereits um 1,2 Grad erwärmt. Das hat auch Auswirkungen auf das Leben im Wasser. Wenn die Gleichgewichte durcheinandergebracht werden, sagt Maria Nela Fader, gibt es immer auch hässliche Konsequenzen. Tropische Arten wie der Feuerfisch verdrängen Einheimische wie die Meerbrasse. Algenwälder, Seegraswiesen und Muscheln bekommen Hitzestress. Korallen bleichen.
2: Die Schnelligkeit der Erwärmung ist fundamental und nicht jede Art wird sich an die neuen Bedingungen anpassen können. Und deswegen gehen wir stark davon aus, dass manche Arten einfach verschwinden.
3: Bei der Planung haben wir natürlich nicht bedacht, dass im August dort eine Irrsinnshitze hatte. Es waren über 40 Grad, 43 Grad. Man war wie eine tote Fliege. Man war am liebsten im klimatisierten Hotel, was aber eigentlich nicht das ist, was wir unterm schönen Urlaub verstehen.
0: Hitze bedeutet für den menschlichen Körper Schwerstarbeit und belastet das Herz-Kreislauf-System, besonders bei Senioren und Kleinkindern. In Griechenland starben allein im Juni 2024 hitzebedingt 6 Wanderer.
1: Wer Hitze mag, soll in den Sommer in das Mittelmeer reisen. Wenn es nur darum geht, Badeurlaub zu genießen, dann ist es durchaus immer noch attraktiv. Wer allerdings etwas aktiver unterwegs sein will, der sollte dann im Prinzip eher auf die anderen Jahreszeiten ausweichen.
0: Rät deshalb der Klimaresilienzforscher Peter Hoffmann. Die Temperaturen sind im Frühjahr und Herbst mit Sicherheit angenehmer. Aber das ist keine Garantie, dass es Wasser gibt. 2024 erlebte Spanien eine der schlimmsten Dürren in seiner Geschichte. Bereits Anfang Februar rief die Region Katalonien den Wassernotstand aus, kurze Zeit später auch Malaga. Wasser wurde reglementiert.
4: Was überwiegend gemacht wird, ist, dass dann einfach die Pools leer bleiben oder auch Wasser für Duschen rationiert wird,
0: erzählt der Tourismusforscher Professor Markus Pillmeier von der Hochschule München. Hotels, Pools, Parks, Golfplätze. Wenn die Nachfrage das Angebot übersteigt, konkurrieren Landwirtschaft und andere ökonomische Bereiche mit Urlaubern um Wasser. Auch in Frankreich, Italien, Griechenland führt das immer wieder zu Rationierungen. Für Urlauber relevant ist noch ein anderer Aspekt. Wassermangel verändert Landschaften. Verbrannte Wiesen, staubige Böden, verkohlte Bäume beeinträchtigen die Attraktivität einer Region.
5: Auch morgen und am Mittwoch wird es Sonderflüge von Rhodos geben, um gestrandete Urlauber zurückzufliegen. Die Reiseveranstalter setzen nach Angaben ihres Branchenverbands gecharterte Flugzeuge ein.
0: Im Sommer 2023 mussten wegen der Waldbrände allein aus Rhodos 20.000 deutsche Touristen evakuiert werden. Glück, wer über einen Reiseveranstalter gebucht hatte. Allein das Touristikunternehmen TUI gab für die Evakuierung von Rhodos 20 Millionen Euro aus, erzählt Markus Pillmeier.
4: Die großen Reiseveranstalter haben natürlich Krisenmanagementpläne oder auch Evakuierungspläne. Bei kleinen und mittelständischen ist es eher die Ausnahme. Aber selbst wenn sie sie haben, heißt es ja noch lange nicht, dass vor Ort auch entsprechende Pläne existieren.
0: Für viele wurde der Urlaub zum Horrortrip. Menschen warteten am Fähr- und Flughafen von Rhodos zum Teil mehrere Tage auf einen Platz auf einem Schiff oder in einem Flugzeug. Seit dem Sommer 23 rät Markus Pillmeier, Buchungen nicht blauäugig durchzuführen, sondern sich vorher darüber zu informieren, wie schnell man sich im Notfall in Sicherheit bringen kann. Diese Art von Vorsorge sollten

0: Urlauber allerdings nicht nur bei Waldbränden, sondern auch bei Extremwetterereignissen wie Starkregen betreiben.
1: Die Touristengebieten liegen in Überschwemmungsgebieten, weil der Tourismus sich in Küstenregionen konzentriert. Und von daher würde ich die Aussage wagen, dass die Mehrheit der Touristenregionen von Überflutungen getroffen sind.
0: Stürme und Überschwemmungen bedrohen nicht nur Leib und Leben und rauben Hab und Gut. Sie beschädigen auch wichtige Infrastruktur, machen Straßen unpassierbar und zerstören Strände, sagt Marianela Fader. Auch das kann einen Urlaub empfindlich beeinträchtigen.
1: Ja, als Tourist muss man tatsächlich damit rechnen, dass vielleicht der Lieblingsstrand nicht mehr da ist oder dass dadurch, dass die Fläche verringert wird, man noch enger beieinander liegt und damit ein bisschen der Komfort und das Entspannungsgefühl schlechter wird.
0: Das Entspannungsgefühl können auch Mücken erheblich beeinträchtigen. Was viele nicht wissen, ist, dass Mücken durch die Klimaerwärmung mittlerweile auch im Mittelmeerraum vereinzelt Krankheiten wie das West-Nil-Virus oder Denguefieber übertragen, die man nur aus den Tropen kennt. Vielfältige negative Konsequenzen hat auch der Anstieg der Meerestemperaturen.
1: Korallen werden vermehrt, Algen werden vermehrt, die Wasserqualität wird häufig verschlechtert und damit ist vielleicht für die Touristen nicht so attraktiv.
0: Im Sommer 24 mussten wegen der mit Handelsschiffen aus Japan eingeschleppten, wärmeliebenden Giftalge Ostriopsis ovata mitten in der Hauptsaison einige Strandabschnitte an der Adria gesperrt werden. Weiter nördlich schlugen schleimige Algenteppiche Urlauber in die Flucht. Und in der Lagune von Orbetello in der Toskana kam es bei Rekordwassertemperaturen von 35 Grad zu einem Massensterben mit 200 Tonnen Fischkadavern. Die hohen Wassertemperaturen haben auch Auswirkungen auf die Speisekarten. Statt der bei Urlaubern sehr beliebten Spaghetti Vongole gibt es immer öfter Spaghetti mit Granchio Blu. Die eingewanderte Blaukrabbe, die warme Temperaturen liebt, ernährt sich von Muscheln und ist zu einer Plage geworden. Marianela Fader ist überzeugt davon, dass der Wassermangel im Mittelmeerraum bald auch zu Engpässen bei der Produktion von Obst und Gemüse führen wird – und damit zu deutlichen Preissteigerungen. Urlaub ist ein hochemotionales Thema. Es reicht schon, wenn Quallen das Bad im Meer unmöglich machen und der Pool kein Wasser hat. Am Ende bleiben die Touristen weg. Worüber allerdings viel zu wenig gesprochen wird, kritisiert der Tourismusforscher Markus Pillmeier, nämlich, dass Tourismus ein wesentlicher Mitverursacher des Klimawandels ist.
2: In etwa 8-10%, eher Tendenz steigend, der globalen CO2-Emissionen sind auf den internationalen Tourismus zurückzuführen.
0: Das Problembewusstsein auf Seiten von Reiseveranstaltern, Hotels, Airlines und Tourismuseinrichtungen ist seiner Einschätzung nach noch sehr gering. Alle würden immer erst dann reagieren, wenn ein entsprechendes Ereignis eingetreten ist.
2: Da fehlt es auch an vielen Stellen noch am notwendigen Bewusstsein, dass hier wirklich über alle Länder hinweg Initiativen ergriffen werden. Im Moment ist es eher so, dass viele Länder oder Regionen, einzelne Städte versuchen, Einzelmaßnahmen aufzusetzen, wenn überhaupt. Und es auch nicht für alle Reiseveranstalter selbstverständlich ist, sich so intensiv mit dieser Thematik auseinanderzusetzen, um sich auch am Ende des Tages die Frage zu stellen, wenn sich der Mittelmeerraum verändert, was Fakt ist, kann ich dann mein Geschäft in dieser Form noch aufrechterhalten?
0: Es gäbe viele Möglichkeiten, den Wasser- und Energieverbrauch zu reduzieren. Wiederaufforstungsmaßnahmen mit feuerresistenteren Arten, Rückbau von Versiegelung, Renaturierung, umweltfreundliche Entsalzungsanlagen. Das sind nur ein paar von vielen Möglichkeiten zu handeln. Griechenland macht bereits vor, wie sich derartige Maßnahmen finanzieren ließen. Seit Anfang 2024 erhebt das Land von Touristen eine Klimaabgabe. Urlauber können aber nicht nur durch Geld, sondern vor allem durch eigenes Verhalten dem Klimawandel entgegenwirken. Am Ende würde das vor allem denjenigen helfen, die tagtäglich mit den Folgen des Klimawandels konfrontiert sind. Den Menschen, die am Mittelmeer leben.
3: Die Auswirkungen der Klimakrise auf den Mittelmeerraum. Ein Radiowissen war das von Roana Brooksitter. 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

0: Der Montagvormittag in Bayern 2 um gleich 10 vor 10. Und ich freue mich jetzt schon auf die Stunde nach 10 und dort auf einen besonderen Studiogast hier in Bayern 2. Geborener Niederbayer, eingebürgerter Oberpfälzer, Lyriker, Schriftsteller und einer, der sehr gern zu Fuß und vor allem gerne langsam unterwegs war, auch auf längeren Strecken, Harald Grill.
1: Eines meiner inneren Ziele ist es, das Loslassen zu lernen. Ich stelle mir vor, wenn ich zu Fuß unterwegs bin, kann ich nur das Allernotwendigste mitnehmen. So hänge ich weniger an überflüssigen Dingen und bin ganz bei mir.
0: Klingt schon mal spannend, da würde ich gern mehr wissen. Harald Grill war nämlich mehrfach zu Fuß auf Reisen quer durch Europa unterwegs und davon hat er viele Geschichten mitgebracht. Mich würden aber vor allem auch Ihre Geschichten interessieren. Ihre, ja, ich sag mal, besonderen Situationen, überraschenden Begegnungen auf Reisen, im Urlaub, einfach woanders, die besonders eindrücklich oder vielleicht auch berührend waren, wo man vielleicht auch was gelernt hat über sich oder die Welt. 0151 7 220 227, das wäre die Nummer für Ihre Sprach- oder Textnachricht. 0151 7 220 227. Oder wenn Sie direkt im Studio anrufen wollen, ist das die 0800 246 246 9. Ihre kleinen Geschichten zu einer besonderen Situation unterwegs an einem anderen Ort, an die Sie sich bis heute gern erinnern, gerne mit uns teilen.
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0: Da geht's heute zurück ins Jahr 1950 und wir knüpfen nochmal an das Gespräch zur Achtsamkeit, kurz nach neun vorhin, und dass man Erschöpfung nicht einfach wegatmen kann, wenn die Ursache der Erschöpfung eine Welt ist, die sich immer schneller dreht und einem immer mehr abverlangt.
3: Morgens 6 Uhr, raus aus den Federn, schnell vielleicht eine Runde Sport, bevor die Kinder aufstehen. Duschen, dann zack, zack, Frühstück, bevor Schule und Arbeit rufen. Danach schnell los, Zeit ist schließlich Geld. Und davon haben wir eh immer viel zu wenig. Das Korsett des Kapitalismus ist eng. Und doch zwängen wir uns nur allzu gern hinein. Die Aussichten sind ja auch verlockend. Wer nur hart genug arbeitet, der kann aus sich und seinem Leben etwas machen. So das Versprechen, dem viele von uns hinterhereilen. Und deshalb schaffen, schaffen, nur nicht trödeln. Immer effizient sein, immer getrieben. Nur die Harten kommen in den Garten. Und die Wirtschaft kurbelt es ja auch irgendwie an. Blöd nur, wenn das politische System Produktivität gar nicht erst vorsieht. Wenn, wie in der einstigen DDR, die Planwirtschaft nur ein Soll vorschreibt, das es zu erfüllen gilt. Eine offizielle Arbeitsnorm, die das Pensum diktiert, aber Fleiß und Wirtschaft damit einen Deckel verpasst. Zum Davonlaufen mag das für manch heutige Ohren klingen. Nicht hetzen, wir sind bei der Arbeit und nicht auf der Flucht. Bezogen auf die DDR bekommt der olle Postkartenspruch eine ganz neue Bedeutung. Doch auch den Genossen dürfte schnell klar gewesen sein, dass sie die Motivation ihrer Werktätigen steigern müssen. Nur wie? Hübsche Plastikkärtchen zum Punktesammeln wie heute gibt es damals noch nicht. Also muss, ganz in sozialistischer Manier, ein Orden her. Am 27. Juli 1950 ist es soweit. Eine silberne Medaille mit Hammer, Sichel und zwei Lorbeerzweigen soll es richten. Obendrauf gibt es 10.000 Ostmark und Vorteile, wenn es darum geht, eine neu gebaute Wohnung oder einen Urlaubsplatz zu bekommen. Fertig ist der Orden, Held der Arbeit. Fehlt nur noch eines. Ein Vorzeigeheld, dem andere nacheifern können. Den findet der DDR-Ministerrat im Zwickauer Bergmann Adolf Hennecke. Der hatte schon 2 Jahre zuvor unter Tage sämtliche Normen übererfüllt. In einer Schicht fast 4-mal so viel Kohle gefördert, wie offiziell verlangt. Das war zwar für Propagandazwecke und nur mit jeder Menge Hilfe geschehen, aber das muss ja niemand wissen. Der Titel Held der Arbeit. Aus Sicht der SED-Führung wahrscheinlich ein Erfolg. Maximal 50 Ausgezeichnete pro Jahr machen den Orden einigermaßen exklusiv und die Vorteile den Titel begehrt. Öffentlichkeitswirksame Großtaten werden organisiert. Und überprüfen kann die Realität niemand. Aber das ist eigentlich auch egal. Denn so wirklich glaubt ohnehin keiner an derart massive Normübererfüllung. So auch bei Adolf Hennecke. Der wird zwar von der DDR mit Ehrungen überhäuft, wird Mitglied im Zentralkomitee der SED und hat als Funktionär bis an sein Lebensende quasi ausgesorgt, Aber für seine einstigen Kumpels unter Tage macht ihn das zum Verräter, der ihnen nur das Arbeitspensum nach oben geschraubt hat. Eine Galionsfigur, der man die Fensterscheiben einwirft und die Autoreifen zersticht. Naja, vielleicht stimmt es eben doch. Wer trödelt, der hat mehr vom Leben. Das war das Kalenderblatt. Heute von Sebastian Kirschner. Gelesen hat Christian Baumann.
0: Dankeschön, singt jetzt Alanis Morissette in Bayern 2. 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

0: Alanis Morissette in Bayern 2 an diesem Montagvormittag, gleich ist es 10.
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0: Und gleich nach 10 reden wir übers Unterwegssein, im Urlaub, auf Reisen. Da ist alles anders als im Alltag und man ist vielleicht auch offener für schöne Situationen, ungewöhnliche Begegnungen. Erzählen Sie uns bitte davon. 0151 7220 2207, das wäre die Nummer für Ihre Sprach- oder Textnachricht auf Signal oder WhatsApp. An welchen Moment an einem fremden Ort erinnern Sie sich besonders gern, weil es ja unverhofft schön war oder zumindest besonders und vielleicht berührend? Gerade auch in der Begegnung mit Fremden. Sie können auch direkt anrufen 0800 246 2469. Der Schriftsteller Harald Grill, der ist auch unser Gast gleich nach 10 und auch er bringt viele Geschichten mit von unterwegs.
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8: 10 Uhr, die Nachrichten des Bayerischen Rundfunks mit Kia Arnzen. Die Übersicht. Hermann kritisiert Umgang der Justiz mit CSD-Verdächtigem. Steffen Bilger soll als neuer Verkehrsminister vorgestellt werden. Tausende demonstrieren auf Mallorca gegen Massentourismus. Das Wetter, am Vormittag regnerisch, am Nachmittag Sonne. Berlin. Nach dem Anschlag auf den Berliner CSD wird über den Umgang mit islamistischen Gefährdern diskutiert. Der SPD-Innenpolitiker Fiedler beklagte, nach der Haftentlassung des Tatverdächtigen Abdul B. habe es offenbar eine Lücke in der Überwachung gegeben. Ähnlich äußerte sich die Gewerkschaft der Kriminalbeamten. Ihr Vorsitzender Peglo sagte dem Handelsblatt, bei einer Person mit einem derart hohen Gefährdungspotenzial dürfe die Haftentlassung nicht, so wörtlich, das Ende staatlicher Aufmerksamkeit bedeuten. Bayerns Innenminister Herrmann äußerte Unverständnis über die Tatsache, dass der junge Mann nur zu einer Bewährungsstrafe verurteilt wurde, obwohl er erklärtermaßen Straftaten begehen wollte. Der Verdächtige war gestern nach langer Fahndung bei einem Polizeieinsatz in einer Berliner Kleingartenkolonie erschossen worden. Trotz des Anschlags in Berlin soll der CSD in Nürnberg wie geplant weitergehen. Der Veranstalter kündigte allerdings an, das Sicherheitskonzept zu überprüfen. Berlin. Der CDU-Politiker Steffen Bilger soll neuer Verkehrsminister werden. Das hat ein Regierungssprecher bestätigt. Bilger ist bisher parlamentarischer Geschäftsführer der Unionsfraktion, war aber früher Staatssekretär im Verkehrsministerium. Er soll als Minister Patrick Schnieder nachfolgen, dem Kanzler Merz bereits am Donnerstag seine Entlassung angekündigt hatte. Die vordringlichen Aufgabenfelder des neuen Verkehrsministers

0: werden die Probleme bei der Bahn und die Sanierung der maroden Infrastruktur sein. Bordeaux. Frankreichs Präsident Macron hat eine Krisensitzung zur Bekämpfung der Waldbrände einberufen. Die Flammen sind in den vergangenen Tagen immer näher an die Stadt Bordeaux herangerückt. Bislang mussten bereits mehr als 250.000 Menschen ihre Häuser verlassen. Da die Temperaturen in dieser Woche deutlich steigen sollen, könnte sich die Lage in den Brandgebieten verschärfen. In Spanien sind die Brände in der Region Madrid noch nicht unter Kontrolle. In einzelnen Gebieten gibt es aber Fortschritte und Bewohner können in ihre Häuser zurückkehren. Bisher wurden dort 75.000 Menschen in Sicherheit gebracht. Teheran. Wegen der Hoffnung auf Entspannung im Iran-Krieg ist der Ölpreis leicht gesunken. Nach Preisen von über 100 Dollar in der vergangenen Woche lag der Wert heute Morgen bei etwa 92 Dollar. Der Iran hatte gestern erklärt, er werde seine Angriffe einstellen, wenn die USA ebenfalls auf Angriffe verzichten. Laut US-Präsident Trump gibt es erneut Gespräche zwischen beiden Konfliktparteien. Vor der Feuerpause am Wochenende hatten die USA den Iran 13 Nächte in Folge attackiert. Palma. Auf Mallorca haben erneut tausende Menschen gegen den Massentourismus auf der Baleareninsel protestiert. Sie versammelten sich auf einem zentralen Platz der Hauptstadt Palma und zogen zur Kathedrale. Die Polizei gab die Zahl der Demonstranten mit 25.000 an. Sie trugen Plakate mit Aufschriften wie »Mallorca overbooked« oder »Keine Kapazität mehr«. Es ist das dritte Jahr in Folge, in dem die Mallorquiner gegen die Folgen des Massentourismus wie Wohnungsnot, Staus, Lärm und Verschmutzung protestieren. Das Wetter in Bayern. Zunächst bewölkt und regnerisch. Am Nachmittag setzt sich allmählich die Sonne durch. Es bleibt aber windig. Höchstwerte 22 bis 28 Grad. In der Nacht meist klar, Abkühlung auf 15 bis 9 Grad. In den kommenden Tagen sonnig und sehr warm, örtlich sind Hitzegewitter möglich, Temperaturen bis zu 39 Grad. Das waren die Nachrichten, es ist 10.04 Uhr. Die Verkehrsmeldungen A3 Passau Richtung Nürnberg zwischen Iggensbach und dem Kreuz Deggendorf, stockender Verkehr an einer Baustelle. Die A7 Füssen Richtung Ulm zwischen dem Dreieck Hittistetten und Nersingen ist nach einem Unfall gesperrt, zurzeit 4 Kilometer Stau ab Vöhringen. A8 Stuttgart Richtung München zwischen Augsburg-West und Dasing 5 Kilometer Stau. A9 Berlin Richtung Nürnberg zwischen Gefrees und Dreieck Bayreuth-Kulmbach stockt der Verkehr. A96 Lindau Richtung München zwischen Freiham Süd und Sendling 4 Kilometer Stau. Und die B20 Burghausen Richtung Straubing ist zwischen Eiterhofen und Ittlingen Straubing wegen einer Baustelle gesperrt. Eine Umleitung ist eingerichtet. Soweit unsere Verkehrsübersicht.
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2: Nur ein paar Tage vor den Sommerferien in Bayern, vor dem Urlaubsstart für viele, da drängt sich's ja regelrecht auf. Wir reden übers Unterwegssein. Und ich freue mich gleich auf einen besonderen Gast, der immer wieder auf besondere Art unterwegs war. Da wird er gleich davon erzählen und von besonderen Momenten und Begegnungen, der Schriftsteller Harald Grill. Mich interessieren aber auch Ihre besonderen Momente auf Reisen. 0800 246 2469, das wäre die Nummer direkt ins Studio. Oder die 0151 7 220 227 für Ihre Sprach- oder Textnachricht. An welche Situationen unterwegs erinnern Sie sich gern? Muss ja gar nicht Ausland sein. Manchmal reicht schon eine andere Stadt, in der man nicht daheim ist. Besondere Begegnungen und Situationen unterwegs in der Fremde, die wollen wir sammeln in dieser Stunde.
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0: Tomorrow. Some Sprouts heißt die Indie-Pop-Band aus Regensburg. Heimatsound an diesem Montagvormittag. Das passt hervorragend, denn mir gegenüber sitzt jetzt der Oberpfälzer Schriftsteller Harald Grill. Guten Morgen.
1: Guten Morgen.
0: Wobei, da haben wir es schon. Oberpfalz oder Niederbayern? Ich glaube, mehrere Zeit in Ihrem Leben haben Sie in Niederbayern verbracht, oder?
1: In Niederbayern war ich 5 Jahre. Und
0: ach so.
1: Den Rest des Lebens war ich in Regensburg und dann im Bayerischen Wald.
0: Gut, also in Niederbayern geboren, und aber also ein eingebürgerter Oberpfälzer, das stimmt schon.
1: Ich bin anerkannt dort.
0: Gut. Oder Weltbürger? Ist das eigentlich zu engkastelig, wenn man jetzt schon mit Regierungsbezirken anfängt?
1: Das weiß ich nicht. Also ich bin einer, der gern daheim ist. Ich gehe nicht gern fort. Ich liebe auch die Gegensätzlichkeiten. Wenn es jetzt heißt, ich bin viel unterwegs, dann sind meine größten Fußwanderungen waren so geplant. 2-mal heimgehen. Ich bin also mit dem Flugzeug an die äußersten nördlichen und südlichen Punkte von Europa geflogen und dann zu Fuß heimgegangen. Also ich gehe nicht gern fort von daheim, aber ich gehe gern heim und ganz lang auch.
0: Ich bin erleichtert, darüber wollen wir nämlich jetzt reden. Ja. Ich habe kurz geschockt in die Regie geschaut, als Sie gesagt haben, Sie sind gern daheim. Und ich dachte, Mist, wir wollten in der Stunde doch übers Unterwegssein reden. Jetzt hockt der Grill nur daheim. Nein, das stimmt natürlich nicht. Sie haben es gerade schon gesagt, 2 große Reisen, also natürlich mehrere insgesamt, aber diese 2 großen Reisen, die waren sehr eindrücklich. Und genau, Sie sind an den nördlichsten Punkt von Europa geflogen, vom Nordkap, und dann wie lang nach Hause gegangen zu Fuß?
1: Also am 20. Juli, das war mein Geburtstag, da bin ich weggegangen oder weggeflogen und dann war ich am Weihnachten wieder daheim, also 2 Tage vor Weihnachten. Ich wollte Weihnachten wieder daheim sein.
0: Und das haben Sie geschafft. Warum zu Fuß?
1: Weil zu Fuß gehen ist was die Langsamkeit bedingt. Mir geht's im Wesentlichen immer um Langsamkeit, auch wenn ich mit dem Auto unterwegs bin. Ich muss nicht an einem Tag Riesenstrecken zurücklegen, sondern mir langt es, wenn ich von einem Ort zum anderen komme. Da gibt's zum Beispiel ein Buch vom Otto Julius Bierbaum, heißt der, und der ist 1902 von Berlin bis Sorrent mit dem Auto gefahren. Eine empfindsame Reise mit dem Automobil hat er das genannt. Und das hat gedauert von Anfang April bis Ende Juni. Und da kann man auch sehr viel sehen und man kann sehr viel mit Leuten zusammenkommen. Und wenn man so Auto fährt, wie wir jetzt da immer Auto fahren an der Autobahn, da hat man ja nur Seitenstreifen. Das flitzt alles so vorbei. Und man hat dann

0: Höchstens, wenn man stehen bleibt, an Parkplatz. Ist auch nicht so spannend.
1: Haben Sie jetzt ein besonders, ich sag mal, unfallnah, wie sagt man, pannenanfälliges Auto, damit das hoffentlich ab und zu stehen bleibt und Sie langsam genug unterwegs sein können?
0: Ja, das habe ich gezielt gewählt bei einer Reise in den Balkan. Da bin ich nach Rumänien, Bulgarien bis Odessa gefahren und das ist so oft stehen geblieben. Und da gibt es so, das ist ein Trick eigentlich, man bleibt stehen und macht diesen Deckel auf, wo der Motor drin ist. Ich habe keine Ahnung, was da drin ist eigentlich, aber ich schaue dann rein und dann bleibt einer stehen und sagt was in seiner Sprache, was ist da los? Und dann sage ich, Problem. Und das ist ein internationales Wort. Ah, sagt er, Problem. Und dann irgendwie kommen wir dann zusammen, der ruft den Pannendienst. Und dann kommt der Pannendienst und dann sagt man wieder das einheimische Wort, Problem. Und meistens lässt sich das dann ziemlich leicht lösen, so ein Problem, weil irgendeine Sicherung ausgefallen ist oder so.
1: Und während das Auto dann in der Werkstatt ist, sitzen Sie mit dem Pannenhelfer oder dem Ersthelfer irgendwo im Wirtshaus und versuchen sich mit Händen und Füßen zu verständigen?
0: Na, dann suche ich mal Übernachtung und das dauert ja meistens 1-2 Tage. Und dann schaue ich mir das an, was da in der Gegend so los ist. Ich brauche nie einen Reiseführer. Wenn ich vorher einen Reiseführer lese, dann habe ich immer das Problem, dass ich so auf Sehenswürdigkeiten hingewiesen werde. Und ich möchte meine Sehenswürdigkeiten selber finden. Alles ist sehenswert eigentlich. Und das macht mir am Reisen sehr viel Spaß.
1: Also ich nehme schon mal 2 Sachen mit. Ohne Reiseführer losziehen und einfach mal mit dem Auto am Rand stehen bleiben und die Klappe hochmachen und so tun, als wäre was kaputt. Da kommen schon mal schöne Begegnungen zustande. 0151 7220 2207. Mich interessieren einfach Ihre Geschichten auch. Genau, Sprach- oder Textnachricht. Caroline hat uns da was geschickt.
2: Ich bin einmal in Bolivien nach einer organisierten Tour durch einen Nationalpark, hatte ich vor, länger zu bleiben, steige aus dem Bus mit 50 Leuten aus im Nationalpark, zusammen noch mit einem anderen Menschen. Dieser eine andere Mensch stellt sich raus als der Cousin von einem Koch. Und der Koch samt Team ist in dem Nationalpark, um ein Event für die Schweizerische Botschaft vorzubereiten. Dann haben sie mich adoptiert, weil ich war ja Deutsche. Ich sollte Probe essen, was er kochen wollte. Sie haben mich am Abend zu einem lokalen Fest gefahren, wo ich sonst nie hingekommen wäre. Und sie haben mir am nächsten Tag einen Platz im Bus organisiert, um wieder heimzukommen, den ich sonst nie gekriegt hätte. Diese Erfahrung war fantastisch. Das wäre einfach nie passiert, wenn ich nicht einfach gesagt hätte, ich steige da jetzt aus und finde schon was, sodass ich in 1-2 Tagen heimkomme.
1: Caroline, macht Mut für spontanes Handeln auf Reisen. Vielen Dank für die schöne kleine Geschichte. Mich interessieren auch Ihre 0151 7220 2207 oder Sie können gern auch anrufen 0800 246 2469. Harald Grill ist da, der Schriftsteller aus der Oberpfalz. Herr Grill, das war jetzt gerade eine Geschichte aus Südamerika.
0: Die Caroline spricht mir ganz aus der Seele.
1: Schon, gell? Ja, ja. Ist Ihnen sowas in Rumänien dann auch passiert? Ja. Das war die andere Reise, Sie haben es schon gesagt, mit dem Auto bis nach Odessa und dann auch wieder zu Fuß zurück.
0: Na, das Auto habe ich dann stehen gelassen. Ja. Da habe ich einen kleinen Bus genommen und einmal ein Boot wieder, weil da wusste ich nicht, wie das in der Ukraine ist mit dem Auto.
1: Aber solche Begegnungen, wo man sagt, jetzt schaue ich mal. Ja. Und dann wird was draus?
0: Nicht starr planen, sondern sich auch gern verirren oder auf jemanden zugehen, den man gar nicht kennt und irgendwas fragen. Und Lachen ist immer gut schon, das lockert auf. Problem, wenn man sagt. Ne?
1: Haben Sie eine konkrete Geschichte, weiß ich nicht, aus Rumänien, aus Bulgarien oder auch vom Nordkap, wo Sie sagen, das war wirklich eine ganz besondere Begegnung?
0: Und mal, wenn ich da anfange, ich bin gefährlich. Wenn ich bei uns im Dorf, wenn ich da sage, soll ich was von meiner Reise erzählen, dann sagt einer bestimmt, na bitte nicht, du hörst da dann wieder nicht mehr auf zum Erzählen.
1: Okay, ich bin gewarnt, Herr Grill, wir machen es so. Wir spielen jetzt kurz Musik und dann erzählen Sie bitte. Und wir haben ja noch die ganze Stunde und wir haben extra für Sie rausgesucht hier in Bayern 2. Denn auch Sie reisen mit leichtem Gepäck. Hier sind Silbermond um 9:15.

0: Es reißt sich besser mit leichtem Gepäck. Das kann auch Harald Grill bestätigen, der hier ist. Wir reden es übers Unterwegssein. Herr Grill, Sie sind auch immer mit einem Rucksack zu Fuß unterwegs und je leichter, desto besser, oder?
1: Natürlich, ja.
0: Ja.
1: Ich bin nicht begeistert von sportlichen Großereignissen. Ich möchte mich nicht beweisen auf irgendeine Weise. Ich möchte einfach was erleben.
0: Wir haben vorhin über schöne und überraschende Begegnungen gesprochen. Sie haben viele gehabt, eine besondere bitte.
1: Wenn man durch Finnland geht zum Beispiel, da ist es so, da freut man sich manchmal, wenn einem Leute begegnen. Das sind endlose Wälder und gerade Wege, man sieht weit und es kommt niemand. Und dann sieht man endlich mal jemanden, da kommt einer mit dem Fahrrad. Ja, da freue ich mich, was sage ich jetzt zu dem? Finnisch kann ich nicht, aber mit Händen und Füßen kann man immer reden. Und dann kommt er näher. Er ist nur noch 100 Meter weg. Und ich bin schon ganz angespannt. Und plötzlich, 50 Meter vor mir, steigt er vom Rad und schiebt es in den Wald rein. Weg ist er. Schaut.
0: Okay.
1: Und dann gehe ich weiter und drehe mich um. Und dann kommt er 50 Meter nach mir wieder raus. Vielleicht hat er bisseln müssen oder was. Ich weiß es nicht. Auf jeden Fall hat er mich gefürchtet oder er wollte mir aus dem Weg gehen. Und das war in Finnland oft so.
0: Ach.
1: Einmal war ich in einer Tankstelle. In Finnland sind Tankstellen wichtig. Man geht in die Tankstelle, weil da gibt es eine Gemüsesuppe. Man kann Spielautomat spielen, da stehen die Einheimischen dann. Und dann geht man halt einmal aufs Klo und wäscht sich die Hände. Und ich wasche mir die Hände und einer taucht über mir auf, weil der Handtrockner, das Handtuch ist über mir auf der anderen Seite. Und ich schaue da so nach oben und sage zu ihm, silly situation, eine komische Situation, yes, sagt er. Und da habe ich den ersten Finnen länger gesprochen. Und das hat dann 2 Wochen gedauert. Der hat mich begleitet. Damals war ich noch mit meiner Frau auch unterwegs. Die begleitet mich manchmal zwischendrin und fliegt dann wieder heim. Aber die hat uns von dort aus, 60 Kilometer nördlich von Helsinki bis nach Helsinki, immer wieder begleitet und hat uns alles Mögliche gezeigt. Also wenn man das durchbricht, diese Scheu.
0: Dann wird der Finne plötzlich gesprächig.
1: Ah, dann ist der Finne fantastisch.
0: Super. Ja. In der Leitung habe ich die Frau Szymanski. Schönen guten Morgen. Ich grüße Sie. Hören Sie uns?
2: Guten Morgen. Ja, hallo.
0: Grüß Gott. Hallo, Sie haben auch eine schöne Geschichte aus der Toskana. Erzählen Sie.
2: Ja, genau. Ich war mit meinem Mann auf einer Reise in der Toskana. Wir hatten ein Ferienhaus gemietet und haben unter anderem auch San Gimignano besucht. Vor der Reise habe ich den Merian gründlich durchgelesen.

0: Da ist mir eine Szene irgendwie im Gedächtnis geblieben. Und zwar in San Gimignano geht man auf den Markt, kauft sich was Feines zu essen, setzt sich unter Arkaden, da geht ein kühler Wind und da spielt in der Regel eine Harfenistin. Und wenn es 12 Uhr schlägt, dann kommt aus einem bestimmten Haus rechts unten ein schwarzer Kater, überquert die Straße und wird im grellen Sonnenlicht rot. Das ist so bei alten Katzen. Wir sitzen da, wir
1: Also
0: machen
1: so stand es
0: alles.
1: im Merian quasi,
0: So
1: so stand
0: stand
1: es im
0: es in
1: Reiseführer.
0: Merian.
1: Ah, okay.
0: Genau. Und ich habe die Szene irgendwie total fixiert. Ich weiß nicht warum. Es gab viele schöne Sachen in dem Merian zu lesen, was man tun und lassen sollte. Dann, also wie gesagt, wir saßen da, aber wir aßen was furchtbar Gutes, das habe ich vergessen. Es spielte aber ein Klarinettist, aber wunderschöne Melodien. Und ich denke, na, schlägt 12 von Campanile. Und ich denke, na, da guck dich doch mal. Die Tür geht auf, der schwarze Kater kommt, überquert die Straße, wird im Sonnenlicht rot und verschwindet. Mein Mann und ich, ah, magisch. Das ist 20, 25 Jahre her. Ich könnte es malen. Ich könnte die Szene malen. So klar ist die in meinem Kopf. Ich fand es unerheblich, aber total magisch und unvergesslich. Einfach so.
1: Schön. Wir spüren die Magie noch 20 Jahre später, Frau Schimanski,
0: Und
1: und
0: das
1: malen Sie ihn
0: Ganze.
1: doch einfach, den knallroten schwarzen Kater. Das ist ja
0: Ja, klar.
1: wunderbar.
0: Ja, genau.
1: Ja.
0: Das Schlimme ist, ich habe diesen wunderbaren Merian im Ferienhaus vergessen. Ich hab's vergessen.
1: Aber
0: Diese
1: Sie haben
0: schönen
1: es im Kopf.
0: Geschichten.
1: Aber Sie haben es
0: Ja,
1: doch im Kopf.
0: ich hab's im Kopf. Aber
1: Ja.
0: da war auch aus Siena noch was zu berichten, aus Volterra. Ach, vergessen Sie es. Aber die San Gimignano, irre. Also es
1: Okay.
0: war magisch, toll.
1: Vielen
0: So
1: Dank für die
0: kleine
1: schöne Geschichte.
0: Ja,
1: Ja.
0: genau.
1: Und alles Gute und viel
0: Ja,
1: Erfolg beim Durchwühlen der Antiquariate nach diesem alten Reiseführer.
0: Ja, ich habe schon geforscht.
1: Danke, Frau
0: Dankeschön.
1: Schimanski. Servus.
0: Viel Gott, Ade.
1: Genau, die Geschichten beim Unterwegssein, magische Begegnungen sogar, aber vielleicht auch einfach nur berührende, überraschende. Ich schau mal, was die Frau Melzner. Frau Melzner, hallo, was haben Sie zu erzählen
2: Ja,
1: vom
2: hallo, guten
1: Gardasee?
2: Morgen.
1: Guten Morgen,
2: Ja,
1: schießen Sie los.
2: wir wohnen im Landkreis Rosenheim, also zum Gardasee ist es nicht weit und wir sind da ziemlich oft, entweder zweit, mein Mann und ich, oder auch mit den Kindern. Und wir haben da einige Male schon das Bivacco Arcioni oder Arcioni bei Piacenza gesehen, immerzu. Und einmal waren wir einfach nur spazieren mit den Kindern und das war auf. Und
1: Ein Restaurant, Entschuldigung, ich habe es nicht ganz
2: Nein,
1: verstanden.
2: nein, das ist ein Bivacco Arcioni, das ist einfach eine Hütte.
1: Eine Hütte und die
2: Die
1: war
2: ist
1: immer zu, okay.
2: nicht mal bewirtschaftet, die gehört einem Verein aus der Gegend.
1: Okay, und
2: Und
1: die
2: wir
1: war
2: hatten
1: immer
2: einmal
1: zu.
2: Glück, ja, immer zu, genau, eine schöne Terrasse, wir haben da immer eine Pause gemacht. Diesmal war sie auf und man konnte sich da, glaube ich, Cola bestellen, die Kinder wollten was trinken, wir sind rein. Und beim, ja, Cola holen für die Kinder habe ich gesehen, ein Foto vom Alpenverein, vom Deutschen Alpenverein, Sektion Rosenheim. Und da habe ich natürlich gefreut, wieder geplappert, aha, da kommen wir her. Und wir sind da ins Gespräch gekommen und es hat sich so ein schöner Nachmittag entwickelt. Wir waren da stundenlang, wurden verköstigt mit privat gekochtem Risotto, mit Rotwein, mit Schnaps,
1: Aha.
2: mit was weiß ich noch allem. Und es war so eine herzliche Begegnung mit vielen Gesprächen, weil mein Mann ein bisschen Italienisch kann, die Tochter hat Italienisch gelernt. Ich am wenigsten, weil ja, ich komme ja auch aus Polen und habe nur ein bisschen Russisch gelernt.
1: Aber Sie hatten da einen
2: Das habe ich
1: tollen
2: dann,
1: Nachmittag, ganz
2: ja,
1: überraschend.
2: das habe ich auch angesprochen, dass ich nur Russisch kann oder mehr Russisch als Italienisch. Und da war sogar ein Mensch, der auch Russisch, ein älterer Herr, der auch Russisch gelernt hat. Also kleine Verbindungspunkte, irgendwie Rosenheim und Russisch. Und das hat sich ein fantastischer Tag entwickelt, einfach unvergesslich, dieses Eintauchen in dieses wahre Leben, weil es war nichts Kommerzielles, es waren ein paar ältere Herren.
1: Und das
2: Und es
1: passiert, wenn
2: war
1: man
2: uns
1: einfach mal
2: große
1: neugierig
2: Freude.
1: ist, ne?
2: Ja, und vielleicht offen und nichts erwartet. Wir haben nichts erwartet und wurden königlich bewirtet und super aufgenommen.
1: Vielen Dank, Frau Melzner, für die schöne Geschichte. Alles Gute für Sie und viel Freude bei den nächsten Urlauben und beim Unterwegssein. Danke.
2: Dankeschön.
1: Herr Grill, weil hier gerade das Wort Schnaps und Wein auch fiel und Sie haben vorhin

0: von Finnland erzählt und auch waren in Südosteuropa auf dem Balkan unterwegs. Ich weiß, es sind Klischees, aber sie waren schon in Ländern, wo auch Gastfreundschaft mit viel Alkohol kombiniert wird. Sind Sie irgendwann mal unterm Tisch aufgewacht am nächsten Morgen?
1: Nein, eigentlich nicht, aber schon manchmal sehr betütelt.
0: Okay, und dann ist eben gut, wenn man zu Fuß unterwegs ist und nicht mit dem Auto.
1: Da ist es besser,
0: ja.
1: Auch
0: das ist ein Vorteil.
1: Mhm. Und man lernt dann solche Wörter. In Finnland sind alle Fremdwörter, hören mit I auf. Post heißt Posti. Das ist so wie Kindersprache. Und da gibt es ein Wort, das heißt Schnaps. Und das heißt auf Finnisch Schnapsi. Mhm. Und da werden Einwortfragen gestellt. Schnapsi? Und dann nickt man halt und dann kriegt man einen Schnaps, gell? Diese Zufälle, wie man Sprachen auch lernt, wie man Wörterzuwachs hat, das macht auch die Reise immer wieder interessant.
0: Aber muss man für so besondere Begegnungen, Frau Melzner hat es gerade erzählt, die waren in der Familie unterwegs, trotzdem hat man so das Gefühl, die wirklich interessanten Begegnungen kriegt man nur, wenn man allein unterwegs ist. Sie waren jetzt auch öfter mit Ihrer Frau unterwegs oder mit den Söhnen. Macht es einen Unterschied, ob man ganz allein ist oder in der kleinen Gruppe?
1: Es hat beides Vor- und Nachteile. Wenn man allein ist, dockt man viel leichter an, wenn man jemandem begegnet. Wenn man zu zweit ist, ist man eigentlich eine kleine Gruppe und das will niemand aufschließen von außen.
0: Also da stört man dann, hat der andere das Gefühl.
1: Der andere das Gefühl. Und das ist immer schwieriger. Also es ist beides schön, weil man dann austauschen kann, was man gesehen hat und was man fühlt. Aber das andere ist auch schön, weil man noch noch intensiver mit anderen Leuten zusammenkommt.
0: Wie ist es beim Unterwegssein, wenn man mal nicht daheim ist, sondern in der Fremde, einfach woanders, muss gar nicht Ausland sein, kann auch einfach eine andere Stadt sein. Haben Sie eine schöne kleine Begegnung, Geschichte, Situation, an die Sie sich heute noch gern erinnern? 0151 7220 227, das wäre die Nummer für Ihre Sprach- oder Textnachricht. Oder Sie rufen, okay, so wie der Paul, 0800 246 2469. Hallo Paul, schon ist er in der Leitung.
2: Servus, hi, guten Morgen.
0: Christine, schöne kleine Geschichte bitte.
2: Ja, ich wollte einfach auch erzählen, ich war schon viel unterwegs auf der ganzen Welt und man trifft viele Leute und das, was wichtig ist, ist, dass eben dieses Unterwegssein, das geht nicht darum, dass man für eine Woche wohin fliegt und da eine Woche im Hotel ist, sondern es geht darum, möglichst langsam durch ein anderes Land die Leute kennenzulernen. Und da ist man am besten, also die besten Urlaube hatte ich, als ich zu Fuß unterwegs war. Man kommt an Plätze, wo man sonst nie hin würde. Als ich auf dem Segelschiff war, man kann Inseln anfahren, wo man sonst nicht mal mit dem Flugzeug hinfliegen kann. Und habe aber gemerkt, das Allerschönste am Unterwegssein ist dann doch irgendwie auch das Nachhausekommen. Weil wenn man dann wieder zu Hause ist, bei uns wird ja auch Urlaub gemacht.
0: Das schönste Bundesland der Welt.
2: Ja, auf jeden Fall. Genau, das wollte ich noch beitragen, einfach, dass es bei diesem Unterwegssein eben, wie ihr auch gerade auch alles schön beschrieben habt, um diese Begegnungen geht, um Austausch, was es alles bei uns auf der Welt einfach Schönes zu erleben gibt. Und damit der Gewissheit aber, dass man in ein Zuhause kommt, dass man hier daheim ist und das ist eigentlich fast das Schönste am Unterwegssein, ist mir aufgefallen.
0: Ich spüre es richtig, wie du es erzählst. Trotzdem, Paul, darf ich kurz fragen, ich kann hier lesen in der Info, die der Kollege mit reingeschrieben hat, dass du auch in Mittelamerika unterwegs warst, Guatemala, Panama.
2: Sind wir quasi vom Guatemala nach Panama gesegelt und es war aber im Winter, das ist ein ziemlich schwieriger Turn, weil man normalerweise hat man einen Passatwind, der immer von Osten kommt, das heißt, du musst eigentlich bis nach Kuba kreuzen, dass du zum Panama-Kanal runterkommst. Und wir hatten aber einen sogenannten Northern Swell. Das ist dann, wenn aus Kanada oben Nordwind runterkommt. Und da haben wir es die Passage in 3 Tagen geschafft. Wir hatten aber auch 10 Meter Wellen und es war. Aber es war alles gut. Wir hatten eine gute Crew dabei. Und dann kommt man eben auch an Plätze, wo man sonst nie war. Wir waren einmal 2 Tage konnten wir aus der Marine nicht raus, weil es so gestürmt hat.
0: Aus dem Hafen?
2: Und das heißt, wir waren, und deswegen waren wir zwei Tage lang auf einer Insel gestrandet. Wo einfach, also da waren vielleicht 100 Leute drauf oder so. Das war wunderschön, eine der besten Begegnungen meines Lebens.
0: Ich glaube es dir sofort und ich habe trotzdem noch eine Frage, Paul, die sich mir vorher schon aufgedrängt hat und auch beim Herrn Grill, weil ich bin ein Schisser. Ich habe zu Hause 5 Reiseführer. Ich bin froh, dass man übers Handy jetzt 2 Wochen im Voraus schon den Restaurantplatz reservieren kann, weil ich immer Angst habe, dass ich sonst keinen Platz kriege, bla bla bla. Ich weiß selber, es ist ein Schmarrn und man soll da ein bisschen lockerer werden und ich tue mal schwer. Hast du nie Angst, wenn du so, ach,
2: Nein.
0: ich schau mal.
2: Man ist
0: Bist noch da, Paul?
2: Der Panel. Ja, ich bin noch da.
0: Gut. Also die Frage war, hast du nie Angst? Jetzt ist er wieder weg.
2: Ich bin da.
0: Okay, wir probieren es nochmal. Okay. Genau. Erzähl.
2: Also wenn man unterwegs ist viel, dann merkt man auch, egal was passiert, es ist immer jemand da, der einem helfen kann. Du bist nie allein. Und deswegen braucht man auch keine Angst haben. Es wird immer jemand da sein, der dir helfen kann. Das ist die Erfahrung, die ich gemacht habe.
0: Danke, die nehmen wir uns, Paul. Alles Gute für dich und für deinen nächsten Segeltörn.
2: Auf jeden Fall euch auch. Gute Show.
0: Schönen Ciao. Sommer noch. Servus.
2: Ciao.
0: Mach mal ein bisschen Musik. Heimatsound von Django 3000 am End von der Welt. Jetzt in Bayern 2 um kurz nach 11:30.

0: Fremd ist der Fremde nur in der Fremde.
1: Und warum fühlt sich ein Fremder nur in der Fremde fremd?
0: Weil jeder Fremde, der sich fremd fühlt, ein Fremder ist. Und zwar so lange, bis er sich nicht mehr fremd fühlt. Dann ist er kein Fremder mehr.
1: Was sind aber nun Fremde unter Fremden?
0: Fremde unter Fremden sind, wenn Fremde über eine Brücke fahren und unter der Brücke fährt ein Eisenbahnzug mit Fremden durch, so sind die durchfahrenden Fremden Fremde unter Fremden.
2: Der einzigartige Karl Valentin zusammen mit Liesel Karlstadt. Fremd ist der Fremde und Harald Grill ist da, Schriftsteller, Lyriker aus der Oberpfalz, Reisejournalist, Geschichtenerzähler, der viel erlebt hat. Herr Grill, erinnern Sie sich an eine Situation, wo Sie unterwegs waren und sich wirklich sehr fremd gefühlt haben? Oder ist es ein Dauerzustand?
3: Nein, ich fühle mich eigentlich nirgends fremd. Also mir ist alles wenig vertraut, aber ich fühle mich da drin nicht fremd, sondern ich bin so neugierig. Es ist ein Weg, das Loslassen zu lernen. Alles, was einen daheim umgibt, ist weg. Aber das hat mit Fremdsein nichts zu tun dann. Ich habe da so viel, was mich interessiert und komme von einem Punkt zum anderen. Und das ist auch so eine Geschichte. Wenn man eine Reise macht, so zu Fuß zum Beispiel,

0: überschnitten haben, wie die Leute da miteinander gelebt haben, zum Beispiel zwischen Finnland und Schweden, da war der Tornio-Fluss, das war spannend. Und dann gibt es auch solche Sachen, die dann uferlos wären. Das Archipel zwischen Finnland und Schweden, zwischen Stockholm und Turku, das ist ja eine der schönsten Landschaften Europas. Und da war ich dort und weg und gleichzeitig weg. Also es hat mich überfordert fast. So was Schönes. Man fährt mit lauter kleinen Fähren zu lauter kleinen Inseln. 27.000 kleine Inseln. Mehr als Leute dort wohnen.
1: Ist aber schwierig, sich dann zu entscheiden, wo man hin will.
0: Das entscheidet sich schnell. Wenn einer da mit dem Boot kommt und dann fragt, ob ich mitfahren will, dann sage ich ja. Und dann schaue ich, wo ich hinkomme.
1: Schönes Motto für eine Reise, auf der viel geschehen darf. Wir fragen in dieser Stunde 0800 246 2469 nach Ihren schönen kleinen Reisegeschichten, berührenden Begegnungen. Und ich frage mal in die Leitung den Herrn Kehlemann, oder wie spreche ich es aus? Guten Morgen. Guten Morgen,
2: Kehlemann spricht man das
1: Kehlemann,
2: aus.
1: Kehlemann, hallo. Genau. Sie haben eine Geschichte zu erzählen vom anderen Ende der Welt aus Indonesien?
2: Genau. Ich war vor längerer Zeit in Indonesien, sitze am Strand, schaue aufs Meer raus und dann kommt eine große Prozession vorbei. Wunderhübsch gekleidete Männer und Frauen, die Opfergaben Richtung Tempel tragen. Ich mache viele schöne Fotos, war wirklich hellauf begeistert und bin natürlich dann auch mitgegangen zu diesem Tempelfest. Bei dem Tempelfest ist dann Folgendes passiert, dass ein Erdbeben entstanden ist. Oh. Und ich, als ich das erste Erdbeben erlebt habe, also mir war überhaupt nicht mehr wohl zumute und die Leute haben alle gelacht. Aha. Habe ich natürlich nachgefragt, warum, wieso? Ja, die Götter sind bei ihrem Tempelfest dabei. Das war die erste interessante Erfahrung. 2-3 Jahre später bin ich wieder in dem Ort und habe Fotos mitgebracht von den Leuten, die ich fotografiert habe. Und habe die in dem Ort verteilt. Alle Leute waren natürlich sehr begeistert, dass sie schöne Fotos bekommen. Und unter anderem habe ich auch den Priester fotografiert. Und der hat mich dann gleich eingeladen zu seinem privaten Fest, das zufälligerweise an dem Abend war. 2 Gamelan-Orchester da, 2 balinesische Tanzgruppen da. Und ich war dann auf einmal der Ehrengast.
1: Oh, wow.
2: Und das war ein wunderschöner Abend. Und dann meinte er, ja, was ich den Morgen vorhätte. Und dann sage ich, ich habe Urlaub, ich habe Zeit, ich kann alles machen, was ich will. Und dann sagt er, ja, komm mit, ich habe morgen eine Zeremonie durchzuführen, eine Trauung. Und dann war ich bei der Trauung wieder der Ehrengast. Bin eingekleidet worden mit Sarongs, mit Goldschuss und so weiter. Also wirklich sehr, sehr schön. Und das Fest war natürlich sehr eigenartig, wenn man so eine Zeremonie erlebt in einem anderen Kulturkreis. Und dann auch das Essen, fantastisch. Sowas kriegt man sonst nicht in Bali.
1: Und sowas kann man auch nicht buchen.
2: Nein, das kann man nicht buchen.
1: Das kann man nur geschenkt bekommen.
2: Genau, und dann sitzt neben mir ein Herr und dann kommen wir ins Gespräch. Der hat super gut Englisch gesprochen. Da stellt sie raus, ja, er ist der König von Klunkung. Das sind Begegnungen der komischen Art, ja. Und anschließend nach dem Fest hat er noch gemeint, ja, sein Schwiegersohn hat gerade Zeit, also Schwiegersohn vom Priester, er könnte mir noch Bali zeigen und dann sind wir noch 4 Tage durch Bali rumgefahren und er hat mir natürlich dann Orte gezeigt, wo man so als normaler Tourist nicht hinkommt.
1: Und
2: war
1: sowas
2: traumhaft.
1: Toll. Vielen Dank für die Geschichte. Sowas vergisst man ein Leben lang nicht. Danke, dass Sie sie mit uns geteilt haben.
2: So viel auf Reisen, das Toll. Ist fantastisch. Gut.
1: Danke.
2: In dem Sinne, schönen Tag.
1: Schönen Montagvormittag noch.
2: Danke. Ciao.
1: Ja, man ist beeindruckt von dieser Geschichte aus Indonesien. Harald Grill ist da, Oberpfälzer Lyriker und Schriftsteller. Aber ich sage mal so, Herr Grill, Sie wohnen in Wald, nordöstlich von Regensburg. Das sind 30 Kilometer, glaube ich, sowas
2: ungefähr,
1: bis Regensburg. Ja. Und dann ist man in Regensburg ja auch schon in der Fremde, streng genommen, und kann auch dort im Nachbarort oder in der nächstgrößeren Stadt schöne Begegnungen haben, oder?
0: Das ist ganz schwierig in Regensburg. Da weiß ich jede Ecke und was dahinter kommt. Wenn man in einer fremden Stadt ist, da geht man auf eine Ecke zu und weiß nicht, was dahinter ist. In Regensburg weiß ich immer, was kommt.
1: Schlechtes Beispiel. Gut, ich wollte eigentlich drauf raus. Man muss nicht unbedingt nach Indonesien fliegen. Man muss nicht unbedingt ans Nordkap, um schöne Begegnungen zu haben, oder? Die einen überraschen auch.
0: Man kann gut nach Tschechien von uns aus reisen und es ist vieles fremd dort.
1: Ja.
0: Und man kann auch

0: ist egal, wo. Ich bin viel unterwegs gewesen, weil ich Kinderbücher geschrieben habe. Da bin ich immer in Schulen eingeladen worden und das waren immer Zufallsorte. Habe dort vorgelesen, war am Nachmittag ohne Beschäftigung und bin dann rumgegangen und bin Teil geworden von den Dörfern dort auch und kenne mich ziemlich gut aus seitdem in Bayern. Das ist mir nicht mehr fremd. Mhm. Und das ist immer das, was er gerade erzählt hat, das ist genau das, was optimal ist, wenn man Teil einer Gemeinschaft wird, wo man nicht daheim ist. Man ist plötzlich angenommen, man geht mit denen abends zum Beispiel zum Kegeln oder was die gerade machen.
1: Da bist nicht mehr Fremder oder ja. Tourist, sondern eben Gast. Gell?
0: Für kurze Zeit ist man einer, der dazugehört.
1: Mhm. 0151 7220 227. Ihre Geschichten von unterwegs, da hat Rainer was zu erzählen.
2: Bin vor vielen, vielen Jahren bei uns am Staffelberg hochgelaufen. Allein, das ist wunderschön in der Nähe von Bamberg. Und da ist ein ansässiges, bekanntes Franziskanerkloster in 14 Heiligen. Und auf dem Weg habe ich einen Bader von da getroffen, der war ungefähr einen Kopf kleiner wie ich. Aber locker mal einen Kopf lebenslustiger als ich, freundlich, offen, positiv. Mhm. Wir haben dann den Weg von 1,5 Stunden gemeinsam gemacht. Er war sehr freundlich, ganz natürlich und hat jeden gegrüßt, den er begegnet hat und hat ganz interessant erzählt. Und das war für mich ganz eine tolle Wanderung. Und vorletztes Jahr habe ich dann erfahren, dass er in den Bergen tödlich verunglückt ist. Ja, das Leben spielt so.
1: Wie das Leben so spielt. Ihre berührenden, besonderen, überraschenden Begegnungen von unterwegs auf Reisen im Urlaub sind Thema in dieser Stunde. Das ist Musik von Holly Humberstone, jetzt in Bayern 2 um gleich 11:15. Drunk Dialing.

0: Holly Humberstone in Bayern 2 am Montagvormittag. Und Ihre schönen Reisebegegnungen von unterwegs sind unser Thema heute. 0800 246 2469. Herr Hagen, ich grüße Sie.
1: Ja, hallo.
0: Hallo, Sie haben eine Geschichte. Wir haben es gerade schon ein bisschen stichpunktartig gelesen, was auf uns zukommt. Und der Herr Grill hier neben mir hat schon gesagt, der Herr Hagen hat eine Geschichte vom Loslassen. Würden Sie das auch so übertiteln?
1: Absolut, absolut. Und so wie Ihr Gast, der Herr Grill, zu Fuß unterwegs ist, bin ich eben mit dem Fahrrad unterwegs.
0: Schön.
1: War auch in Finnland oben, ja. Also war letztes Jahr eben am Nordkap oben mit dem Fahrrad. Ein paar Jahre vorher bin ich nach Sizilien runtergefahren.
0: Sauber.
1: Hab Deutschland an der Grenze mit dem Fahrrad umrundet, komplett, ja.
0: Wow. Und das Loslassen mussten Sie zwangsläufig, weil irgendwo zwischen Trondheim und Oslo was passiert ist. Erzählen Sie es.
1: Genau. Eigentlich ziemlich genau vor einem Jahr. Es müsste, Ende Juli war es auf jeden Fall, letztes Jahr. Ich war unterwegs mit dem Fahrrad vom Weiden ans Nordkap und bin dann hochgefahren mit dem Fahrrad. Und runterwärts, heimwärts, habe ich mir so gedacht, na Mensch, ich habe mal da eine Fernsehsendung gesehen von den schönsten Zugfahrten Europas und da war Trondheim-Oslo dabei. Und die wollte ich dann auch mitmachen.
0: Also sind Sie in den Zug gestiegen?
1: Genau, in Trondheim in den Zug gestiegen, nach Oslo.
0: Super Idee. Das
1: sind, 7 Stunden Fahrzeit, sehr, sehr schöne, interessante Fahrt. Und in Lillehammer, als ich ziemlich genau in der Hälfte der Strecke, da muss der Zug ein paar Minuten halten, weil die Räder heiß laufen. Durch die Kurvenfahrt, bergauf, bergab, laufen die Räder heiß. Und der Schaffner hat eben das durchgegeben. Er bleibt ein paar Minuten stehen. Also wir können die Füße vertreten, rausgehen. Und ja, ich bin eben rausgegangen und bin kurz auf die Toilette am Bahnhof. Und es war eine Minute. Und als ich wieder zurückkam, fuhr der Zug los. Die Tür ging zu, der Zug fuhr los. Ich hatte nichts bei mir, nichts, außer Schuhe, kurze Hose, T-Shirt, Fahrrad, Gepäck, Handy, Geld, Ausweis, alles war in dem Zug.
0: Horror.
1: Alles. Und der fuhr war, Horror.
0: Für mich,
1: ja.
0: Horror.
1: drauf einlassen, man muss sich drauf einlassen.
0: Loslassen.
1: Die Geschichte, ich habe durch Zufall, ich habe mir eine halbe Stunde vorher in dem Zug einen Kaffee gekauft und ich sehe diese Verkäuferin vom Zug, von dem Bistro, sehe ich an dem Bahnhof stehen, also in Lillehammer am Bahnhof stehen. Die hatte da Schichtwechsel und die habe ich angesprochen und die hat dann angerufen im Zug, dass die wussten dies alles schon, weil die Nachbarn haben das weitergegeben.
0: Lauter hilfreiche Menschen. Ja, also Happy End, Sie haben alles wiedergekriegt durch diese netten Menschen?
1: Nein, nicht an dem Tag, nein. Der Zug, ich konnte in den nächsten Zug einsteigen um 3 Stunden später, ich war dann 3 Stunden in Lillehammer, ich konnte in den nächsten Zug einsteigen und da war es dann nicht anders als die Deutsche Bahn. Der Zug sollte um 20.30 Uhr in Oslo sein und wir waren um 23.30 Uhr in Oslo. Verspätung.
0: Aber kürzen wir es ab, Herr Hagen, Sie haben Ihre Sachen wiederbekommen. Es gab ein Happy End.
1: Oh ja, am nächsten Tag hatte ich die Sachen. Ich sollte zwar 3 Tage warten und ich hatte ein Happy End und ich habe die Sachen dann am nächsten Tag wiederbekommen. Alles, ohne dass irgendwas gefehlt hat oder irgendwie.
0: Super. Ja. Und Sie lernen aus der Geschichte, dass man einfach wieder losradelt, weil nächste Woche geht's wohin?
1: Erst einmal mit dem Flugzeug nach Edinburgh und dann starte ich mit dem, also Flugzeug, Fahrrad habe ich dabei.
0: Ja.
1: Und dann starte ich in Edinburgh und fahre eben dann durch England, über London, rüber an die Cornwall-Küste, durch Frankreich. Leider ist dieses Gebiet, wo es jetzt brennt, also sprich Bordeaux, ist auch in der Strecke dabei.
0: Wir denken an all die Menschen, die dort jetzt sind und schauen müssen, dass sie ihre Häuser nicht verlieren, ja.
1: Ja, genau. Mhm. Also das ist jetzt ein bisschen blöd. Aber fahr dann runter bis Gibraltar. Und von Gibraltar möchte ich

0: ich dann rüberfliegen nach Miami und dann die Florida-Küste hoch und dann westlich rüber hoch nach Texas und Oklahoma.
1: Und da radeln Sie überall
0: Das ist
1: quer durch die
0: ja.
1: Welt. Fantastisch. Herr Hagen, vielen Dank für die schöne
0: Das ist
1: Geschichte
0: mein
1: und
0: Plan.
1: bleiben Sie gesund und schicken Sie eine Postkarte von unterwegs. Dankeschön ins Bayern
0: Mach ich.
1: 2 Studio.
0: Danke.
1: Servus.
0: Ciao.
1: Ihre schönen Geschichten und Begegnungen von unterwegs. Ich sag mal Hallo, Gerlinde.
2: Ja, hallo, guten Morgen.
1: Stichwort Madeira. Wunderschöne
2: Korrekt.
1: Insel, da waren Sie und haben was
2: Super.
1: erlebt.
2: Da war ich mit meinem Mann unsere erste gemeinsame Reise und es hat geregnet, geregnet, geregnet. Wir wollten in den Park gehen, die ja ganz tolle Pflanzen dort haben und so weiter und haben uns so von Haus zu Haus so ein bisschen durchgeschlängelt und
1: Ja.
2: dann kommt ein alter Herr, wir haben kein Portugiesisch gesprochen. Und er zeigt uns, wir sollen mit ihm mitgehen. Und dann sind wir mit ihm mitgegangen, da wir auch keine Berührungsängste haben.
1: Und es hat wirklich stark
2: Und
1: geregnet, gell?
2: aber wie, aber wie, ja.
1: Auskübeln.
2: Und dann ist er mit uns in sein Haus gegangen. Da waren wir auch in einem echt schönen, kleinen, typischen Matera-Haus. Er hat uns einen großen Regenschirm gegeben und dann haben wir uns bedankt und sind weitergegangen.
1: Das
2: Und ich
1: war
2: fand es so toll.
1: ein
2: Man
1: Geschenk.
2: darf keine, ein Geschenk, man darf keine Angst haben, man soll den Leuten offen gegenübertreten. Es kann auch mal schief gehen, aber in der Regel geht es nicht schief. Also
1: Vielen
2: wir haben viele positive solche Erfahrungen.
1: Dank
2: Und man
1: fürs
2: soll
1: Mut
2: das
1: machen,
2: Reisen auch
1: Gerlinde.
2: nicht aufgeben. Ja,
1: Ja.
2: okay,
1: Danke.
2: danke.
1: Servus.
2: Jo, schöne Sache.
1: Oh, jetzt habe ich Sie zu früh abgewürgt. Herr Grill, man soll Vertrauen haben. Man soll offen den Leuten begegnen. Das haben Sie auch die ganze Zeit gemacht.
3: Ja, man
1: Und
3: muss keine Angst haben.
1: man muss keine Angst haben.
3: Es kann
1: Gut.
3: überhaupt nichts schief gehen, weil alles, was schief geht, ist wieder eine wunderbare Geschichte. Das hat man gerade vorhin gehört mit dem Fahrrad und mit den Sachen, die alle
1: Ja.
3: verschwunden sind. Diese Geschichte lässt einen nie mehr los.
1: Ja,
3: Wenn man,
1: hinterher ist eine gute Geschichte.
3: ja,
1: Schon
3: selber
1: klar.
3: lernt man zwar ein bisschen loslassen, aber die Geschichten lassen einen nicht mehr los.
1: Stichwort loslassen. Wir galoppieren ja schon aufs Ende der Stunde zu, aber eine Frage hätte ich noch an Sie, Herr Grill. Sie können seit etlichen Jahren nimmer lang zu Fuß gehen. Es geht nimmer oder noch nicht wieder.
3: Ich habe so einen
1: Können Sie da,
3: Untermieter gehabt, so einen
1: können Sie da
3: ungewollten
1: loslassen?
3: Zecken, ja. Und
1: Ein Zeck.
3: den hab ich nicht behandeln lassen unterwegs.
1: Aber macht Sie das unglücklich, dass Sie jetzt nimmer unterwegs sein
3: Ja, weil
1: können?
3: ich mich durchs Gehen oft definiere und ich denke beim Gehen und das macht mich schon manchmal grantig. Aber ich denke mal, es ist halt auch wieder eine Geschichte, die in mein Leben reinpasst.
1: Also auch da muss man loslassen, zwangsläufig.
3: Ja, klar. Und man muss sich umstellen vor allen Dingen.
1: Wir haben noch eine schöne Sprachnachricht von Renate Seitz und ihren Begegnungen unterwegs.
4: In den 90er Jahren standen wir an dem damals noch existierenden World Trade Center, haben die Preise studiert, um oben aufs Dach zu kommen und haben unter uns so beratschlagt, ob das wirklich lohnt, ist, so viel Geld auszugeben. Da hat uns jemand hinten auf die Schulter getippt, hat uns in breitestem Bayerisch angesprochen und hat gefragt, ob er uns so aufhelfen soll, ohne dass es was kostet. Und das hat er dann auch gemacht, fragen Sie mich nicht wie, über irgendwelche Bewohner oder sonstigen Aufzüge sind wir plötzlich oben auf dem World Trade Center gestanden, ohne einen Pfennig zu bezahlen. Und der freundliche Bayer war wieder weg.
1: Auch schön, noch so ein Geschenk. Also ich habe das
3: Ja.
1: Gefühl, wenn man offen in die Welt geht, da warten ganz viele Geschenke auf einen.
3: Vor allen Dingen, wenn man sich Zeit lässt. Ich habe nur ein Beispiel. Ich bin weggegangen vom Nordkap aus in Richtung Regensburg. Gleichzeitig mit mir ist ein Profiläufer weggelaufen. Er wollte nach Sizilien vom Nordkap aus. Und ich war in der Mitte von Finnland. Dann habe ich in der Zeitung gelesen dort, er ist angelangt. Da war der schon in Sizilien und ich war erst in der Mitte von Finnland. Und da habe ich mir gedacht, aber was dem alles auskommen ist, gell, also die Langsamkeit ist ein ganz wichtiger Punkt beim Reisen, glaube ich. Dass man schauen kann, hinhören kann, dass man den Leuten auch zuhören kann, wenn die reden. Das ist ja bei uns auch oft so, da kommt einer mit dem Auto und dann lässt das Fenster runter und sagt, wo geht's denn da hin? Rett und rett und rett.
1: Und ist schon wieder weg
3: Und
1: dann.
3: ja, und dann sagt er daheim, die reden nichts da im Bayerischen Wald. Weil bis ich anfangen kann zu reden,

0: Schön ist der weg, gell?
1: Herr Grill, vielen lieben Dank, dass Sie in dieser Stunde da waren und wir nehmen die Botschaft mit. Macht's es langsam, Leute. Und die letzte Sprachnachricht kommt von Annette.
2: Ich war vor über 30 Jahren in Costa Rica und bin dort auf den Chiripo, ein 4000er, gestiegen. Am einen Tag aufgestiegen, am anderen Tag auf den Gipfel und den ganzen Weg zurück ins Tal. War sehr erschöpft dann in einem kleinen einheimischen Lokal und an meinem Tisch saß ein netter Einheimischer, mit dem habe ich ein bisschen gequatscht mit meinen 7 Brocken Spanisch. Ich habe einen Sandwich und ein Getränk genommen und dann hat er sich verabschiedet, ist gegangen. Und als ich bezahlen wollte, haben sie gesagt, das ist schon bezahlt. Und dann war ich so berührt von dieser Herzlichkeit, von dieser Gastfreundlichkeit, unvergesslich.
1: Schöne Begegnungen unterwegs waren unser Thema in dieser Stunde. Wer mehr von Harald Grill möchte, gerne auf die Bayern 2 Homepage schauen. Da sind seine Reisen auch nochmal zum Nachhören und in der ARD Mediathek auch unter Traumreisen, Traumpfade, gell?
0: Traumpfade.
1: Traumpfade, ja. Genau. Mehr von Harald Grill auch dort. Vielen Dank fürs Dasein.
0: Danke auch für die Einladung.
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1: Und bis zum Tagesgespräch haben wir noch eine ganze Stunde miteinander. Ich bin Birgit Magira, freue mich, wenn wir uns auf der anderen Seite der Nachrichten wieder hören. Es geht unter anderem um falsche Stromrechnungen und Medikamente aus dem Internet.
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9: Um 11 Uhr mit Kia Arnsen. Nach dem Anschlag auf den Christopher Street Day laufen die Ermittlungen weiter. Einen Tatverdächtigen hatte die Berliner Polizei am Abend in einer Kleingartenkolonie aufgespürt und erschossen. Der Mann war mit einer Stichwaffe auf die Beamten zugelaufen, hieß es. Welche Rolle er bei dem Anschlag genau spielte, ist allerdings noch nicht abschließend geklärt, sagt unser ARD-Terrorismusexperte Holger Schmidt.
10: Das Fahrzeug, die Tatwaffe, wenn man so will, ist zugelassen auf eine Frau aus dem Land Brandenburg und die hat den Hinweis gegeben, wer dieses Fahrzeug bekommen hat, nämlich Abdul B. Ob er das Fahrzeug auch gefahren hat, das ist noch nicht letztlich gesichert. Ob er der Beifahrer war, ob es überhaupt einen Beifahrer gegeben hat, dann soll es auch Festnahmen bei dem Zugriff im Schrebergarten gegeben haben. Ob die etwas mit der Tat zu tun haben oder einfach nur zufällig da waren, auch das muss noch geklärt werden.
9: Ein Mann, der am Samstag in der Nähe des Tatorts festgenommen wurde, ist derweil wieder auf freiem Fuß. Das teilte die Bundesanwaltschaft mit. In Spanien gibt es erste kleine Fortschritte beim Kampf gegen die Waldbrände in der Nähe von Madrid. Bewohner eines Seniorenheims können wieder zurück und auch ein Campingplatz wurde wieder für Urlauber freigegeben. In Frankreich dagegen hat Präsident Macron für heute eine Krisensitzung angesetzt. Aktuell ist die Lage an der Atlantikküste laut Behörden zwar stabil, aber morgen sollen die Temperaturen wieder steigen. Das könnte die Löscharbeiten wieder erschweren. Mindestens 200.000 Menschen mussten bereits in Sicherheit gebracht werden. In Brasilien hat die Welt-AIDS-Konferenz begonnen. Vertreter aus Wissenschaft, Politik und Pharmaindustrie sowie Betroffene und Aktivisten beraten über Maßnahmen zur Bekämpfung der Krankheit. Experten fordern vor allem mehr Mittel, wie Oliver Neuroth aus Rio de Janeiro berichtet.
11: UNAIDS, das gemeinsame Programm der Vereinten Nationen, sagt, es fehlen aktuell fast 10 Milliarden Dollar im Jahr für HIV-Programme. Vor allem in Afrika, in den Ländern südlich der Sahara, leben rund 2/3 aller Menschen mit HIV weltweit. Und viele Experten warnen, wenn jetzt Geld für HIV-Programme fehlt, kann das die Erfolge der vergangenen Jahre im Kampf gegen die Krankheit zunichte machen.
9: Die Ukraine hat Russland in der vergangenen Nacht offenbar wieder heftig attackiert. In der Hafenstadt Rostow am Don kamen Behördenvertretern zufolge 2 Menschen ums Leben, als eine Drohne in ein Hochhaus einschlug. Mehrere russische Flughäfen mussten ihren Betrieb zeitweise einschränken. Der ukrainische Präsident

0: Selenskyj schrieb auf Ex, man habe ein Ölexportterminal angegriffen, um Russlands Einnahmen zur Finanzierung des Krieges zu verringern. Die Stadt Fürth hat das vergangene Haushaltsjahr mit einem Überschuss von 5 Millionen Euro abgeschlossen. Wie es aus dem Rathaus heißt, konnte die Stadt gleichzeitig ihre Schulden um 2 Millionen Euro reduzieren. Die dadurch eingesparten Zinsen werden laut Oberbürgermeister Jung unter anderem für Bildung, Kinderbetreuung und Infrastruktur verwendet. Aber es solle auch weiter gespart werden, denn in den kommenden Jahren müssten Millionen in Schulen und Brücken investiert werden. Das Wetter in Bayern oft bewölkt und regnerisch. Am Nachmittag setzt sich allmählich die Sonne durch. Es bleibt aber windig. Höchstwerte 22 bis 28 Grad. In der Nacht meist klar, Abkühlung auf 15 bis 9 Grad. In den kommenden Tagen sonnig und sehr warm. Örtlich sind Hitzegewitter möglich. Temperaturen bis zu 39 Grad. Es ist 11.04 Uhr. Die Verkehrsmeldungen A3 Passau Richtung Nürnberg zwischen Iggensbach und dem Kreuz Deggendorf. Stockender Verkehr an einer Baustelle. Die A7 Füssen Richtung Ulm ist zwischen dem Dreieck Hettistetten und Nersingen nach einem Unfall gesperrt. Zurzeit 8 Kilometer Stau ab Illertissen. A7 Fulda Richtung Würzburg zwischen Dreieck Fulda und Bad Brückenau-Wildflecken 6 Kilometer Stau. A8 München Richtung Salzburg zwischen Grabenstedt und Siegsdorf West 7 Kilometer Stau nach einem Unfall. A9 Berlin Richtung Nürnberg zwischen Gefrees und Dreieck Bayreuth-Kulmbach stockt der Verkehr. A93 Weiden Richtung Regensburg zwischen Teublitz und Ponholz ein Unfall auf der linken Spur. A93 Rosenheim Richtung Kiefersfelden zwischen Reichenhardt und Kiefersfelden immer wieder Stau und stockender Verkehr. Und A96 Lindau Richtung München zwischen Freiham Süd und Sendling 2 Kilometer Stau. Soweit unser Service.
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2: Heute mit Menschen, die sich trauen. Also, die sich trauen, selbst eine Firma zu gründen.
3: Es ist jetzt eigentlich krasser als eine Ehe, was uns verbindet.
4: Wir haben tatsächlich nur mit dem Stammkapital gegründet, also den 25.000 Euro. Und ich habe ja davor immer normal gearbeitet.
5: Und dann habe ich am Ende noch mein Motorrad verkauft und dann hat es schon gepasst.
2: Ein Textilunternehmen in Ansbach und ein Technologie-Startup in Bayreuth. Existenzgründung, lohnt sich das? Klären wir gleich. Außerdem, Online-Apotheken versprechen niedrige Preise bei Medikamenten. Wie machen die das? Und ist das rechtens? Antworten später in dieser Stunde.
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2: Und das ist Bluegrass Country von Alison Krauss jetzt in Bayern 2. My love follows you where you go.

0: Gleich 10 nach 11, bisschen Country am Montagvormittag und schon läuft die Arbeit leichter. In all den rund 670.000 Unternehmen in Bayern. So viele gibt's hier im Bundesstaat. Bei Unternehmen, da denkt man vielleicht zuerst an so riesige, etablierte Autobauer oder große, traditionsreiche Versicherungen. Aber hier geht's jetzt um eher kleine und neue Firmen, um Start-ups mit einer Handvoll Leute oder vielleicht nur zwei.
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0: Bayern 2 Reporterin Lena Appel ist nämlich mal der Frage nachgegangen, Existenzgründung, lohnt sich das? Antworten darauf hat sie gesucht in Ansbach bei zwei Frauen und ihrem Textilunternehmen und vorher in Bayreuth bei einem Technologie-Start-up.
2: Wer ein Startup gründet, der hat eine innovative Idee und eine Vision.
3: Wir erschließen damit neue Märkte, sehr große Märkte.
2: Gründer brauchen ein kluges Geschäftsmodell, Mut und eine Schippe Selbstvertrauen.
4: Ich glaube, ich werde irgendwann einmal Millionär.
5: Die Frage ist, wie lange es dauert.
2: Doch es gibt eine Sache, an der viele scheitern. Die Finanzierung.
4: Man muss auch sagen, einige der Investoren versuchen, einen auflaufen zu lassen.
6: Im schlimmsten Fall kann es passieren, dass wir die Mitarbeiter verlieren und dann endgültig auch den Exit ziehen müssen.
2: Ich will wissen, ob sich Existenzgründung lohnt. Dafür war ich über Monate im engen Austausch mit dem Startup Zeitrus aus Bayreuth. Und kleiner Spoiler, am Ende bin ich ziemlich überrascht, was aus dem jungen Unternehmen geworden ist. Kennengelernt habe ich die Gründer letztes Jahr im Dezember.
7: Du hast jetzt auch Werkzeug dabei, ne?
8: Okay. An der Kläranlage in Bayreuth ist derzeit unser erster Pilot eingesetzt, unsere erste Pilotanlage. Das war unser erster funktionsfähiger Prototyp. Der heißt auch Spaghetti, wie wir ihn liebevoll genannt haben.
9: Also wir fahren circa jede Woche bis alle zwei Wochen hin.
10: Auf geht's.
2: Jens nimmt mich mit in den Keller der Kläranlage. Dort steht ein Würfel mit vielen Spaghetti, also Schläuchen. Dieses System kann gesundheitsgefährdendes Mikroplastik erkennen, ohne aufwendige Laborproben.
8: Das Wasser, das durch die Kläranlage durchgeflossen ist und geklärt ist, ist hier in diesem Bassin. Und wir beproben mit unserem System dieses Bassin. Das heißt, das Wasser fließt durch unseren Prototypen hier durch. Wir messen die Mikroplastikbelastung und führen es dann wieder zurück in den Fluss.
2: Kläranlagen müssen ab 2027 Mikroplastik in Abwasser messen. Diese EU-Richtlinie spielt dem Startup in die Hände. Sie verspricht neue Kunden und Wachstum. Die Idee für die KI-gestützte Technologie hatte Jens während seiner Masterarbeit. Jetzt ist er 30 und führt ein Unternehmen mit insgesamt 12 Mitarbeitern. Irgendwie krass, denke ich. Wie hat er das geschafft?
8: Mein größtes Hobby, was ich habe, ist eigentlich der Umweltschutz. Also da stecke ich schon, seitdem ich klein bin, meine ganze Energie rein. Ich habe als Kind einmal beim Bürgermeister angerufen, um eine Straße zu sperren, weil Kröten drüber laufen. Damit hat es angefangen.
2: Jens will das Messsystem noch 2026 zur Marktreife bringen. Während er sich um die Technik kümmert, managt sein Mitgründer Till die Finanzen. Und jetzt wird's interessant. Till erzählt mir, wie sich das Startup bislang finanziert.
4: Bisher haben wir uns ausschließlich über Fördergelder finanziert. Der Durchbruch dabei war 2023, als die Sprint uns diese Sprunginnovationsentwicklung hier finanziert hat.
2: Rund 2 Millionen Euro an staatlichen Fördergeldern hat das Startup bekommen. Darüber beziehen die Gründer auch ihr Gehalt.
4: Aktuell werden wir über diese Förderung bezahlt, etwa 5.400 Euro brutto und 3.300 Euro netto im Monat.
8: Das ist fair gegenüber den Mitarbeitern, die verdienen analog das Gleiche wie wir.
4: Gerade haben wir einen Jahresbrutto von knapp 65.000 Euro. Und wenn wir dann selber uns das Gehalt auszahlen, dann werden Jens und ich nochmal 5.000 Euro mehr uns auszahlen, einfach weil die Verantwortung dann auch als Geschäftsführer außerhalb der Förderung nochmal stärker ist. 70.000 Euro ist natürlich vergleichsweise wenig für einen Geschäftsführer eines Unternehmens dieser Größe. Aber weil uns ja auch Anteile gehören, ziehen wir da natürlich auch Gewinn raus, sobald das Unternehmen mal profitabel ist.
2: 65.000 Euro Jahresbrutto pro Nase. Im Vergleich liegen sie damit im Mittelfeld. Dazu später mehr. Die Förderung der Bundesagentur für Sprunginnovationen läuft aber bald aus. Das Startup braucht dringend Investoren.
8: Mein tiefster Tiefpunkt ist eigentlich gerade jetzt. Gerade ist halt die Investmentlage noch nicht klar. Wir sind im Zeitverzug und das bedeutet im Worst Case auch für die Mitarbeiter, dass sie keine Arbeit mehr haben.
2: Ich frage mich, wie gut die Chancen für das Startup stehen, an frisches Geld zu kommen.
11: Hallo.
5: Hallo, guten Morgen, Barbara Dombey. Freut mich, Sie kennenzulernen. Hallo.
2: Barbara Dombey ist die Geschäftsführerin von Bay Startup. Mit der Organisation unterstützt sie Gründer bei der Suche nach Kapital und ist mit Investoren in ganz Europa vernetzt. Von ihr will ich wissen, auf welche Pferde Investoren gerade ihr Geld setzen.
10: Venture Capital Fonds investieren im Wesentlichen in Startups, die in den nächsten Jahren das Potenzial haben, 1 Milliarde Umsatz zu machen. Also nur in die ganz großen Themen. Und die sind momentan vor allem europäische Unabhängigkeit, also Energie, Cybersecurity, Verteidigungstechnologien, KI-Unabhängigkeit. Private Investoren, Business Angels, haben ihren Fokus etwas verschoben und investieren bevorzugt in Startups, die bald eine Profitabilität erreichen können und die vielleicht eher den zukünftigen Mittelstand ausmachen werden und nicht das nächste Unicorn.
2: Okay, das waren jetzt viele Wörter aus der Startup-Welt. Hier ein kurzer Sprachkurs. Venture Capital bedeutet Wagniskapital. Die Geldgeber investieren in Startups mit hohem Wachstumspotenzial und sichern sich im Gegenzug Anteile am Unternehmen. Das Risiko ist hoch, aber wenn ein Startup durch die Decke geht, winken hohe Renditen. Business Angels hingegen sind Privatpersonen, die ein Startup nicht nur mit Geld fördern, sondern auch mit ihrem Wissen und ihrem Netzwerk. Und nun zum Unicorn. Einhörner sind Startups mit einer Bewertung von mindestens 1 Milliarde US-Dollar. Davon ist das Mikroplastik-Startup aus Bayreuth noch ein bisschen entfernt.
4: Wir haben heute 2 Investorentermine. Wir suchen ja sehr dringend mittlerweile nach Geld. Das übt auf jeden Fall einen Druck aus. Also ich habe auch schon mal besser geschlafen.
2: Ich bin mit Till unterwegs zu seinem Büro in der Innenstadt. Das Startup will in der Investitionsrunde 2 Millionen Euro einsammeln.
4: Wir sprechen gleich mit einem möglichen Investor, mit dem sind wir auch schon lange im Austausch. Bruno gehört einer Investmentgesellschaft, die eben sehr, sehr viel im Bereich Wasser und Nachhaltigkeit macht. Der Worst Case wäre, und ich kann mir sogar gut vorstellen, dass er eintritt, ist, er hat das Geld noch nicht.
2: Wir dürfen beim Videotelefonat dabei sein, zumindest am Anfang.
11: Bruno, grüß dich.
12: Hört ihr mich? Ich sehe euch.
4: Wir versuchen immer sehr offen und ehrlich und transparent zu sein, sehr schnell, sehr effektiv mit dem Investor zu reden. Die haben wenig Zeit und die müssen schnell verstehen, was das Coole an dem Unternehmen ist.
11: Deswegen ist jetzt der aktuelle Plan, 2 Millionen einzusammeln. Wir hatten ja ursprünglich eine größere Runde, die haben wir ja mit dir auch schon mal besprochen gehabt. Da war ja noch der Plan, dass wir 4,1 Millionen einsammeln wollen.
12: Ich sag mal, den strategischen Fokus kann ich gut nachvollziehen. Was ist denn jetzt in der 2-Millionen-Runde euer Plan? Vielleicht könnt ihr das nochmal kurz skizzieren.
4: Dürfen wir euch dafür rausschicken? Dann würden wir jetzt einmal vertraulich auch sprechen.
2: Alles klar, wir sind raus und warten. Und?
4: Ist jetzt noch besser gelaufen als gedacht. Wir hatten ja die Befürchtung, dass sie selber noch gar nicht handlungsfähig sind. Tatsächlich klingt es jetzt aber so, dass sie nächste Woche von ihren Anker-Geldgebern mehr wissen. Gibt Auftrieb.
2: Das Geld würde auch in die Weiterentwicklung fließen. Denn das Startup will schädliches Mikroplastik nicht nur im Abwasser, sondern auch in Lebensmitteln erkennen. Gerade laufen Tests mit Milch oder Apfelsaft.
8: Wenn die Lebensmittelindustrie mit dabei ist und auch sagt, hey, das ist eine coole Idee, wir wollen davon mehr, das würde für uns bedeuten, dass wir einen extremen Schritt nach vorne machen. Wir sprechen davon, Milliardenmarkt für uns.
2: Das würde auch den bayerischen Wirtschaftsminister Hubert Aiwanger freuen. In seiner Regierungserklärung zur Förderung von Firmengründungen schwärmt er:
13: Wir haben im Jahr 2025 mit 785 digitalen Startups die Führungsrolle innerhalb Deutschlands übernommen. Wir sind Gründerland Nummer 1 vor NRW, vor Berlin, die früher traditionell vor uns lagen. Die Gründerszene ist stark in Bayern.
2: Wenn es ums Geld geht, ist die Gründerszene aber nur in München stark. Im Rest Bayerns bewerten laut Startup und Scale-Up Monitor gerade mal 12,7% der Startups den Zugang zu Kapital als positiv. Dass die Geldströme nach einer Gründung stocken, sieht auch der Wirtschaftsminister.
13: Wenn dann aber das Wachstum kommt, wenn nochmal 2-stellige Millionenbeträge oder gar in Einzelfällen 3-stellige Millionenbeträge nötig sind, um dann wirklich den globalen Durchbruch mit einer Geschäftsidee zu organisieren, dann sind wir zu zugeknöpft in Deutschland. Dann sagen wir, hier ist uns das Wagnis zu groß, hier geben wir das Geld nicht. Hier, genau hier liegt der Schlüssel der Aufgabe für die nächsten Jahre. Amerika investiert mindestens das 20-fache in Startups in der Wachstumsphase.
2: Weniger strenge Regeln für Geldhäuser und Versicherungen sollen das Wagniskapital auch hier zum Fließen bringen. Mir fällt immer mehr auf, wie abhängig Gründer von Investoren sind. Aber das muss nicht so sein.
14: Hi, ich bin Angie.
15: Und ich bin die Katja.
14: Wir sind ein Recycling-Startup aus Ansbach.
15: Und wir machen aus alter Berufsbekleidung neue Textilien.
2: Ich bin mit Katja in einer Sockenstrickerei in der Nähe von Ansbach.
15: Sockenstrickerei ist für uns ein Design- und Experimentierfeld. Das heißt, zum einen können wir da unsere Garne testen und zum anderen ist das quasi eine Musterfertigung für das, was wir in der ganzen Welt auf den gleichen Maschinen fertigen können.
14: Es wird extrem laut.
15: Aber es ist okay.
2: An einer Strickmaschine wirbeln blaue und weiße Garne um einen Zylinder. Sie stammen zum Beispiel aus alten Arbeiterhosen oder Arztkitteln. Und damit wären wir beim Geschäftsmodell von Turns. Das Startup nimmt alte Berufskleidung gegen eine Gebühr an, lässt sie in Partnerbetrieben recyceln und verkauft die neuen Produkte an den Handel. So zum Beispiel die Socken.
15: Also wir werden zu 10.000 Paar Socken die nächsten Monate fertigen und das heißt für uns 20.000 Euro Einnahmenüberschuss nach den ganzen Gemeinkostenrechnungen. Die Socke ist einer der beliebtesten textilen Produkte, um viel Marge zu haben. Sie ist einfach günstig und einfach in der Herstellung und wird für das Doppelte, für das Dreifache, aber auch für das Zehnfache im Markt verkauft. Ich bin sehr glücklich, dass unser Sockenprodukt tatsächlich anlaufen kann, deutlich schneller als erwartet. Bis zum Ende dieses Jahres wird sich die Wirtschaftlichkeit unseres Gesamtmodells beweisen. Und da sind wir auf jeden Fall dann ready, um die Millionen einzusammeln.
2: Mit dem Kleiderkreislauf erwirtschaftet das Startup bereits Gewinne, ganz ohne externe Geldgeber.
15: Unsere Business Angeline hat 25% an unserem Unternehmen. Sie gibt uns kein klassisches Geld, also es gibt jetzt nicht die eine Summe, die wir nennen können, sondern es ist zum einen der Marktzugang und zum anderen, dass wir aktiv für und mit ihrem Unternehmen das Thema textile Kreislaufwirtschaft weiterentwickeln.
2: Gegründet haben Angie und Katja das Unternehmen vor 3 Jahren.
14: Wir haben eigentlich von Anfang an gesagt, als wir die Firma gegründet haben, ja, es ist jetzt eigentlich krasser als eine Ehe, was uns verbindet.
15: Wir haben tatsächlich nur mit dem Stammkapital gegründet, also den 25.000 Euro. Und ich habe ja davor immer normal gearbeitet.
14: Und dann habe ich am Ende noch mein Motorrad verkauft und dann hat es schon gepasst.
2: Bis zu 70 Stunden die Woche arbeiten die Gründerinnen.
14: Es ist schon häufig so, dass man vor 9 oder 10 Uhr nicht nach Hause kommt.
15: Der Druck im Gründerleben, also das immer da sein, immer präsent sein, das ist schon enorm. Das heißt einfach mal, dass man faktisch keine Freizeit mehr hat.
2: Und unromantisch wird es auch beim Gehalt.
14: Wir zahlen uns aktuell 2.750 Euro Bruttomonatslohn aus, sind gesetzlich versichert und nach allen Abzügen haben wir dann knapp 1.900 Euro netto zur Verfügung. Im Jahr verdienen wir jeweils 33.000 Euro brutto.
15: Ich verdiene natürlich so wenig wie noch nie. Also ich habe wahrscheinlich bei der Ausbildung mehr verdient, als ich jetzt verdiene. Das ist schon auch die Wahrheit. Aber ja, es ist ein persönlicher Willen, dieses Unternehmen groß zu machen. Nach diesem Jahr müssen unsere Gehälter natürlich steigen, ganz klar.
2: Wenig Lohn, hohe Arbeitsbelastung, der Kampf um Geld. In der Szene geistert die Zahl herum, 8 von 10 Startups scheitern. Stimmt das?
10: Diese Zahl, 8 von 10 Startups scheitern, das ist aus Sicht der Venture Capital Investoren. Weil 8 von 10 Startups, in die sie investiert haben, nicht das Potenzial haben, das sie brauchen.
2: Mit Potenzial meint die Expertin Barbara Dombey, hier geht es um die richtig dicken Fische. Startups, die hunderte Millionen Euro erwirtschaften. Diese Skalierung schaffen nur richtig wenige.
10: Aber in der echten Startup-Szene sind es 8-9% die scheitern. In der absoluten Zahl, die Insolvenz anmelden.

0: Ob es das Mikroplastik-Startup schafft? Der Standort Bayreuth, das Thema Umwelt, nichts, was Geldgeber automatisch anlockt. Aber die Gründer haben ein fast marktreifes Produkt mit Wachstumspotenzial. Und sie haben insgesamt mit 50 Investoren gesprochen. Im Juni rufe ich nochmal bei Till an.
1: Hi Lena.
0: Hallo Till, wie geht's dir?
1: Gut, sehr gut. Ich bin im sonnigen Mailand, also ich kann mich nicht beschweren.
0: Mailand? Mein erster Gedanke ist, die erobern den europäischen Markt. Also frage ich nach, gibt's Investoren?
1: Nein, leider haben wir tatsächlich keine Investoren gefunden und daher haben wir uns jetzt entschieden, dann die IP und das Anlagevermögen unserer Firma zu verkaufen.
0: Die Gründer haben also ihr geistiges Eigentum verkauft. Damit ist das Startup gescheitert. Till erzählt mir, dass der Markt in der Abwasser- und Lebensmittelbranche reguliert und langsam sei. Das hat abgeschreckt.
1: Wenn dir Dutzende oder Hunderte Investoren sagen, hey, ihr könnt nicht schnell profitabel sein, wir stecken unser Geld lieber woanders rein, dann muss man halt einsehen, ja, das ist es leider nicht.
0: Till steigt jetzt bei einem Energieunternehmen ein. Die Gründer machen also nicht gemeinsam weiter.
1: Das hat schon so etwas von so einer Trennung oder einer Scheidung, wo man am Anfang natürlich das nicht einsehen will, sehr traurig ist, sich irgendwie ärgert, sich fragt, hätte man Sachen anders machen können oder müssen. Und irgendwann sieht man aber ein, man hat alles gegeben und jetzt bleibt man noch Freunde.
0: Mir hat die Recherche gezeigt, wer ein Startup gründet, darf auch vor dem Scheitern keine Angst haben. Am Ende stelle ich allen Gründern die entscheidende Frage. Lohnt sich Existenzgründung?
2: Der Job als Gründerin lohnt sich auf jeden Fall, weil es eben kein Job ist, sondern eine Leidenschaft. Und ich sehr, sehr stolz und glücklich sein kann, dass ich das überhaupt so leben kann. Und das ist, glaube ich, schon ein Privileg. Also ja, für mich lohnt sich das auf jeden Fall.
3: Der Job als Gründerin lohnt sich auf dem Papier vielleicht finanziell gerade nicht, aber er lohnt sich auf jeden Fall persönlich und in der Zukunft. Man lernt so viel, man kann was tun, was Sinn stiftet.
4: Ich glaube, man würde sich immer ärgern, wenn man es nicht probiert hat. Am Ende ist das Schlimmste, was einem passieren kann, dass man gescheitert ist und viel gelernt hat. Ich glaube, an dem Punkt stehen wir jetzt irgendwie.
5: Man kann das machen, was einem Spaß macht und das ist, glaube ich, das Wichtigste.
6: Lena Appel über zwei Startups in Ansbach und Bayreuth, über Menschen mit guten Ideen und Tatkraft. Ja, und dann braucht's noch Geld für den Start in ein erfolgreiches Unternehmen. Und bei diesem Thema Investoren und Geld und wie man auch erfolgreich sein kann, wenn man sehr lange gar keine Gewinne macht, sondern nur miese, darum geht's gleich. Konkret um Online-Apotheken und deren, ja, robuste Marktstrategie nach Pam Pam Ida jetzt in Bayern 2.

0: Heimatsound von Pampam Ida in Bayern 2, gleich 11:30. Was braucht man an Geschäften so um sich rum, damit der Alltag gut läuft? Oh, ein Bäcker, klar, Lebensmittelladen, Buchhandlung wäre auch schön und natürlich eine Apotheke in Reichweite. Obwohl, bis auf die Semmeln kann man ja schon lange alles auch im Internet bestellen, eben auch Medikamente. Online-Apotheken betonen, dass die Arzneien dann auch so ganz bequem zu einem nach Hause kommen. Jetzt ist es so, dass Apotheken vor Ort ja auch meistens einen Lieferservice haben. Also wegen der Bequemlichkeit allein muss man da noch nicht ins Netz. Aber es kommt noch was dazu und das ist der Preis. Die beiden größten Online- oder Versandapotheken, Shop Apotheke und Doc Morris, die werben auch damit, dass man bei Bestellungen, gerade auch bei Medikamenten auf Rezept, bei ihnen Geld sparen kann. Doc Morris zum Beispiel verspricht, dass er die gesetzlichen Zuzahlungen für rezeptpflichtige Arzneien übernimmt. Und zwar auch weiterhin, wenn die Zuzahlungen, wie angekündigt, zum Jahreswechsel deutlich steigen. Genau dagegen protestieren traditionelle Apothekerverbände schon lang und laut und fordern von Bundesgesundheitsministerin Nina Wagen von der CDU, dass die das stoppt. Nikolaus Nützel ist der BR-Kollege, der sich intensiv mit Gesundheitspolitik beschäftigt. Und Nikolaus, noch mal einen Schritt zurück. Kann ich denn wirklich Geld sparen, wenn ich Online-Medikamente bestelle?
1: Muss man ganz klar sagen, ja, weil ich leiste eine Zuzahlung bei verschreibungspflichtigen Medikamenten, 5 Euro bis 10 Euro heute. Da sagt der eine der großen Anbieter, das übernehmen wir einfach. Also da zahle ich tatsächlich faktisch nicht die Zuzahlung, die ich in einer sogenannten Vor-Ort-Apotheke eben immer über den Tresen reichen muss. Und der andere große Anbieter sagt, wir machen das jetzt nicht nach diesem Modell, aber du kannst bei uns einen Bonus von bis zu 20 Euro bekommen. Bei den nicht verschreibungspflichtigen Medikamenten, das sind die teilweise auch billiger, als ich es in der Vorortapotheke kriege, also Erkältungsmittel zum Beispiel oder auch Heilsalben. Also Antwort ist, ja, ich kann bei Versandapotheken sparen.
0: Und wenn die Zuzahlung steigt, wie angekündigt, jetzt durch die Gesundheitsreform zum nächsten Jahr, dann wollen die das auch wirklich so beibehalten. Also das werden ja dann eine Zuzahlung von bis zu 15 Euro pro Packung und also, die übernehmen das weiter.
1: Also der eine große Anbieter hat gesagt, ja, das macht er, bis auf Weiteres ist die Aussage, die man mir ins Mikrofon gesagt hat. Ob man es dann durchhält, wird man sehen, aber das ist die Ansage und damit hat man auch Werbung gemacht. Auch gerade jetzt während der Fußball-WM haben die Social-Media-Kanäle genutzt, wo sie wussten, da erreichen wir viele Leute, um das nochmal ins Schaufenster zu stellen. Bei uns könnt ihr sparen.
0: Die traditionellen Apotheken wehren sich da schon länger dagegen, sprechen von einem unfairen Wettbewerb, aber die könnten ja auch einen Rabatt geben. Warum tun die das nicht?
1: Es ist ihnen verboten. Also das deutsche Recht sagt, Medikamente sind keine normale Ware, wo man irgendwie mit Rabatten den Konsum ankurbeln kann, sondern nach deutschem Recht ist das verboten. Die Versender, von denen wir reden, die bedienen zwar fast ausschließlich den deutschen Markt, aber sie sind nicht in Deutschland ansässig, sondern in Holland, direkt hinter der Grenze. Und deswegen gilt für sie nicht das deutsche Recht, sondern europarechtliche Regeln. Die können das machen, von Holland aus, Rabatte gewähren, was den deutschen Apotheken verboten ist.
0: Bleibt das Geld eigentlich bei den Apotheken?
1: Nein, das ist eben ein Anteil, den man den Krankenkassen zahlt, um insgesamt das System zu stabilisieren. Deswegen sollen die ja auch steigen, die Zuzahlungen, damit die Beiträge nicht mehr weiter steigen. Also Geld nicht für den Apotheker oder die Apothekerin, sondern für die Krankenversicherung.
0: Also klingt schon nach einer Verzerrung des Wettbewerbs, wenn für die Apotheken vor Ort andere Regeln gelten als für die Online-Apotheken. Jetzt ist nur die nächste Frage, wie können diese Online-Apotheken diese großen Rabatte überhaupt finanzieren?
1: Dahinter stehen große Investoren, teilweise börsennotiert, die sagen, das ist ein Modell, das wird sich auf die Jahre auf jeden Fall rechnen. Jetzt am Anfang nicht, da investieren wir rein, da buttern wir Kohle rein sozusagen.
0: Also die schreiben rote Zahlen.
1: Die schreiben rote Zahlen, die übernehmen die Verluste.

0: wie das ja bei vielen neu gegründeten Unternehmen gerade so im Hightech- und Startup-Bereich der Fall ist, und haben dann einen relativ langen Atem. Die sagen, wir sind jetzt bald so weit, dass wir Gewinne machen, aber noch im Moment buttern sie wirklich einfach Geld rein, um möglichst viele Kunden erstmal gewinnen zu können.
1: Das wollen aber die traditionellen Apotheken nicht akzeptieren, die wehren sich.
0: Sie wehren sich, sie haben jetzt erst vor kurzem auch einen Brief an die noch Bundesgesundheitsministerin Nina Warken geschickt, wo sie sagen, wir müssen irgendwie Gesetze so ändern, dass diese Versandapotheken nicht mehr diesen unfairen Wettbewerbsvorteil in Augen der traditionellen Apotheken ausnutzen. Bitte, liebe Bundesregierung, macht da was, sonst geht uns wirklich langsam aber sicher die Puste aus.
1: Werden die Erfolg haben?
0: Schwierig zu sagen, denn es ist eben Europarecht und es gibt auch Leute, die sagen, na komm, das halten die schon aus, die traditionellen Apotheken. Es gibt zwar einen harten Wettbewerb und es sind in den letzten Jahren etwa ein Fünftel aller Apotheken, traditionellen Apotheken vom Markt gegangen. Eine von fünf etwa hat dicht gemacht. Aber die Versandapotheken argumentieren immer, das ist nicht alleine wegen uns, sondern die machen sich untereinander auch eine scharfe Konkurrenz. Das ist auch allgemeine Sparpolitik im Gesundheitswesen, die denen Probleme bereitet. Also ich würde jetzt nicht so sicher davon ausgehen, dass die Apotheken da mit ihrem politischen Lobbyarbeiten Erfolg haben werden.
1: Aber ist es tatsächlich so, wie es oft heißt, dass die Online-Apotheken schuld sind daran, dass so viele vor Ort Apotheken zumachen?
0: Das ist einer von vielen Punkten. Also es ist tatsächlich so, dass es lange Zeit eine sehr harte Konkurrenz gab, weil wirklich sehr eng die Apotheken aufeinander saßen. Ne? Ich war in Freising und da waren früher mal auf engstem Raum 5 Apotheken, wo jetzt noch 2 oder 3 sind. Das heißt aber, ich kann immer noch von der einen Apotheke innerhalb von 2 Minuten laufen sozusagen. Anderer Grund eben viele Sparmaßnahmen, die auch die Apotheken getroffen haben. Dritter Grund, viele junge Nachwuchspharmazeutinnen und Pharmazeuten haben gar keine Lust mehr als Alleinunternehmer eine Firma zu übernehmen, und das ist ja eine Apotheke, und das Risiko einzugehen. Also es sind viele Faktoren, die dazu beitragen.
1: Bleibt am Ende die Frage, was tun? Was bestellst du selber online oder eher in der Apotheke vor Ort?
0: Ich habe es 2-3 Mal gemacht, zum Ausprobieren vor allen Dingen. Wenn ich darüber berichte, muss ich ja auch gucken, wie läuft denn das. Beim ersten Mal war hochinteressant, hat 2 Wochen gedauert, bis das Medikament ankam. Ist jetzt keine so gute Idee. Eben, ouch, es war ein Schmerzmittel. Ich kann verstehen, dass Leute sagen, es ist bequem, kriege ich direkt nach Hause und ich spare auch noch Geld. Aber ich grabe tatsächlich ja den Vor-Ort-Apotheken, die ich persönlich haben will, das Wasser ab. Die sind auch am Samstag, Sonntag da, haben Notdienste. Und es ist das Gleiche wie beim gesamten Versandhandel. Wenn ich in den Innenstädten Leben haben will mit Geschäften, und dazu zählen auch Apotheken, dann kann ich nicht alles nur online bestellen. Also meine persönliche Antwort, ich kaufe fast immer in der Vor-Ort-Apotheke, aber das ist wirklich eine persönliche Entscheidung. Ich bin hier kein Werbeträger.
1: Nikolaus Nützel, BR-Experte für alles rund um Gesundheitspolitik über Vor- und Nachteile von Versandapotheken und den Kampf der Apotheker vor Ort gegen die Online-Marktmacht. Vielen Dank dir für die Infos.
0: Bitte sehr.
1: Nectar Wood wird gern verglichen mit Nina Simone. Sie selbst möchte, dass ihre Musik klingt wie eine warme Umarmung. Ganz neu von ihr jetzt, Stickfight in Bayern 2.

0: ganz neuer Song. Vor ein paar Wochen erst rausgekommen von Nectarwood, Stickfight in Bayern 2 um gleich 20 vor 12. Der Vormittag ist fast schon wieder rum. Wir gehen gedanklich nochmal zum Anfang der Sendung. Da ging es um die Folgen der Klimakrise, des Klimanotstands im Mittelmeerraum. 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Jetzt sprechen wir über die Klimakrise hier bei uns und vor allen Dingen über die Veränderungen auch in der Landwirtschaft. Die muss auch mit dem neuen Klima zurechtkommen, zum Beispiel neue Anbausorten finden. Dazu wird viel geforscht, auch an der Universität Hohenheim bei Stuttgart. Ursula Clement war dort und ist mit einem der Forscher nicht ins Labor, sondern aufs Feld und in die Backstube gegangen.
1: Friedrich Longin züchtet seit 16 Jahren Weizen. Seit dem Frühjahr im Rahmen eines neuen großen Forschungsprojektes mit dem Namen Future Wheat, Zukunftsweizen. Der Professor von der Uni Hohenheim in Stuttgart ist auf der Suche nach Backweizen, der mit weniger Stickstoffdüngung und mit weniger Pflanzenschutzmitteln auskommt. Denn Stickstoffdünger herzustellen kostet sehr viel Energie und ist teuer. Dazu kommt, Backweizen nimmt den Stickstoff manchmal gar nicht effizient auf. Dann geht ein Teil als Nitrat ins Grundwasser. Um also Dünger zu sparen und die Umwelt zu schonen, soll anspruchsloserer Weizen gefunden werden, der trotzdem den Ansprüchen von Bäckern genügt.
2: Also Brot ist schon nachhaltig, aber wir wollen es noch nachhaltiger hinbekommen. Da müssen wir eigentlich die Stickstoffdünger runternehmen. Das bedeutet aber weniger Ertrag mit veränderten Backeigenschaften. Aber die Bäcker wollen unbedingt die gleichen Eigenschaften haben bei möglichst gleichem Preis. Das ist so ein bisschen eigentlich die Quadratur des Kreises.
1: Aber viel Stickstoff macht viel Protein im Korn und damit einen guten Backweizen. Deswegen düngen die Landwirte den Backweizen bisher mit viel Stickstoff. Was passiert, wenn sie am Stickstoff sparen? Friedrich Longin steht in einem Versuch mit 160 Parzellen. Gängige Backweizensorten, die einmal die Standardmenge Stickstoff bekommen haben und einmal 40% weniger Stickstoff. Man sieht, weniger Stickstoff macht einen lückigeren Bestand.
2: Es ist natürlich spannend zu sehen, ob es Sorten gibt, die in beiden Stickstoffniveaus gut sind. Also dass es vielleicht welche gibt, die nicht so viel verlieren, wenn weniger gedüngt wird. Dann wollen wir verstehen, wie die sich unterscheiden von den anderen, damit wir das systematisch in der Weizenzüchtung nutzen können.
1: Auf einem anderen Feld wachsen Backweizenzuchtstämme, die in einigen Jahren zugelassene Sorten werden könnten. Aber schaffen werden es nur die wenigsten. Auf den Parzellen wurde nicht gespritzt, damit sich zeigt, wer resistent ist gegen Pilzkrankheiten. Weil es im Juni so heiß war, ist der Weizen heuer schnell gereift. Friedrich Longin hatte nur ein kurzes Zeitfenster, in dem er die Pilzkrankheiten auf den Blättern sehen konnte.
2: Die große Herausforderung ist jetzt, dass die Jahre deutlich unterschiedlicher sind als früher. Da sind immer wieder völlig andere Sortentypen gefragt. Und wir müssen dann aber die aussuchen, die möglichst stabil mit allem zurechtkommen. Also wir brauchen klassische Zehnkämpfer. Wir brauchen nicht den Sprinter, wir brauchen Zehnkämpfer, der mit allen Disziplinen zurechtkommt.
1: Und der Zehnkämpferweizen muss sich auch noch gut backen lassen. Daran forschen sie auch in Hohenheim. Lebensmitteltechnologe Mario Jeckle sucht einen Backtest für den Zukunftsweizen. Für Weizen, der weniger gedüngt wird, eignet sich der Backtest, der bislang üblich ist, nämlich nicht.
3: Er ist relativ harsch beim Kneten. Das heißt, wir geben eigentlich viel zu viel Knetenergie in den Teig, der sich gerade am entwickeln ist. Und damit überkneten wir den Teig deutlich. Und damit sehen wir eigentlich gar nicht das Potenzial, was möglicherweise in den Sorten stecken könnte.
1: Der bisherige Test knetet mit 1000 Umdrehungen in der Minute. Jetzt kneten sie mit 200 Umdrehungen. Wenn man schonender knetet und den Teig länger gehen lässt, kann man auch aus Mehl mit weniger Protein ein gutes Brot machen. Das müsste der neue Backtest berücksichtigen.
3: Man könnte sich vorstellen, dass ein Backtest dann für Kleingebäck ist.

0: also Semmel oder Wecken oder Schrippen, Brötchen und ein weiterer Backtest beispielsweise für Kastenweißbrot, also Toast-ähnliche Produkte.
1: Heute gibt's Kastenbrote. Der Backtest zeigt deutliche Unterschiede. Die hellen sind sehr stark aufgegangen, haben einzelne große Hohlräume. Die dunkleren sind viel weniger aufgegangen und haben eine gleichmäßige Porung. Aber es waren auch sehr unterschiedliche Mehle am Start. Das wird später anders sein. Mario Jeckle wird also auch noch viele Backtests testen müssen für den Backweizen der Zukunft.
2: Kriegt man direkt Hunger beim Zuhören. Ursula Clement über die Forschung an neuen robusten Weizensorten. Vom täglichen Brot zum täglichen Energiebedarf. Was ist da los mit den Stromrechnungen? Es passiert, so scheint es, gerade oft, dass da Fehler in der Stromabrechnung sind. Klären wir gleich nach dem wunderbaren Gregory Porter in Bayern 2.
3: Hey!

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1: Strom aus sauberen Quellen, nachhaltige Energieversorgung, Klimaschutz, alles eine super Sache. Aber wie immer, wenn man Dinge verändert, kann es erstmal ein bisschen knirschen, bevor die, in dem Fall Energiewende, rund läuft. Schließlich müssen Solardächer ans Stromnetz mit angeschlossen werden oder Wärmepumpen. Das Stromnetz muss digitalisiert werden und da scheint es gerade große Probleme zu geben. Es gibt nämlich zurzeit viele falsche Stromrechnungen. Und die zuständigen Stellen, hat man zumindest das Gefühl, die ducken sich so ein bisschen weg. Aber Christian Sachsinger vom BR hat hier nachgebohrt und recherchiert. Schön, dass du da bist. Grüß dich.
2: Hallo.
1: Erstmal einen Schritt zurück. Wie groß ist denn das Problem eigentlich? Also wie viele sind betroffen?
2: Also so eine exakte Zahl zu nennen

0: Ist schwer. Wir haben aber bei der Verbraucherzentrale durchgerufen und versucht, so ein bisschen Gefühl dafür zu bekommen. Und die haben uns gesagt, jeden Tag landen so etwa 2 Dutzend Fälle im Schnitt bei ihnen auf dem Schreibtisch. Fälle, die eben Probleme mit den Stromrechnungen haben. Und wir haben auch als Reaktion auf erste Berichte eine Flut von Rückmeldungen von Hörerinnen und Hörern und Usern bekommen. Und auch im privaten Umfeld hört man so ein bisschen, wenn man das Thema anspricht. Also da gibt es immer wieder Leute, die auch damit schon zu tun hatten und die sagen, bei mir klemmt es auch, also die Rechnung war falsch oder da werden Teile gar nicht berücksichtigt. Und wenn man sich so anguckt, wie groß die Dimension dieser einzelnen Fälle dann ist, also das sind nicht nur Bagatellfälle, sondern wir hatten da auch, das geht in die Hunderte und Tausende. Wir hatten sogar einen Fall, wo jemand 7.000 € nachzahlen musste. Also
1: Wow.
0: das ist heftig.
1: Okay, jetzt höre ich schon den Satz im Kopf so, ja, früher war halt alles besser. Ich sag mal so, früher war offenbar alles leichter. Da ist man einfach zum Zählerstand gegangen, hat es eingetragen und dann an den Stromversorger geschickt und jetzt ist es nicht mehr so einfach.
0: Also eigentlich wäre es sogar noch einfacher, wenn die neue Technik im Stromnetz funktionieren würde. Die neuen digitalen Zähler sind eigentlich vernetzt. Das sind diese Smart Meter. Die sollen den Verbrauch an die Stromanbieter automatisch weiterleiten. Aber die Digitalisierung im Stromnetz haut halt nicht so richtig hin. Ein Problem zum Beispiel, diese Vernetzung klappt manchmal nicht. Im Keller gibt es dann keinen Mobilfunkempfang. Und das private WLAN, das könnte man eigentlich als Stromversorger nutzen, aber da gibt es dann Widersprüche mit dem Sicherheitskonzept vieler Stromanbieter. Also die dürfen nicht auf private WLAN-Netze zurückgreifen. Ja, und so haben wir halt dann wieder die Situation, dass Leute in den Keller gehen müssen, ihren Stromabzähler ablesen, so wie früher. Und einfach, weil das Ganze halt noch unvernetzt ist und nicht klappt.
1: Okay, also vielleicht doch wieder Stift und Zettel, aber du hast es gerade schon angedeutet. Wie kommt es denn zu diesen falschen Abrechnungen dann?
0: Liegt daran eben, dass die digitale Technik an einigen Stellen nicht zusammenpasst. Man muss dazu ein klein wenig ausholen. Es gibt
1: Bitte.
0: auf unserem liberalisierten Strommarkt sehr viele Player. Früher hatte man mal einen Monopolisten, der den Strom angeboten hat und der sich auch gleich noch um das Stromnetz gekümmert hat. Jetzt gibt es extra Netzbetreiber. Und Stromanbieter hat man eine ganze Flut zur Auswahl. Also das sind zig oder hunderte sogar mit verschiedenen Tarifen. Und dann gibt es auch noch die Messstellenbetreiber, also die, die sich um den Smart Meter oder um den Stromzähler kümmern. Ja, und diese ganzen vielen Unternehmen laufen eben alle auch über Software. Und diese Software der verschiedenen Unternehmen passt dann oft nicht zusammen. Es verhakt sich einfach.
1: Und du hast dieses Wort jetzt schon mehrmals genannt, dieses Teil, dieser Smart Meter, der ist dann letztlich schuld an den falschen Abrechnungen.
0: Jein, also Smart Meter selbst ist eigentlich ein großer Fortschritt, hilft, dass alles zusammenpasst, die Photovoltaikanlage auf dem Dach mit den Wärmepumpen und der Wallbox, also dem Ladegerät für die E-Autos, aber er muss eben auch tatsächlich angebunden sein. Und nicht nur die Internetverbindung muss klappen, alle beteiligten Firmen müssen eben mit diesem Smart Meter, so wie er programmiert ist, klarkommen. Und das haut halt nicht hin.
1: Du hast ja wirklich nachgebohrt, wo dann Privatpersonen längst gescheitert sind oder aufgegeben haben. Wie reagieren denn die verantwortlichen Stellen? Wer muss denn da was ändern?
0: Also es ist so ein bisschen ein Bild der Hilflosigkeit, das man da bekommt. Verbraucher berichten uns immer wieder, dass sie eben vor allem zwischen dem Stromanbieter und dem Netzbetreiber hin und her geschickt werden. Das ist so eine Art Ping-Pong-Spiel. Der Netzbetreiber sagt, liegt nicht bei mir, gehen Sie zum Stromanbieter. Der Stromanbieter sagt dann vielleicht sogar noch, gehen Sie zum Messgerätebetreiber und so weiter. Dazu das Erschreckende, also die Verantwortlichen selbst, die sozusagen die übergeordneten Stellen wären und das Ganze beaufsichtigen müssten. Das sind ist natürlich in erster Linie die Bundesnetzagentur. Da haben wir auch angefragt und da bekommen wir die Antwort, dass von gehäuften falschen Abrechnungen im Strommarkt nichts bekannt sei,
1: Oh Gott,
0: was
1: es ist
0: natürlich
1: nichts bekannt.
0: etwas
1: Okay.
0: stutzig werden lässt.
1: Entschuldigung.
0: Und wir haben auch bei den Ministerien nachgefragt. Das Bundesverbraucherschutzministerium, die Ministerin, wollte uns nicht antworten. Im Bundeswirtschaftsministerium hat man so ein bisschen ausweichend geantwortet. Also man hat nicht so das Gefühl, dass da jemand das Problem erkannt hätte und daran jetzt wirklich arbeiten würde.
1: Mist. Also es klingt nach Buchbinder Wanninger und auch du hast dich verheddert in diesen vielen Wegen. Ja, was kann man denn jetzt raten? Also wie soll ich mit der Situation umgehen?
0: Also ich meine, erst einmal wäre es wichtig zu schauen, ob die Stromrechnung einfach in Ordnung ist oder ob da schon Fehler drinstecken. Man sollte so eine kleine Checkliste durchgehen. Stimmt die Zählernummer? Sind die Ablesewerte genau die, die ich mir selbst auch vielleicht aufgeschrieben habe? Das heißt oder setzt voraus, man sollte selbst einfach regelmäßig seinen Verbrauch dokumentieren, also am besten Fotos mit dem Handy machen vom Zählerstand. Ja, und dann passen die Preise wirklich zu dem von mir ausgewählten Tarif und sind meine Besonderheiten, so ich denn welche habe, also zum Beispiel eben Wärmepumpe oder Photovoltaikanlage auf dem Dach, sind die alle mit berücksichtigt. Und wenn man sich mit diesen vielen Details überfordert fühlt, dann kann man zur Verbraucherzentrale gehen, die unterstützt einen, kostet allerdings 40 Euro.
1: Aber das rätst du, ne? Kontrolle ist besser als Vertrauen und sich im Zweifelsfall draußen Hilfe holen.
0: Auf alle Fälle kontrollieren und dann auch versuchen, eben falls es Probleme gibt, bei dem Anbieter oder der Firma, die auf der Rechnung steht, erst einmal nachhaken. Wenn man da nicht weiterkommt, dann gibt es die Schlichtungsstelle Energie. Die einschalten, die ist allerdings auch relativ überlastet. Und wenn gar nichts hilft, muss man vielleicht am Ende doch zum Anwalt gehen.
1: Sagt Christian Sachsinger und ich sage vielen Dank für die Infos und wünsche dir eine korrekte Stromrechnung daheim.
0: Vielen Dank.
1: Und ich bin Birgit Magira und verlasse hier auch gleich das Bayern 2 Studio, um Platz zu machen fürs Tagesgespräch nach 12. Danke fürs Zuhören. 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

0: Valeria Castro war das in Bayern 2 mit Honestamente und gleich ist es 12.
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0: Und kurz nach 12 geht's gleich mit Stefanie Heinzeller weiter im Tagesgespräch. Und natürlich ist sie schon da. Mit welcher Frage?
4: Ja, wir fragen nach dem Anschlag in Berlin, was jetzt passieren muss. Es wird ja viel über Konsequenzen gesprochen. Und wir wollen heute mit Ihnen diskutieren, welche Erwartungshaltung Sie jetzt haben, was aus Ihrer Sicht notwendige Maßnahmen sind, die jetzt ergriffen werden müssen, damit so etwas sich nicht wiederholen kann.
0: 0800 94 95 95 5, die Nummer fürs Tagesgespräch zum Mitdiskutieren, gleich auf der anderen Seite der Nachrichten mit Stefanie Heinzeller.

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1: Um 12 Uhr mit Gudrun Skupin. Der Tatverdächtige des Anschlags am Rande des CSD in Berlin ist tot. Er wurde am Abend von der Polizei bei einem Einsatz erschossen. Und ein zweiter, vorläufig festgenommener Verdächtiger ist wieder auf freiem Fuß, weil sich, laut Bundesanwaltschaft, der Verdacht der Tatbeteiligung nicht bestätigt hat. Während die Ermittlungen andauern, geht die Debatte über mögliche Konsequenzen weiter.
2: Entschlossen und besonnen wird die Bundesregierung beraten, welche Konsequenzen jetzt nötig sind, kündigte Kanzler Merz gestern an. CDU-Politiker Krings forderte ein härteres Strafmaß für islamistische Attentäter sowie strengere Regeln bei der Einbürgerung. Fassungslos der Grünen-Politiker von Notz, weil es erneut um einen Gefährder gehe, den die Sicherheitsbehörden auf dem Zettel hatten. Aus der AfD massive Behördenkritik. Die Berliner Landesvorsitzende Brinker beklagte die angeblich katastrophale Migrationspolitik der vergangenen Jahre und einen Kuschelkurs gegenüber gewaltbereiten Islamisten. Frank Eichmann, Berlin.
1: In diesen Minuten will CDU-Chef Merz die Nachfolge von Generalsekretär Linnemann präsentieren. Vorab ist bereits durchgesickert, dass die bisherige CDU-Schatzmeisterin Franziska Hoppermann den Posten übernehmen soll. Parteichef Merz schlug sie in einer Sitzung des CDU-Präsidiums in Berlin vor, wie die Deutsche Presseagentur aus Teilnehmerkreisen erfahren hat. Wegen der Hoffnung auf Entspannung im Iran-Krieg ist der Ölpreis leicht gesunken. Nach Preisen von über 100 Dollar in der vergangenen Woche lag der Wert heute Morgen bei etwa 92 Dollar. Der Iran hatte gestern erklärt, er werde seine Angriffe einstellen, wenn die USA ebenfalls auf Angriffe verzichten. Laut US-Präsident Trump gibt es erneut Gespräche zwischen beiden Konfliktparteien. Vor der Feuerpause am Wochenende hatten die USA den Iran 13 Nächte in Folge attackiert. Die CSU-Landesgruppe im Bundestag fordert erneut mindestens 100.000 Drohnen in allen Größenklassen für Deutschland. Das geht aus einem Beschlussentwurf der Sommerklausur der CSU-Landesgruppe im fränkischen Kloster Banz hervor, der dem BR vorliegt. Man wolle die Bundeswehr durch technologische Dominanz zur stärksten konventionellen Armee in Europa machen, heißt es. Außerdem fordert die Landesgruppe mehr als 1.000 Satelliten für die Bundeswehr. Diese benötige man unter anderem für sichere Kommunikation, für vernetzte Informationen. Einbrecher sind in der vergangenen Nacht mit einem Auto in ein Juweliergeschäft in Rosenheim gefahren. Ihre Beute: Schmuck im Wert von mehreren 10.000 Euro. Einzelheiten von Dagmar Bora Glas.
3: Gegen 4 Uhr morgens rammte ein VW Golf die Schaufensterfront eines Juweliers in der Münchener Straße. Drei maskierte, schwarz gekleidete Männer drangen in das Geschäft ein und flüchteten anschließend mit einem zweiten Auto, einer dunklen Audi-Limousine, stadtauswärts, so die Polizei. Es sei sofort eine Großfahndung bis ins benachbarte Ausland eingeleitet worden, mit Unterstützung sämtlicher verfügbarer Polizeikräfte, der Bundespolizei und eines Polizeihubschraubers. Bislang verlief die Fahndung jedoch ohne Erfolg.

0: Das Wetter in Bayern. Am Nachmittag wechselnd bis stark bewölkt mit sonnigen Abschnitten und vereinzelten Schauern. Zum Abend zunehmend trocken und freundlich, es weht ein lebhafter bis stark böiger Wind. Höchstwerte 22 bis 28 Grad. Kommende Nacht trocken, zunehmend klar, Tiefstwerte 15 bis 9 Grad. In den kommenden Tagen sonnig oder locker bewölkt, ab Mittwoch örtlich Hitzegewitter. Es wird täglich wärmer, morgen bis 31, am Donnerstag bis 39 Grad. Es ist 12.04 Uhr. Die Verkehrsmeldungen A7 Füssen Richtung Ulm zwischen dem Dreieck Hittistetten und Nersingen. Die ist nach einem Unfall gesperrt, zurzeit 8 Kilometer Stau ab Illertissen. A7 Fulda Richtung Würzburg zwischen dem Dreieck Fulda und Bad Brückenau-Wildflecken 6 Kilometer Stau. A8 München Richtung Salzburg zwischen Grabenstedt und Siegsdorf West 8 Kilometer Stau. A8 Salzburg Richtung München zwischen Weyern und dem Kreuz München Süd 16 Kilometer stockender Verkehr. A9 München Richtung Nürnberg zwischen dem Rastplatz Rohrbach und Langenbruck 3 Kilometer Stau. A9 Berlin Richtung Nürnberg zwischen Gefrees und dem Dreieck Bayreuth-Kulmbach 6 Kilometer stockend. A93 Rosenheim Richtung Kiefersfelden zwischen Inntal-Dreieck und Kiefersfelden Stau und stockender Verkehr auf der gesamten Strecke. Und A95 Garmisch-Partenkirchen Richtung München zwischen Wolfratshausen und Schäftlarn ein Unfall. Soweit die Verkehrsübersicht.
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2: Herzlich willkommen zu unserer heutigen Sendung. Neben der Trauer um die Opfer des Anschlags von Berlin, einer Toten und zahlreichen Verletzten, steht heute die Frage, welche Konsequenzen aus dieser Tat gezogen werden müssen, im Mittelpunkt. Und es sind wirklich viele Fragen, die sich hier stellen. Wie konnte es sein, dass der junge Mann, der bereits eine ganze Reihe von Straftaten begangen hat und der dem islamistischen Milieu zugeordnet wurde, diesen Anschlag auf den Christopher Street Day in Berlin planen konnte und dann auch durchführen konnte, ohne dass dies verhindert wurde? Viele Sicherheitsexperten, Politikerinnen und Politiker suchen im Moment nach Antworten und wir wollen mit Ihnen heute im Tagesgespräch darüber reden, welche Konsequenzen Sie fordern.
1: Kommen Sie mit uns ins Gespräch. Heute am Mikrofon Stefanie Heinzeller.
2: Nach dem Anschlag in Berlin, was muss jetzt passieren, fragen wir. Und unsere gebührenfreie Telefonnummer, das ist die 0800 94 95 95 5. 0800 94 95 95 5. Die Nummer hier ins Tagesgespräch in den Programmen Bayern 2 und ARD Alpha. Und Sie können uns natürlich auch eine WhatsApp- oder Signal-Nachricht hinterlassen, sowohl Sprach- als auch Textnachrichten. Die Adresse hier. Dafür finden Sie auf unserer Homepage unter bayern2.de. Ja, nach dem Anschlag stellen sich viele, viele Fragen. Ich habe es eben schon gesagt, Sie haben wahrscheinlich auch viele Fragen, aber viele haben auch schon Konsequenzen im Kopf, die jetzt gezogen werden müssen. Und darüber wollen wir in dieser Sendung mit Ihnen sprechen und mit den Gesprächspartnerinnen und Partnern, die wir eingeladen haben. Es sind mehrere heute. Wir beginnen bei Barbara Kostolnik, BR-Redakteurin Politik und Hintergrund heute in Berlin. Hallo Barbara.
3: Hallo aus Berlin.
2: Barbara, ja, viele sagen, es muss Konsequenzen geben. Es wird auch schon eine ganze Menge in Berlin diskutiert. Und auf der anderen Seite stehen die Leute, die sagen, ja, da wird jetzt viel diskutiert. Aber am Ende verläuft das alles wieder im Sande und irgendwann gibt es den nächsten Anschlag. Wie groß, schätzt du, ist denn tatsächlich die Bereitschaft, jetzt auch über Veränderungen nachzudenken, die vielleicht einen besseren Schutz ermöglichen?
3: Ja, natürlich sind jetzt erstmal alle nochmal wahnsinnig geschockt nach diesem Anschlag. Also ganz Berlin, ich bin heute durchgelaufen, ist in so einer wirklich traurigen Stimmung. Die Fahnen hängen auf Halbmast. Also man ist schon wirklich sehr, sehr geschockt. Und diese Forderungen, die jetzt kommen, die sind natürlich jetzt auch erstmal wohlfeil, weil das ist nicht einfach so zu machen. Und gerade jetzt in diesem speziellen Fall, Der mutmaßliche Attentäter war ja nun deutscher Staatsbürger, kann man nicht einfach sagen, abschieben. Also die schnellste aller Lösungen, die auch längst nicht so einfach ist. Aber natürlich wird jetzt gefordert, das Jugendstrafrecht zu verschärfen, das Erwachsenenstrafrecht für alle Gefährder einzuführen. Das kommt vor allem aus der Union, weil man natürlich sagt, okay, wir sind die Law-and-Order-Partei und wir müssen jetzt hier härtere Strafmaße, das Strafrecht soll verschärft werden, wobei es ja in dem Fall auch nicht unbedingt das Strafrecht war, sondern eher die Umsetzung des Strafrechts, wenn es stimmt, dass er in Deradikalisierungsprogrammen war, der mutmaßliche Täter da auch nicht wirklich aufgetaucht ist und so weiter. Also das ist eine sehr komplexe Gemengelage, aber noch, glaube ich, herrscht einfach mal die Schockstarre vor. Und aus dieser Schockstarre wird sich jetzt etwas entwickeln müssen, aber wenn man zurückguckt auf die zurückliegenden Anschläge, es gab ja schon mehrere, sei es jetzt in Mannheim, sei es in Aschaffenburg, so eine richtige Totalverschärfung hat es nicht geben können, weil es eben nicht so einfach ist.
2: Und damit sind wir am Telefon in Duisburg bei Jens Bohn. Hallo Herr Bohn, ja. Grüß Gott.
4: Ja, grüß Gott. Also ich muss ja schon mal absolut widersprechen, was die Frau Kostolnik sagt, ist absoluter Blödsinn. Wenn politische Mehrheiten da wären, um was zu verändern, dann könnte man es auch durchsetzen. Der Wille allein fehlt, der politische Wille. Ja, jetzt wird wieder sagenhaft rumgequatscht. Meine Gedanken sind bei den Opfern und so weiter. Ich kenne den ganzen Blödsinn. Nach 5 Tagen redet doch keiner mehr über diesen Fall. Und dann wird irgendwann in 3-4 Monaten der nächste Terroranschlag kommen. Es müsste eine 180-Grad-Wende passieren.
2: Wie würde die denn aussehen, Herr Bohn, aus Ihrer Perspektive? Also was verstehen Sie unter einer 180-Grad-Wende?
4: Mit absolut mit der Anwendung erstmal unseres Strafrechts, dass man nicht Leuten, die gewalttätig sind, so wie dieser Mensch das war, ja, dass man diesen Leuten nicht eine Bewährungsstrafe auch noch gibt und unter Jugendstrafrecht die davonkommen lässt. Das muss abgeschafft werden. Nur dafür gibt es keine politischen Mehrheiten und da wird sich dann auch nichts ändern. Mhm. Und dann kann ich Ihnen schon vorhersagen, bin ich ein Hellseher, dass dann die nächste Regierung gestellt wird von Frau Weidel und Herrn Chrupalla. Und dann gute Nacht, dann bin ich hier weg.
2: Herr Bohn, also Sie bezweifeln, dass das, was Barbara Kostolnik gerade auch schon erläutert hat an Forderungen, die vor allen Dingen aus der Union kommen, nämlich das Jugendstrafrecht eben nicht mehr für Gefährder anzuwenden und auch für eine Verschärfung dort zu sorgen, dass das nicht durchgesetzt werden kann wegen der Mehrheitsverhältnisse innerhalb der Regierung. Barbara, ist das so? Ist das eine begründete Analyse von Herrn Bohn?
3: Natürlich wird es jetzt gerade diskutiert, das ist ja völlig klar. Es gab ja diesen Anschlag. Mhm. Und aber einfach mal so zu sagen, hoppla hopp, das geht jetzt erstmal sowieso nicht, weil wir eine Sommerpause haben, eine parlamentarische. Also da passiert jetzt erstmal sowieso nichts. Und dann muss man natürlich, Gesetze kann man ja nicht einfach so, die fallen ja nicht vom Himmel. Ja, man muss einen Gesetzentwurf ausarbeiten. Diese Gesetzentwürfe müssen abgestimmt werden. Es werden Experten gehört. So ist einfach der parlamentarische Ablauf. Und der ist auch in Ordnung so, weil man kann da nicht einfach eine Ausnahme machen. Also so wahnsinnig schnell wird das nicht gehen, aber dass man da dran sitzt und dass man sich darüber Gedanken macht, das würde ich jetzt nicht in Abrede stellen. Da würde ich jetzt Herrn Bohn aus Duisburg dann doch widersprechen wollen.
2: Mhm. Es hat ja auch zum Beispiel der SPD-Innenpolitiker Fiedler gesagt, da hat es offensichtlich auch eine Lücke in der Überwachung nach der Haftentlassung gegeben. Also auch das ist ein Punkt, der ja im Moment vielfach diskutiert wird und über den wir im Lauf dieser Sendung auch noch mit dem Terrorismusexperten Hans-Jakob Schindler werden sprechen können. Aber jetzt gehen wir nach Eberbach zu Wolfgang Seidel und verabschieden Jens Bohn. Hallo, Herr Seidel.
5: Hallo, schönen guten Tag in den Bayerischen Rundfunk. Mhm. Also, ich sehe das so. Es ist schlimm, was passiert ist. Dass die Frau tot ist. Der Täter ist erschossen worden. Gut, das dauert dann noch 4 Wochen und dann redet niemand mehr. Die Politik macht nichts. Die Politik macht wirklich nichts. Da wird nur groß geredet. Herr Steinmeier war wieder tot, Herr Bundeskanzler, all miteinander. Da geschieht nichts. In 4-5 Wochen ist es wieder erledigt. Mhm. Das ist meine Meinung. Und deswegen kriegt die AfD Stimme. Und das merken unsere Politiker nicht. Ich habe nichts gehört von der Katharina Schulze oder von gerade von der Reparei. Da habe ich nichts gehört.
2: Also Sie sprechen da jetzt, Sie sprechen jetzt die Grünen an. Da hat sich der, ich glaube, Rechtsexperte ist es von Notz tatsächlich auch schon zu Wort gemeldet und auch gesagt, wir brauchen bei den Überwachungsbehörden möglicherweise auch andere Befugnisse. Wir müssen schauen, was da auch im Bereich der Justiz falsch gelaufen ist. Barbara, eigentlich haben sich aus allen Parteien die Stimmen dahingehend gesammelt, dass man gesagt hat, man muss tatsächlich überlegen, wo man jetzt auch verschärfen muss. Das ist ja auch das, was Experten sagen, dass gerade unser Justizsystem an der einen oder anderen Stelle da möglicherweise auch zu milde ist, weil man damit diesen Tätern nicht gerecht werden kann. Jetzt hast du auch gesagt, Sommerpause, das spielt ja so ein bisschen in das, was Herr Seidel gerade gesagt hat. Also bei den Menschen entsteht der Eindruck, naja, das wird jetzt alles so auf die lange Bank geschoben. Müsse die Politik, also die Politik in Berlin, auch wenn Sommerpause ist, jetzt nicht tatsächlich so ein paar konkrete Maßnahmen dann auch gemeinsam auf den Weg bringen, damit die Menschen auch das Vertrauen in den Staat haben? Weil die Äußerungen zeigen ja auch, dass es daran gerade mangelt.
3: Ja, das ist, die Justiz ist das eine, aber die Gesetzgebung ist natürlich das andere. Und es ist ja schon so, dass Sicherheitsgesetze verschärft werden sollen. Also das wird diskutiert, das wird natürlich kontrovers diskutiert, weil es dann auch wieder mit Einschränkungen von Bürgerrechten, mit Datenschutzeinschränkungen oder Aufweichungen verbunden ist. Und da reagiert man in Deutschland ja dann auch eher doch etwas übellauniger, wenn das passiert. Aber es gibt ja zum Beispiel schon einen Gesetzentwurf, bei dem es darum geht, dass man die Funkzellenabfrage erleichtert. Also das ist ja schon, das ist schon in der Mache, das ist sogar schon als Gesetzentwurf. Dann diskutiert man über die Speicherung von IP-Adressen, also ne, für die Internetanbieter, wie lange das gespeichert werden soll. Da ist jetzt natürlich wieder die Frage, ne, Quellenschutz, Redaktionsgeheimnisse, Datenschutz, auch das ist, es gibt, muss ich immer wieder sagen, es gibt sehr wenig wirklich einfache Lösungen und wenn, dann sind die in der Regel zu simpel. Aber diese Sicherheitsgesetze, an denen wird gearbeitet, zum Beispiel auch, dass man KI-Ermittlungen machen kann, also Gesichtserkennung, wo wir dann alle schön auf der Straße laufen und dann werden wir erkannt, zack, zack, eingespeichert und dann weiß man, wo man ist und wo man sich aufhält. Das gilt aber natürlich nicht nur dann für Gefährder, sondern es gilt auch dann für andere Menschen unter Umständen. Also und auch, also der Innenminister Alexander Dobrindt ist ja wirklich einer, der sehr viel wegarbeitet und sehr viel macht und auch in dieser Beziehung sehr viel macht und der will zum Beispiel auch die Nachrichtendienste umbauen, dass die aktive Eingriffe machen können, was sie jetzt eben noch nicht machen dürfen und sich einhacken dürfen. Aber wie gesagt, das sind alles Dinge, die dann auch den normalen, Anführungszeichen, Bürger, die normale Bürgerin betreffen können. Und deswegen muss das umfänglich diskutiert werden.
2: Wir diskutieren das jetzt heute hier schon in Ansätzen, weil wir über die Konsequenzen aus dem Anschlag von Berlin diskutieren, verabschieden Wolfgang Seidel und sind jetzt mit Sonja Bauer von Reut verbunden. Hallo, grüß Gott.
6: Ja, hallo, grüß Gott nach Bayern aus Düsseldorf. Ich habe ja jetzt schon eine ganze Weile die Sendung verfolgt von Anfang an und ich muss sagen, ich bin einfach ziemlich müde, weil das, was wir diskutieren, diskutieren wir schon seit, was weiß ich, wie vielen Jahren. Mir fällt da als erstes ein, der Anschlag vom Breitscheidplatz in Berlin 2016. Seitdem ploppt diese Diskussion immer wieder auf und es muss was getan werden. Viele Parteien werden verurteilt, viele werden in den Himmel gelobt. Das ist eine Ansichtssache. Ich halte mich da raus. Was ist aber wirklich passiert? Gar nichts. Jeder, der einen Anschlag machen kann oder verüben möchte, der kann das machen. Wir werden einfach zu wenig geschützt. Ja, bei Weihnachtsmärkten werden großen Betondinger aufgestellt. Aber es gibt immer irgendwo Schlupflöcher, wo jemand durchkommen kann. Weil die Personen, die es machen wollen, das sind die, die Rechtsprechung der Bundesrepublik, die das Leben in der Bundesrepublik nicht so akzeptieren. Und solche Menschen sind, wie man ja mittlerweile weiß, bekannt, allein die ganzen Gefährder. Und dass man die, wie jetzt zum Beispiel der von Sonntag, frei rumlaufen lässt oder auf Bewährung, das ist absolut indiskutabel. Das geht nicht. Wir werden einfach nicht genug geschützt. Aber wehe, eine Frau hat ein Taschenmesser in der Hand oder ein Pfefferspray oder irgendwas, um sich mal wehren zu können. Nein, dann ist das arme Opfer, ist dann der Täter und es wird umgedreht. Mhm.
2: Frau Bauer von Reuth, ich würde Ihnen gerne eine Nachricht vorlesen, die gerade von Dorothea Schulte reinkommt. Die schreibt, junge Männer lassen ihren Frust über sich selbst und die Gesellschaft an anderen aus. Gefängnis? Fragezeichen. Nein? Ausrufezeichen. Es braucht engagierte Sozialarbeiter und Psychologen mit entsprechender Ausbildung in den Schulen. Also sind wir beim Thema Prävention. Stimmen Sie ihr da zu und sagen, auch da fehlt es? Oder setzen Sie vornehmlich dann aufs Strafrecht?
6: Ich setze vornehmlich auf Strafrecht. Ich setze aber auch darauf, dass die Menschen, die hier leben, die nach Deutschland kommen oder die hier einfach in unserer Gesellschaft leben, sich unserer Gesellschaft anpassen und nicht erwarten, dass wir uns ihnen anpassen. Das sind Islamisten, von denen wirklich die größte Gefahr ausgeht. Sorry, wir sind ein christliches Land und man muss unsere Werte genauso akzeptieren, wie es, wenn ich es mache, wenn ich ins Ausland gehe, wenn ich nach Istanbul gehe oder wenn ich ins Ausland gehe oder in

0: ein arabisches Land, dann verhülle ich mich. Allein schon aus Respekt dem Land gegenüber. Und das Gleiche erwarte ich hier auch. Und da muss es nicht irgendwelche Sozialarbeiter geben oder was weiß ich. Das ist eine Voraussetzung, eine Grundvoraussetzung, die ich einfach erwarte. Und wenn man da erstmal wieder Leute oder Arbeitnehmer einsetzen muss, die denen unsere Werte vermitteln müssen, das ist doch falsch.
1: Das ist ja auch eine Diskussion, die jetzt geführt wird. Auch die Frage tatsächlich, brauchen wir mehr Prävention oder ist die Prävention vielleicht nicht ausreichend genug? Oder auf der anderen Seite müssen wir da auch härter vom Strafrecht her vorgehen und die Justiz entsprechend aufstellen? Barbara Kostolnik in Berlin. Ja, Barbara Kostolnik in Berlin, vielleicht noch abschließend. Glaubst du, dass die Diskussion auch in dieser Richtung jetzt wieder vermehrt geführt werden wird? In den nächsten Tagen?
2: Ich glaube, Sie haben ganz recht, Frau Bauer von Reut. Man muss diese Diskussion in beide Richtungen führen, von beiden Seiten führen, weil die haben Sie ja jetzt nun schon mal, diese durchideologisierten Jugendlichen, wenn sie durch Neukölln laufen zum Beispiel. Die sind einfach radikalisiert, die sind vor allem durch diese Social-Media-Nutzung total gebrainwashed in gewisser Weise und die laufen da durch die Gegend und denken, sie retten jetzt die Welt. Und ich würde auch noch darum bitten, dass man nicht den Islam und die Islamisten gleichsetzt, weil das passiert ja jetzt auch möglichst schnell schon wieder. Weil nicht jeder Muslim ist ein Islamist und auch nicht jede Muslimin. Also das sollten wir schon, glaube ich, sollten wir ein bisschen abrüsten und da präzise auch sein.
1: Ich glaube, aber das ist überhaupt etwas, Barbara, was jetzt in dieser Diskussion wichtig sein wird, dass man tatsächlich die Probleme auf der einen Seite ganz klar benennt und trotzdem sich sehr genau überlegt, welche Konsequenzen aus dieser Tat jetzt auch gezogen werden müssen. Dir an dieser Stelle vielen Dank fürs Mitmachen im Tagesgespräch. Das war Barbara Kostolnik, BR-Redakteurin Politik und Hintergrund, hier zu Beginn unserer Sendung mit der Frage nach dem Anschlag in Berlin. Was muss jetzt passieren? Danke, Barbara. Und wir sind an dieser Stelle bei Hans-Jakob Schindler. Er ist Terrorismusexperte beim Counter-Extremism Project. Hallo, Herr Schindler. Schön, dass Sie bei uns sind.
3: Hallo, danke, dass ich dabei sein darf.
1: Herr Schindler, sagen Sie uns kurz, was ist das Counter-Extremism Project? Das kennen wahrscheinlich nicht alle unserer Hörerinnen und Zuschauer.
3: Ja, das ist eine transatlantische Denkfabrik mit Hauptquartier in New York und einem Büro auch in Europa, hier in Berlin, wo ich im Moment bin. Und wir beschäftigen uns mit allen Formen der ideologisierten Gewalt, also von islamistischem Terrorismus, über den wir sicherlich jetzt gerade dann reden werden, bis hin zum gewaltorientierten Rechtsextremismus und arbeiten mit Regierungen und internationalen Organisationen in Europa und Nordamerika zur Abwehr dieser Phänomene zusammen.
1: Herr Schindler, vielen Dank. Wir haben ja gerade schon gehört, also man muss sehr genau unterscheiden, auch zwischen einer islamistischen Bedrohung und dem Islamismus. Aber diese islamistische Bedrohung, haben wir die in den letzten Jahren in Deutschland unterschätzt oder vernachlässigt? Ist das richtig? Das ist ja eine Analyse, die jetzt auch viele vornehmen.
3: Also, die Bedrohung durch den islamistischen Terrorismus, glaube ich, wurde seit 2001 niemals wirklich mehr unterschätzt, auch hier in Deutschland nicht. Und wir hatten ja auch immer wieder zahlreiche Versuche und man muss einfach bedenken, es sind sehr viel mehr Anschläge verhindert worden, wie Gott sei Dank verhindert worden, durchgeführt worden sind. Also, die Bedrohung durch diesen terroristischen Aspekt, der wurde nicht unterschätzt. Wo sicherlich eine Unterschätzung und jetzt auch ein Umdenken stattfindet, ist in der nicht gewaltorientierten Islamismus-Szene. Also diejenigen, die auch die freiheitlich-demokratische Ungarn abschaffen wollen, aber im Moment noch nicht zur Gewalt greifen. Diesen Phänomenbereich, da muss noch mehr getan werden.
1: Das heißt, da sind wir dann auch wieder bei der Frage, was brauchen zum einen die Strafverfolgungsbehörden und auf der anderen Seite, was kann man vielleicht auch mit Prävention noch erreichen und was ist mit denen, die durch solche Maßnahmen nicht zu erreichen sind? Da sind wir jetzt bei Elisabeth Gabel in Kaufbeuren. Hallo, Frau Gabel.
4: Ja, grüß Gott. Schön, grüß Gott, dass ich dran komme. Also, ich glaube, schnelle Rezepte gibt es jetzt nicht, wie man das verhindern kann. Ich meine, der Täter hat sich nicht ernst genug gefühlt. Ich glaube, es wäre gut gewesen, man hätte ihn inhaftiert. Dann hätte er vielleicht mehr die Sicherheit gehabt. Die sehen mich, die kennen mich. Und ich glaube, dass es ganz schlimm ist, dass, er ist ja nur jung, dass die Jugendlichen sich viel zu wenig gesehen wissen. Er hat ja Zeichen gegeben.
1: Was meinen Sie mit zu wenig gesehen? Also zu wenig das Gefühl gehabt, dass der Rechtsstaat auch handelt, Frau Gabel?

0: oder wo sehen Sie dieses
1: Nein, dass
0: Problem?
1: Er menschlich zu wenig gesehen wird. Ich meine wirklich, dass wir viel mehr psychologische Arbeit brauchen, dass sich viel mehr um die Jugendlichen gekümmert werden muss, weil die fallen richtig durchs Netz. Die kommen hierher und spüren ja auch die Ablehnung. Ich meine, bei uns in Deutschland ist eine große Ablehnung gegenüber den Migranten. Das liegt ja auf der Hand. Und die Jugend, er ist ja noch so jung, ich denke mir, er hat Zeichen gegeben und er hat ja wohl in der Nachbarschaft damit rausgerückt, dass er bei der Parade das was passieren wird, dass er was an das machen wird.
0: Frau Gabel, bei allem Verständnis, dass Sie jetzt äußern, wie geht es Ihnen dann damit, wenn Sie hören, was dieser junge Mann jetzt angerichtet hat? Eine Frau ist tot, 29 Menschen sind verletzt.
1: Nein, da geht es mir, Entschuldigung, das geht mir ganz schlecht. Ich will nicht, dass der Eindruck entsteht, dass ich das verharmlose. Aber ich will das auch nicht verharmlosen, was mit den Jugendlichen passiert.
0: Das gehen wir jetzt mal an Hans-Jakob Schindler weiter, der ja genau in diesem Bereich auch arbeitet. Also der Frage, wie kann man Menschen, die in die extremistische Ecke abrücken, wie kann man die davon abhalten, beziehungsweise wie muss man dann tatsächlich auch mit ihnen umgehen, damit keine Gefahr für die übrige Gesellschaft entsteht, Herr Schindler. Teilen Sie die Einschätzung von Frau Gabel, dass es da um junge Männer geht, die sich einfach nicht genügend angenommen fühlen und dann für den Extremismus anfällig werden? Oder ist da schon auch die Frage, jeder Mensch hat ja auch eine Entscheidungsfreiheit?
2: Also zunächst mal ist ganz wichtig zu verstehen, es handelt sich hier nicht um einen Migranten. Er war Deutscher aufgrund seiner Geburt von einer deutschen Staatsbürgerin. Also seine Mutter ist vor Jahren schon eingebürgert worden, lange bevor er überhaupt geboren worden ist. Also insofern ist es hier nicht eine Frage, hat die Migration funktioniert oder die Integration funktioniert. Er ist hier geboren worden. Das ist das Erste. Das Zweite ist, natürlich sind bei Deradikalisierungsprozessen ganz wichtig auch psychologische Expertise. Aber es wird immer wieder, und es wurde in vielen Programmen, in vielen verschiedenen Staaten, in der Europäischen Union, aber auch in islamischen Staaten, von dem man ausgehen würde, dass sie natürlich mit dem islamistischen Extremismus und Terrorismus sehr viel besser umgehen können als möglicherweise Regierungen und Organisationen in Europa. Auch dort ist klar, wenn die Gegenseite, also wenn die Frau oder der Mann nicht in irgendeiner Weise willens ist, sich zu deradikalisieren und den Extremismus zu verlassen, dann ist es fast nicht möglich, hier mit solchen Programmen an diese Person heranzukommen, solange nicht auch Druck ausgeübt wird durch Strafverfolgung. Denn sie sind besonders effektiv, solche Programme, ganz am Anfang des Radikalisierungsprozesses, also bevor diese Ideologie sich komplett verfestigt hat oder an einem Punkt, wo die Leute aussteigen wollen aus dem extremistischen Milieu. In diesem Fall hatten wir einen ziemlich hoch motivierten, auch über Jahre immer wieder zeigenden Individuum, das terroristisch aktiv sein wollte. Er ist versucht, nach Mauretanien auszureisen, um sich IS anzuschließen. Er ist dann über die Türkei nach Libanon ausgereist und dann weiter nach Syrien zu reisen, um sich dort dem IS dann tatsächlich anzuschließen. Also das ist eher fast schon wieder ein untypischer Fall für das, was wir im Moment sehen, wo sehr viele Jugend sich einfach hier in Deutschland online radikalisieren. Er war noch jemand, der versucht hat, auch physisch zum IS zu kommen, wurde dann von den libanesischen Behörden in die Haft genommen und dann natürlich als deutscher Staatsbürger nach Deutschland ausgewiesen und wieder hierher zurückgeholt. Also so ein hochmotiviertes Individuum ist es wirklich schwer, mit reinen Präventionsmaßnahmen von diesem Pfad abzubringen. Also insofern die Entscheidung der Justiz, die letzte Strafe, die ja nach 89a, also Vorbereitung einer schweren, staatsgefährdenden Straftat, also in anderen Laienworten eines Terroranschlags, diese Strafe jetzt erstmal zur Frühbewährung auszusetzen und ihn zu entlassen, Da muss nochmal sehr genau geguckt werden, denn es muss dann eine Risikoeinschätzung der Justiz gegeben haben, in der drin stand, er ist für sich und für andere keine Gefahr und deshalb kann er entlassen werden. Und wie sie zu dem Schluss gekommen ist, da muss man nochmal sehr genau hingucken, was da argumentiert worden ist, welche Anzeichen es gab oder nicht gab.
0: Da gibt es ja auch schon Rechtsexperten. Gestern im ZDF war Sarah Tacke dazu zu hören, die gesagt hat, da handelt es sich dann wohl auch um ein Fehlurteil. Aber das wird im Laufe der Diskussion sich dann auch noch genauer herauskristallisieren. Wir haben es jetzt hier im Tagesgespräch, kurz vor 12:30.
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0: Ja, wir diskutieren heute über die Konsequenzen nach dem Anschlag in Berlin und wollen von Ihnen hören, was Sie jetzt an Konsequenzen auch fordern. Wir haben schon eine ganze Menge an Stimmen eingesammelt. Im Moment können Sie mit dem Terrorismusexperten Hans-Jakob Schindler diskutieren.
3: Rufen Sie an unter 0800 94 95 95 5 oder schicken Sie uns eine Sprachnachricht. Wie erfahren Sie unter bayern2.de.
0: Und Sie können weiter diskutieren mit dem Terrorismusexperten Hans-Jakob Schindler. Hier im Tagesgespräch am Telefon haben wir jetzt David aus Amberg. Hallo.
4: Hi. Ja, hi. Hallo. Danke für das Gespräch. Ich wollte im Grunde nur einen kurzen Input noch mitgeben. Und zwar, ich meine, ich bin selber irgendwie Ally und auch irgendwie Teil der queeren Community und ich finde die Richtung, in die das Gespräch geht, ein bisschen komisch, weil also in meiner Wahrnehmung ist es nicht so, dass es jetzt um irgendwelche Gefährder und Islamismus geht, sondern ich sehe das Problem eher beim konservativen Extremismus. Ich meine, wenn man sich irgendwie anschaut, wie schwer es Leute aus der queeren Community in den in irgendwelchen AfD-geführten Bundesländern haben, wo es irgendwelche Nachbarschaftswachen gibt, wo Leute, die schwul oder lesbisch sind, nicht irgendwie frei auf der Straße gehen können, dann ist es für mich eigentlich eher nur so die Spitze vom Eisberg und vielleicht noch eine extremere Variante davon. Aber das ist ja, also diese versuchte Angstmache oder dieses, wie sagt man, dieses Gefühl, dass man sich nicht frei bewegen kann, das ist ja genau der Grund, warum Leute eben auf die Straße gehen. Das ist im Grunde der Grund von dem
0: Christopher. Aber in diesem Fall war es ja nun jemand, der dem extremistischen Islam zuzuordnen ist, der das für stimmt. diese Tat verantwortlich war. Da kann man ja jetzt nicht sagen, dass da Angstmache mit betrieben wird, sondern das ist ja nun tatsächlich am Wochenende so passiert. Macht Ihnen das nicht auch Sorgen? Und stellen Sie sich dann nicht auch die Frage, wie gehen wir damit um?
4: Es macht mir Sorgen und ich hätte jetzt auch Angst dabei, auf irgendeinem CSD mitzugehen. Der Punkt ist nur der, dass ich glaube, dass es bei vielen Leuten in der queeren Community, also diese Bedrohung permanent irgendwie ist. Und was ich zu diesem Attentaten jetzt noch sagen wollte, ist, es gibt ein Buch von Juli C. und Ilya Trojanow, das heißt Angriff auf die Freiheit. Und die Aussage in dem Buch ist zum Beispiel, dass Terrorattacken im Grunde den Hintergrund haben, dass die Bürgerinnen und Bürger Angst haben, dass sich die Bürgerinnen und Bürger und der Staat selber in ihrer eigenen Freiheit beschneiden. Mhm. Und das, ich kann verstehen, dass Leute da jetzt irgendwie aufgebracht sind und irgendwelche Konsequenzen möchten oder irgendwelche härteren Strafen führen, aber das ist genau im Grunde der Weg in die falsche Richtung. Also man gibt im Grunde nach, um irgendein Sicherheitsgefühl zu haben, was man aber nie wirklich erreichen kann. Also es gibt nie eine 100%ige Chance, dass auf Sicherheit, dann dürfte man nicht mehr aus dem Haus gehen.
0: Ja, ja. Aber das ist ja sowieso der Punkt, den wir vorhin auch schon mal im Gespräch mit Barbara Kostolnik hatten, also diese Abwägung. Der Staat muss uns Bürgerinnen und Bürger möglichst gut schützen und auf der anderen Seite wollen wir natürlich auch auf unsere Freiheitsrechte nicht verzichten. Und die Frage, wie gehen wir mit Anschlägen dieser Art jetzt um, an Hans-Jakob Schindler, den Terrorismusexperten, nochmal die Frage, was David jetzt uns gerade geschildert hat. Würden Sie sagen, das ist tatsächlich ein Problem oder müssen wir uns doch auch sehr konkret mit diesem Fall jetzt beschäftigen und die entsprechenden Konsequenzen ziehen?
2: Also das eine schließt das andere nicht aus. Natürlich gibt es eine dauerhafte, sehr ernstzunehmende Gefahr, durch den Rechtsextremismus und den gewaltorientierten Rechtsextremismus gegen die queere Community, aber nicht nur deswegen, nicht nur gegen diese, sondern gegen unsere freiheitlich-demokratische Grundordnung. Das heißt aber nicht, dass es keine oder wenige Gefahr durch den Islamismus gibt. Denn es ist leider ja auch nicht das erste Mal, dass queere Menschen in Deutschland durch Islamisten zu Tode kommen. Also 2020 in der Dresdner Innenstadt wird ein schwules Pärchen niedergestochen durch einen IS-Sympathisanten. 2022 wird eine Transperson beim CSD in München zu Tode geprügelt von einem Islamisten. Also insofern, die Gefahr kommt leider eben aus beiden Richtungen. Denn auch für die Islamisten, genauso wie für die Rechtsextremisten, ist die queere Community der Ausdruck einer freien, demokratischen, bunten Gesellschaft, die sie zutiefst ablehnen. Die einen aus faschistischen Gründen und die anderen aus religiösen Gründen oder vornehmlich religiösen Gründen, denn das, was der Islamismus hier als Islam darstellt, hat mit der Religion eigentlich recht wenig zu tun. Aber das heißt nicht, dass die Gefahr nicht auch von Islamisten ausgeht in Deutschland. Jetzt ist natürlich wie bei allen Terroranschlägen erstmal eine sehr feine, saubere und schonungslose Fehleranalyse durchzuführen. Also was ist am bestehenden System falsch gelaufen? Weil natürlich ist etwas falsch gelaufen, sonst hätte es den Anschlag nicht gegeben. Die Systeme sind dazu aufgebaut, um sowas zu verhindern, nicht um sie zuzulassen. Also was ist da falsch gelaufen bei der Justiz oder bei den Sicherheitsbehörden oder auch bei der Einschätzung durch die Deradikalisierungsexperten der Person? Und dann muss man über Konsequenzen nachdenken. Was klar ist, und das ist, glaube ich, noch nicht so ganz verstanden, die deutschen Sicherheits- und Polizeibehörden sind im EU-Vergleich, mit Ausnahme von Österreich, wenn es um Social Media, Cyber- und Internetbeobachtung und Analyse angeht, die am rechtlich beschränktesten. Und es wäre jetzt wirklich Zeit, weil ob wir über Sabotage, Terrorismus, schwere organisierte Kriminalität oder Spionage reden, nichts geht mehr ohne diese Online-Tools für die Gegenseite. Das heißt, auch die deutschen Behörden brauchen hier brauchen dieselben Befugnisse wie der Rest in Europa.
0: Also das ist ja auch eine Forderung, über die diskutiert wird. Über WhatsApp kommt noch die Nachricht von Peter Hohe. Solange Datenschutz über Justiz und Strafrecht steht, wird es auch in Zukunft ein leichtes sein, einen Anschlag zu planen, durchzuführen und gegebenenfalls sogar danach ungestraft davonzukommen. Das ist die Meinung von Peter Hohe. Und dann hören wir gleich
2: noch. Ja, aber da würde ich noch einfügen. Also ja, wir sind in Deutschland ja nicht ohne Grund sehr bedacht auf Datenschutz. Also wir hatten in diesem Land schon zweimal eine Diktatur, eine faschistische und eine kommunistische. Und wir wissen, was passieren kann, wenn es wenn Strafverfolgungsbehörden keine Regeln haben. Ja, also natürlich sind wir mehr darauf beachtet als viele andere Länder in Europa, hier vernünftige Grenzen auch für die Befugnisse der Strafverfolgungsbehörden einzuführen, weil die werden natürlich alle Befugnisse immer zu 100% der Zeit, 100% ausnutzen müssen. Ansonsten würden sie sich nämlich den Vorwurf der Untätigkeit gegenüberstehen. Mhm. Also muss man da vorsichtig sein, aber es kann natürlich nicht sein, dass wir sagen, es gibt nichts aus einem Anschlag zu lernen, es gibt nichts zu verbessern.
0: Mhm. Hans-Jakob Schindler ist das, Terrorismusexperte, heute bei uns im Tagesgespräch, noch ein paar Minuten bei uns. Jetzt hören wir schnell in eine Sprachnachricht rein von Walter Bauer.
5: Die Politik macht nichts. Sie hat bewiesen, dass sie unfähig ist und nach dem Motto operative Hektik ersetzt geistige Windstille. Die Politik braucht sich nicht wundern, wenn alle zur AfD rennen, aber die Politik ist unfähig, untätig und das ist verantwortungslos.
0: Das sagt Walter Bauer, der uns eine Sprachnachricht dazu geschickt hat und ihm antwortet jetzt vielleicht Hans Kasulke. Hallo Herr Kasulke.
6: Servus aus Nürnberg.
0: Ja, grüß Gott, hallo.
6: Ja, also,
0: der Herr Bauer sagt, die Politik
6: danke,
0: treibt
6: dass
0: die
6: Sie
0: Menschen.
6: Den Herrn Bauer genommen haben, weil Ihr Spezialist hat mir jetzt etwas vorgegriffen. Ja, okay. Diese Rufe nach mehr, die machen nichts, die Politiker, und mehr Strafen und die muss man alle einsperren. Ich kann verstehen, dass man in dem Moment emotional ist. Aber wir leben in einer Demokratie und in einem Rechtsstaat und ich finde, das ist gut so. Das heißt, wenn man jemand irgendwie einsperrt, dann nur, weil er etwas getan hat, weil er eine Tat ernsthaft ankündigt oder weil er eine Tat ernsthaft vorbereitet.
0: Aber und das nicht, war ja in dem Fall tatsächlich.
6: Und nicht, weil man es ihm irgendwie zumutet, aber darauf gingen viele der Kommentare im Endeffekt ein.
0: Das war ja in dem Fall tatsächlich so. Es gibt ja schon eine lange Reihe von Straftaten und in diesem Fall war die Frage, warum die auf Bewährung ausgesetzt wurde, die Haftstrafe, und warum er nicht tatsächlich auch schon eingesperrt wurde.
6: Weil für ihn das gleiche gerecht gilt wie für alle anderen, die solche Taten machen, wenn man ihn auf Bewährung, wenn man andere in dem Kontext auf Bewährung freilässt, muss man das mit anderen auch machen, ja, und mit ihm auch. Und ansonsten muss man halt viel mehr Leute, darf man viel mehr Leute nicht auf Bewährung freilassen.
0: Mhm. Herr Kasulke, da fragen wir doch jetzt aber gleich noch Hans-Jakob Schindler.
6: Was ich sagen wollte, der Kernpunkt war, wenn wir diese Einschränkung machen, sagen die Politik macht nichts und so weiter, dann muss man auch unsere Freiheit einschränken. Ja, und dann sind wir im Endeffekt wieder bei einer Diktatur.
0: Mhm. Und bei
6: Willkür. Und die Willkür kann auch diejenigen treffen, die jetzt hier irgendwie so rumschreien.

0: mal in Richtung Rechtsanwendung denken. Also natürlich gibt es Grundregeln, wer kann auf Bewährungsfrei, wer nicht. Aber es ist immer eine Einzelfallentscheidung. Also muss man sich diesen speziellen Fall angucken. Und erst wenn wir wissen, was die Detail war, wie ist es die Justiz zu dieser Entscheidung gekommen, können wir dann sagen, ob es irgendwo ein Fehler war oder ob das System fehlerhaft ist. Ich würde eher zu der ersten Theorie neigen, dass es hier an der Rechtsanwendung etwas schiefgelaufen ist. Klar ist natürlich auch, es ist ein absoluter Grundsatz, dass in einer freien Demokratie niemand verhaftet werden kann, nur weil er möglicherweise vielleicht irgendwo, irgendwann irgendwas macht. Das wird nie passieren. Also selbst wenn die Regierung oder der Bundestag sowas entscheiden würde, das Verfassungsgericht würde das sofort stoppen. Also insofern, da braucht niemand Angst zu haben, dass hier überbordende Reformen durchgeführt werden. Das sind Zeichen von Diktaturen, dass Leute auf Verdacht und ohne wirklich handfeste Hinweise darauf festgenommen werden kann. Also das wird einfach nicht passieren, ist auch nicht wirklich sinnvoll.
1: Hans-Jakob Schindler war das. Herzlichen Dank, dass Sie bei uns waren als Terrorismusexperte vom Counter-Extremism Project hier im Tagesgespräch zur Frage nach den Konsequenzen vom Anschlag in Berlin. Herr Schindler, vielen Dank und auf Wiederhören.
0: Vielen Dank, auf Wiederhören, bis zum nächsten Mal.
1: Ciao, ciao. Wiederhören. Und wir verabschieden auch Hans Kasulke, der uns angerufen hat. Für alle, die jetzt noch zum Telefon greifen wollen, unsere gebührenfreie Telefonnummer ist die 0800 94 95 95 5. Zur Frage nach dem Anschlag in Berlin, was muss jetzt passieren, diskutieren wir mit Ihnen über die Konsequenzen. Sie können uns auch Text- und Sprachnachrichten schicken. Unter bayern2.de auf unserer Homepage finden Sie die entsprechende Nummer. Und eine Sprachnachricht hat gerade Peter Cornell an uns geschickt.
2: Nach allem, was man bisher hören konnte, was berichtet wurde, scheint es doch so zu sein, dass es nicht an fehlenden Gesetzen liegt, sondern an der fehlenden Umsetzung bzw. an den falschen Einschätzungen der Vollzugsbehörden, in dem Fall auch eines Gerichtes. Da muss sicherlich auch Bewusstsein geschaffen werden. Aber ansonsten denke ich, in einer freien Gesellschaft kann man nicht alle einsperren, nicht alles absolut schützen. Mit diesem Risiko muss man ein Stück weit leben, aber die Behörden müssen aufmerksamer sein.
1: Das sagt Peter Cornell, der uns eine Sprachnachricht geschickt hat. Und die Antwort kommt jetzt vom Terrorismusexperten der ARD, von Holger Schmidt, mit dem wir jetzt verbunden sind. Hallo, Herr Schmidt.
3: Grüß Gott.
1: Ja, ist das so, keine fehlende Gesetzeslücke oder keine Gesetzeslücke, die zur Durchführung dieses Anschlags geführt hat, sondern möglicherweise falsche Einschätzungen der Behörden? Wie sehen Sie es? Brauchen wir jetzt Konsequenzen oder können wir alles so lassen und müssen mit diesem Risiko leben? Ich denke mir nur immer, wenn das die Opfer hören, die Angehörigen, für die ist das wahrscheinlich schwer zu ertragen.
3: Für die Opfer ist das ganz sicher ganz furchtbar zu ertragen, insbesondere für die Opfer, für die Angehörigen des getöteten Opfers. Das ist unerträglich. Trotzdem ist ja ein bisschen die Frage, ob wir hier die richtigen Dinge miteinander vergleichen. Es ist ja zweifellos so gewesen, dass der mutmaßliche Täter vom Samstagabend Anfang des Jahres vor einer Jugendkammer eines Berliner Gerichtes stand und damit vor Richterinnen und Richter, deren Berufsalltag es ist, zwei Entscheidungen zu treffen. Erstens, wie werden die Menschen, die vor Gericht stehen, bestraft? Und zweitens, sind sie nach Jugendstrafrecht oder nach Erwachsenenstrafrecht zu verurteilen? Das ist ja im Jugendstrafrecht die Hauptfrage, ist jemand noch wie ein Jugendlicher zu behandeln? Und dann geht es in erster Linie darum, ihm eine Chance im weiteren Leben zu geben, oder ist jemand als Erwachsener zu bestrafen? Und dann geht es darum, ihn einfach zu bestrafen. Und die Jugendkammer hat zwei Dinge gemacht. Sie hat gesagt, ja, wir sprechen ihn schuldig für den Versuch, sich der Terrororganisation des IS anzuschließen, und wir halten ihn noch nicht für so gereift, dass er wie ein Erwachsener zu bestrafen ist. Deswegen geben wir ihm eine Chance. Wenn wir jetzt wissen, dass er mutmaßlich am Samstag diesen Anschlag begangen und diese Frau getötet hat, schreien wir natürlich auf und sagen, das war eine krasse Fehleinschätzung. Aber ehrlicherweise konnten das die Richter nicht wissen. Die mussten eine Prognose darüber treffen, wie denken wir, dass dieses Leben weitergeht. Und ich war bei dem Verfahren nicht dabei. Ich habe keinen Anlass, die Richter jetzt zu verteidigen oder zu schelten. Ich kann nur sagen, das ist deren Job. Und wenn wir es mal weiterdenken, sie hätten eine Haftstrafe ausgesprochen, sicher, dann wäre der Mann jetzt zum Zeitpunkt des Anschlages in Haft gewesen. Dann wäre aber auch ganz sicher gewesen, dass er sich von seinen Gedanken nicht löst und die Polizei hätte ihn nach Freilassung, also nach 1 Jahr und 10 Monaten, als weiteren Gefährder ich sage jetzt mal ganz flapsig, an der Backe gehabt und hätte sich um ihn wie um viele weitere kümmern können. Und so gab es jedenfalls die Chance, dass das Präventionsprogramm ihn erreicht.

0: erreicht und dass er möglicherweise bekehrt wird, in Anführungszeichen, und jedenfalls nicht mehr so ein Risiko ist, wie er es vorher ist. Deswegen, das muss man, finde ich, auch bedenken, dass wenn wir immer nur hart bestrafen, sind die zeitlichen Strafen irgendwann rum und die Leute laufen rum und sind mindestens so radikal, wie sie vorher waren.
1: Und mit der Frage der, Deradikalisierungsprogramme haben wir die Chance, dass die Leute noch mal auf einen anderen Weg kommen.
2: Mhm. Wobei man sicherlich auch da, Herr Schmidt, noch mal genau hinschauen muss, denn wir hören ja auch, der hätte heute einen Beratungstermin gehabt, galt vorher aber schon nach Aussagen der Beratungsstelle als jemand, der einfach gefällige Antworten gibt, um vielleicht nicht weiter belästigt zu werden. Also auch da muss man wahrscheinlich noch mal genau hinschauen und überlegen, in welchen Fällen macht das Sinn und in welchen nicht. Wir haben ja gerade von Hans-Jakob Schindler auch gehört, dass Menschen, die schon extrem radikalisiert sind, auch durch solche Programme nicht zu erreichen sind. Auch da werden wir eine Debatte führen müssen, vermute ich, wie wir da weiter mit umgehen wollen. Und da passt jetzt gut Monika Müller auch mit dazu in die Diskussion. Hallo Frau Müller, bei Ihnen geht es auch um Prävention.
3: Ja, genau, das gerade Frau Heinzeller und Herr Schmidt, tolle Sendung, schön, dass ich meinen Senf auch dazugeben kann oder darf. Also ich finde das auch richtig, die ganze Präventivgeschichte, ich meine, die Heranwachsenden, Herr Schmidt, korrigieren Sie, wenn ich was Falsches sage, zwischen 18 Jahren und Vollendung des 21. Lebensjahres sind die ja heranwachsen. Und das hat ja einen Grund, das ist ja irgendwann gar kam, diese Gesetzgebung. Und ich bin auch d'accord mit dem sogenannten Urteil der Richter. Ich meine, das Strafrecht ist, die müssen ja abwägen. Und dafür haben wir ja, das sind Prozesse, wir haben ja Demokratie. Niemand will Demokratie und Autokratie bei uns. So. Und jetzt passiert natürlich so schlimme Sachen. Und mein Grundgedanke ist der, wenn Menschen ohne Perspektive, Menschen ohne Ziele, junge Menschen, andere Menschen, aber vor allem junge Menschen, die Männer sind oft und die jungen Männer und Männer überhaupt testosteronlastig, spielt da auch noch mit rein. Wenn die ihren Weg nicht finden und irgendwann falsch abgebogen sind, dann sind wir eigentlich schon viel zu spät dran. Ich würde mir wünschen, viel mehr Prävention schon im Kindergarten, die Eltern mit einbinden, mitnehmen, damit die Kinder, wenn die Kinder schon falsch abbiegen, weil die haben ja manchmal, sind ja vielleicht kriminelle Gene dabei, vielleicht sind sie auch traumatisiert, das kann ja auch sein, dieser Mensch aus libanesischen Wurzeln, nahe Mittlerer Osten, immer Krisengebiet, in die 70er Jahre schon und hat ja nicht aufgehört. So, jetzt bringen die natürlich ihre ganze Biografie mit in das Leben, ja. Und dieser Mensch, der jetzt verstorben ist und ganz schlimm für die Opfer, bin ich auch dabei, man muss kurz, mittel, langfristig was machen. Langfristig, und da würde ich mir wünschen, tut mir leid, dass die Politik bei uns mehr Druck bekommt. Weil ich weiß es nicht, irgendein Hörer hat gemeint, die wollen nicht, ich glaube, die können nicht, die sind nicht fähig. Ich glaube eher, der Wille ist anders, weil das sind vielleicht die Prioritäten in unserem Föderalismus. 16 Bundesländer, ständig sind Wahlen. Und vielleicht geht es dann mehr um Amt als um die Interessen.
2: Mhm. Frau Müller, an der Stelle, weil wir Holger Schmidt nicht mehr allzu lange bei uns in der Leitung haben, die Frage nochmal an ihn zur Einordnung. Also es wird ja niemand was gegen Prävention haben. Die Frage ist, wie viel kann der Staat leisten? Und wie wird die Debatte aus Ihrer Sicht jetzt so geführt, dass am Ende ja das, was im Vordergrund stehen muss, nämlich der Schutz der Bevölkerung auf Großveranstaltungen vor solchen Attentaten, auch besser gewährleistet werden kann?
0: Ich würde ehrlicherweise lieber bei der Präventionsarbeit bleiben und stimme der Hörerin total zu, dass das eine ganz gute Chance ist, sich auch perspektivisch Probleme zu ersparen. Denn wenn die Präventionsarbeit funktioniert, und wir sind uns einig, sie hat hier nicht funktioniert, aber wenn sie funktioniert, erspart sie auf die jeweiligen Menschen, die in diesen Programmen sind, ja viele künftige Probleme. Nochmal, der wäre für ein Jahr und 10 Monate in Haft gegangen und dann wäre er radikaler gewesen als vorher. Also diese Chance zu sehen, ist, glaube ich, ein ganz wichtiger Punkt. Und jetzt zu schreien, das hat ja nichts gebracht, das ist wirklich ambivalent. Und wenn Sie mit Menschen in diesen Präventionsprogrammen sprechen, die würden sich wünschen, wenn sie viel, viel mehr Hilfe vom Staat bekommen. Denn diese Präventionsprogramme gibt es nicht nur im islamistischen Bereich, die gibt es auch im rechtsextremen, im linksextremen Bereich, bei Fußball-Hooligans. Und alle sagen immer das Gleiche. Wir werden von der Politik sehr kurz gehalten mit der finanziellen Unterstützung. Dabei ist nach der Überzeugung dieser Leute, und ich würde mich da anschließen, diese Präventionsarbeit wirklich eine große Chance, uns perspektivisch Probleme zu ersparen. Und der junge Mann, über den wir reden, der mutmaßliche Täter von Samstagabend, der ist in Berlin geboren und hat im ganzen Schul- und Sozialsystem alles mitgemacht, was man mitmachen kann. Grundschule,

0: weiterführende Schule, überall hätte es die Chance gegeben, auf ihn einzuwirken. Und das hat nicht gefruchtet. Und da müssen sich die Menschen tatsächlich dann eben auch im Bildungssystem fragen, ist das engagiert genug? Muss hier nicht noch viel mehr getan werden, um so eine Biografie zu verhindern? Denn es ist nicht jemand Traumatisiertes aus einem Krisengebiet. Es ist ein junger Mann, der von Geburt an in Berlin aufgewachsen ist.
1: Das sagt Holger Schmidt, Terrorismusexperte der ARD, den wir an dieser Stelle verabschieden. Und wir diskutieren bis 13 Uhr weiter mit Ihnen zur Frage, was muss jetzt passieren nach dem Anschlag von Berlin? Monika Müller mit dem Schwerpunkt auf der Prävention verabschieden wir jetzt und sind bei Wolfgang Brieger. Hallo Herr Brieger, grüß Gott.
2: Ja, grüß Gott in die Runde. Danke, dass ich noch drankomme. Es ist alles gesagt. Die Politik, ich bin weit davon entfernt, ständig auf die Politik einzuhacken, denn wir haben die gesetzlichen Möglichkeiten, dagegen vorzugehen. Es liegt, wie schon der eine Herr von der Sprachnachricht eigentlich alles gesagt hat, was ich denke, es liegt vor allem an der Anwendung und Umsetzung. Da sind wir viel zu lax, viel zu zögerlich, viel zu naiv. Wenn ich so einen jungen Mann habe, der mehrfach vorbestraft ist wegen schwerer Aggressionsdelikte wie räuberische Erpressung und schwerer Körperverletzung und noch dazu mit dem IS offen sympathisiert hat, dann kann ich unmöglich als Richter, der ein bisschen in der Realität beheimatet ist, diesem Mann auf Bewährung die Strafe aussetzen und in die Freiheit entlassen und der Polizei, der armen Polizei, ich war selber 40 Jahre Polizeibeamter, dann mehr oder weniger das überlassen, jetzt überwacht ihn einmal. Und wenn das nicht gelingt, lückenlos, dann steht wieder die böse oder die dumme Polizei da, die nicht fähig war, den lückenlos zu überwachen. Es geht einfach nicht. Man fragt sich manchmal, und das ist ja schon das öfter in unserem Land passiert, ist ja nicht der erste Fall, der durch Gerichtsbarkeit, durch laxe Rechtsprechung solche Leute dann wieder in die Freiheit entlassen werden. Was sitzen da für Leute?
1: Herr Brieger, jetzt hat ja Herr Schmidt gesagt, wenn der in Haft genommen worden wäre, dann wäre er danach noch radikaler gewesen. Ich meine, man fragt sich, stimmt, was noch radikaler ist als so eine Tat wie in Berlin.
2: Muss ich widersprechen?
1: Ja, genau. Jetzt würde mich Ihre Haltung dazu interessieren.
2: Folgendes, dieser Mann ist nach Jugendstrafrecht verurteilt worden. Der kommt in eine Jugendarrestanstalt. Und da werden junge Leute, so wie der, die werden begleitet. In Gesprächen. Also da braucht es ja kein Deradikalisierungsprogramm, was sowieso unnötig ist für Leute, die unser Rechtssystem per se ablehnen und unseren Rechtsstaat hassen und dann sich auch entsprechend verhalten. Gut, er ist in Deutschland geboren, man weiß jetzt nicht, wie sind die familiären Verhältnisse, in welchem Milieu ist der verkehrt. Aber der hätte ja sowieso, wenn er sich gut fühlt, wenn er sich da drin gut gegeben hätte. Und er wusste ja ganz genau, wie er sich zu verhalten hat, damit ihm manches erlassen wird. Dann kommt er nach zwei Drittel, kommt er sowieso raus. Und dann ist er nicht schlimmer wie vorher, weil, wie gesagt, in diesen Arrest- und Strafanstalten sind genügend Pädagogen und Psychologen, die sich mit diesen jungen Leuten dann abgeben. Also das ist, da muss ich dem Herrn krass widersprechen.
1: Jetzt ist er leider nicht mehr bei uns, Herr Brieger, nur zur Erläuterung. Holger Schmidt ist jetzt leider nicht mehr bei uns, sodass er Ihnen nicht mehr antworten kann.
2: Wo ich ihm recht geben muss, wo ich ihm zustimmen muss, dass leider, und das ist natürlich eine Krux, die wir auch bei der Polizei sehr bedauern, in Sachen Prävention an der falschen Stelle gespart und zusammengestrichen wird. Mhm. Aber man kann nicht mit Prävention alles verhindern, vor allem wie bei bestimmten Gruppierungen, die sich dem Islamismus und der Scharia verschrieben haben, zu meinen, diese Leute können in einem Deradikalisierungsprogramm geläutert werden.
1: Das hat ja auch Herr Schindler vorhin schon. Ja, Herr Brieger, das hat ja vorhin auch schon Herr Schindler erläutert, dass das sozusagen Fälle sind, wo dann Deradikalisierungsmaßnahmen auch nicht mehr ansetzen können und auch nichts mehr bringen. Ja, ich würde Sie jetzt gerne mit Bernd Schwieder noch verbinden auf der anderen Leitung. Bleiben Sie ruhig dran, Herr Brieger. Hallo, Herr Schwieder.
3: Hallo, grüß Gott in die Runde.
1: Ja, wir sind mitten in der Diskussion. Was ist da schiefgelaufen? Was muss jetzt anders werden? Wie denken Sie drüber?
3: Ja, also ich stimme meinem direkten Vorredner zu. Aus meiner Sicht ist es auch weniger ein Thema, dass die Gesetze verschärft werden müssen, sondern vor allem ein Umsetzungsproblem, weil wir ja für vieles eine gute Gesetzgebung haben, aber der Eindruck sich dem Laien aufdrängt, dass es eben an der Umsetzung hapert, wie jetzt in diesem Fall, dass eben mehrfach vorbestraft es trotzdem keine Konsequenzen nach sich gezogen hat. Und ich würde gerne die Brücke schlagen zu diesem jetzt gerade mehrfach diskutierten Thema der Prävention. Das ist, also selbst als Laie Man braucht ja kein Psychologiestudium, um zu wissen, dass wenn Menschen aus Krisenländern, aus Krisenregionen, aus kriegsgeschüttelten Gebieten nach Deutschland kommen, dass dort Traumata vorhanden sind.
1: Aber das war in diesem Fall ja nicht so, Herr Schwieder, gell? Das wissen Sie wahrscheinlich. Der ist in Deutschland geboren.
3: Trifft das nicht zu. Aber wir haben ja schon genügend Fälle. Der Breitscheidplatz wurde vorhin schon genannt. Und wir hatten ja in den letzten 3-4 Jahren eine große Anzahl von Anschlägen von tatsächlich Menschen, die aus diesen Gebieten kommen. Und was ich nicht verstehe, und da frage ich mich, ob es nicht doch ein politisches Versagen ist, wenn ich weiß, dass wir einen Zulauf aus diesen Menschen haben. Wir haben ja jetzt das Gleiche wieder mit den Ukraine-Flüchtlingen, die ja teilweise auch gewisse Traumata mitbringen. Und wir sind aber in Deutschland noch nicht mehr in der Lage, unseren eigenen Bürgern, gerade den Jugendlichen, ich weiß nicht, ob Sie es gelesen haben, wir haben immer noch so viele Fälle, jugendliche Kinder, die durch die Corona-Auswirkungen noch immer keine adäquate Behandlung bekommen haben. Und gleichzeitig verschärfen wir das Problem, indem wir zusätzliche Jugendliche aus Ländern dazu bekommen, bei denen wir sehenden Auges wissen, sie haben Probleme, sie bringen Traumata mit und wir es trotzdem nicht schaffen, präventiv auf sie einzuwirken. Und das ist aus meiner Sicht, das trifft jetzt nicht den Fall in Berlin, aber es betrifft ganz viele vorhergehende Fälle und aus meiner Sicht gibt es ja auch viele Jugendliche, die tatsächlich, und meine These wäre auch, ist man nicht anfälliger für gewisse Ideologien, wenn man selber nicht mit beiden Beinen im Leben steht, wenn man selber noch mit Dingen in sich kämpft?
1: Herr Schwieder, die Problematik auch der Prävention, da sind sich, glaube ich, alle einig, dass das eine gute Möglichkeit ist, aber die Frage auch, die im Moment diskutiert wird und die Sie ja auch noch mal aufgeworfen haben, wie Herr Brieger gerade eben auch, wo sind dann möglicherweise auch die Grenzen und wo muss dann auch das Strafrecht angewandt werden? Jetzt hören wir dazu noch zum Schluss der Sendung Johanna Schaller. Sie müssten den Ton ausdrehen, bitte, damit wir Sie ohne Schall hören.
4: Genau. Also ich denke, der Staat sind wir. Und wir stehen teilweise individuell so unter Druck, dass wir auf Aggressionsmodi umschalten und unsere Toleranz im Grunde genommen vergessen haben. Die Aggression fängt im Kindergarten an und alles ist Wettbewerb, aber wir haben mit Menschen zu tun. Und dann zu schreien, wir brauchen mehr Sozialarbeiter. Nein, wir müssen lernen, wieder anständig miteinander umzugehen. Und es gibt diesen jüdischen Aufruf, seid Menschen. Und ich glaube, das haben wir außer Acht gelassen, weitgehend. Ja. Und was wir jetzt beobachten seit Jahren, vielleicht seit 10 Jahren, ist ein Aggressionspotenzial, das wir doch im Grunde genommen sehr, sehr lange nicht gekannt haben. Es geht nicht, dass das Personal im öffentlichen Verkehr Angst hat vor den Passagieren. Es geht nicht, dass man sich bei irgendwelchen Veranstaltungen extra schützen muss. Es geht einfach nicht, dass Küchenmesser zu Waffen instrumentalisiert werden.
1: Sie hören die Hintergrundmusik im Hintergrund. Sie wissen, die Sendung geht damit zu Ende. Ja, also ich danke Ihnen, dass Sie sozusagen das Thema nochmal auf eine breitere Basis gestellt haben und auch nochmal appelliert haben. Wir müssen alle miteinander gut umgehen. Da wird sicherlich niemand was dagegen haben, aber es ist natürlich auch die Frage, welche Konsequenzen aus so einer schrecklichen Tat wie in Berlin gezogen werden müssen. Wir haben viele Aspekte heute diskutiert mit Ihnen. Ich danke Ihnen sehr für Ihre Beiträge, für Ihre Anrufe und auch Ihre Text- und Sprachnachrichten bei uns, ebenso wie fürs Zuschauen und Zuhören hier im Programm Bayern 2 und ARD Alpha. Am Mikrofon war Stefanie Heinzeller.
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1: Um 13 Uhr die Nachrichten im Programm Bayern 2 und dann Stadtland Leute mit meiner Kollegin Nadine Haug und welchen Themen?
6: Ja, hallo, die Sommerferien stehen vor der Tür. Ab dem Wochenende ist an den bayerischen Flughäfen erwartungsgemäß wieder sehr viel los. Die Menschenmassen in den Terminals dürfen aber nicht darüber hinwegtäuschen, dass es der Branche in Deutschland schlechter geht als anderswo. Woran das liegt, klären wir gleich bei Stadtland Leute.
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7: Um 13 Uhr mit Gudrun Skupin. Bundeskanzler Merz baut sein Team weiter um, auch in der Partei. Auf CDU-Generalsekretär Linnemann folgt die Abgeordnete Franziska Hoppermann, wie Merz vor wenigen Minuten in Berlin erklärte. Der CDU-Vorstand wählte sie auf Vorschlag des Kanzlers einstimmig. Linnemann wird im Zuge einer Kabinettsumbildung Bundesgesundheitsminister. Neuer Verkehrsminister soll laut Merz Steffen Bilger werden.
8: Ich möchte, dass er im Bundesverkehrsministerium jetzt die Chancen nutzt, die das Investitionsprogramm aus unserem Sondervermögen bietet. Dazu gehört, dass privates Kapital zur Finanzierung unserer Infrastrukturmodernisierung mobilisiert wird. Dazu gehört auch, dass wir schneller und besser werden beim Thema Aufbruch in Deutschland bis hin zum Thema Kreditfähigkeit der Autobahngesellschaft.
7: Der 47-Jährige übernimmt das Ministerium mit dem drittgrößten Etat. Nach dem Anschlag auf den Christopher Street Day in Berlin läuft die Debatte über die Konsequenzen und wie solche Taten künftig verhindert werden können. Im Mai war eine verhängte Jugendstrafe gegen den Tatverdächtigen zur Bewährung ausgesetzt worden, obwohl der 21-Jährige vorbestraft war und als islamistischer Gefährder galt. Bayerns Innenminister Herrmann sagte dazu am Morgen im BR-Interview:
9: Im Ergebnis muss man feststellen, war das auf jeden Fall eine Katastrophe. Es geht dann eben in einer solchen Situation nicht nur darum, ob man da irgendeine Hoffnung hat, dass sich jemand bessern werden könnte, sondern es geht darum, dass jemand eine reale Gefahr ist und dass man dann auch die Sicherheitsbehörden in ihrem Bemühen, die Bevölkerung vor einer solchen Gefahr zu schützen, unterstützen muss.
7: Die Berliner Justiz verteidigte unterdessen die Aufhebung des Haftbefehls. Sie bezeichnete das Vorgehen als nicht ungewöhnlich. Allen geopolitischen Spannungen zum Trotz, die Stimmung in den Chefetagen der deutschen Wirtschaft hat sich im Juli etwas verbessert. Der IFO-Geschäftsklimaindex stieg auf 86,6 Punkte nach 85,7 Punkten im Juni. Für das Plus sorgen vor allem die gestiegenen Geschäftserwartungen in der Industrie. IFO-Chef Fuest bezeichnete die Lage aber als unbeständig. Das Bild könne auch wieder ganz anders aussehen, falls die Lage am Persischen Golf weiter eskaliere, so Fuest. Wer in Bayern bauen will, muss immer tiefer in die Tasche greifen. Wie aus Daten des Landesamtes für Statistik hervorgeht, kostete ein Quadratmeter Land im vergangenen Jahr knapp 430 Euro und damit fast 50 Euro mehr als im Jahr zuvor. Die Preise gehen nach Region aber weit auseinander. Am günstigsten war Bauland in Oberfranken mit 130 Euro pro Quadratmeter. In Oberbayern wurden fast 1.180 Euro fällig. FIFA-Präsident Infantino hat die Kritik an der Fußball-Weltmeisterschaft zurückgewiesen und seinen Gegnern vorgeworfen, Hass und Spaltung zu verbreiten. Während Kritiker Hass und falsche Gerüchte verbreiteten, habe die FIFA gemeinsam mit den Gastgebern Kanada, Mexiko und den USA das größte Ereignis der Welt organisiert, so Infantino in einer Erklärung. Unerwähnt ließ er unter anderem die Vorwürfe iranischer Spieler, in den USA ungerecht behandelt worden zu sein. Zur Kritik an manchen Schiedsrichterentscheidungen sagte Infantino, umstrittene Entscheidungen seien in den weltweit größten Ligen an der Tagesordnung. Das Wetter in Bayern. Am Nachmittag wechselnd bis stark bewölkt, sonnige Abschnitte und vereinzelt auch Schauer. Zum Abend trocken und freundlicher. Es weht ein lebhafter bis stark böiger Wind bei 22 bis 28 Grad. Kommende Nacht zunehmend trocken und klar bei Tiefstwerten von 15 bis 9 Grad. In den nächsten Tagen sonnig oder locker bewölkt. Ab Mittwoch sind örtlich Hitzegewitter möglich. Es wird täglich

0: wärmer, morgen maximal 31, am Donnerstag bis 39 Grad. Es ist 13.04 Uhr. Zur Verkehrslage. Die A7 Füssen Richtung Ulm. Zwischen dem Dreieck Hittistetten und Nersingen ist sie wegen Bergungsarbeiten gesperrt. A7 Fulda Richtung Würzburg. Zwischen dem Dreieck Fulda und Bad Brückenau-Wildflecken 6 Kilometer Stau. A8 Salzburg Richtung München zwischen Weihern und dem Kreuz München Süd 16 Kilometer stockender Verkehr. A9 Berlin Richtung Nürnberg zwischen Gefrees und dem Dreieck Bayreuth-Kulmbach 6 Kilometer stockender Verkehr. A93 Rosenheim Richtung Kiefersfelden zwischen dem Inntal-Dreieck und Kiefersfelden Stau und stockender Verkehr auf der gesamten Strecke. Soweit dieser Service.
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2: Ein herzliches Grüß Gott aus Würzburg. Ich bin Nadine Haug und das sind drei unserer Themen. 40 Jahre Grüne in Bayern. Wir sprechen mit der langjährigen Fraktionsvorsitzenden Margarete Bause über Vergangenheit und Zukunft der Partei. Außerdem eine bleierne Erschöpfung, die auch durch Ruhe nicht besser wird. Konzentrations- und Wortfindungsstörungen, Schmerzen. Die Krankheit MECFS katapultiert immer mehr, vor allem junge Menschen, aus dem Leben. Auch Rebecca Salomon aus Mur am See gehört dazu.
3: Das ist mir auch wichtig, dass die Gesellschaft es versteht, dass es keine Faulheitskrankheit ist, sondern dass die Leute wirklich wollen und es körperlich nicht können, weil es einfach zu viel ist.
2: Rebeccas Kampf gegen das chronische Fatigue-Syndrom und worauf Betroffene hoffen dürfen. Und Zärtlichkeit, Zins und Zusammenbruch, eine neue Ausstellung in Kaufbeuren, stellt unseren Körper und seine Ressourcen in den Mittelpunkt.
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2: Die letzte Schulwoche vor den Sommerferien läuft. Bayern freut sich auf den Urlaub, auch wenn wir dort jedes Mal was vermissen, unser Brot. So geht es auch dem Künstler, der hinter The Late Call steckt. Johannes Meyer ist der Liebe wegen nach Stockholm ausgewandert und vermisst in seiner Wahlheimat vor allem das Brot.

0: The Late Call aus Schweden bei Bayern 2, Stadtland, Leute. Carrie. Die Grünen sind heute fester Bestandteil der politischen Landschaft in Bayern. Vor 40 Jahren waren sie neu Exoten im tiefkonservativen Bayern. 1986 sind die Grünen erstmals in den Bayerischen Landtag eingezogen, als eine Sammelbewegung aus verschiedenen Strömungen wie der Friedens-, Umwelt-, Frauen- und Bürgerrechtsbewegung. Und auch wenn es streng genommen erst im Herbst soweit ist, schon heute feiern die Grünen ihr 40-jähriges Fraktionsjubiläum mit einem Festakt im Maximilianeum. Aus diesem Anlass konnte ich vor der Sendung mit Margarete Bause sprechen. Sie ist Frau der ersten Stunde, zog 1986 in den Bayerischen Landtag ein und war lange Fraktionsvorsitzende der Grünen in Bayern. Grüß Gott, Frau Bause.
1: Hallo, grüße Sie.
0: Frau Bause, im Oktober 1986 sind die Grünen mit 7,5% in den Bayerischen Landtag eingezogen. Wie haben Sie diesen Einzug in Erinnerung?
1: Also es war eine unglaubliche Euphorie bei uns. Großes Erschrecken bei der CSU. Und wir wurden getragen von ganz viel Aufbruchstimmung auch in der Gesellschaft. Wir kamen ja aus der Frauenbewegung, aus der Ökologiebewegung, aus der Anti-AKW-Bewegung. Und die waren ja alle nicht im Bayerischen Landtag repräsentiert. Da war damals waren nur zwei Parteien, die CSU und die SPD. Und es ging so alles irgendwie seinen gemütlichen Gang. Und dann kamen wir daher und haben ziemlich viel Wirbel gemacht und ziemlich viel durcheinander gebracht, zumindest aus Sicht der anderen.
0: Ja, Sie haben auch gleich mal mit einem Paukenschlag gestartet letzten Endes. Aus Protest gegen die Atompolitik wurde Franz Josef Strauß ja ein Päckchen verstrahltes Heu überreicht. Aus heutiger Sicht, war diese Provokation erfolgreich?
1: Ich glaube, sie war sehr erfolgreich und sie war damals auch sehr wichtig, weil Franz Josef Strauß wollte Bayern ja sozusagen zu einem Land der Atomindustrie machen. Wie gesagt, der Kampf um die Wiederaufarbeitungsanlage in Wackersdorf war im vollen Gange und Franz Josef Strauß hatte so gesagt, na ja, also da in der Oberpfalz, die Leute sind brav und die wehren sich nicht und hatte sich total verschätzt. Und die Reaktorkatastrophe von Tschernobyl im Frühjahr 86 hat dann auch dem Letzten vor Augen geführt, wie gefährlich Atomkraft sein kann, wenn irgendetwas schief geht und eben nicht nur Tausende von Kilometern entfernt, sondern die radioaktive Wolke, der Regen, kam ja bis nach Bayern, haben Anfang Mai, dann hat sich abgeregnet, das Heu in Bayern war verstrahlt, die Milch der Kühe, die draußen gegrast haben, konnte nicht mehr verwendet werden. Die Kinder durften nicht im Sandkasten spielen, man durfte nur Konserven essen, weil alles, was frisch war, frischer Salat, frisches Gemüse, kontaminiert war. Und das hat den Menschen im Alltag vor Augen geführt, wie gefährlich diese Technologie ist. Und deswegen war es wichtig, auch den Verantwortlichen für diese Politik mit so einem Symbol vor Augen zu führen, dass es hier dringend eine Veränderung braucht.
0: Jetzt haben Sie die vielen verschiedenen Gruppen, die sich in den Grünen zusammengetan haben, schon angesprochen. Die Atomkraftgegner, die Umweltschützer, die Friedensaktivisten, die Frauenbewegung. Das sind ja schon sehr verschiedene Interessen. Wie haben Sie das damals ausbalanciert?
1: Also getragen hat uns tatsächlich diese gesellschaftliche Aufbruchstimmung, aber sicherlich zusammengehalten haben uns auch die Angriffe von außen. Also für die CSU waren wir ja wirklich die Aliens. Es war ein Unfall der Geschichte, dass es uns zum einen überhaupt gab und zum anderen sogar noch im Bayerischen Landtag. Und die Angriffe waren massiv. Und das hat uns auch bei aller Unterschiedlichkeit, die wir tatsächlich auch in unseren Haltungen, auch in unseren Biografien hatten, zusammengeschweißt.
0: Und dann haben ja auch plötzlich noch Frauen Politik gemacht. Also wie war das dann als Frau in der Männerdomäne Politik?
1: Also es war für mich tatsächlich ein ziemliches Erschrecken, als wir in den Landtag ankamen und ja sozusagen auch voller Tatendrang dann losgelegt haben, mit welcher Frauenverachtung gerade wir Frauen bei den Grünen überzogen wurden. In erster Linie von den Männern der CSU, nicht allen, aber vielen, die sich wirklich auch offen sexistisch frauenverachtend geäußert haben, wenn wir am Redepult standen. Ich erinnere mich einmal, als ich eine emotionale Rede gehalten habe, dann schrie einer dazwischen, sie sollten sich mal im Spiegel anschauen, wenn sie so geifern. Oder eine Kollegin von mir, die von Vergewaltigung in der Ehe sprach, damals war das noch kein Straftatbestand, der schrie dazwischen, so wie Sie ausschauen, müssen Sie davor eh keine Angst haben. Also in der Art und Weise waren damals die Beleidigungen, die Angriffe, und das hat mich tatsächlich entsetzt.
0: Aber Sie haben sich nicht davon abhalten lassen, grüne Frauenpolitik zu machen.
1: Und absolut nicht, das hat uns sogar noch herausgefordert.
0: Definitiv. Wenn Sie jetzt zurückschauen, was waren so die Meilensteine Ihrer Politik?
1: Also ich glaube, der größte Erfolg war, dass wir eine tiefgreifende gesellschaftliche Veränderung in Gang gesetzt haben. Wenn Sie sich anschauen, was vor 40 Jahren auch in der Frauenpolitik, auch gegenüber Minderheiten, gegenüber Schwulen und Lesben noch dann ganz offen gesellschaftlich, parlamentarisch geäußert werden konnte im demokratischen Spektrum.

0: Spektrum. Und wenn Sie sich das heute anschauen, dann sind das wirklich Meilensteine, was da in der Zwischenzeit passiert ist. Das ist eine gesellschaftliche Veränderung, die wir sozusagen mitgetragen haben, mit angestoßen haben, mit vorangebracht haben, auch im Zusammenhang mit Umweltschutz, auch mit demokratischen Entwicklungen. Also das ist etwas, was sozusagen eine sehr grundlegende gesellschaftliche Veränderung ist. Aber ein riesiger Meilenstein für Bayern war natürlich, dass es uns gelungen ist, die Wiederaufarbeitungsanlage in der Oberpfalz zu verhindern. Sonst hätten wir heute eine Atomindustrie in Bayern oder zumindest die Folgen davon noch ganz anders zu tragen. Ich glaube, das war sozusagen eine gute und ein wichtiger Dienst an Bayern.
1: Gibt es rückblickend etwas, das Sie als den größten Fehler in Ihrer Geschichte bezeichnen würden?
0: Wir haben uns vielfach auch verändern müssen. Also wir hatten zum Beispiel, als es um die Wiedervereinigung ging, keine klare Position. Da gab es die einen, die gesagt haben, zwei deutsche Staaten wäre schon richtig, und andere, die eine sehr schnelle Wiedervereinigung wollten, was ja dann auch in der Konsequenz dazu geführt hat, dass wir 1990 aus dem Bundestag rausfielen, aus dem Bayerischen Landtag zum Glück nicht, aber das war etwas, wo wir gesagt haben, wir können nicht an dem vorbeigehen, was sozusagen die Menschen aktuell unter den Nägeln brennt, und wir hatten keine Antwort darauf. Auch im Zusammenhang natürlich mit dem Thema, wie verteidigen wir unsere Demokratie, wie verteidigen wir unser Land. Also wir waren zwar nie durchgängig Pazifistinnen und Pazifisten, aber das Thema Militär, das Thema Rüstung, da waren wir sehr anti eingestellt und haben da auch unsere Dinge lernen müssen, dass es gegen einen Aggressor wie jetzt Russland eben auch keine andere Möglichkeit gibt, als auch mit militärischen Mitteln zu verteidigen. Da haben wir steile Lernkurven hingelegt.
1: Welche Schwierigkeiten sehen Sie aktuell für die Grünen in Bayern?
0: Also ich finde, dass wir wirklich eine sehr gute Entwicklung genommen haben. Die nächste Herausforderung, also diese 40 Jahre sind aus meiner Sicht wirklich eine Erfolgsgeschichte. Und wir sind ja auch durchgängig im Landtag geblieben, all diese 40 Jahre. Wir haben zugelegt, wenn ich mir anschaue, die Entwicklung bei der CSU und auch bei der SPD, die ging stetig bergab. Und bei uns ging sie zwar nicht stetig, aber eigentlich langfristig aufwärts. Und die nächste Etappe ist natürlich eine Regierungsbeteiligung in Bayern. Grüne in fast allen anderen Landtagen sagen, hatten diese Chance schon oder haben sie. Und wir arbeiten noch dran, aber ich bin sehr zuversichtlich, dass uns auch das gelingen wird.
1: Wenn Sie den Grünen für die Zukunft einen Rat geben könnten, welcher wäre das?
0: Bleibt euch treu, aber verändert euch auch gleichzeitig, wenn sich die äußeren Voraussetzungen verändern, und arbeitet dran, dass wir irgendwann auch mal dieses schöne Bayern mitregieren.
1: Sagt die Grünen-Politikerin Margarete Bause. Im Oktober 1986 sind die Grünen erstmals in den Bayerischen Landtag eingezogen. Das wird heute gefeiert. Grund genug für einen Blick in die Vergangenheit und einen nach vorne. Frau Bause, vielen Dank für Ihre Zeit.
0: Ich danke Ihnen.
1: 13.17 Uhr auf Bayern 2, und das ist neu aus Schweden. Tove Lo zusammen mit Stromae, Die Fleur.

0: Des Fleurs, das war die Vorab-Single aus dem neuen Album der schwedischen Singer-Songwriterin Tove Lo. Estrus heißt es, erscheint am 18. September. Bayern 2, Stadtlandleute am Montagmittag. Am kommenden Wochenende startet mit den Sommerferien die Hauptsaison an den bayerischen Flughäfen. Und auch wenn sich dann die Passagiere in den Terminals drängen, im internationalen Vergleich ist die Luftfahrtnation Deutschland zurückgefallen. Die Branche hat sich seit der Corona-Krise deutlich langsamer erholt als im Rest Europas. Wenn man die Flughäfen und Airlines fragt, sind hohe Steuern und Gebühren schuld. Allerdings gibt es hier auch Unterschiede zwischen den einzelnen Flughäfen.
1: Der Münchner Flughafen kurz vor dem Start der großen Ferien. Schon um 7 Uhr morgens ist einiges los in Terminal 2, dort, wo die Maschinen des Lufthansa-Konzerns und seiner Partner abgefertigt werden. Airport-Chef Jost Lammers sieht es mit einem lachenden und einem weinenden Auge. Denn was für Laien wie Hochbetrieb aussieht, das ist für den Profi verschwendetes Potenzial. Bis heute hat sich nämlich Bayerns größter Flughafen nicht vollständig von der Krise der Corona-Jahre erholt. Die Passagierzahlen liegen in München wie auch in Deutschland insgesamt nach wie vor unter den Rekordwerten des Jahres 2019. Und das, während in Ländern wie Spanien oder Italien längst neue Bestmarken erzielt werden. Deutschland drohe im internationalen Wettbewerb abgehängt zu werden, heißt es unisono bei Branchenverbänden. Der Grund? Zu hohe staatlich verordnete Gebühren und Steuern. Sie seien eine echte Konjunkturbremse, sagte der Münchner Flughafenchef Jost Lammers dem BR.
2: Allein eine Halbierung der Luftverkehrssteuer, das wären 2 Milliarden Euro, würden dazu führen, dass unmittelbar eine Wertschöpfung von 4 Milliarden daraus resultieren würde, indem nämlich 60 Flugzeuge, die heute nicht mehr in Deutschland operieren, aber vor der Krise in Deutschland waren, dass wir die zurückholen können. Denn Luftverkehr ist wirklich eine Schlüsselindustrie als Infrastruktur für die gesamte Wirtschaft in Deutschland.
1: Jeder Flug einer Verkehrsmaschine in Deutschland wird mit einem ganzen Paket aus Abgaben belegt. Da ist zum einen die nationale Luftverkehrssteuer, dazu kommen Gebühren für die Flugsicherung, also die Lotsendienste, und die sogenannten Luftsicherheitsgebühren. Das ist das Entgelt, das für die Kontrolle von Passagieren und Gepäck erhoben wird. All das läppert sich. Der Bundesverband der Luftverkehrswirtschaft BDL macht auf seiner Internetseite eine Beispielrechnung aus. Grundlage ist ein Mittelstreckenflug mit einem 180-sitzigen Airbus A320, der zu 80% ausgelastet ist. Demnach fallen für diese Maschine in Istanbul oder Madrid gerade einmal 500 bis 650 Euro an Steuern und Gebühren an. In Deutschland hingegen werden 4.000 bis 5.000 Euro fällig. Das schreckt Fluggesellschaften ab. So hat zum Beispiel Ryanair im April angekündigt, seine Basis am Berliner Flughafen Ende des Sommers zu schließen und die dort stationierten Maschinen ins Ausland zu verlagern. In einer Mitteilung der irischen Airline vom 24. April heißt es:
3: Seit 2019 war Ryanair gezwungen, ihre Basen in Frankfurt, Düsseldorf und Stuttgart zu schließen, mit dem Verlust von 13 stationierten Flugzeugen sowie sämtliche Flüge nach Dresden, Leipzig und Dortmund einzustellen. Heute kündigt Ryanair die geplante Schließung ihrer Berliner Basis mit 7 Flugzeugen an. Weitere Kürzungen in Deutschland sind absehbar.
1: Ebenfalls gekürzt hat Lufthansa. Der Konzern stellte im Frühjahr

0: aus Kostengründen den Betrieb der Tochter Cityline ein und strich für den Sommer 20.000 Flüge. Für Urlauber ärgerlich, für die exportorientierte deutsche Wirtschaft ein echtes Problem, so der Luftfahrtverband BDL in einem Statement auf seiner Internetseite.
1: Spürbar wird die schlechtere Anbindung Deutschlands an den europäischen Luftverkehr vor allem in drei wichtigen deutschen Wirtschaftsregionen. In der großen Maschinenbauregion um Stuttgart, am Wirtschaftsstandort Nordrhein-Westfalen und in der Hauptstadtregion Berlin-Brandenburg. Eine ganze Reihe an Zielen wird von diesen Standorten gar nicht mehr angeflogen.
0: Jüngstes Beispiel: Mit dem Aus von Cityline stellte der Lufthansa-Konzern die Verbindung von Stuttgart zu seinem Drehkreuz München ein. Seither ist es für Unternehmen aus Baden-Württemberg deutlich schwieriger geworden, Langstreckenflüge nach Asien oder Nordamerika zu erreichen.
2: Flughafengebühren, warum sie so unterschiedlich sind und was das für die bayerischen Flughäfen bedeutet. Stefan Liener hat das für uns aufgedröselt. Bayern 2, Stadtlandleute um 13.25 Uhr. Zeit für eine große Portion bayerisches Lebensgefühl in seiner schönsten Art. Die Spider-Murphy-Gang nimmt uns mit in den Biergarten. Heimatsound aus München auf Bayern 2. Unterm Kastanienbaum.

0: Unterm Kastanienbaum die Spider-Murphy-Gang auf Bayern 2, Stadtlandleute am Montagmittag. Eine lähmende Erschöpfung, die auch mit viel Schlaf nicht besser wird. Schmerzen, Nebel im Kopf. So beschreiben Betroffene MECFS, das chronische Fatigue-Syndrom. Jahrzehntelang wurde diese Krankheit weitgehend ignoriert. Doch seit der Corona-Pandemie ist die Zahl der Fälle deutlich angestiegen. Von deutschlandweit 250.000 auf 650.000 Fälle. Betroffene fordern mehr Forschung, um wenigstens der Ursache auf die Spur zu kommen. Ulrike Lefertz.
1: Rebecca Salomon sitzt auf ihrem Sofa in Mur am See. Die 25-Jährige hat eine Freundin eingeladen. Zusammen wollen sie Livestream gucken. Die beiden sind leidenschaftliche Einradfahrerinnen und verfolgen die Gruppenkür ihres Teams vom TV Gunzenhausen bei der Bayerischen Meisterschaft.
2: Oh, sind die früh dran? Sehr gut!
1: Leider kann sie selbst nicht dabei sein. Rebecca Salomon leidet an MECFS, einer Krankheit, bei der schon kleinste Anstrengungen zu viel sein können. Der Körper reagiert dann mit Schmerzen, Schwindel, Schlappheit. Licht und Geräusche werden unerträglich. Die Herausforderung der Krankheit ist es, zu spüren, wie viel Aktivität man sich zutrauen kann.
2: Und die Grenze ist in der Regel tiefer, als man denkt. Also in der Regel muss man vorsichtiger sein, als man es eigentlich meint.
1: Rebecca Salomon hat die Einradabteilung beim TV Gunzenhausen jahrelang mit aufgebaut, als Trainerin. Im Februar vor anderthalb Jahren brach sie zusammen, nach ihrem Auftritt bei einer großen Zirkuskünstlershow.

0: Show irgendwie durchgehalten, dass ich dann im Lehrerzimmer auf dem Boden lag und erstmal nicht mehr vom Fleck kam.
1: Seitdem kam sie nicht wieder richtig auf die Beine. Selbst das Livestream-Gucken war zu viel, erzählt sie einige Tage später.
2: Der Crash ist so eingetreten, wie ich befürchtet habe. Vor allem der Schwindel ist dieses Mal extrem. Ich lieg da und sehe so das Leben an mir vorbeiziehen.
1: Rebecca Salomon ist eine von 650.000 Erkrankten bundesweit. Seit der Corona-Pandemie hat sich die Zahl fast verdreifacht. In mehr als 30 Städten haben im Mai sogenannte Liegendemos auf die Krankheit aufmerksam gemacht. Vor allem verzweifelte Angehörige haben sich dabei minutenlang auf den Boden gelegt.
3: In Deutschland gibt es keine Strukturen für diese Patienten.
1: In Nürnberg hat auch der Landtagsabgeordnete Bernd Seidenert von der CSU eine Rede gehalten.
4: ME-CFS-Erkrankte, 100.000 in Bayern, sind keine Einzelfälle. Jeder Arzt in Bayern sollte über diese Erkrankung Bescheid wissen.
1: Denn viele Betroffene werden erstmal falsch behandelt. An der Uniklinik Regensburg hat vor kurzem Bayerns erste Ambulanz für Erwachsene mit ME-CFS eröffnet. Die Spezialisten hier vermuten, dass bei der Krankheit spezielle Immunzellen ins Gehirn gelangen. Dort attackieren sie einen vermeintlichen Feind, sagt Michael Gruber von der Uniklinik Regensburg.
5: Es ist tatsächlich eine organische Veränderung, eine Erkrankung, da ist irgendwas los. Das ist nichts, was bewusst gesteuert wird von den Leuten, von den Patienten, von den Betroffenen, sondern das ist organisch, ganz eindeutig. Da gibt es überhaupt keinen Zweifel.
1: Für Patienten wie Rebecca Salomon ist das eine wichtige Aussage. Die Symptome sind keine Einbildung.
2: Das ist mir auch wichtig, dass die Gesellschaft es versteht, dass es keine Faulheitskrankheit ist, sondern dass die Leute wirklich wollen und es körperlich nicht können, weil es einfach zu viel ist.
1: Die Bundesregierung hat im Herbst erstmals viele Millionen an Fördergeldern für die Forschung bereitgestellt. Rebecca Salomon und viele andere Betroffene hoffen auf schnelle Ergebnisse und wirksame Medikamente. Ohne die gelingt bisher nur wenigen der Weg zurück ins Leben.

0: Blind and Toothless, das war Heimatsound aus Nürnberg von The Great Bertolinis auf Bayern 2. Und die sind mit dabei beim Nürnberger Bardentreffen am kommenden Wochenende, präsentiert von Bayern 2.
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0: Es ist ein sehr poetischer Titel, mit dem die Künstlerin Julia Lübbecke in ihrer Ausstellung ins Kunsthaus Kaufbeuren einlädt. Zärtlichkeit, Zins und Zusammenbruch über den Körper als erschöpfte Ressource. Installationen, Fotografien, Texte und Videoarbeiten, die sich mit den Themen Menschenwürde, weiblich konnotierte Arbeit und dem Kampf um das Recht auf körperliche Selbstbestimmung beschäftigen. Am Samstag wurde die Ausstellung eröffnet. Heute Vormittag konnte ich mit Julia Lübbecke sprechen. Hallo Frau Lübbecke.
2: Hallo, schön, dass ich hier sein kann.
0: Frau Lübbecke, warum treibt Sie der Körper künstlerisch um?
2: Also grundsätzlich interessieren mich eben in meinen künstlerischen Arbeiten gesellschaftliche Zustände. Und am Körper wird ja wahnsinnig viel politisch verhandelt. Theoretisch könnte uns das ja auch ein, dass wir alle einen Körper haben und uns durch diese Welt eben bewegen und unterschiedliche Herausforderungen haben und darüber uns gegenseitig unterstützen in Form eines Austauschs und schauen, dass für alle ein gutes Leben möglich ist. Aber stattdessen passiert eben genau das Gegenteil. Also anhand des Körpers wurden historisch und auch heute noch die Differenzen, die Unterschiede genutzt, um Grenzen zu ziehen, eine Hierarchisierung zu etablieren, die dann in Form von diskriminierenden Kategorien den vermeintlichen Wert des jeweiligen Menschen bestimmen. Damit meine ich beispielsweise die Norm des gesunden, konstant arbeitsfähigen Körpers, die in unserer Gesellschaft ja noch tief verankert ist.
0: Dann schauen wir doch jetzt mal ganz konkret in Ihre Ausstellung rein. Also Sie zeigen da erstmals drei Werkreihen gemeinsam. Kleber und Falten heißt die eine, weiche Knie die andere, Slide Discomfort die dritte. Zusammenhänge und Bezüge sollen so für den Besucher erfahrbar werden. Was heißt das genau?
2: Ja, also durch dieses räumliche Arrangement, was echt besonders ist, in diesem schönen offenen Betonsaal im Kunsthaus, war das einerseits eben speziell möglich. Also Kleber und Falten und weiche Knie sind eben großflächige fotografische Installationen, die sich mal gegenüberstehen, mal überlappen, dann auch wieder entfernen. Und ich arbeite ja sowohl mit meinen eigenen Fotografien, aber eben auch mit Reproduktionen aus den Archiven sowie Texten. Und durch diese unterschiedlichen Ebenen entstehen auch ganz verschiedene Bezüge, sei es emotional, inhaltlich oder visuell. Und ganz konkret gibt es eben auch noch zu den Arbeiten Indizes. Also es gibt zu jeder Arbeit einen Index, in dem die konkreten Quellen genannt werden, das Material. Das ist auch zur freien Mitnahme für die Besuchenden. Und hierdurch können auch diese unmittelbaren Verweise nachvollziehbar werden.
0: Sie haben einen Punkt gerade schon angesprochen, auf den ich gleich nochmal eingehen möchte, auf die Archivalien. Sie haben da zum Beispiel den Kampf um Abtreibung oder für faire Löhne mit einbezogen. Ihre Eindrücke davon haben Sie jetzt eben in diese Ausstellung übersetzt. Ich denke jetzt an dieses Bild, an dieses große Bild auf einem Lamellenvorhang von Frauen an der Decke, die ein Schild halten: Wir brauchen den Betriebsrat. Was reizt Sie an diesen Archivalien?
2: Ja, also diese Archive, in denen ich mich bewege, also Archive aus sozialen Bewegungen, queer feministische Archive, Gewerkschaftsarchive, das sind wirklich total spannende Orte, weil eben nicht nur der Inhalt reichhaltig erzählt, sondern eben auch der Ort selbst. Also oft sind diese Archive eben 70er, 80er Jahre auch in Wohnungen privater Personen entstanden. Manchmal sind die heute noch dort, sprich der Ort erzählt auch richtig viel mit und auch dann oft die ArchivarInnen, die teilweise auch wirklich noch aus den Bewegungen selber kommen oder eben starke Bezüge haben. Also es eröffnen sich auch immer dann nochmal Geschichten abseits der Archivalien, aber eben auch diese, was ich ganz besonders finde, ist eben diese Materialität, die sich verbindet mit den politischen Inhalten. Also diese Papiere sind wahnsinnig ausgelaugt, erschöpft. Man kommt da auch immer ganz oft mit richtig dreckigen Händen raus, weil die Druckerschwärze an einem bleibt und das verbindet sich so schön mit diesem konstanten dieser Kämpfe, weil auch dieser Betriebsrat, das hat ja auch heute immer noch einen zeitgenössischen Wert und eher dadurch, dass auch in neoliberalen Arbeitsverhältnissen eben das Recht auf den Betriebsrat ja auch versucht wurde auszuhöhlen. Und das finde ich total spannend, wie sich das durch dieses ausgelaugte Material auch visuell erfahrbar macht und ich glaube auch einen anderen Zugang geben kann.
0: Also wollen Sie auch bei Ihrem Publikum direkt Körperreaktionen auslösen durch diese Ausstellung, oder?

0: dass man da mit dem eigenen Körper sich selbst durchbewegen muss.
1: Sagt die Künstlerin Julia Löbecke. Ihre Ausstellung Zärtlichkeit, Zins und Zusammenbruch über den Körper als erschöpfte Ressource ist noch bis zum 8. November im Kunsthaus in Kaufbeuren zu sehen. Vielen Dank für Ihre Zeit und den Einblick in die Ausstellung.
0: Herzlichen Dank an Sie.
1: Bayern 2 Stadtlandleute, jetzt mit Hubert von Geusern, Multi-Instrumentalist und Sänger mit einem Faible für Weltmusik. Er hat zwischenzeitlich auch mal länger in Südafrika, Kanada und auf den Philippinen gelebt. Das ist aber schon ein Weilchen her. Seit 1984 ist Hubert von Geusern wieder in Österreich. Seine Musik wird zur neuen Volksmusik oder zum Alpenrock gezählt. Wir hören ihn jetzt mit Eiweiß, Heimatsound aus Österreich auf Bayern 2.

0: Kubert von Geusern auf Bayern 2, Eiweiß. Ende Mai, Anfang Juni vor 2 Jahren hat Bayern eine gewaltige Hochwasserkatastrophe erlebt. Es gab Tote, viele Menschen verloren ihr Zuhause und ihre Existenz. Auch das Kinder- und Jugendzentrum in Schrobenhausen in Oberbayern hat es schwer getroffen. Tagesstätte, Küche, Serverraum, Heizung und Werkstatt standen unter Wasser. Damals wusste keiner, wie es weitergehen soll. 2 Jahre später ist so ziemlich alles repariert. Klingt fast wie ein kleines Wunder. Susanne Pfaller in Schrobenhausen, was ist da passiert?
1: Kurz gesagt, viel Gutes nach dieser Hochwasserkatastrophe. Die Ausgangslage, die Keller unter Wasser, Heizung kaputt, ein neues Dach überfällig und das Problem, die öffentlichen Gelder reichen nicht. Doch viele Menschen in der Region, die wissen, wie wichtig dieses Zentrum ist. Für rund 100 Kinder und Jugendliche aus dem Raum Ingolstadt ist es ein Zuhause. Viele wohnen dort, manche kommen tagsüber. Seit 2 Jahren rollt jetzt eine Welle der Hilfsbereitschaft. Bürger und Geschäftsleute spenden, Handwerker packen mit an. Die größte Überraschung aber, die kommt aus Taiwan. Einrichtungsleiterin Claudia Liebscher erinnert sich noch ganz genau an diesen Anruf.
2: Also wir haben wirklich alle miteinander erstmal richtig blöd geschaut. Und wir haben dann bei der Caritas nochmal nachgefragt, ob die kennen und ob das seriös ist und so. Und dann waren wir total dankbar.
1: In St. Josef erinnert eine Tafel am Eingang an die Spende aus Taiwan und an die rund 500 weiteren Sponsoren.
0: Jedem Einzelnen.

0: dieser Sponsoren, dieser Unterstützer. Ein dickes Dankeschön, das ist wirklich großartig. An den Taiwanesen bin ich jetzt allerdings hängen geblieben. Warum spendet eine taiwanesische Stiftung für eine Einrichtung in Oberbayern?
1: Also am Freitag habe ich diese Frage der richtigen Frau gestellt, Lisa Lin. Lisa Lin ist die Präsidentin der TX Foundation und sie sagt sinngemäß,
2: Our foundation, charity for every children.
1: Unsere Stiftung will jedem Kind geben, was es braucht. Wir sind in rund 100 Ländern engagiert. Wir konzentrieren uns auf Bildung und Kinder. Von Schrobenhausen hat Lisa Lin über eine andere Stiftung erfahren. Und über die TX Foundation selbst findet man kaum etwas im Internet. Eine ihrer Mitarbeiterinnen hat mir aber gesagt, dass das meiste Geld der Stiftung aus einem privaten Vermögen stammt.
0: Für die Kita ein Segen, auch wenn die damit ja keine Luxusgeschichten finanziert hat. Da sind Hochwasserschäden behoben worden und es gab ein neues Dach. Warum braucht es eigentlich Spenden? Also warum zahlt das nicht die öffentliche Hand?
1: Weil auch da das Geld knapp ist. Einrichtungsleiterin Claudia Liebscher hat überall angefragt, beim Land, beim Kreis, bei der Stadt, bei der Kirche. Fazit, von all diesen Stellen kam wenig. Mehr als die Hälfte der Hochwasserreparaturen wurden privat finanziert. Ohne Sponsoren geht nichts.
3: Die laufenden Kosten werden durch die öffentlichen Gelder gedeckt und da sind wir auch heilfroh. Aber alles, was zusätzlich ist, also jetzt eine Dachrenovierung, die einfach mal so locker mal 350.000 Euro kostet, also da gibt es keine öffentlichen Gelder für.
1: Weil in St. Josef die Sanierung der Hauselektrik noch aussteht, freuen sie sich dort weiter über Spenden.
0: Informationen von Susanne Pfaller. Nach dem Juni-Hochwasser vor 2 Jahren in Bayern steht ein Kinder- und Jugendzentrum in Schrobenhausen wieder gut da. Dank großartiger Unterstützung von Bürgern, Firmen und Handwerkern aus der Region und einer Spende aus Taiwan.

0: L'amore, das war Luca Vasta auf Bayern 2. Wie The Great Bertolinis, die wir ja vorhin in der Sendung hatten, ist auch sie mit dabei beim Nürnberger Bardentreffen am kommenden Wochenende, präsentiert von Bayern 2. Max Kotz und seine Frau Bernadette führen im Grunde zwei Leben. Im Winter ist es wie bei uns allen. Er arbeitet als Elektriker, sie ist gelernte Arzthelferin, managt Familie und Alltag. Den Sommer allerdings verbringen Max und Bernadette zusammen mit ihren drei Kindern auf 1500 Meter Höhe auf der Zipfelalpe im Allgäu, bewahren eine jahrhundertealte Tradition, pflegen eine außergewöhnliche Naturlandschaft und kümmern sich um das Vieh.
1: Für mehr als 200 Rinder ist er mit seinen Junghirtinnen und Junghirten verantwortlich. Neben den Tieren kümmert sich Max Kotz auch noch um die Weiden, die nicht verbuschen dürfen. Denn die einzigartige Pflanzen- und Tierwelt dort oben auf über 1500 Metern Höhe soll bewahrt werden. Mit Astscheren im Rucksack sind die Männer heute unterwegs und sorgen dafür, dass die Kräuterweiden nicht von Fichten überwuchert werden.
2: Da hast du überall die junge Fichte. Also die große Säge mir Rettung. Die Kleine wollen nachkommen.
1: Max Kotz ist bei der Alpgenossenschaft den Sommer über angestellt und kümmert sich um Tiere und Weiden. Seine Frau Bernadette richtet gerade die Tische auf der Terrasse für die Wanderer her. Frische Kuchen sind gebacken und neben Kaffee und Kuchen gibt es hier auch eine herzhafte Brotzeit. Blumen stehen an den Fensterbrettern, wenn es kalt ist oder regnet, gibt es für die Gäste eine Stube. Alles ist gemütlich und liebevoll gestaltet. Das ist Bernadette wichtig. Keine Massenabfertigung. Jeder Gast ist eine Begegnung. Bernadette Kotz genießt neben ihrer Arbeit in der Küche und auf der Terrasse immer wieder den weiten Blick auf die Berge.
3: Ich bin im Berg groß geworden. Also wie als Baby schon sozusagen bin ich in das ganze Alpgeschäft, Alpwirtschaft hingeboren worden. Meine Familie ist auf der Alpe Plättele gewesen. Darum ja, habe ich das einfach, dieses Alpfieber habe ich mitgekriegt, Gott sei Dank.
1: Die Zipfelsalpe ist ein altes Gebäude, mehrere hundert Jahre alt. Weil es weder eine Seilbahn noch einen befahrbaren Weg nach hier oben gibt, werden mit einer einfachen Lastenbahn Lebensmittel mehrmals pro Monat nach oben gebracht. Bernadette sprüht vor Energie und ist erfüllt, dass sie mit ihren drei kleinen Kindern und ihrem Mann so abgeschieden in der Natur und mit den Tieren leben kann. Wenn die Saison im September vorbei ist, dann ist Max Kotz wieder als Elektriker im Tal tätig.
2: Genau, da bin ich froh, dass ich jetzt hier halt da eine gute Arbeitsstelle habe im Winter. Ich mache die Arbeit gerne. Ich bin froh, dass ich da jeden Herbst wieder rein kann als Elektriker. Und klar bist du auf der einen Seite dankbar, dass den Chef im Winter das mitmacht.
1: Auch Bernadette Kotz hat die restlichen Monate, die sie nicht auf der Alpe ist, einen anderen Beruf. Sie ist gelernte Arzthelferin und arbeitete auch lange bei der Touristinformation in Bad Hindelang. Die letzte Zeit hat sich Bernadette um die drei kleinen Kinder gekümmert. Ein zweigeteiltes Leben, das für die Familie erfüllend ist. Wenn ihr gemeinsamer Sohn im September in die Schule kommt, kann die 38-jährige Bernadette nächstes Jahr weniger Zeit auf der Alpe verbringen. Das Leben auf einer Alpe ist schön, aber nicht idyllisch.
2: Ist halt eine Abwechslung, aber es ist jetzt im Sommer auch, das ist ein Job wie jeder andere in meinen Augen. Du stehst am Morgen auf, machst deine Arbeit und selbstständig sein ist halt, ja, du kannst dir sehr eng teilen, wie du was machst und wenn du es machst. Aber im Endeffekt muss alles gemacht werden. Du gehst halt ein bisschen mit dem Wetter. Zum Vieh musst du jeden Tag, das ist klar.
1: Max Kotz hat ein großes Wissen und er trägt viel Verantwortung, denn mit den Tieren geht die Familie sehr liebevoll um.
2: Am Wasser schauen, das ist ja ganz wichtig. Du kannst jetzt nicht irgendwo hingehen, wenn du kein Wasser hast. Es sind hier drei Quellen auf der Alp, aber bloß eine ist eigentlich richtig verlässlich. Hat sehr viel Geld gekostet, die haben wir neue Fasselung, haben neue Rohre eingraben und haben die Rohre dann auch an verschiedenen Stellen eingraben und haben eine Pumpe in der Hütte, wo wir das Wasser jetzt auch pumpen können.
1: Viele Monate leben auf über 1500 Metern Höhe, 7 Tage die Woche, bei Hagel, Schnee, Regen, Gewitter oder Sonnenschein.
3: Im Frühling freust du dich einfach wieder auf einen anderen Lebensabschnitt. Das ist einfach ein anderer, ganz anderer Abschnitt, wo du einfach in der Natur bist, wo du weg bist von der ganzen Hektik vor allem. Und das gibt dir einfach ganz viel, weil du viel geerdeter bist in einem Berg und das Bewusstsein zu der Natur hast, zum Vieh. Das kann man so vielleicht gar nicht so ganz genau beschreiben, aber es ist einfach, mich freut es im Frühling in den Berg und im Herbst ist es aber auch so, dass ich mich wieder heimfreue. Und ich glaube, so geht es jedem Alpler.
0: Ein Jahr, zwei Leben. Christina Dumas hat uns erzählt, wie Familie Kotz die Sommermonate auf der Zipfelsalpe im Allgäu organisiert. 13.54 Uhr und das ist Bob Dylan bei Bayern 2 Stadtland, Leute. 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
7: Und das war Stadtlandleute für heute. Ich bin Nadine Haug. Danke fürs Zuhören und nach den 14 Uhr Nachrichten einen schönen Radionachmittag mit Judith Heidkamp und dem Bayern 2 Kulturleben. Grüß dich, Judith.
8: Hallo, Nadine.
7: Du, ich habe fast ein bisschen Gänsehaut. Ihr habt heute Monster in der Sendung.
8: Und was Monster sind, musst du jetzt erstmal für dich selber entscheiden. Für die Kölner Autorin Schäder Kurt, die vielbeachtete Bücher zu Liebe und zu Hass geschrieben hat, materialisiert sich da viel in den Menschen eines Stadtviertels.
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9: Um 14 Uhr mit Gudrun Skupin. Bundeskanzler Merz hat politische Konsequenzen aus dem CSD-Anschlag vom Wochenende angekündigt. Klar sei auch, es dürfe nicht bei Bekundungen bleiben.
10: Wir werden mit Besonnenheit, aber auch mit Entschlossenheit reagieren müssen und vor allem die Frage beantworten müssen, wie es eigentlich sein kann, dass ein Mann, der so eingestuft ist hier in Berlin, sich am Samstagabend unbehelligt in die Nähe des Christopher Street Days begeben konnte und dort diesen Anschlag verüben konnte.
9: Merz sprach von einem Angriff nicht nur auf die queere Community, sondern auf unsere Freiheit, auf unsere freiheitliche Gesellschaft, die es gelte zu schützen und zu verteidigen. Dies sei Aufgabe der Regierung, aber auch der Gesellschaft. Die Bundestagsabgeordnete und bisherige CDU-Schatzmeisterin Hoppermann ist neue Generalsekretärin ihrer Partei. Auf Vorschlag von Bundeskanzler Merz wählte der Bundesvorstand sie einstimmig ins Amt. Damit hat sie den Posten kommissarisch inne, bis sie auf dem nächsten Parteitag bestätigt wird. Die 44-jährige Hamburgerin folgt auf Carsten Linnemann, der Bundesgesundheitsminister werden soll. Noch immer wüten schwere Waldbrände in Frankreich und Spanien. Rund um Spaniens Hauptstadt Madrid hat sich die Lage zwar leicht verbessert, unter Kontrolle sind die Feuer aber noch nicht, wie Hans-Günther Kellner berichtet.
11: Montag und Dienstag seien die zentralen Tage in der Brandbekämpfung, hat der spanische Innenminister Fernando Grande Marlaska am Montag erklärt. Denn ab Mittwoch sei insbesondere für Zentralspanien mit deutlich schlechteren Bedingungen, mit steigenden Temperaturen, weniger Luftfeuchtigkeit und stärkeren Windböen zu rechnen. Es sind weiterhin mehr als 100.000 Menschen in Notunterkünften untergebracht oder aufgerufen, zu ihrer Sicherheit nicht ihre Häuser und Wohnungen zu verlassen.
9: Wer nach Venedig will, muss Eintritt zahlen. Die Lagunenstadt hat damit in diesem Jahr mehr als 5 Millionen Euro eingenommen. In der Regel wurden 10 Euro fällig. Im nächsten Jahr wird es womöglich teurer. An Spitzentagen könnte der Eintritt, nach Überlegungen der Stadtverwaltung, auf bis zu 50 Euro steigen. Offiziell handelt es sich um eine Testphase, auch wenn kaum jemand daran zweifelt, dass die Regelung in der schwer unter Massentourismus leidenden Stadt von Dauer sein wird. Gunther von Hagens Körperweltenausstellungen, bei denen speziell konservierte Leichen in Szene gesetzt wurden, zogen hunderttausende Menschen in ihren Bann. Jetzt ist der Anatom im Alter von 81 Jahren gestorben, das teilte seine Familie mit. Auf Hagens Wunsch wird auch sein Körper mit der von ihm entwickelten Methode konserviert und für anatomische Zwecke oder Ausstellungen bereitgestellt. Das Wetter in Bayern. Am Nachmittag wechselnd bis stark bewölkt mit sonnigen Abschnitten und vereinzelt Schauer. Zum Abend zunehmend trocken und freundlicher, es weht ein lebhafter bis stark böiger Wind, 22 bis 28 Grad. In der Nacht trocken, zunehmend klar, Tiefstwerte von 15 bis 9 Grad. In den kommenden Tagen sonnig oder locker bewölkt, ab Mittwoch sind örtlich Hitzegewitter möglich. Es wird täglich wärmer, morgen maximal 31, am Montag bis 39 Grad. Die Zeit 14:03 Uhr. Zur Verkehrslage. Die A7 Füssen Richtung Ulm ist zwischen dem Dreieck Hittistetten und Nersingen wegen Bergungsarbeiten gesperrt. A7 Fulda Richtung Würzburg zwischen Dreieck Fulda und Bad Brückenau-Wildflecken 6 Kilometer Stau. A8 Salzburg Richtung München zwischen Weihern und dem Kreuz München Süd immer wieder stockender Verkehr. A9 München Richtung Nürnberg zwischen Manching und Denkendorf stockender Verkehr. A9 Berlin Richtung Nürnberg zwischen Gefrees und dem Dreieck Bayreuth-Kulmbach 6 Kilometer stockender Verkehr. A9 Berlin Richtung Nürnberg zwischen Bad Berneck-Himmelkron und dem Dreieck Bayreuth-Kulmbach steht ein liegen gebliebenes Fahrzeug im Baustellenbereich. A93 Weiden Richtung Hof zwischen Windisch-Eschenbach und Falkenberg ein Unfall auf der rechten Spur. Und A99 Westumfahrung München Richtung Lindau zwischen dem Dreieck Feldmoching und Ludwigsfeld ein Unfall mit 3 Fahrzeugen. Soweit dieser Service.
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8: mit dem Büchermagazin am Montag. Der englische Garten in München, aber auch Oberhessen, Köln-Kalk und das süditalienische Salerno sind unsere Geografie.

0: grafischen Literaturtreiber heute. Stefan Thome zum Beispiel greift die Tradition des Örtchens Biedenkopf wieder auf, die schon in seinem Debüt eine Rolle gespielt haben. 20 Jahre später allerdings macht der Zeitgeist nicht mehr mit. Ulrich Treichel schickt seine Hauptfigur aufs italienische Karussell mit der Frage, wie viel von dem, was man verpasst hat, man doch noch nachholen kann. Schäder Kurt widmet sich im ersten Roman auch wieder dem Schreiben über Gefühle. Hass und Liebe, über die sie vielbeachtete Essays geschrieben hat, die sind ebenfalls dabei in Zeit der Monster. Und wir würdigen mit der Übersetzerin Rosemarie Tietze zusammen die Erzählungen des russischen Exilautors Gaito Gasdanov, der lange in München gelebt und gearbeitet hat. Schön, dass Sie wieder dabei sind. Ich bin Judith Heidkamp.
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0: Dies ist ein Protestsong gegen die Ausbeutung von Musikern durch die Musikindustrie von Ian Fischer aus Wien.

Heimatsound aus Wien. Ian Fischer, If I Haven't Given Enough. Ein schlecht beleumundetes Viertel in Köln. Eine ziemlich ausufernde Ansammlung von Figuren. Weltuntergangsstimmung und sprachlich keine Scheu vor dem Griff nach dem formal anderen, zum Beispiel zur Lyrik oder zum Vers. Das sind so die Zutaten von Zeit der Monster, dem ersten Roman der 1992 geborenen Autorin Shada Kurt. Eine Autorin, die sehr viel Erfolg hatte mit zwei literarischen Essays über Gefühle. 2021 Radikale Zärtlichkeit, warum Liebe politisch ist, und 2023 hat sie veröffentlicht Hass, von der Macht eines widerständigen Gefühls. Beide wurden von der Kritik allerdings durchaus gemischt aufgenommen. Sally Charell Delis

0: Ihn hat Zeit der Monster gelesen und auch mit der Autorin gesprochen.
1: In der Zeit der Monster beginnt alles mit einer unheilvollen Prophezeiung.
2: In den vergangenen Tagen hat eine sogenannte Prophezeiung, die zunächst auf der Plattform TikTok auftauchte, für erhebliches Aufsehen gesorgt. Diese Prophezeiung, die das Ende der Welt und eine große Katastrophe vorhersagt, verbreitet sich rasant in den sozialen Medien und sorgt für beunruhigende Spekulationen.
1: Diese Prophezeiung rüttelt das Stadtviertel, in dem der Roman spielt, kräftig durcheinander. Das Viertel, dieser Sumpf, wie es immer wieder heißt, angelehnt an Schäderkurts Heimat Köln-Kalk, scheint sowieso der heimliche Hauptdarsteller dieses Buches zu sein. Es dient als Mikrokosmos, in dem wir zahlreiche Personen kennenlernen und ihnen durch 7 Tage ihres Lebens folgen. Im Zentrum des Erzählens steht eine außergewöhnliche Wahlgemeinschaft. Familienoberhaupt und Fitnessstudio-Leiterin Mira, ihr Sohn Yusip mit Enkelsohn Adat, Miras Tochter, die Archäologin Nabu und die eigenwillige Sanja. Sie zieht mit dem Rucksack auf ihrem Rücken durchs Viertel und begegnet dabei all seinen Bewohnerinnen und Bewohnern. Wie in Filmszenen springen wir zwischen einzelnen Begegnungen hin und her, folgen unzähligen Handlungssträngen, mal erzählt, mal in Versform, mal eingeordnet durch eine kommentierende Stimme, die das Geschehen des Tages zusammenfasst. Worum es eigentlich geht in diesem Roman, das ist dabei teilweise schwer greifbar.
3: Mein Lektor hat mal gesagt, der Versuch, die Geschichte dieses Romans nachzuerzählen, gleicht so dem Versuch, betrunken einen David Lynch-Film nachzuerzählen. Und so fühlt es sich auch für mich oftmals an.
1: Was in Zeit der Monster allerdings präsent über allem schwebt, ist das Gefühl. Ein Unbehagen, eine gewisse Bedrohung. Schäderkurt hat ihr Buch in 7 Tage gegliedert und bezieht sich nicht nur mit dieser Struktur auf die biblische Schöpfungsgeschichte. In diesen Tagen wird allerdings keine neue Welt geschaffen. Vielmehr geht langsam, aber sicher eine Welt zugrunde. Erst verschwindet Sanjas Bezugsperson Nabu, dann trifft sie im Gemeinschaftsgarten auf Agoman, ein Mensch, ein Schatten. Schließlich brennt die Kneipe im Roten Löwen nieder, Sanjas Arbeitsplatz. Und die Prophezeiung, die dafür sorgt, dass viele Menschen plötzlich in die Kirche des Viertels strömen, scheint zur selbsterfüllenden Prophezeiung zu werden. Aber wo schauen wir hin bei diesem Multiorganversagen? Dieses reale Gefühl, das wir inmitten politischer Krisen, Kriege und der Klimakatastrophe kennen, bestimmt auch den Roman.
3: Dieses Gefühl, das ich versucht habe, im Roman aufzufangen, also diese politische Großwetterlage in Form eines Fiebertraums, aber auch den großen Schrecken darüber, dass gewisse Dinge, von denen wir dachten, die wissen wir jetzt, ja, das ist irgendwie kollektives, zivilisatorisches Wissen, das wir aus den letzten Jahrzehnten, Jahrhunderten gesammelt haben, wo wir uns darauf verständigt haben, dass wir das wissen und dass wir das glauben wollen, dass man ganz häufig das Gefühl hat, es wurden Dinge vergessen, ganz, ganz wesentliche Dinge wurden vergessen.
1: Auch in Zeit der Monster werden immer wieder Menschen vom Vergessen ergriffen. Tot sind sie nicht, nein, aber so recht lebendig auch nicht mehr. Stattdessen legt sich ein großer Nebel um sie. Bei all den Themen des Romans, den Kommentaren zur aktuellen politischen Lage und geschichtlichen Verweisen auf das historische Assyrien schwirrt einem beim Lesen der Kopf. Gleichzeitig macht die Lektüre irgendwo zwischen Sibylle Berg Zynismus und einem Hauch Fantasy großen Spaß. Mit jeder neuen Szene und jeder neuen Zeile öffnet sich Unerwartetes. Und so schüttelt der Text uns Leserinnen und Leser. Denn im Kern ist es ein Buch gegen das Wegschauen, das Vergessen und vor allem für den kollektiven Zusammenhalt.
3: Das Schreiben ist auch ein Versuch einer Wiederverweltlichung. In einer Zeit, wo sehr viele Menschen sich völlig entfremdet haben und sich auch einem Gefühl oder einer Zugehörigkeit zu der Welt abgewendet haben. Und ich glaube, ich würde mich sehr, sehr freuen, wenn Menschen nach dem Lesen das Gefühl hätten, dass sie nun wieder mehr Teil einer schönen, großen, kollektiven, kreativen Kraft sind, die gegen all die Zerstörungswut da draußen beschützt und bewahrt werden müsste.
1: Ein außergewöhnliches Stück Literatur, das alle gewohnten Pfade verlässt und Gemeinschaft und Solidarität beschwört. Und die können wir in diesen Zeiten gut gebrauchen.
0: Zeit der Monster von Schäder Kurt ist letzte Woche im Karl-Hanser Verlag erschienen. Das Buch hat 288 Seiten und kostet 23 Euro. Und hier kommt Saas, die singt nicht über Kalk, sondern über Paris.

0: Sous le ciel de Paris, hier in der energiegeladenen und sehr jazzigen Variante von Saas war das, im Bayern 2 Büchermagazin. Auf dem Titelbild dieses Romans hier sieht man einen Delfin, aus Holz geschnitzt, bemalt, mit Sattel, offenbar Teil eines alten Karussells. Und so heißt das Buch auch, Das Karussell, von Hans-Ulrich Treichel, Schriftsteller, Germanist, lange Lehrer am Deutschen Literaturinstitut in Leipzig. Ja, und das ist jetzt so ein Requisit, das tippt Dinge an wie Kindheit, Erinnerungen, Früher, Melancholie, vielleicht auch dieses immer gleiche Rundendrehen. Jochen Rack hat den Roman für uns gelesen. Liege ich richtig? Geht's um solche Themen? Welche Rolle spielt das Karussell?
1: Das Karussell spielt eine ganz wichtige Rolle in diesem Buch. Es ist eine Art von Leitmotiv, was die gesamte Handlung eigentlich organisiert. Es ist aber ein ganz konkretes Objekt, ein kaputtes Karussell. Es steht an einem Badestrand in Salerno. Dort hat es die Hauptfigur von Treichels Roman, ein gewisser Bernhard, emeritierter Hochschulprofessor für Wirtschaftswissenschaften und Politologie, der in Berlin lebt. Dort hat er das zum ersten Mal gesehen, vor ungefähr 40 Jahren, als er selber noch ein junger Deutschlektor war in Salerno, und er hat dieses Karussell vor allem verbunden mit der Begegnung mit einer jungen Frau namens Ariana, in die er sich verliebt hat, als sie zum ersten Mal an diesem Badestrand aufgetaucht ist. Und nun, 40 Jahre sind vergangen, er ist inzwischen 70-jähriger Pensionär, nach einer Scheidung wieder Single und erinnert sich gewissermaßen melancholisch an diese Begegnung mit der jungen Frau und beschließt, nach Salerno zurückzukehren, 40 Jahre später, auch in der Hoffnung, die

0: diese lockige Ariana wiederzusehen, in die er sich verliebt hatte. Und tatsächlich, dieses Wiedersehen kommt zustande. Es ist also sowohl ein konkretes Motiv, dieses Karussell, als auch ein metaphorisches, kann man sagen, weil dieses Karussell war kaputt, wird jetzt wieder in Betrieb genommen, so ähnlich wie die Liebesgeschichte auch.
1: Also das Begegnungskarussell, das dreht sich auch weiter.
0: Ja, so könnte man sagen.
1: Jetzt liegen aber ja also wirklich viele Jahre zwischen diesen beiden Treffen, 40 Jahre. Welche Art von Anziehung entsteht denn zwischen den beiden jetzt, die ja beide auch noch sich als junge Leute sehen?
0: Ja, also interessanterweise ist dieser Bernhard, als er da ankommt, 40 Jahre später als 70-jähriger Rentner, immer noch genauso begeistert von seiner Ariana, obwohl sie inzwischen graue Haare bekommen hat. Aber er findet sie immer noch attraktiv. Ich will jetzt nicht verraten, wie diese Begegnung ausgeht, aber es ist jedenfalls das Hauptmotiv einer Sehnsucht nach einer Liebe, die man wieder auffrischt, die wieder aufgenommen werden kann. Und da geht es natürlich darum, wie kann so ein älterer Herr mit diesen Gefühlen umgehen. Das ist manchmal ganz komisch geschildert, wenn er dann also schreibt, wie er plötzlich wieder von alten Begierden heimgesucht wird. Aber das Grundmotiv ist sozusagen, und so heißt es in dem Buch einmal, das Entgangene, also diese Liebe, die nicht stattgefunden hat, als er jung war, ist nicht vergangen. Und dieses Karussell, nachdem er das dann also wieder sieht und in Betrieb nimmt, das beginnt sich zu drehen, aber nur kurz eigentlich. Und man kann das auch wieder eigentlich als Metapher sehen. Also es lässt sich nicht beliebig rückgängig machen. Was man versäumt hat, das ist die melancholische Einsicht vielleicht von Treichl. Und was er da über diesen alten Mann erzählt, ist dann gewissermaßen auch die Komödie oder Tragikomödie eines alternden Menschen.
1: Also das Entgangene bleibt entgangen.
0: Ja, es wird in gewisser Weise wieder revitalisiert, aber natürlich, was einmal nicht stattgefunden hat, kann man nicht wieder in der Art und Weise zurückrufen.
1: Ein pensionierter Akademiker ist dieser Bernhard. Kann es sein, dass das ein typischer Treichel-Protagonist ist?
0: Absolut. Und ich habe mir dieses Buch zur Rezension auch deshalb ausgesucht, weil ich viele von Treichels anderen Romanen immer mit großem Vergnügen gelesen habe. Das sind also meistens deutsche Akademiker, die da als Helden oder Antihelden präsentiert werden. Ich greife jetzt nur mal zwei Bücher stichwortartig raus. Grunewaldsee heißt ein Roman, der auch in Berlin spielt. Auch da ist ein junger Deutscher, der sich in eine Südländerin verliebt. Das ist immer so ein Grundmotiv. In dem Fall ist es eine Spanierin. Oder der Roman Der irdische Amor. Da ist es ein Student, der sich ebenso wie im Karussell in eine Italienerin verliebt. Diese Helden, die sind sozusagen doppelt gehandicapt. Einerseits durch ihr Deutschsein, was für uns, glaube ich, einleuchtend bedeutet, dass sie etwas gehemmt und schüchtern sind. Und zum anderen sind sie gehemmt durch ihr Akademikersein. Das heißt also Verkopftheit, Überreflektiertheit, solche Dinge. Sie erinnert ein bisschen an die faustische Grundkonstellation. Also da sitzt jemand in der Studierstube und denkt viel und sehnt sich aber nach dem Ausbruch ins Leben. Und das ist diese Suche nach einer vitalen Seite, die für Deutsche ja dann oft eben mit einer Sehnsucht nach dem Süden, nach Italien verknüpft ist. Idealerweise passiert es dann mit einer italienischen Frau, dieses Erlebnis nach Dolce Vita. Und da sind wir dann auch wieder in den Fußstapfen von Goethe, der mit seiner italienischen Reise eine ähnliche Dramaturgie verbindet, nämlich eine Faustina gefunden hat in Italien und auch seine schönen erotischen römischen Elegien verfasst hat.
1: Wobei man ja sagen muss, beim Thema Was kommt nach dem Rentenantritt, ist man auch schnell beim Stereotyp. Wie ehrlich ist denn dieser Roman?
0: Ich finde, der ist sehr ehrlich, weil Treichel beherrscht diese Kunst, sich tatsächlich also wirklich in die Figur so tief hinein zu versetzen, dass er sie mit all ihren Schwächen darstellt und niemals eigentlich das Alter denunziert, sondern mit großer Empathie da mit seiner Figur mitgeht. Es ist auch sehr humorvoll oft erzählt und ironisch aus dieser Sicht, dass er sich eben in diese Selbstverkleinerung seiner Figur gewissermaßen hineinbegibt. Also da ist eine heitere Melancholie mit verbunden, die mich durchweg gefesselt hat.
1: Sagen Sie doch ein bisschen, was zur Erzählweise erzählt wird. Klassisch elegant, vermute ich.
0: Erzählt wird, würde ich sagen, vor allem in so einem ironischen Grundton

0: Und um nicht nur über Treichel zu sprechen, sondern ihn da selber mal zu Wort kommen zu lassen, habe ich mir nur eine ganz kleine Stelle jetzt mal hier rausgesucht aus dem Buch. Das ist also die Stelle, wo er zum ersten Mal dieser Ariana begegnet und ihren Blick auffängt. Und er fragt sich, wie soll er diesen Blick eigentlich deuten? Und dann heißt es hier so, dieser Blick sozusagen, aber ob er wohlwollend, abschätzig oder nur registrierend gewesen war, das wusste er nicht. Wohl eher abschätzend, da die Sitzposition auf dem Sofa nicht gerade vorteilhaft für ihn gewesen war. So eingesunken, wie er da gesessen hatte, die Knie fast unterm Kinn. Wollte man einer Frau so zum ersten Mal begegnen? Eher nicht, auf keinen Fall. Wie gewonnen, so zerronnen, die Schicksalsbegegnung, nur wegen des Sofas. Aber so ist das Leben, so konnte es sein. Besser nicht länger darüber nachsinnen. Also das war eine meiner liebsten Stellen in dem Buch, sehr humorvoll erzählt, wie dieser Anti-Held sich da also in seiner eigenen Fragwürdigkeit darstellt. Und so ist eigentlich grundlegend dieser ganze Roman vom Stil her angelegt.
1: Jetzt ist ja der Schriftsteller selber auch über 70 und ich frage mich natürlich, ist das Karussell von Hans-Ulrich Treichel denn etwas für Menschen, die das Alter des Protagonisten oder des Verfassers noch nicht erreicht haben?
0: Ich fände es schlimm, wenn wir nur Bücher lesen würden, die mit unserer eigenen Lebenssituation immer übereinstimmen, dann dürfte kein Mann eine Madame Bovary lesen oder keine Frau die Odyssee oder kein alter Mann die Geschichte des jungen Werther. Ich finde, das Schöne eigentlich an Literatur ist, dass man sich ja in eine fremde Perspektive hineinbegibt, in einen anderen Menschen hineinversetzen lernt und damit sich selber besser zu verstehen lernt. Jetzt im Fall von Treichels Roman kommt ja noch dazu, dass er sowohl aus der Perspektive des jungen Bernhard erzählt, als auch aus der Perspektive des Gealterten, sodass also sowohl dieser Roman für Jung und Alt interessant ist. Und im Übrigen, der Humor, meine ich, der ist ja altersunabhängig zu genießen. Insofern würde ich sagen, Hans-Ulrich Treichels Karussell ist einfach ein gut geschriebenes, sehr unterhaltsames Buch, meisterhaft komponiert und idealerweise vielleicht sogar die Reiselektüre für Italien oder wenn man zu Hause bleiben will, dann um von Italien zu träumen.
2: Jochen Rack über Hans-Ulrich Treichels Roman Das Karussell. Surkamp Verlag, 25 €. Vielen Dank für das Gespräch.
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0: Vom Italien bei Hans-Ulrich Treichel sind wir mit diesem Song ganz schnell wieder in Bayern. Imposter, das ist nämlich ein Vorabtitel aus dem im Herbst erscheinenden Album der Moonmaids aus Regensburg, also Heimatsound, Bayern 2. Ein zweites Leben, das klingt ja eigentlich erstmal nach Bonustrack, aber im Titel der Erzählung von Guy Torgas Danov ist was anderes gemeint. Das Leben nach diesem einen Moment, der alles verändert. Für Gasdanov war das wohl die Entscheidung, ins Exil zu gehen. Er war ein Gegner der bolschewistischen Revolution und arbeitete später bei Radio Liberty bzw. Radio Free Europe in München. Erst in den späten 1980er Jahren, in der Zeit der Perestroika, da wurde sein Werk entdeckt, ins Deutsche übersetzt von Rosemarie Tietze. Bislang sind die Bücher beim Karl-Hanser-Verlag erschienen, von dessen früherem Verleger Michael Krüger wird gleich auch die Rede sein. Inzwischen hat der Verlag Friedenauer Presse die Herausgabe übernommen. Und Nils Beinker hat sich mit Rosemarie Tietze im Englischen Garten in München getroffen, der auch zu Gasdanovs Münchner Welt gehörte.
1: Es war ganz witzig, als wir, ich glaube, das zweite oder dritte Buch bei Hanse gemacht haben, ja, sagte der Michael Krüger eines Tages, also ich kann das nicht fassen, das ist doch gerade gegenüber von uns, dass der da gelebt hat. Und außerdem dieses italienische Restaurant da an der Isar, wo die von Liberty immer hinkamen, wir sind da unter Umständen beim Essen nebeneinander an verschiedenen Tischen gesessen.
2: Wer weiß, womöglich saß Guy Torgas Danov auch einmal auf der Bank im Englischen Garten, auf dem seine Übersetzerin Rosemarie Tietze an diesem Sommernachmittag Platz genommen hat. Abseits der Hauptwege, im Schatten unter hohen Bäumen, im Rücken einer der Bachläufe. 1954 wurde der in Paris lebende Schriftstellerredakteur bei Radio Liberty in München, also ganz in der Nähe dieser Parkwege. Ein paar Jahre später dann leitete er das russische Programm mit Dienstwohnung in der ebenfalls nahegelegenen Osterwaldstraße. Seine erste feste Anstellung nach 3 Jahrzehnten des Exils. In Paris fuhr Gasdanov lange Taxi, vorzugsweise in der Nacht.
1: Er war auch zwischendurch mal Lastträger und ist bei Citroën an der Bohrmaschine gestanden. Und also das war eine Zeit, wo es ihm doch ziemlich hart ankam. Und er hat, heißt es, auch einen Winter als Clochard überlebt. Ne? In Metroeingängen geschlafen oder auf irgendwie, wenn es nicht ganz kalt war, auf irgendwelchen Parkbänken geschlafen. Also er hat da die Schwierigkeit, sich selbst zu unterhalten, wirklich ausgekostet.
2: Von solchen Existenzen handeln einige der Texte im Band »Ein zweites Leben«. Es ist der zweite mit Erzählungen von Guy Torgas Danov, den Rosemarie Tietze aus dem Russischen übersetzt hat, neben einigen seiner insgesamt 9 Romane, allesamt in der Emigration entstanden. Als Gegner der bolschewistischen Revolution und Soldat in der Weißen Armee im Bürgerkrieg ließ sich Gasdanov 1923 in Paris nieder, damals das kulturelle Zentrum des russischen Exils, wie Rosemarie Tietze sagt. Er begann dort zu schreiben und die nun erstmals auf Deutsch zu lesenden Prosatexte spiegeln vielfach die Erfahrung tiefer biografischer Zäsuren.
1: In diesem Band ist das Exil als entscheidender Faktor ziemlich in den Hintergrund getreten. Es war wichtiger zu zeigen, dass das Leben trotz einer Schicksalswende und obwohl man meint, jetzt geht's gar nicht mehr weiter, dass das Leben doch weitergeht und man ein zweites Leben sich schaffen kann. So, dass das Exil das sein kann, weil das Exil wirklich alles ändert um den Menschen herum. Aber es kann auch sein, dass das psychische Einbrüche sind, nach denen plötzlich überhaupt nichts mehr geht. Und es kann eben auch sein, dass das so eine soziale Lebensentscheidung ist, wie etwa in der Erzählung der Bettler.
2: Ein Mann aus vermögendem Elternhaus, der beschließt, fortan auf der Straße zu leben, für Jahrzehnte. Viele der Figuren, die konfrontiert sind mit dem Zwang, ein zweites Leben zu beginnen, teilen das Schicksal ihres Autors. Sie sind russische Exilanten, völlig verarmt, ohne Quartier, ohne Perspektive, etwa in Straßenlaternen. Ebenso kann in Ricardis Verschwinden ein gefeierter Sänger, konfrontiert mit einer schlimmen Krankheitsdiagnose, in diese Situation geraten. Gasdanow schildert die Kippmomente in den Lebensgeschichten und auch ihre Folgen mit einer beeindruckenden psychologischen Genauigkeit. Und er spiegelt sie oft über Erzählerfiguren, die den eigentlichen Protagonisten beiläufig begegnen, etwa beim Rauchen im Hof einer Bibliothek oder auf der Straße. Es sind Beobachter.
1: Man hat ja das Gefühl, da ist schon so ein bisschen was Magisches dabei, ne? Bei seinem Stil. Und trotzdem ist er über weite Strecken ganz nüchtern und sachlich. Das ist eine merkwürdige Verbindung. Wobei dieses Nüchterne und sachlich Geschriebene aber immer gestaltet ist. Also das hat immer so einen eigenen inneren Rhythmus. Und ich glaube, dass das die Magie ist, in seiner Art zu schreiben.
2: 9 Erzählungen hat Rosemarie Tietze für den Band Ein zweites Leben ausgewählt. Die früheste von 1928, die späteste von 1963. Einige stammen also aus der Münchner Zeit von Gaito Gasdanow. Die Stadt, so berichtet die Übersetzerin im Interview auf der Parkbank im Englischen Garten, war für ihn in den fast 20 Jahren bei Radio Liberty in der Nachbarschaft eher Dienstort. Paris blieb der eigentliche Lebensmittelpunkt und ebenso zentraler Schauplatz seiner Prosa. Über München schrieb er wohl nicht. Während des Zweiten Weltkriegs und der deutschen Besatzung hatte Gasdanow Verbindungen zur Resistance. Das sei noch gar nicht groß bekannt, sagt Rosemarie Tietze. Sie erfuhr in einer Reportage von ihm davon.
1: Viele von den russischen Emigranten damals in Paris sind, als dann der Krieg kam, so es noch irgend ging und so sie sich das leisten konnten, weiter emigriert nach Amerika. Gasdanow und seine Frau, die konnten sich das einfach nicht leisten. Und blieben in Paris und haben dann über diese Verbindung zur Resistance entlaufenen sowjetischen Kriegsgefangenen geholfen. Also die in deutschen Lagern in Frankreich festgehalten wurden und dort fliehen konnten. Und das Ehepaar Gasdanow hat dann für diese Leute auch Sachen geschrieben und sich um sie gekümmert. Und das berichtet er in so einer Art Reportage. Also er kann auch ganz anders schreiben.
2: Ebenso aber thematisierte Gaito Gasdanow diese Erfahrungen in der Prosa. Salomés Schicksal handelt von einer Frau, die sich der Widerstandsbewegung anschloss und, so glaubt ihr langjähriger Freund, von den Deutschen ermordet wurde. Welche Auswirkungen hat das auf ihn? 5 Bände mit Gasdanow-Übersetzungen von Rosemarie Tietze sind bei Hansa erschienen. Mit Ein zweites Leben wird diese Reihe nun in der Friedenauer Presse fortgeführt, die seit langem eine wichtige Rolle für die Vermittlung russischer Literatur in Deutschland spielt. Die hier versammelten Prosatexte wecken insofern auch eine große Hoffnung, dass die im ersten Verlag Fragment gebliebene Gasdanow-Ausgabe im neuen fortgeführt wird. Denn zu entdecken,

0: Dieser Zug ist abgefahren. Der Trompete spielende Italiener Roy Paci war da se troppo tardi, zu spät. Nein, ich sehe, es ist doch noch jemand da in unserem Literaturrätselhotel. Da will sogar noch jemand buchen. Aber wer?
1: Willkommen im Hotel Atlantik. Kann ich Ihnen behilflich sein?
2: Das wäre nett. Wie komme ich zum Lesefest in der Zentralbibliothek?
1: Zu Fuß etwa 15 Minuten, wenn Sie einen Blick auf den Stadtplan werfen möchten.
2: Na, danke, das finde ich schon.
1: Haben Sie sonst noch einen Wunsch?
2: Es gab übrigens noch ein anderes Hotel Atlantik. Nicht in Hamburg, sondern in Amsterdam.
1: Ach, tatsächlich?
2: Im Krieg war es eine Art Geheimversteck. Für Juden, die vor den Nazis flüchteten.
1: Das wusste ich gar nicht.
2: Den Roman darüber habe ich übersetzt. Aber ich durfte auch John Steinbeck oder Amos Oz übersetzen.
1: Sie schreiben aber auch Jugendbücher, nicht wahr?
2: Zuvor hatte ich einen Jeansladen in Schwabing. Der wurde mir leider gekündigt.
1: Schade. Aber vielleicht dann auch wieder gut fürs Schreiben, oder?
2: Eigentlich habe ich Kunst studiert. Ich wollte eine große Malerin werden.
1: Und was sprach dagegen?
2: Naja, ich musste Geld verdienen. Das war mit Kunst nicht möglich.
1: Aber mit Büchern?
2: Ich hatte von Anfang an Erfolg. Wenn das Glück kommt, muss man ihm einen Stuhl hinstellen.
1: Na klar. Was sind denn so Ihre Themen?
2: Zuerst waren es beschädigte Kindheiten, wie ich selbst eine hatte. Ich finde es faszinierend, dass Kinder und Jugendliche es schaffen, sich aus Scherben eine Identität aufzubauen.
1: Trotz Krieg und Verfolgung, meinen Sie?
2: Genau. Ich schreibe gegen eine grassierende Geschichtsblindheit an.
1: Damit liegen Sie sehr richtig.
2: Jeder braucht einen Platz in der Welt. Einen Ort, an den er gehört. Und Menschen, in deren Mitte er Geborgenheit findet. Niemand kann in den Räumen dazwischen leben.
1: Wo liegt denn der Ort, an den Sie gehören?
2: Inzwischen? Landshut.
1: Liegt etwas abseits.
2: Ein Rückzugsort.
1: Gemütlich, oder?
2: Die Zeit ist kein tröstlicher Freund. Sie schenkt kein heilendes Vergessen. Sie legt nur einen Schleier über die Erinnerung. Sie gaukelt dem Menschen Sicherheit vor und ist doch so trügerisch wie der tückische Treibsand, in dem man von einem Schritt auf den anderen versinken kann.
0: Eine Frau, die in München einen Jeansladen hatte. Wer war das? Wissen Sie es? Schreiben Sie uns den Namen dieser Dame und ein Wunsch.

0: Wunschbuch aus dieser Sendung gerne dazu an kulturleben@br.de oder Bayerischer Rundfunk Kulturleben 80300 München. Der Mann, den wir letzte Woche gesucht haben, der stammt aus dem Jahrhundert vor dieser Autorin und ist eine durchaus ambivalente Figur der Geistesgeschichte. Es war Friedrich Nietzsche. Das war die Lösung. Und gewusst hat das Katrin Hörner aus Bad Heilbrunn. Frau Hörner, zu Ihnen ist das neue Buch von Elena Fischer unterwegs. Glückwunsch. Und hier kommt noch eine Hörempfehlung von mir.
1: Ich habe manchmal das Gefühl, ich muss mich da im Auge behalten, dass es nicht zum Selbstzweck wird und dass ich nicht irgendwie denke, okay, Reichweite, was kann ich als nächstes machen, damit noch mehr Leute meinen Namen kennen und noch mehr Leute mein Gesicht sehen. Und das ist psychologisch interessant und da konnte ich mit diesem Roman viel verarbeiten, was das angeht. Und in der Rolle als Journalistin, vergessen Sie das. Wir sind Journalisten, wir helfen nicht den Leuten, wir berichten. So, und mit diesem Aspekt dieser Arbeit komme ich manchmal nicht so gut klar, dass das Anstoßen von Veränderungen so sehr im Hintergrund steht.
0: Um Reichweite, um Berühmtwerden geht's in dem Roman Die Dichterin von Özge İnan. Ehrgeizige Pläne haben sowohl eine junge und sehr angesagte Lyrikerin, wie eben auch eine junge und begabte Journalistin. Und die schöpft dann den Verdacht, dass diese Dichterin ihre Lyrik vielleicht gar nicht selbst geschrieben hat. Und sie wittert eben die große Geschichte. 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
2: 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Und du bist perfekt fürs Fernsehen.
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0: Und das Büchermagazin, das gibt's da übrigens auch in ARD Sounds. Und mit Bernadette Lahengst gehen wir jetzt Züge spielen.

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0: Perpetuum mobile mit Bernadette Hengst auf Bayern 2. Zügespiel. An einem kleinen oberhessischen Ort und seinem alle 7 Jahre stattfindenden Grenzgang-Volksfest sehr viel über unsere Gegenwart erzählen. Das hat Stefan Thome 2009 mit seinem ersten Roman geschafft. Der hieß eben Grenzgang. Großer Erfolg, auf Anhieb, bald nach Erscheinen mit Claudia Michelsen und Lars Eidinger verfilmt. Thomes spätere Romane Fliehkräfte oder Gott der Barbaren, die standen dann beide auf der Shortlist für den Deutschen Buchpreis. Und jetzt, fast 20 Jahre später, setzt der Autor die Geschichte von Grenzgang fort. Mit der besonderen Herausforderung, dass Thome schon lange in Taiwan lebt, dass er also ziemlich weit weg von der deutschen Provinz über die deutsche Provinz schreibt. Ist besser als nie wieder filmreif? Joachim Dix hat das Buch für uns gelesen.
1: Wer sich an die Lektüre von Grenzgang erinnert, hat das Gefühl, guten alten Bekannten wieder zu begegnen oder auf einem Abi-Treffen zu sein. Da sind sie wieder, Kerstin und Gymnasiallehrer Thomas, die Protagonisten des ersten Thome-Romans. Jürgen, der Ex-Mann von Kerstin, hat mit seiner neuen Frau Andrea 2 weitere Kinder. Inzwischen ist er Bürgermeister. Auch Daniel, dem Sohn von Jürgen und Kerstin, der als Kind seinen Vater beim Fremdgehen erwischt hat, taucht bald wieder auf. Wir schreiben das Jahr 2022. 9 Jahre sind seit dem letzten Grenzgangfest vergangen. Nun steht das nächste vor der Ausrichtung. Auch dieses Mal braut sich was zusammen, da an den Traditionen gekratzt wird. Dabei wollte Linda, eine frühere Schülerin von Thomas, nur einen Scherz machen.
2: Seit der Pandemie weiß sie, wie wichtig kleine Auszeiten sind. Außerdem, was ist denn passiert? Dass sie notfalls als Reiterin einspringen würde, hat sie bei einer Versammlung der Riedsteigfrauen gesagt, zu der Karin sie mitgeschleppt hatte. Streng genommen war es kein Angebot, sondern bloß ein Witz. Bevor sich jemand den Hals bricht, können sie mich fragen. Das war alles. Schon ging das Gerede los, Briefe trafen ein. Irgendwann glaubte Lea Rammert, sich der Sache annehmen zu müssen.
1: Und durch Lea Rammert kommen die brenzligen Fragen in die Lokalzeitung. Warum spielen Frauen beim Grenzgang immer noch eine so untergeordnete Rolle? Und vor allem, warum gibt es immer noch einen Mohren, als habe es eine Blackfacing-Debatte nie gegeben? Da wird auch der Hessische Rundfunk aufmerksam und entsendet die Fernsehjournalistin Tomasi nach Bergenstadt.
2: Ein Verzicht auf das Blackfacing ist nicht denkbar? Sie meinen ein Moor ohne schwarze Farbe? Ja, wäre kein Moor mehr, oder? Der Begriff ist sowieso vorbelastet. Was ging in dem Fest verloren? Seine wichtigste Figur, antwortet er und bewundert sich beinahe für seine Selbstbeherrschung. Oliver Kalb wäre ausfällig geworden. Sehen Sie, überall wo der Moor hinkommt, verteilt er Brezeln, umarmt Leute und macht ihnen mit seinem Bart die Wange schwarz. Das gilt als Glücksbringer. Es ist ein großer Spaß und er umarmt Leute. Frau Tomasi sieht ihn an, als hätte er dasselbe gerade mit ihr versucht. Männer und Frauen, auch Kinder, alle.
1: Einmal mehr erweist sich Stefan Thome als Meister des Dialogs und des universellen Dorfromans, in dem die zentralen Fragen unserer Gegenwart in einem Mikrokosmos zusammengefasst werden. Die Sprache der politischen Korrektheit, Umgang mit Diskriminierung, Emanzipation, die Rolle der sozialen Medien, die Bedrohung der Demokratie, gesellschaftliche Veränderung durch Flüchtlinge und Kriegstraumatisierte und vor allem auch, wie wollen wir zusammenleben? Was bleibt vom Familienkonstrukt? Kein Zufall also, dass die Geschichte von Daniel und Linda mit ihrem Sohn Matti das eigentliche Zentrum des Romans bildet und bei einer Verfilmung sicher im Vordergrund stünde. Auch wenn Lindas Mutter alles daran setzt, diese Beziehung auseinanderzutreiben.
2: Ich weiß noch, wie ihr nach dem Abi-Treffen beim Frühstück gesessen habt, mit hochroten Ohren, in seinem Fall das Einzige, was man vom Gesicht gesehen hat. Dachte er, es macht ihn männlicher, wenn er aussieht wie ein Taliban? Wenn du dich für ein Thema entscheidest, kann ich vielleicht antworten. Die eine Hälfte der Männer entwickelt sich zu Weicheiern, die andere eifert den Dschihadisten nach. Wohin soll das führen, Linda? Irgendwann kreuzen die sich und dann terrorisiert uns eine Horde vollbärtiger Schlappschwänze. Stell bitte den Jägermeister weg.
1: Es sei noch erwähnt, der Roman bereitet auch jenen großes Lesevergnügen, die den Vorgängerroman nicht kennen, zumal die wichtigsten Ereignisse aus der Vergangenheit in Rückblenden nochmal erzählt werden. Der Titel »Besser als nie«, in dem das übliche »Jetzt« gestrichen ist, dürfte Stefan Thome motiviert haben, noch einmal für die Literatur in seinen Heimatort zurückzukehren. Seit 2005 lebt er nicht mehr in Deutschland, sondern in Taiwan. Die Ferne hat seinen Blick für seine Herkunft geschärft und in Kunst verwandelt. Hoffentlich nicht zum letzten Mal. Der nächste Grenzgang kommt bestimmt.
0: Stefan Thome, besser als nie. Surkamp Verlag hat 490 Seiten, also ein dickes Buch, und es kostet 28 Euro. Und wir sind gleich auch unterwegs in einem ruhigen Städtchen mit Josh Rouse. Quiet Town, wahrscheinlich ein Städtchen in Tennessee, da lebt Rouse nämlich.

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3: Und damit sind wir am Ende vom Büchermagazin. Nächsten Montag wieder hier. Bis dahin in ARD Sounds als Podcast. Das Team dankt. Mein Name ist Judith Heidkamp und wir hören uns nach den Nachrichten wieder in der zweiten Kulturstunde.

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1: Um 15 Uhr mit Gudrun Skupin.
2: Das Ziel dieses Angriffs war nicht willkürlich gewählt. Es war ein Angriff auch nicht nur auf die queere Community. Es war ein Angriff auf unsere Freiheit.
1: Sagt Bundeskanzler Merz mit Blick auf den Anschlag beim Christopher Street Day in Berlin. Merz erklärte, nach seinem Verständnis müsse man alles tun, um die Bewegungsfreiheit solcher potenzieller Straftäter so weit wie möglich einzugrenzen. Auch CSU-Chef Söder dringt auf einen strengeren Umgang mit islamistischen Gefährdern.
3: Wir müssen die Zügel anziehen, sagt Söder zu Beginn der Klausur der CSU-Landesgruppe in Klosterbanz. Gefährder brauchen keinen Führerschein, so Söder, und er stellt die Frage, ob bei Gefährdern nicht grundsätzlich das Erwachsenenstrafrecht angewendet werden müsse. Diese Überlegung kam bereits von mehreren CDU-Politikern. Der bayerische Ministerpräsident will auch die doppelte Staatsbürgerschaft nochmal auf den Prüfstand stellen. Die deutsche müsse Gefährdern entzogen werden, fordert Söder. Der Tatverdächtige hatte nur die deutsche Staatsbürgerschaft. Er wurde in Deutschland geboren. Anita Fünfinger, Klosterbanz.
1: Die rheinland-pfälzische CDU-Landtagsfraktion will sich nicht mehr mit Bundeskanzler und Parteichef Merz zum Austausch treffen. Grund ist Merz' Umgang mit Verkehrsminister Schnieder, den er im Urlaub über dessen geplante Entlassung informiert hatte. Die Fraktion in Mainz hat nun ein im September geplantes Treffen mit Merz abgesagt. Fraktionschef Gentsch erklärte, es fehle an gegenseitigem Vertrauen und Wertschätzung. Schnieders Bruder ist Ministerpräsident und CDU-Landeschef in Rheinland-Pfalz. Am Freitag startet auch Bayern in die Sommerferien. Viele zieht es nach Mallorca. Doch dort wächst der Unmut über den Massentourismus. Unter dem Motto Mallorca am Limit gingen am Abend 25.000 Menschen auf die Straße. Es war die größte Protestkundgebung dieser Art auf der spanischen Mittelmeerinsel. Die Demonstranten fordern unter anderem eine Begrenzung der Besucherzahl und mehr bezahlbaren Wohnraum. Wer in Bayern bauen will, muss immer tiefer in die Tasche greifen. Wie aus Daten des Landesamtes für Statistik hervorgeht, kostete ein Quadratmeter Land im vergangenen Jahr knapp 430 Euro und damit fast 50 Euro mehr als im Jahr zuvor. Die Preise gehen nach Region aber weit auseinander. Am günstigsten war Bauland in Oberfranken mit 130 Euro pro Quadratmeter. In Oberbayern wurden fast 1.180 Euro fällig. In Schwaben heißt es ab heute wieder Ranzen her, denn die Sammelaktion einer Bildungsinitiative für bedürftige Kinder hat begonnen. Einzelheiten von Susanne Hofmann.
4: In den meisten Kommunen können bis zum 21. August gut erhaltene Schulranzen und Schulrucksäcke an Sammelstellen abgegeben werden. Die Taschen werden dann an Kinder aus Familien mit geringem Einkommen weitergegeben. Für jeden gespendeten Ranzen spendet LEW außerdem 1 Euro an regionale Tafeln. Im vergangenen Jahr wurden bei der Aktion rund 2000 Schulranzen gesammelt.
1: Das Wetter in Bayern. Am Nachmittag wechselnd bis stark bewölkt mit sonnigen Abschnitten und vereinzelten Schauern. Zum Abend zunehmend trocken und freundlicher. Es weht ein lebhafter bis stark böiger Wind, 22 bis 28 Grad. In der Nacht trocken und zunehmend klar bei 15 bis 9 Grad. In den kommenden Tagen sonnig oder locker bewölkt. Ab Mittwoch sind örtlich Hitzegewitter möglich. Es wird täglich wärmer. Morgen maximal 31, am Donnerstag bis 39 Grad. Es ist 15.04 Uhr. Die Verkehrsmeldungen A3 Passau Richtung Nürnberg. Zwischen Regensburg-Universität und Sinzing 4 Kilometer Stau. A7 Fulda Richtung Würzburg. Zwischen Dreieck Fulda und Bad Brückenau-Wildflecken 10 Kilometer stockender Verkehr. A9 München Richtung Nürnberg, zwischen Manching und Denkendorf Stau und stockender Verkehr. A9 Berlin Richtung Nürnberg, zwischen Gefrees und Dreieck Bayreuth-Kulmbach 6 Kilometer stockender Verkehr. A9 Berlin Richtung Nürnberg, zwischen Bad Berneck-Himmelkron und Dreieck Bayreuth-Kulmbach steht ein liegengebliebenes Fahrzeug im Baustellenbereich. Und A92 München Richtung Deggendorf, zwischen Kreuz Landshut und Wörth an der Isar, 3 Kilometer Stau wegen einer Lkw-Bergung. Soweit dieser Service.
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5: mit Judith Heidkamp. Wir verwenden jetzt im Radiowissen ein paar Taschenspielertricks und erkunden die Geschichte der Zauberkunst. Dann reden wir über Elon Musks Pläne, die Odyssee lieber nochmal neu und in seinem Sinne dann richtig zu verfilmen. Beziehungsweise er sagt ja historisch korrekt. Und wir gucken im Kulturupdate auch auf den jüngsten Faust in Salzburg. In der Regie von Ulrich Rasche ist er dort am Wochenende über die Festspielbühne gegangen. Und außerdem gucken wir auf das neue UNESCO-Welterbe in Berlin-Zehlendorf. Willkommen.
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0: Musik aus Rom mit Sabrina Di Stefano hier auf Bayern 2 am Nachmittag. Die Abgrenzung von Zauberei und Magie bietet gewisse Herausforderungen, würde ich sagen. Wer seinen Harry Potter gelesen hat, der verwendet beides synonym und setzt die Trennungslinie eher in Richtung Muggeltechnologie. Im Radiowissen geht es aber heute um die flinken Tricks, die auf dem Jahrmarkt oder im Varieté gezeigt werden und die gesellschaftlich lange etwas leicht Anrüchiges hatten und manchen Leuten eben auch Angst machen.
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0: Taschenspielertricks und Großillusionen. Ein Radiowissen über die Geschichte der Zauberkunst von Markus Mähner.
2: Meine Methoden sind vollkommen natürlich und beruhen auf Naturgesetzen der Physik. Mit der Nachsicht des Lesers sei mir vielleicht verziehen, wenn ich darauf beharre, dass es nichts anderes ist als einfach ein ausgeklügelter Trick, den ich im Laufe meiner beruflichen Laufbahn als Entertainer erfunden habe. Lediglich, um das Publikum zu unterhalten, indem ich es verwirre. Ich kann nur sagen, dass

0: in meiner Darbietung nichts Übernatürliches war.
1: Das schreibt der berühmte Entfesselungskünstler und Zauberer Harry Houdini in seinem Buch A Magician Among the Spirits, etwa ein Zauberer unter den Geistern. Noch im Jahr 1924 will er sich damit dagegen wehren, dass seine Tricks übernatürlicher Art seien. Anders als die Harry Potters und Albus Dumbledores will Houdini eben lediglich ein Unterhaltungskünstler sein. Denn lange hing der Zauberkunst auch etwas Übernatürliches an. Magie, Hexerei, Spiritualismus. So wundert es nicht, dass das älteste, heute noch bekannte Buch mit Zaubertricks eigentlich geschrieben wurde, um gegen den Hexenwahn und Hexenverbrennungen anzugehen. Sein Autor, der englische Schriftsteller und Arzt Reginald Scott, schreibt 1584 in The Discovery of Witchcraft, in etwa Erklärung der Hexerei:
0: Ach, wenn die angeblichen Hexen so geschickt wären, wie die Leute behaupten, die Angst vor ihnen machen, wäre es nicht reine Torheit, mit dem Teufel einen Handel einzugehen, der ihre Seelen ins Höllenfeuer wirft und ihren Körper der Folter aussetzt? Das alles würde ihnen doch nichts bringen.
1: Allerdings gibt es schon zu dieser Zeit anerkanntermaßen Zauberkünstler, denen absolut nichts Übernatürliches anhaftet. Doch auch sie haben es nicht leicht, denn sie sind fahrende Künstler, Gaukler, sie sind nicht gern gesehen und genießen meist keine Bürgerrechte. Von ihrer Form der Darbietungen kommt dann auch der Begriff des Taschenspielertricks, noch heute ein negativ behaftetes Wort. Sophie Oldenstein, Theaterwissenschaftlerin, Chefdramaturgin des Theaters Altenburg-Gera und Verfasserin eines Buches über Zauberkunst.
2: Die einfachsten Formen von Unterhaltungszauberei finden statt mit Alltagsgegenständen, also mit irgendwelchen Schnüren, Bällen, Bechern, Streichhölzern zum Beispiel auch, ab dem Moment, wo es sie gab, Spielkarten. Und das waren immer so Dinge, die man dann in einer Tasche mit sich herumgetragen hat. Also der Zauberkünstler an sich, Zauberkünstlerinnen auch, kommen aus der Tradition der fahrenden Spielleute, die natürlich mit wenig Gepäck gereist sind, unter widrigen Bedingungen natürlich auch auftreten mussten, also nicht auf einer Bühne, sondern auf irgendwelchen Plätzen und in Wirtshäusern und so weiter. Und die hatten dann in einer Umhängetasche sozusagen alles dabei, was sie an Requisiten brauchten, um ihre Tricks zu zeigen. Und daher kommt eben der Taschenspielertrick.
1: Der, laut Reginald Scott, nichts mit Hexerei zu tun hat, sondern lediglich etwas Übung bedarf.
0: Die wahre Kunst von Taschenspielertricks besteht in flinker Fingerfertigkeit, die auf drei Gebieten hauptsächlich angewendet wird. Das erste und wichtigste besteht darin, Kugeln zu verstecken und zu bewegen. Die zweite in der Änderung von Geld. Die dritte beim Kartenmischen. Wer darin Experte ist, kann viel Vergnügen und tolle Heldentaten zeigen und hat mehr Gerissenheit als alle anderen Hexen oder Zauberer. Meine Absicht ist es also, in möglichst einfachen Worten gewisse Tricks dieser Kunst zu offenbaren, von denen einige angenehm und köstlich sind und alles andere als bloße Wahnvorstellungen.
1: Noch heute gilt Scotts Buch als die Bibel der Zauberkunst, ist es doch die älteste Sammlung mit Zaubertricks. Zauberbücher sahen dennoch lange Zeit noch nicht so aus, wie wir es heute kennen. Denn die Trennung von Taschenspielertricks, Naturheilkunde und Resten von altem Schamanismus war noch nicht so eindeutig.
2: Man versucht quasi alles einzusammeln und das geht querbeet durch alles durch. Also da gibt es Hilfe zum Ackerbau, da gibt es Haushaltstipps, da sind aber auch Zaubersprüche oder magische Hinweise drin, dass man sich zum Beispiel, um besonders gut mit einem Bogen schießen zu können, am besten die Feder einer Eule an den Arm bindet, damit es besonders gut funktioniert. Weil es aber in diesem magischen Grenzbereich auch immer wieder Scharlatane gab, die den Leuten dann natürlich mit allerlei Tinkturen und ähnlichen Dingen das Geld aus der Tasche ziehen wollten, gab es dann da so eine große Rationalisierungsbewegung, wo man dann versuchte zu sagen, okay, ich muss zumindest selbst ausprobiert haben, was in diesem Buch drin steht. Ich muss ja wissen, dass es funktioniert. Und dann wurde das immer rationaler. Und die späteren Zauberbücher, die es dann gibt, so ab dem 18., 19. Jahrhundert, drehen sich dann meistens eher um die Tischkunst. Also quasi, was mache ich, wenn ich Gäste habe? Was koche ich da? Wie dekoriere ich den Tisch? Und wie unterhalte ich meine Gäste zum Beispiel mit einem kleinen Zaubertrick?
1: Im 19. Jahrhundert beginnt sich der Stellenwert des Zauberkünstlers zu verändern. Vom fahrenden

0: Gaukler hin zum sesshaften Künstler, der ein eigenes Theater besitzt und nicht mehr nur den Pöbel unterhält. Zentrale Figur und so etwas wie der Vater aller heutigen Zauberkünstler ist der Franzose Jean-Eugène Robert Houdin, nach dem sich später auch Harry Houdini mit bürgerlichem Namen Erik Weiss benennt. Robert Houdin war der festen Überzeugung,
1: dass Zauberkunst etwas ist, was ein Theater gehört, was gehobene Abendunterhaltung ist, auch für ein bürgerliches Publikum und nicht für irgendwelchen Pöbel, der in irgendwelchen Kneipen sitzt. Und er hat erstmal ganz viele altbackene Elemente rausgeworfen. Also er hat nicht mit irgendwelchen schweren Umhängen und sowas gearbeitet. Er ist immer so im eleganten Abendanzug aufgetreten. Heute kennt man das ja oft, dass in Zauberaufführungen Zylinder zum Beispiel vorkommen, was da ja auch im 19. Jahrhundert zur eleganten Garderobe gehörte. Er hat auch den klassischen Zauberstab, den wir ihn kennen, den schwarzen mit den weißen Händen, ganz elegant aus Ebenholz mit Elfenbein einsetzen, auf die Bühne eingeführt. Und hat auch immer gesagt, ein Zauberkünstler ist eben kein Gaukler, sondern er ist ein Schauspieler, der die Rolle eines Zauberkünstlers spielt und hat somit eigentlich gesagt, Zauberkunst ist etwas, das in ein Theater gehört.
0: Es ist kein Zufall, dass genau zu dieser Zeit die Zauberkunst gesellschaftsfähig wird. Im Zeitalter der Aufklärung tritt die Wissenschaft an die Stelle von Religion und Aberglaube. Der Zauberkunst haftet nichts mehr von Hexerei an. Ihr Wesen als Unterhaltungskunst, die auf Tricks beruht, wird anerkannt. Nicht nur das. Zwischen dem Zauberer und dem Publikum entsteht ein eigenartiger Pakt, der bis heute gilt. Der Zuschauer mag verzaubert werden. Er will hinters Licht geführt werden. Ja, er bewundert sogar diese Fähigkeit des Zauberers. Sophie Oldenstein.
1: Ja, es ist natürlich so, dass das Publikum, das sich eine Zauberaufführung anschaut, im Regelfall weiß, dass die Person, die da auf der Bühne steht und zaubert, nicht tatsächlich über magische Kräfte verfügt. Und man aber natürlich besonderen Spaß hat, wenn man einmal so den eigenen Skeptizismus aussetzt für die Dauer der Vorstellung und einfach nur darüber staunen kann. Ein ähnliches Phänomen hat man zum Beispiel, wenn man fantastische Stoffe liest oder sich Filme anguckt und man weiß natürlich, es gibt keine Superhelden und es gibt keine Zauberer und es gibt keine Hobbits, aber man lässt sich darauf für die Dauer sozusagen des Bühnengeschehens oder des Buches oder des Films ein, um das genießen zu können.
0: Mit dem Wechsel ins fest installierte Theater werden auch neue Arten von Zaubertricks möglich. Der Taschenspielertrick muss großen Illusionen weichen. Aufbauten werden üblich, die von keinem fahrenden Künstler transportiert werden könnten. Zudem werden neue Techniken erfunden, derer sich die Zauberer gerne bedienen. Viele dieser Techniken stammen aus dem Theater, wie Falltüren, Drehbühnen oder Seilzüge, die von der Decke hängen. Oder auch zum Beispiel der Pepper's Ghost-Effekt. Hier wird mit Hilfe einer zweiten Unterbühne, einer schräg gestellten, aber unsichtbaren Glasscheibe zwischen Hauptbühne und Zuschauer und einem gekonnten Umgang mit Licht ein Geist zum Erscheinen und wieder Verschwinden gebracht. Letztlich ist es nur eine leichte Spiegelung auf dem Glas, doch der Effekt ist so wirkungsvoll, dass er noch heute in Freizeitparks oder Gruselkabinetten eingesetzt wird. Benannt ist er nach dem Erfinder John Henry Pepper, der im 19. Jahrhundert an der Londoner Royal Polytechnic Institution damit Aufführungen macht, um den Menschen Wissenschaft nahezubringen. Überhaupt nähern sich Wissenschaftler und Zauberkünstler immer mehr an. Viele Zauberer verstehen sich selbst als Erfinder und sind es auch. So baut zum Beispiel Jean-Eugène Robert Houdin viele Automaten. Seine Tricks basieren oft auf technischen Neuerungen der Zeit, wie eine Geschichte aus dem Jahr 1856 zeigt. Da reist er, sogar im Auftrag des französischen Staates, nach Algerien, damals noch Kolonie.
1: Es gab damals Aufstände, in die vor allem die Marabu verwickelt waren. Also es waren islamische Geistliche, die fast so wie Heilige verehrt worden sind und einfach starke geistige Führer waren in ihren Gemeinden. Und er ist dann dorthin gereist als Soldat, quasi verkleidet als Kolonel und hat dann eine Aufführung vor denen organisiert mit einem relativ simplen Trick, die schwere und die leichte Kiste. Da stand eine Kiste auf der Bühne und die sollte dann von den Leuten vor Ort angehoben werden und die haben sie nicht hochbekommen und dann hat er etwas gezaubert und plötzlich ließ die Kiste sich total leicht anheben. Im Endeffekt hat das mit einem ganz einfachen Elektromagneten funktioniert, der dann ausgeschaltet worden ist. Den kannten die Marabu aber natürlich nicht und die Algerier, also das war denen unbekannt. Und dadurch hat er sie dann überzeugt, dass eine moderne westliche Zauberei natürlich viel effizienter ist als die rückständige Zauberei der Marabu und deren Fähigkeiten hat sozusagen nochmal den ideologischen Anspruch der französischen Kolonialherren untermauert. Aus heutiger Sicht findet man das natürlich schäbig, es war aber zu dem Zeitpunkt sehr effizient.
0: Denn?
1: Wenn ich nicht weiß, wie die darunterliegenden Naturgesetze sind oder die Mechanik, dann erscheint es für mich wie durchs Zauberhand. Zauberkunst war ein ganz großer Motor, sozusagen diese neuen wissenschaftlichen Erkenntnisse einem breiten Publikum zugänglich zu machen und haben das aber sozusagen als Zauberei präsentiert, als einen Trick, den man eigentlich nicht verstehen kann und als etwas Fantastisches.
0: Anders als in Algerien, wo Robert Houdin neue technische Erkenntnisse als übernatürliche Magie vorstellte, ist dem Publikum in den Zaubertheatern, die in Europa zahlreich aus dem Boden schießen, klar, hier kann alles nur ein Trick sein. Und trotzdem liebt das Publikum eben genau das Fantastische, Unerklärliche daran. Besonders im Zeitalter der Industrialisierung bedient damit die Zauberkunst eine Sehnsucht der Menschen, so Sophie Oldenstein.
1: Die Menschen ziehen vom Land in die Städte, die leben nicht mehr in der großen Familiengemeinschaft zusammen, sondern in kleinen Familien, die erwirtschaften nicht mehr ihr eigenes Auskommen oder arbeiten sich auf dem Acker sozusagen, was sie essen, sondern die Arbeit ist viel entfremdeter und automatisierter. Religion spielt eine immer geringere Rolle. Plötzlich breitet sich die Demokratie aus, also auch die alten Herrschaftssysteme sind weg. Es verändert sich also irgendwie alles, was um sie herum passiert. Alles wird immer mehr erklärt. Umso größer ist dann die Sehnsucht nach etwas Fantastischem, was so ein bisschen die Lücken, die sich um einen herum tun, irgendwie besonders gut füllen lässt.
0: Im beginnenden 20. Jahrhundert entstehen noch einmal neue Techniken, derer sich Zauberkünstler gerne bedienen. So ist die Geschichte des Films eng mit der Zauberkunst verbunden. Frühe Filme zeigen etwa Zauberer, die ihren Kopf abnehmen und damit Fußball spielen. Oder Menschen verschwinden und tauchen plötzlich woanders wieder auf. Alles eigentlich nur einfache filmische Tricks.
1: Einer der ersten großen Filmpioniere, Georges Méliès, war von Haus aus Zauberkünstler und der hat ganz viele Tricktechniken mit der Kamera entwickelt. Der hat die quasi wie so einen Zauberkasten benutzt und zum Beispiel das klassische Stopptrickverfahren entdeckt. Das war ganz lange noch ein Standard im Kino, wo man einfach quasi im Bild steht, dann wird die Kamera ausgeschaltet, man geht raus und die Kamera wird wieder angeschaltet und im Film sieht es dann einfach so aus, als wäre man verschwunden.
0: Dass Méliès Filmemacher wird, ist eigentlich Zufall. Er kauft 8 Jahre nach dem Tod von Robert Houdin dessen Theater am prächtigen Pariser Boulevard des Italiens. Über seinem Theater mieten die Brüder Lumière, Erfinder des Kinematographen, ein Atelier. Als er deren Aufführungen das erste Mal sieht, ist ihm klar, das ist seine Profession. Da die Lumières ihm keinen Prototypen verkaufen wollen, ersteht er Filme und Projektoren von Thomas Alva Edison und beginnt damit, seine ersten Filme zu drehen. Am 4. April 1896 wird das ehemalige Zaubertheater Robert Houdin nach einigen Umbauten neu eröffnet. Es ist jetzt ein Kino. Auch auf der anderen Seite des Atlantiks versucht ein Zauberkünstler, in das Filmgeschäft einzusteigen, scheitert allerdings damit. Doch auch Harry Houdini weiß, sich der Massenmedien zu bedienen. Seine Aufführungen werden groß angekündigt und das mediale Aufgebot während seiner öffentlichkeitswirksamen Shows ist nicht zu verachten.
1: Houdini hat vor allem mit so Entfesselungstricks gearbeitet und hat dann immer, wenn er in eine neue Stadt gekommen ist, auf Tournee die lokalen Behörden herausgefordert und hat gesagt, keine Zelle der Welt kann Houdini festhalten und hat dann die lokale Polizei aufgefordert, ihn zu fesseln und in eine Zelle zu werfen und hat sich dann daraus befreit, um zu beweisen, dass er allem entkommen kann. Und das reizte natürlich die Leute vor Ort total, um zu sehen, oh, hat er jetzt eine dicke Lippe riskiert oder schaffte das irgendwie tatsächlich.
0: Zudem setzt Houdini gern mal eine Belohnung für denjenigen aus, der seine Tricks errät. Ein Werbetrick, der noch mehr Leute und Presse anzieht. Einige Filmaufnahmen seiner Aufführungen sind noch heute erhalten. Und so ist es uns möglich, den wohl berühmtesten Entfesselungskünstler aller Zeiten in Aktion zu sehen. Während Houdini seine Tricks vor allem mit Hilfe einer ganz außergewöhnlichen Körperbeherrschung selbst vollbringt, verlassen sich andere Künstler auf ihre Assistenten, beziehungsweise meist Assistentinnen. Die wohl berühmteste Illusion dieser Art kam in den 1920er Jahren auf. Die zersägte Jungfrau.
1: Der hatte auch einen riesen Skandalwert und ist medial total eingeschlagen. Und der Trick dahinter ist eigentlich relativ simpel. Also man hat quasi eine große Kiste, wo sich irgendwie eine bezaubernde Assistentin hineinlegen kann, die meistens so aufgebaut ist, dass unten die Füße rausgucken und oben der Kopf, dann wird die geschlossen und dann wird quasi mit einem riesigen Sägeblatt diese Kiste in der Mitte durchtrennt und auseinandergefahren und auseinandergeschoben.
0: Doch letztlich gehört nur der Kopf zur hübschen Assistentin, die sich einfach so klein macht, dass sie in den oberen Teil der Kiste passt.
1: Und unten, wo die Füße rausschauen, da gibt es verschiedene Varianten. Entweder ist es ein paar falscher Füße, was sich ja ganz gut tarnen lässt, wenn da noch Strümpfe und Schuhe dran sind. Oder es gibt eine zweite Dame, die sich im hinteren Teil der Kiste versteckt und ihre Füße raushängen lassen kann, was natürlich den schönen Effekt hat, dass sich dann die Füße des abgetrennten Unterleibes noch bewegen können.
0: Der englische Zauberer Percy Thomas Salbett macht diesen Trick im Jahr 1921 bekannt und begründete damit ein Klischee, dem sich weibliche Zauberassistentinnen bis heute meist unterordnen müssen. Ein passives, hilfloses Objekt zu sein, das in den Händen des männlichen Zauberkünstlers zersägt, ertränkt oder zum Schweben gebracht wird.
1: Klassischerweise ist ja die Jungfrau in Nöten so ein Topos, den es ja auch ganz oft in der Literatur gibt. Und der Klassiker, die muss vom Prinz gerettet werden, von einem Drachen oder einem bösen Ritter oder irgendwas. Und ist ganz schutzlos und darauf angewiesen, dass ihr geholfen wird. Und in der Zauberkunst ist es eben so, dass Frauen oft in diesen passiven Rollen vorkommen. Sie sind eben die magische Assistentin. Eigenständige Zauberkünstlerinnen, die damit auftreten, sind dann eher auch eine Art passives Medium, also ganz oft in so spiritistischen Kontexten, wo es um Geisterseancen geht, wo man als Medium die Stimmen aus der Unterwelt irgendwie empfängt, für das es dann eine gewisse Sensibilität braucht. Da gibt es dann auch wieder Frauen.
0: Ironischerweise sind es allerdings die Assistentinnen, die bei Illusionen wie der zersägten Jungfrau die eigentliche Arbeit verrichten. Sie sind es, die durch ihre Geschicklichkeit den Trick zum Gelingen bringen.
1: Der auf der Bühne gestanden hat, war dann immer der Mann. Ich nehme an, das hat viel damit zu tun, dass die Assoziation von irgendetwas, das im Entferntesten magisch ist, wobei natürlich Magie was anderes ist als Zauberkunst, aber das ist immer irgendwie bei Männern dann oft auch so mit alten, weisen Gestalten irgendwie assoziiert. Also man denkt dann irgendwie an einen Merlin oder heute vielleicht an einen Gandalf oder einen Dumbledore, irgendjemand mit einem weißen Bart, der das magische Wissen gepachtet hat, und das ist ein total positives Bild. Und bei Frauen und Zauberei und Magie denkt man irgendwie sofort an Hexen, die verbrannt werden müssen.
0: Vielleicht. Fakt ist jedenfalls, tatsächlich gibt es auch heute noch nur ganz wenige Zauberinnen. Ein Grund dafür ist vielleicht, dass die Mitgliedschaft in Zaubervereinen lange Zeit nur Männern vorbehalten war. Der renommierte britische Magic Circle sieht zum Beispiel erst seit 1991 eine reguläre Aufnahme von Frauen in ihren Geheimbund vor. Davor ging das nur auf ausdrückliche Empfehlung eines ihrer Mitglieder. Aber immerhin, inzwischen besitzt selbst der Magic Circle eine Gleichstellungsbeauftragte, die etwa im Jahr 2021 anlässlich der Feierlichkeiten zu 100 Jahre zersägte Jungfrau auftrat. Und auch wenn Frauen bis heute noch selten als eigenständige Zauberkünstlerinnen auftreten, eines hat die Branche über die letzten Jahrhunderte geschafft. An echte Hexen denkt heute bei smarten Entertainerinnen niemand mehr. Und auch der Unterschied zwischen Zauberkunst und übernatürlicher Magie wird vom Publikum heute souverän erkannt.
2: 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Und hier kommt Heimatsound mit Noah aus Niederösterreich. Und Incendio ist tatsächlich mal ein Love-Song mit diversen Anspielungen auf Harry Potter-Zaubersprüche.

0: Bayern 2, damit haben wir es 15.32 Uhr und 30 Sekunden gezaubert. Zeit für mehr Aktuelles aus der Kultur.
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0: Das Bayern 2 Kultur-Update mit Judith Heidkamp und mit diesen Themen. Elon Musk will die Odyssee nochmal neu verfilmen, hat er jedenfalls angekündigt. Die KI soll den Job machen und zwar richtig und historisch korrekt. Was soll das sein? Gleich ein Gespräch dazu mit dem Soziologen Felix Schilk. Bei den Salzburger Festspielen wurde am Wochenende Ulrich Rasches Inszenierung von Goethes Faust gezeigt. Wir erzählen, wie es war. Und wir schauen uns die Zehlendorfer Waldsiedlung in Berlin an, die jetzt von der UNESCO zum Weltkulturerbe ernannt wurde. Nach dem so erfolgreichen Kinostart von Christopher Nolans Odyssee, am ersten Wochenende wurden da um die 250 Millionen Dollar eingespielt, will der reichste Mann der Welt, Elon Musk nämlich, nun dringend eine andere Kinovariante des antiken Epos. Musk hat angekündigt, dass mithilfe der Musk-KI Grok selbst in Angriff zu nehmen. Noch vor Ende des Jahres wird Grok Imagine einen abendfüllenden Film über die Odyssee machen, der historisch korrekt ist und Homers Werk gerecht wird. So schrieb der Milliardär auf seiner Plattform X. Welche Auseinandersetzungen dabei im Hintergrund stehen, darüber kann ich jetzt sprechen mit dem Soziologen Felix Schilk von der Universität Tübingen, der sich dort mit rechter Kulturpolitik befasst. Ich grüße Sie, Herr Schilk.
2: Schönen guten Tag, Frau Heidkamp.
0: Besonders inkorrekt, historisch inkorrekt, findet Musk. Und in seiner Sprache heißt das übrigens Pinkeln auf Homers Grab. Einige Besetzungsentscheidungen, besonders zum Beispiel, dass die schöne Helena von der schwarzen Schauspielerin Lupita Nyong'o gespielt wird. Das sei anti-weiß. Was sagen Sie dazu?
2: Ja, es ist natürlich sehr lustig, dass man einen Stoff wie die Odyssee, die ein Mythos ist, dafür Kategorien benutzt wie historisch korrekt. Das ist natürlich etwas, was nie stattgefunden hat. Das ist eine fiktive Geschichte. Und wir wissen alle, dass die Vorstellungen, die wir uns heute im Kopf machen vom antiken Griechenland, nicht dem entsprechen, wie die Geschichte tatsächlich abgelaufen ist.
0: Weiß jemand, wie die schöne Helena ausgesehen hat?
2: Ja, Helena ist natürlich eine Figur, die ausgestaltet wurde, die beschrieben wurde, aber wir haben weder Fotos noch wissen wir, wie sie ausgesehen hat. Und ich würde auch sagen, das ist völlig irrelevant. Das Ganze ist ein Epos, das ist ein Mythos. Die Figuren, die da drin vorkommen, sind hochgradig stilisiert und dann hat es historisch so nie gegeben.
0: Überrascht es Sie, Herr Schilk, dass Musk ausgerechnet bei diesem sehr alten, antiken Text, bei der Odyssee, das so wichtig findet, zu deuten, wie wir das jetzt sehen und wie wir das jetzt verstehen sollen?
2: Ich finde es sehr konsequent, weil das passt natürlich zu Musks allgemeinem Faible für die Antike. Er bemüht ja gern das Römische Reich. Die griechische Antike ist dann natürlich auch naheliegend und wir haben in den USA, in der MAGA-Bewegung, in der US-amerikanischen Rechten schon seit vielen Jahren einen verstärkten Bezug auf das, was sie europäische Zivilisation nennen oder Civilizational Heritage, also zivilisatorisches Erbe. Der Versuch, eine Vorstellung eines anderen Europas zu prägen, das sich unterscheidet vom Europa der Europäischen Union, von einem Europa, was Minderheitenrechte schätzt und divers ist. Zum Beispiel gibt es die Strömung des Postliberalismus, die im Umfeld von J.D. Vance wichtig ist. Das sind Philosophen, die plädieren zum Beispiel für einen Rückbezug auf die Philosophie der griechischen Antike, was man kurz zusammenfassen kann als die Idee, dass sich die Gesellschaft stärker an Tugenden orientiert als an individueller Freiheit. Und das ist so ein konservatives Modell, was man sich auch heute wünscht, grund in die Kritik an zu viel Liberalismus. Jetzt ist Musk Unternehmer und seine ökonomischen Rolle entspricht so einem Bild von dem schöpferischen Individuum, das selbst große Wagnisse auf sich nimmt. Und ich würde sagen, diese Rolle, die er sich da selbst sieht, die projiziert er wahrscheinlich auch in die Odyssee. Da sieht er sich als das große schöpferische Subjekt, was in die weite Welt geht, was den Mars kolonisieren will. Das ist ja durchaus eine ähnliche Erzählung wie das, was wir in der Odyssee finden. Und meine Vermutung wäre, dass er diesen Stoff da auch nutzen möchte, um sich selbst in diese Rolle zu schreiben und da zu sehen.
0: Aber das sind ja zwei Dinge. Also einerseits scheint die amerikanische neue Rechte sich besonders gerne mit den antiken Mythen zu beschäftigen. Aber eignen sich die Mythen, wenn es um Einfluss auf Kultur geht, um die Leute zu erreichen?
2: Naja, das Ganze ist ja jetzt kein verstaubter antiker Mythos, sondern ein moderner Blockbuster-Film, der im Kino läuft und viele Menschen werden ihn ansehen, werden das aufnehmen. Und es prägt natürlich den Blick auf Geschichte und Gegenwart. Überhaupt sind diese Mythen ja Stoff für viele unserer Erzählungen. Es gibt die berühmte Heldenreise als literarisches Modell, die unter anderem auch der Odyssee entnommen ist, die sie in vielen Filmen so als Grundstruktur finden, wie Handlungen erzählt werden. Und was haben sie da drin, was total attraktiv ist, von rechts besetzt zu werden? Das ist die Idee des heroischen Individuums. Der Einzelne, der Mann, der sich Herausforderungen stellt, der gestählt wird, gestärkt wird. Das ist so eine, ja, Figur, auch so eine Männlichkeitsfigur, die sich die Rechten ja wünschen. Und gleichzeitig hat man an der Odyssee aber einen zweiten Erzählstrang oder eine zweite Tendenz, die ganz wichtig ist für die Rechten. Und das ist das Schicksal in einer Welt, die von den Göttern vorgegeben ist. Das Schicksal ist vorgegeben. Und beides zusammen, das heroische Subjekt, was handelt, aber gleichzeitig in einer von Göttern vorgegebenen und limitierten Welt ist, das entspricht ziemlich genau dem Geschichts- und Weltbild der Rechten.
0: Ist das, was Sie dann gerade beschrieben haben, sowas wie die etablierte rechte Lesart der Odyssee?
2: Die rechte Lesart der Odyssee, würde ich sagen, besteht darin, dass man diesen Text nimmt als ein Gründungsmythos für ein abendländisches Europa, was sich grundlegend unterscheidet von anderen Weltkulturen. Und dass man das nimmt, um einen kulturellen Raum abzustecken, in dessen Tradition man sich verortet. Das ist ja, das vielleicht noch dazu gesagt, für die USA auch nochmal wichtiger für Europa, weil die USA sich in die Tradition stellen der klassischen Antike. Das sieht man an den Institutionen in den USA, das sieht man an der Verfassung, das sieht man zum Teil in der Architektur. Das Kapitol, das Weiße Haus, die nehmen ja nicht umsonst in Bezug einerseits auf die Klassik und die wiederum auf das antike Griechenland. Diese Vorstellung und auch dieser politische Mythos ist extrem wichtig für die USA. Und, das ist jetzt der Turn, den Musk macht, kann natürlich auch rassistisch aufgeladen werden oder eben als weiß kodiert werden, als weißes Europa, was abgegrenzt ist gegen andere Weltregionen.
0: Gibt es noch andere Beispiele für Stoffe, die von rechts besonders gern besetzt werden?
2: Das rechte Denken neigt zu Erzählungen, neigt zu Narrativen und neigt zum Mythos. Und deshalb eignen sich erstmal alle fiktiven Stoffe auch von rechts angeeignet und gelesen zu werden. Etwas, was ziemlich wichtig ist und was wir häufig finden, ist Herr der Ringe. Es gibt viele Bezüge bei Peter Thiel. Er hat seine Unternehmen nach Dingen aus dem Herr der Ringe-Universum benannt. In Italien gab es in der Nachkriegszeit sogenannte Hobbit-Camps, auf denen zum Beispiel die aktuelle Premierministerin Meloni politisch sozialisiert wurde und die da von der extrem Rechten organisiert wurden. Das ist interessant, weil man da sehr klar aufgeteilte Welten hat. Man hat klare Hierarchien, man hat Gut und Böse und das eignet sich als eine Folie, um das auf die Gegenwart zu legen und auch so zu interpretieren, dass man in einem Kampf ist, dass es politische Gegner hat, die böse sind, die geschlagen oder vernichtet werden müssen. Und dahinter steckt auch häufig so eine Verfallsidee, die die Rechte ja nutzt,

eigenen Odyssee-Verfilmung. Vielen Dank für Ihre Zeit. 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

0: Ulrich Rasche, das ist der Theaterregisseur mit den riesigen Laufbändern oder sich drehenden Platten oder sonst wie bewegten Theaterböden. Bekannt für monumentale Inszenierungen und große Formstränge. Besonders seine Räuber wurden damals sehr gefeiert. 2017 war das. Und jetzt hat Rasche sich Goethe vorgenommen und den Faust inszeniert. Mit dem Ensemble des Münchner Residenztheaters. Und mit dieser Arbeit wurden am Wochenende die Salzburger Festspiele eröffnet. Benedikt Mahler war für uns bei der Premiere dabei.
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2: Selten hat man so einen gequälten Faust gesehen. Minutenlang schleppt sich Steven Scharf in der Titelrolle über die Bühne und kommt doch nicht vom Fleck. Denn dieser verzweifelte Suchende geht hier auf zwei ineinander rotierenden Bodenplatten auf der Stelle. Regisseur Ulrich Rasche hat mal wieder eine raffinierte Bühnenmaschine gebaut.
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2: Rasches Teufelsrad kommt allerdings dezenter daher als die großen Stahlbauten früherer Arbeiten. Ohnehin setzt der Regisseur in Salzburg merklich auf Reduktion. Die Bühne ist eine endlose, pelzige Dunkelheit. Die Schauspieler tragen schwarze Business-Zweiteiler. Dreh- und Angelpunkt sind zwei überdimensionale, bewegliche Leucht- und Videowände. Inspiriert von den Lichtkorridoren des US-Künstlers Bruce Nauman, formen sie einen engen, trostlosen Gang, durch den dieser Faust sich immer wieder drückt, als würde er eine Wiedergeburt erzwingen wollen. Mit Mephistos Hilfe soll diese schließlich auch gelingen. Steven Scharf bekommt als alter Faust mit Johannes Nussbaum ein junges alter Ego an die Seite gestellt.
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2: Dieser verjüngte Faust verführt das unschuldige Gretchen, die von Anna Drexler besonders zerbrechlich und dennoch hellwach gespielt wird.
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2: Rasche entwirft mit seiner Salzburger Inszenierung eine Persönlichkeitsstudie, eingeleitet durch die eigenwillige Interpretation eines Details.

0: Bei Goethe spielt Faust gänzlich lebensmüde mit dem Gedanken, Gift zu nehmen, tritt davon aber zurück. Bei Rasche trinkt er das Gift. Durch die Vergiftung gerät Faust in einen berauschten Zwischenzustand, der es ihm ermöglicht, sich mit jenen eigenen Persönlichkeitsanteilen auseinanderzusetzen, die er am meisten fürchtet. Dazu sagt Regisseur Ulrich Rasche:
1: Die Figuren sind eben die Anteile von Faust selbst. Und es ist ganz klar, dass Mephisto der Gegenspieler ist, die Schattenseite des Faust.
2: Von jener Kraft, die stets das Böse will und stets das Gute schafft.
0: Valerie Ceplanova spielt diesen Gegenspieler Mephisto, der enorm unter die Haut geht und ein populäres Vorbild haben dürfte. Rasche nennt als Inspirationsquelle für seine Faust-Inszenierung David Lynch. In dessen Film Lost Highway gibt es den Mystery Man, einen Trickster mit weißem Gesicht und unheimlichem Lachen. Die Figur wird als unterbewusstes Gewissen des Protagonisten gedeutet, was sich wunderbar einfügt in Rasches Inszenierungsgedanken. Wie so oft bei Rasche sorgt die permanente maschinelle Bewegung auf der Bühne für eine fortwährende körperliche Bewegung der Darsteller und gibt den Rhythmus für den Text vor. Rasche legt hier allerdings eine sehr eigenwillige Textfassung vor. Entschlossen hat er viele bekannte Szenen gekürzt. Außerdem kann Rasche in Salzburg sprachlich nicht auf einem Chor aufbauen, was ihm bei Schillers Räuber fulminant gelungen ist und ein höheres Tempo ermöglicht hat. Die Goethe-Verse werden im Rasche-Formalismus enorm zerdehnt, sodass am Ende ein vierstündiger faustischer Fiebertraum steht, der nach kurzweiliger Überwältigung immer wieder in sich zusammenfallen muss. Auch das ist konsequent und kalkuliert. Dieser Abend erfordert Durchhaltevermögen, das es lohnt aufzubringen.
3: Goethes Faust in der Regie von Ulrich Rasche eröffnete die Salzburger Festspiele. Ein Beitrag von Benedikt Mahler war das. Und diese Musik hier? Die gibt's nur bei uns oder gegen Spende direkt auf der Website des Musikers Hannes Wittmer. Der Würzburger versucht damit was anderes als die klassische Vermarktung über die Musikindustrie. Rom.
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0: Der Würzburger Musiker Hannes Wittmer mit Rom. Die Waldsiedlung in Berlin-Zehlendorf, auch Papageiensiedlung genannt, ist seit gestern Weltkulturerbe.
1: Es sind ganz raffinierte Grundrisse, bis hin in die Anlage von Wohnküchen, ja, dass die Küchen eben nicht so eng und schmal sind, wie zum Beispiel Bauhausplaner wie Walter Gropius gemacht haben, reine Funktionsküchen. Nee, sind ein bisschen größer, sodass man da auch einen Tisch reinstellen kann, dass man da zusammen wohnen kann. Nicht jeder, aber fast jede Wohnung hat einen eigenen Garten, manchmal ganz klein, aber sie hat einen eigenen Garten. Und alle solche Aspekte sind es auch, die diese Siedlung erstens so berühmt gemacht haben. Schon in der Bauausstellung 1930 war sie das mit am meisten besichtigte Monument überhaupt der Berliner Moderne und die sie eben seit den 1980er Jahren wirklich zu einem Weltstar hat werden lassen.
0: Das sagt der Berliner Architekturkritiker Nikolaus Bernau, hörbar begeistert von der Anlage. Wir wollten also mehr wissen und wir haben Elisabeth Göppert als Reporterin in die Waldsiedlung geschickt, um sich dort umzusehen. Und dafür hat sie sich mit Sabine Ambrosius vom Landesdenkmalamt Berlin am U-Bahnhof Onkel Toms Hütte getroffen.
2: Sie müssen sich vorstellen, Berlin war nach New York und London die bevölkerungsreichste Stadt der Welt. Das heißt, wir hatten hier eine enorme Wohnungsnot.
3: Sabine Ambrosius wird von der U3 unterbrochen, als sie vom Berlin der 20er Jahre erzählt. 100 Jahre ist es her, dass der Grundstein für die Waldsiedlung Zehlendorf gelegt wurde, für die der Bahnhof Onkel Toms Hütte mit seiner Ladenpassage eigens gebaut wurde.
2: Hier war gar nichts, hier war ein Wald und die Seen in der Nähe, es war Ausflugsgebiet. Und nun sollte so eine Großsiedlung mit 2000 Wohneinheiten hier errichtet werden. Es war ein erbitterter Kampf zwischen Tradition und Moderne, unter anderem in diesem Bahnhof, der eben eine Neuheit ist, dass man Nahversorgung in der Siedlung hat, wo sonst nichts da war.
3: Gut, dann gehen wir los. Im Stil des neuen Bauens wollten die Architekten Bruno Taut, Hugo Hering und Otto Rudolf Salvisberg hier erschwinglichen, seriell gebauten Wohnraum für die breite Bevölkerung schaffen. Absolut modern. Aber das gefiel nicht allen.
2: Der große Vorwurf, der ästhetisch dieser Siedlung gemacht wurde, nur Flachdächer. Es gab sozusagen keine Spitzdächer. Eine viel zu lockere Anreihung der Gebäude. Viel zu schematisch, viel zu seriell. Und wie arbeitet Bruno Taut dagegen? Mit Farbe.
3: Die Wohnhäuser leuchten in Gelb und Blau. Dazu bunte Türen und Fensterrahmen. Das brachte den Schmähnamen Papageiensiedlung ein. Heute mit Stolz getragen. Licht, Luft und Sonne war das Motto der Architekten.
2: Also ich führe Sie jetzt hier in den Kiefernhof, weil das für mich einer der schönsten Orte in dieser Siedlung ist.
3: Große Kiefern und Birken wachsen im gemeinschaftlich genutzten Hof. Naturnah sollte die Siedlung sein, die Häuser in die Landschaft und den Wald integriert.
2: Es ist kein Hof, es ist ein Park.
3: Insgesamt wohnen heute 5000 Menschen in der Siedlung. Vor der Frisierkunst, einem ehemaligen Eckladen und heutigem Kieztreff, sitzen zwei Bewohnerinnen. Barbara von Boroviceni ist in der Siedlung geboren. Sie leitet eine Mieterinitiative. Von Seiten des Denkmalamtes heißt es, ein Welterbesiegel hätte keinen Einfluss auf die Miethöhe. Barbara von Boroviceni ist anderer Meinung.
4: Die Aufnahme ins Welterbe, die kann auch eine Auswirkung auf den Bodenwert haben. Und das gibt wieder eine Spirale, was sich langfristig natürlich wieder auf die Mieter auswirkt.
3: Bewohnerin Ute Scheub vom Verein Papageiensiedlung sieht das ähnlich. Bruno Taut wäre mit der Auszeichnung nicht einverstanden, ist sie sich sicher. Profitiert davon doch auch der Konzern Vonovia, dem ein Großteil der Wohnungen in der Siedlung gehört.
5: Er war für eine Vergesellschaftung von Grund und Boden. Und er hat Wohnen als Grundbedürfnis gesehen. Das stört mich auch. Also es wird das architektonische Erbe geehrt, vollkommen zu Recht. Aber es wird nicht geehrt sein ökosoziales Denken dahinter.
0: Unterwegs in der Waldsiedlung Zehlendorf in Berlin, die seit gestern Weltkulturerbe ist. Was aber nicht alle mit Optimismus erfüllt. Hier verabschiedet sich das Team von der Kultur. Danke fürs Zuhören. Ich bin Judith Heidkamp und das sind Travis mit Sing.

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4: Hier im Programm hören Sie gleich mein Gespräch mit einem der besten Bayern-Versteher und Bayern-Erklärer überhaupt, nämlich Gerald Huber. Viele Jahre haben Sie ihn bei uns im Programm hören können und im Februar war er dann zu Gast in 1:1 der Talk, heute noch einmal im Bayern 2 Sommerradio, gleich nach den Nachrichten.
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5: Um 16 Uhr mit Gudrun Skupin. Der Hauptverdächtige des mutmaßlich islamistisch motivierten Anschlags beim Berliner CSD ist tot. Viele Fragen sind derzeit aber noch offen. Klar ist zumindest, der Mann war schon verurteilt und als sogenannter islamistischer Gefährder bekannt. Was sich Bundeskanzler Merz im Umgang mit solchen als gefährlich eingestuften Personen künftig vorstellen kann, dazu unser Berlin-Korrespondent Markus Sambale.
6: Friedrich Merz fordert, wenn solche Gefährder nicht in Haft sind, dann müsste man zumindest ihre Bewegungsfreiheit einschränken, heißt also zum Beispiel mit elektronischen Fußfesseln durchgehend ihren Aufenthaltsort kontrollieren. Diese Überwachung von Gefährdern, die fällt weitgehend in die Zuständigkeit der Polizei in den Bundesländern und die gehen damit sehr unterschiedlich um bislang. Kanzler Merz will auch prüfen lassen, ob sich da im Bundesrecht was ändern lässt, um Gefährder grundsätzlich schärfer zu überwachen.
5: Die Berliner Behörden haben inzwischen mitgeteilt, dass es sich bei der getöteten Frau um eine polnische Staatsangehörige handelt. Sie war demnach 65 Jahre

0: alt und gemeinsam mit ihrer Tochter in Berlin. Der kriselnde Autobauer Porsche will in den kommenden Jahren rund 5000 weitere Stellen abbauen. Die Mitarbeitenden sollen über Fluktuation, Altersteilzeit und Aufhebungsverträge sozialverträglich ausscheiden, so das Unternehmen. Zusammen mit dem im vergangenen Jahr beschlossenen Wegfall verlieren damit rund 8.900 Beschäftigte ihren Job. Porsche steckt in der Krise, weil das Geschäft in China einbricht. Auch die erhöhten US-Zölle machen dem Autobauer zu schaffen. Die CSU-Landesgruppe im Bundestag fordert erneut mindestens 100.000 Drohnen in allen Größenklassen für Deutschland. Das geht aus einem Beschlussentwurf der Sommerklausur der CSU-Landesgruppe im fränkischen Kloster Banz hervor, der dem BR vorliegt. Man wolle die Bundeswehr durch technologische Dominanz zur stärksten konventionellen Armee in Europa machen, heißt es. Wenn der Flug in den Urlaub vom Vormittag auf den Nachmittag verlegt wird, stellt dies laut einem Gerichtsurteil einen Reisemangel dar. Die Flugänderung verkürze den Aufenthalt deutlich, teilte das Amtsgericht München mit. Im vorliegenden Fall sprach das Gericht der Klägerin deshalb eine höhere Entschädigung zu. Der Reiseveranstalter hatte ihr ein Viertel des Tagesreisepreises erstattet. Die Frau forderte den gesamten Tagesreisepreis, den ihr das Gericht auch zusprach. Einbrecher sind in der vergangenen Nacht mit einem Auto in ein Juweliergeschäft in Rosenheim gefahren. Ihre Beute? Schmuck im Wert von mehreren 10.000 Euro. Einzelheiten von Dagmar Bohrer-Glas.
1: Gegen 4 Uhr morgens rammte ein VW Golf die Schaufensterfront eines Juweliers in der Münchener Straße. Drei maskierte, schwarz gekleidete Männer drangen in das Geschäft ein und flüchteten anschließend mit einem zweiten Auto, einer dunklen Audi-Limousine, stadtauswärts, so die Polizei. Es sei sofort eine Großfahndung bis ins benachbarte Ausland eingeleitet worden, mit Unterstützung sämtlicher verfügbarer Polizeikräfte, der Bundespolizei und eines Polizeihubschraubers. Bislang verlief die Fahndung jedoch ohne Erfolg.
0: Das Wetter in Bayern. Zum Abend zunehmend trocken und freundlicher. Es weht ein lebhafter bis stark böiger Wind. In der Nacht vielerorts klar, Tiefstwerte 15 bis 9 Grad. In den kommenden Tagen meist sonnig oder locker bewölkt. Am Mittwoch sind örtlich Hitzegewitter möglich. Es wird täglich wärmer. Morgen maximal 31, am Donnerstag bis 39 Grad. Soweit die Nachrichten. Es ist 16.04 Uhr. Zur Verkehrslage A7 Würzburg Richtung Fulda. Zwischen Bad Kissingen-Obertulba und dem Dreieck Fulda 10 Kilometer stockender Verkehr. A7 Fulda Richtung Würzburg zwischen Dreieck Fulda und Bad Brückenau-Volkers 6 Kilometer stockend. A9 München Richtung Nürnberg zwischen Manching und Denkendorf 13 Kilometer stockend wegen Bauarbeiten. A93 Regensburg Richtung Holledau, vor dem Prüfeninger und dem Pfaffensteiner Tunnel jeweils Stau und Blockabfertigung. A99 Westumfahrung München Richtung Lindau, zwischen Neuherberg und dem Dreieck Allach 10 Kilometer stockender Verkehr. Und B303 Schweinfurt Richtung Kronach, zwischen Hofheim und Burg Preppach Gemeinfeld ein Unfall. Soweit dieser Service.
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3: Grüß Sie, ein Wintergast im Sommerradio. Gerald Huber war im Februar hier in 1:1 der Talk mein Gesprächspartner. Er hat über Jahrzehnte bei uns im Programm Bayern in all seinen Facetten erklärt. Und bei dem damals tief verschneiten Wetter, Februar halt, habe ich ihn gefragt, als erstes, wo er denn Bayern am schönsten findet.
4: Ja, wenn ich darüber nachdenke, Bayern ist ja überall schön, wirklich. Und das sage ich nicht bloß aus diplomatischen Gründen. Aber es ist schon mein, glaube ich, mein Heimatgäu, das tertiäre Hügelland. Das ist die bayerische Toskana. Wirklich wunderbar.
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3: Und langjähriger Kollege, deswegen natürlich per Du. Schön, dass du da bist, dass du Zeit für uns hast. Das tertiäre Hügelland, ja, weil du gerade gesagt hast. Mhm. Also deine Stationen, über die wir sprechen werden in der Stunde, Landshut, Ingolstadt, München, das waren die großen, über die wir reden werden. Hast du nie mehr überlegt, tatsächlich in ein tertiäres Hügelland, also aufs Land raus, so gemeint, zu ziehen?
4: Ich habe lange Zeit total auf dem Land gewohnt, in einem Dorf mit 32 Einwohnern. Das war eine der schönsten Zeiten meines Lebens, eine der intensivsten Zeiten. Und ich habe sehr viel gelernt da.
6: Ja, Überlebenstraining oder?
4: Ja, das sagt natürlich der Städter. Ganz im Gegenteil. Ich bin da regelrecht aufgeblüht. Das war, wir hatten unser Haus da. Ich war ja Korrespondent in Ingolstadt zu der Zeit und habe aber in Ingolstadt nur 4 Jahre gewohnt. Und dann haben wir uns, nachdem eine Rückkehr ins Funkhaus damals nicht zur Debatte gestanden ist, haben wir uns nach einem Haus umgesehen und da haben wir ein altes Schulhaus renoviert. Dann
6: und selber renoviert?
4: Ja, und in einem kleinen Dorf mit nur 32 Einwohnern damals. Und das war toll. Das war mit tollen Nachbarn und tolle Erfahrungen. Wir die einzigen Leute, die keine Landwirte waren. Aber wir sind mit offenen Armen empfangen worden.
6: Also auf dem Land war auf alle Fälle, aber Alternative, Gott behüte, ganz raus aus Bayern, das wäre undenkbar gewesen, oder?
4: Das würde ich nicht so sagen. Also ich war auch nie der Vorzeige Bayer. Zudem habt ihr mich gemacht, so ungefähr. Ja, ich bin vielleicht der letzte übrig gebliebene alte BR-Redakteur, wenn man so will, der schon mit einem gewissen Patriotismus auf Bayern schaut, aber ich habe mich für die ganze Welt interessiert und tue es immer noch. Mhm. Aber natürlich, leben möchte ich vielleicht bloß in Wien oder irgendwo, wo man mich wirklich auch versteht.
6: Weil das wäre jetzt die Anschlussfrage gewesen, also im Außerbayern, du hast dich ja wahnsinnig viel mit Bayern, mit dem Wesen der Bayern und so weiter beschäftigt. Wo im Außerbayerischen hättest du überhaupt eine Seelenverwandtschaft finden können oder sagen wir die größte?
4: Ja, Wien wäre meine Hauptstadt. Berlin kommt da überhaupt nicht in Frage. Also Wien ist meine Hauptstadt, das ist mein Humor. Außerhalb dann tatsächlich des bayerischen Sprachraums wäre dann vielleicht Bologna oder Rom oder so interessant für mich.
6: Weil Wien zählt für dich fast noch zum Bayerischen.
4: Das ist der bayerische Sprachraum. Ja, genau. Ist ja auch, die reden ja bayerisch.
6: Ja,
4: sprachwissenschaftlich gesehen.
6: Ja, sprachwissenschaftlich gesehen, dagegen der Franke ist da weit draußen.
4: Auch nicht so weit. Wir zusammen, Altbayern, die Schwaben und die Franken, wir konstituieren ja Hochdeutsch. Aus unseren Sprachen ist ja das Hochdeutsche gemacht.
6: Das heißt, unser Dialekt ist das eigentlich Hochdeutsche?
4: Ja.
6: Aha.
4: Das habe ich jetzt schon 1000 Mal erzählt. Ich glaube, ich erzähle es jetzt nochmal.
6: Ja, bitte.
4: Also, es ist ja so, wir leben in Oberdeutschland. Oberbayern ist ja auch da, wo das Land hoch ist und die Flüsse fließen nach unten und dann unten ist dann Niederbayern. Ja?
6: Ja.
4: Und genauso ist es so in Deutschland. Unten bei normal Null, da liegt Hamburg eben in der norddeutschen Tiefebene und wir sind auf 500 Meter hier in München, das ist das deutsche Hochland. Und hier wird das Hochdeutsche gesprochen. Im Norden wird das Niederdeutsche gesprochen und die Schriftsprache des Niederdeutschen ist niederländisch. Und wir haben das Hochdeutsche erfunden.
6: Und selbst wenn man es schon mal gehört hat, bei den 100 Malen, die Gerald Huber das schon erzählt hat, ist es jedes Mal wieder schön. Du hattest viel Gelegenheit, es zu erzählen. 40 Jahre fast hast du beruflich im BR verbracht, seit 1987, jetzt seit kurzem, naja, so richtig im Ruhestand noch nicht. Also gerade bist du noch durch andere Studios gewuselt hier.
4: Hast ja, ich muss eine Nachaufnahme machen.
6: Mit welchen Gefühlen kommst du jetzt trotzdem vielleicht ganz anders in so ein Radiostudio?
4: Ja, es schaut natürlich hier alles ganz anders aus.
6: Also wir sind ja umgezogen gerade.
4: Genau, sagen, ja. Eben. Und wir sind umgezogen, oder ihr seid umgezogen, ich bin ja nicht mehr umgezogen. Es schaut anders aus und doch auch wieder vertraut. Ich meine, so ein Mikrofon ist mir vertraut, die Situationen sind mir vertraut, alles vertraut.
6: Aber macht denn vielleicht den Abschied auch ein bisschen leichter dann dadurch, dass das jetzt alles doch so anders ausschaut. Ja. Andere Wege und es ist alles kompliziert.
4: Ja, es ist alles kompliziert und dass man durch den Regen ins Studio gehen muss.
6: Das zum Beispiel. Unfassbar.
4: Undenkbar.
6: Unfassbar, jawohl. Ja. Hast du dich auf die Zeit nach dem Job jetzt irgendwie vorbereitet?
4: Ja, eigentlich schon. Also nicht so, wie man das jetzt heute mit irgendwelchen
6: Coaches.
4: Vorbereitungen.
6: Coaching.
4: Ja. Genau. Nein, aber ich habe mir natürlich Gedanken gemacht, wie das ist. Und ich bin ja schon einer, der Angst hat, irgendwo in irgendwelche Löcher zu fallen, wenn ich keine Struktur mehr habe. Und deswegen habe ich eigentlich fast ein bisschen zu viel des Guten getan und mir ein bisschen zu viel aufgehalst.
6: Also dich selbst gecoacht sozusagen.
4: Ja, genau. Ich habe vielleicht ein bisschen zu viel Sachen angenommen und gesagt, ja, mache ich jetzt alles. Ich habe auch gleich angefangen, 2 Zeitungen zu bestellen und jetzt hänge ich dann schon beim Zeitunglesen.
6: Weil du nicht mehr in der Redaktionszeitung lesen kannst.
4: So ungefähr.
6: Okay. Ja, so, jetzt will ich es wissen. Also ein Mensch wie du, wenn du Zeitungen bestellst du die auf Papier oder digital?
4: Natürlich Papier.
6: Ja, ich brauche das. Natürlich
4: ist ich dieses hier.
6: Ja.
4: Das ist aber digital. Und was rausreißen und was unterstreichen und so weiter. Und was physisch etwas zu haben, das ist doch ganz... Und ich muss wissen, also in der Zeitung, ich muss ja meiner Frau erzählen, das ist da gestanden, rechts unten. Ja, also ich kann doch nicht irgendwie dann sagen, jetzt schau es in den Computer rein und Bildschirm ist dann aber rechts oben.
6: So liest ihr Zeitung, ja? Schau mal rechts unten.
4: Ja.
6: So. Das ist okay. Ja. Ist die noch aktiv? Die war ja in Ingolstadt jedenfalls, hat die mitgearbeitet im Korrespondentenbüro, glaube ich. Mhm. Ist die beruflich noch irgendwo engagiert? Oder?
4: Im Moment, jetzt orientieren wir uns neu.
6: Wir orientieren uns neu. Das war aber jetzt schon eine sehr diplomatische Antwort.
4: Sehr diplomatisch.
6: Großartig. Also, das heißt, es ist noch lange nicht alles gesagt und noch alles erzählt, weil du hast Bayern ja noch nicht durcherzählt, auserzählt und richtig abgearbeitet. Kann man wahrscheinlich gar nicht, oder?
4: Nein, das kann man natürlich nicht. Und ich will ja auch nicht nur Bayern erzählen. Ich erzähle ja von der ganzen Welt und mich hat auch immer die ganze Welt interessiert. Ich habe es nur immer am Beispiel Bayerns gemacht, weil ich mich da halt auskenne, weil das meine Heimat ist. Und letztendlich, also ich war in Bayern natürlich überall, ich habe jedes Feld beackert, aber wenn man das Bild des Ackerns nimmt, wenn man tief genug ackert, dann kommt man wirklich auf die wahren Schätze. Also man muss in die Tiefe gehen bei den Dingen.
6: Und die hebst du jetzt?
4: Ja.
6: Okay. Ist das was, wo du sagst, tatsächlich, das ist jetzt ein Gewinn, ein Qualitätsgewinn, tiefer graben zu können, als du es... Ich meine, man kann ja nicht sagen, dass deine ganzen Wortklaubereien, deine ganzen Rubriken, dass das jetzt nicht tief gegraben
4: ist. Nein, natürlich nicht. Aber ich sage ja nur, wenn man weiter tief gräbt, tun sich immer weiter neue Schätze auf. Und das Schönste dabei an unserem Beruf, glaube ich, ist die Chance, so unglaublich viel zu lernen. So unglaublich viel mit Menschen zusammenzukommen und mit Menschen zu tun zu haben und von denen zu lernen, das war der größte Gewinn meines Lebens.
6: Wenn du jetzt aber sagst, das Schönste an unserem Beruf, dann klingt das nicht so, als ob du es wirklich schon verinnerlicht hättest, dass das mit dem Beruf jetzt dann...
4: Naja, Journalist bleibt man immer irgendwie und Historiker bleibt man auch immer irgendwie, ja. Also,
6: du bleibst bestimmt auch irgendwie im Radio irgendwie.
4: Nein, das weiß ich nicht, aber Schau. Alles gut.
6: Alles gut. Okay, dann schalten wir das Radio halt weiter ein. Turn your radio on. Klassiker hier ganz anders von Kokonami.

0: Viertel nach in 1:1 der Talk. Heute mit Gerald Huber, Jahrgang 1962 aus Landshut. Wer sich so sehr mit bayerischer Geschichte beschäftigt hat wie du, der wird auch die eigene Familiengeschichte kennen. Muss
1: ja,
0: sein.
1: Ja, leidlich.
0: Also wie weit kannst du die Hubers, mit Huber ist ein schwieriger Name.
1: Ganz schwierig, natürlich.
0: Kann man die weit zurückverfolgen?
1: Ja, also meine Mutter hat es schon gemacht und wir sind da so Ende des 18. Jahrhunderts. Da hört es dann irgendwann auf, weil es einfach zu unübersichtlich wird. Aber wir wissen, der Hof, aus dem meine Familie ursprünglich mal gekommen ist, das war auch ein Hafner Hof. Da in der Umgebung von Landshut gibt es ja wunderbare Tonvorkommen und es hat eine sehr berühmte Hafner Dynastien gegeben da, also Töpfer.
0: Danke, ich wollte gerade fragen.
1: Das bayerische Wort für Topf ist Hafen.
0: Hafen.
1: Ja, also woanders meint man, da fahren Schiffe drin rum, aber bei uns wird in einem Hafen gekocht.
0: Okay. Ja. Und was ist Huber dann eigentlich?
1: Der Huber ist ja der Besitzer einer Hufe. Eine Hufe oder Hupe. Und das ist ein halber Hof. Ein halber Hof, also der Meierhof war der ganze Hof, der hat meistens dann am Kloster gehört. Oder
0: Thomas Meierhöfe, der war also weiter als du.
1: Der Meier heißt, er kommt ja von lateinisch Maior, das ist der Verwalter. War nicht der Besitzer, der war der Verwalter für ein Kloster oder für einen Fürsten. Der Huber war Besitzer eines Hofes und der Huber und Konsorten, die sind dafür verantwortlich, dass die Bayern so besonders selbstständig sein wollen, immer frei sein wollen. Sie sind frei, Bauern gewesen, nie Untertanen.
0: Und da spürst du dich sehr in der Tradition?
1: Ja.
0: Ja, schon. Selbstverständlich, frei, ein bisschen aufmüpfig vielleicht.
1: Ja, natürlich. Ja.
0: Keine Untertanen.
1: Richtig.
0: Okay. Aber das mit dem halben Hof, das war, sagst du, Ende des 18. Jahrhunderts. Das heißt, bei den Eltern dann nicht mehr direkt?
1: Wie bei den Eltern?
0: Mit dem Beruf.
1: Also natürlich nicht mehr, nein. Das war schon zu Zeiten, eigentlich schon zu Zeiten meines Urgroßvaters. Anders, mein Urgroßvater war Trambahnschaffner in Landshut. Der hat aus dem Hof gestammt, ist dann nochmal zurückgegangen und so weiter. Mein Großvater ist dann aufs Land, der hat Schmied gelernt in der Stadt, ist dann aber aufs Land gezogen, weil da seine Kundschaft war und der hat einen Schmiedebetrieb gehabt.
0: Das heißt, die Geschichts- und Bayern-Begeisterung kommt gar nicht von der Familie eigentlich?
1: Doch, natürlich. Doch, schon. Also in dieser Hafener Familie hat es, weil die hatten Geld, was ja sonst in landwirtschaftlichen Familien eigentlich nicht so der Fall war, da hat es immer Bücher gegeben. Und da hat es immer auch Bücher gegeben, die sich mit der Geschichte Bayerns, also natürlich auch Zeitschriften, aber auch Bücher. Ja.
0: Okay, so kam das dann hin. Und du hast ja dann auch sehr bald selbst angefangen, noch nicht direkt Bücher zu schreiben, aber einen Fortsetzungsroman. Mit 11 Jahren, die erste eigene, überall steht es, mit 11 Jahren die erste eigene Zeitung in Landshut rausgebracht. Wie hat die ausgeschaut?
1: Naja, also das war eigentlich ein Blatt Papier. Unser Pfarrer, also wir waren zwei Ministranten, unser Pfarrer hat das auf einer Seite mit Wachsmatrize gedruckt.
0: Quasi. Wachsmatrize, das waren diese blauen Dinger, die so furchtbar gestunken
1: haben. Nein, das war das mit Spiritus, die haben noch Spiritus.
0: Ja, genau.
1: Aber die Wachsmatrize war dann schon neuer. Das war tatsächlich, hat man mit der Schreibmaschine Löcher in das Wachs, in die Wachsschichten eingestanzt. Und dadurch, wie es genau gegangen ist, das hat nicht so gestunken jedenfalls.
0: Okay, und da hast du eine Zeitung gemacht?
1: Ja, genau, eine Seite und dann haben wir mal eine Sommersonderausgabe gemacht, die war doppelseitig, hinten und vorne bedruckt.
0: Und da war der Fortsetzungsroman schon drauf, der erste?
1: Ja, ja, aber das war irgendwie so eine Fünf-Freunde-Geschichte, irgendwie so verschnitten natürlich.
0: Gibt es die noch? Die Zeit.
1: Ja, ich müsste mal suchen zu Hause. Ich habe natürlich einen gesammelten ein knapper Jahrgang ist es geworden.
0: Super. 60er, 70er Jahre groß geworden. Welche Poster waren über dem Bett?
1: Ich kann mich erinnern, dass ich die Beatles in ihrer Endphase, das war so erstmals bewusst, so ganz gut gefunden habe. Als Fünfjähriger habe ich gesungen wie der Heintier, hat meine Oma immer gesagt.
0: Ja.
1: Ansonsten habe ich, also Obla Di, Obla Da, das ist mein Begriff. Dann Albert Hammond, Crocodile Rock, Anfang der 70er, das habe ich schon ganz toll gefunden. Und dann Beatles sind es irgendwie eben geblieben, die Stones sind dazu gekommen und heute hängt immer noch der Zapper bei mir auf dem Klo daheim.
0: Auf dem Klo, Gott sei Dank. Also ein paar von den Postern sind noch übrig anscheinend. Dann war es ein bisschen später und nicht im Bereich Musik, aber dann war es für viele aus diesen Jahrgängen so, dass Franz Josef Strauß so eine Kristallisationsfigur war eigentlich so, schon ansatzweise bevor er Ministerpräsident geworden ist, in 78, da warst du gerade 16. Da fängt man auch gerade so ein bisschen an, politisch zu denken. War das bei dir genauso?
1: Ja, ja, natürlich war das genauso. Und weil natürlich alle links waren, deswegen war ich auch links. Und wir waren alle irgendwie gegen den Strauß, wobei ich gar nicht gewusst habe, genau wie das, warum ich da dagegen war. Aber ich wollte halt auch dabei sein. Letztendlich. Und ich war sehr politisch. Also viele Leute, die mich heute kennen, sagen, das war aber ein weiter Weg.
0: aber Hippie hat dich nicht mehr wirklich.
1: Ja, doch. Ne, wir waren halt die klassischen Müslis.
0: Müslis.
1: Also ja. Bundeswehrparker, lange Haare und so weiter. Ja, also ganz klassisch.
0: Was du vor allen Dingen auch erlebt hast, und das finde ich schön, dass du gerade das Bild machst von den Müslis, weil wenn man sich an die Zeit zurückerinnert und jetzt eben die ganze Spanne bis heute anschaut, so das Bild von Bayern hat sich ja seitdem wahnsinnig geändert, oder? Also irgendwann mal kam ein Laptop und Lederhose oder wie auch immer. Aber siehst du das auch so, dass Bayern früher, was vor 40, 50 Jahren, was völlig anderes war, als es heute ist, vom Image her?
1: Das Image kann ich gar nicht so beurteilen, weil ich war ja immer drin gesteckt in Bayern. Ich bin ja Bayern oder ein Teil von Bayern. Also ich sehe ja, genauso wie der Mensch sich selber, ja, sieht, er entwickelt
0: gut,
1: sich.
0: Aber es gab eine Zeit, wo es zum Beispiel uncool war, in der Lederhosen aufs Oktoberfest zu gehen.
1: Ja, natürlich. Also bei uns war ja natürlich.
0: Oder bayerisch zu reden überhaupt. Oder überhaupt aus
1: Oktoberfest. Das war bei uns überhaupt keine Frage, weil bayerisch zu reden, das haben alle Gymnasiallehrer bei uns so gemacht. Das war bei uns in Landshut damals noch üblich. In München ist das schon erodiert damals. In Landshut ist es heute auch ganz anders natürlich. Es hat sich viel gewandelt in der Zeit, das ist keine Frage. Aber ich kann gar nicht so sagen, dass sich meine Sicht auf Bayern gewandelt hat. Hätte. Mein Bild von Bayern. Aber natürlich mag sein, dass sich das Bild von Bayern in der Welt deutlich gewandelt hat. Aber das beginnt ja auch schon 72 mit den Olympischen Spielen
0: wahrscheinlich. Ja, ganz genau. Da machen wir gleich weiter so in der Zeit und was dann nach der Zeit gekommen ist bei Gerald Huber. Jetzt gehen wir an deine spätere Station Ingolstadt mal musikalisch tatsächlich für ein paar Minuten und hören Blue Slick. Bluesmusiker aus Ingolstadt mit dem Titel Katzengold.

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2: Das war ab 94. Es hätte vorher noch was Anständiges aus dir werden können auch. Also bei das Studium Geschichte, Sprachwissenschaften, es hätte Lehrer, wäre doch auch möglich gewesen.
3: Naja, Lehrer war eigentlich nie. Ich habe nie auf Lehramt studiert, aber ich wollte Archivar werden.
2: Archivar?
3: Das war schon eigentlich so mein Ziel. Es gibt ja fast nichts Spannenderes als die Geschichten, die mit dem Leben zu tun haben, aus vergangenen Zeiten, ja, die im Archiv schlummern.
2: Die einen sagen so, die anderen sagen so. Es gibt auch, glaube ich, Leute, die meinen, Archivar, viel langweiliger geht's nicht.
3: Nein, das stimmt überhaupt nicht, weil es man hat unmittelbar mit dem Leben von Menschen in der Vergangenheit zu tun. Und wenn man das lesen kann und sich damit auseinandersetzen kann, da kann man wahnsinnig viel lernen.
2: Also Bayerisches Staatsarchiv, das wäre eigentlich
3: zum Beispiel,
2: das wäre Karriereziel gewesen.
3: Ja, sowas. Oder auch irgendein Stadtarchiv und so weiter. Das Problem war, dass es irgendwann mal die Heuristik für die Doktorarbeit zu lang mir erschienen ist. Mhm. Und ich habe zu der Zeit eben schon beim BR einen Studentenjob gehabt.
2: Aber der Rundfunk war zunächst Zufall und nicht Berufsziel.
3: Nein, das war kein Berufsziel, obwohl ich journalistisch tätig war vorher schon. Ich habe unmittelbar nach dem Abitur habe ich schon auch für die Landshuter Zeitung Gerichtsreportagen geschrieben zum Beispiel. Ich habe solche Sachen immer gemacht, auch für eine größere Landshuter Stadtzeitung dann auch noch geschrieben. Und so, ja.
2: Aber der Studentenjob beim Hörfunk, was war das? Oder beim Rundfunk?
3: Das war Programmauskunft damals.
2: Programmauskunft.
3: Also man konnte entweder Sprecher sein oder in die Programmauskunft gehen. Und über eine Kommilitonin bin ich in die Programmauskunft gekommen. Und das war wirklich altes Radio damals.
2: Was hat die Programmauskunft, Entschuldigung, es war vor meiner Zeit, sie hat Auskunft über das Programm gegeben. Okay,
3: so. Ja, genau. Also wenn die Redaktionen nicht im Haus waren.
2: Ja.
3: Und damals war ja, man muss sich vorstellen, es hat kein Wikipedia gegeben, gar nichts dergleichen. Mhm. Und man hat beim Rundfunk angerufen, wenn man zum Beispiel zusammengesessen ist und gesagt hat, wir waren der erste bayerische König.
2: Ach so.
3: da haben wir angerufen und da haben wir natürlich solche Leute brauchen können wie mich. Und wir haben zum Beispiel ARD-Nachtprogramm, da haben wir die ganze Nacht durch, immer donnerstags war das, hatten wir ARD-Nachtprogramm, Bayern 1, da war alles, alle Sender Deutschlands auf Bayern 1 geschaltet. Da haben wir die Fernfahrer gehabt, die angerufen haben, von unterwegs damals
2: schon. Das hat es damals schon gegeben.
3: Ja, das schon. Aber wir haben natürlich auch die Alkoholikerin aus dem Münchner Westend gehabt, die sich in George Costia verliebt hat und das haben wir auch gehabt.
2: Naja gut, aber das bereitet ja dann eher auf einen Beruf als Psychiater.
3: Telefonseelsorger.
2: Oder Telefonseelsorger hin. Als zum Redakteur. Bist du da dann richtig irgendwie entdeckt worden?
3: Ja, also der Chef der Programmauskunft, das war der war blind. Mhm. Ist ein typischer Beruf im BR, Radio-Leute oder beziehungsweise Blinde, für die ist Radio das wichtigste Medium. Mhm. Und der hat meine Stimme gemacht und er hat gesagt, ich höre sie im Programm. Mhm. Und dann hat er gesagt, ja, machen Sie doch mal eine Hospitanz. Und dann habe ich eine Hospitanz gemacht und bin hängen geblieben.
2: Und seitdem...

0: nicht mehr so richtig rausgekommen.
1: Naja, ich habe halt mein Studium dann fertig gemacht und bin heute beim BR geblieben.
0: Bist beim BR geblieben und dann ein paar Jahre später eben nach Ingolstadt als Korrespondent geschickt worden oder abgeordnet worden, 13 Jahre lang. Auch das muss man sagen, also 94, das war damals noch quasi Neuland, oder?
1: Quasi, ja, es hat schon Leute gegeben. Also es gibt einen uralt Korrespondenten, der heute noch tätig ist, der Harald Mitterer, das war einer der allerersten. Wir sind so nach und nach, dann sind Büros aufgemacht worden und ich war damals in der Redaktion Oberbayern bei Michael Stiegler. Da habe ich wahnsinnig viel gelernt. Und der hat uns auch nur ungern ziehen lassen. Und damals hat man die Regionalkorrespondenten, aber vielleicht, glaube ich, von Seiten der Regionalfürsten, die solche Leute waren, wie der Michael Stieger, ein bisschen skeptisch gesehen. Und dann hat er gesagt, ja, also er will dann aber jemanden haben, mit dem er sich gut versteht. Mhm. Und also Ingolstadt, einer der wichtigsten, der größten Stadt in Oberbayern, außerhalb Münchens.
0: Wie hat man das früher gemacht, davor? War da, aus München sind es dann immer Kreuzfahrten hin und, also Sternfahrten hin und her gemacht? Ach so. Und dann kamt ihr und habt euch niedergelassen. Das klingt so, als wärst du da aber auch vergleichsweise selbstständig gewesen. Und auch wieder, was du vorhin gesagt hast, kein Untertan, wie man vielleicht möglicherweise manchmal im Apparat, im Funkhaus ist, sondern schon ein kleiner, du ja dann auch Regionalfürst.
1: Ja, natürlich. Wir haben, obwohl wir damals freie Mitarbeiter waren, wie die meisten, waren wir dann doch die ersten Ansprechpartner, die ersten BR-Ansprechpartner natürlich. Wir haben auch repräsentiert in einer gewissen Weise. Und so ein Studio aufbauen ist keine leichte Sache. Also man muss sehr viele Kontakte knüpfen und ja, das liegt mir aber irgendwie. Und ja, also es war wirklich die wichtigste Zeit meines Lebens.
0: Und du hattest die Wahl, Traunstein oder Ingolstadt. Jetzt wirst du einen von beiden, jetzt musst du Traunstein, jetzt geht's nicht mit.
1: Ich will niemanden beleidigen. Es war wirklich eine ganz schwere Wahl. Traunstein und so, das ist das Hinterland meiner Heimat sozusagen. Da bin ich als Kind schon immer hingekommen und ich habe es geliebt. Ich habe mich dann für Ingolstadt nur deswegen entschieden, weil Ingolstadt natürlich als größere Stadt und vielleicht im Umfeld mit Audi und so weiter natürlich die vielfältigeren Möglichkeiten. Und
0: du hast es geschafft. In deiner Zeit in Ingolstadt ist Audi zum Weltkonzern geworden. Die wollte früher, als du hingegangen bist, waren die noch relativ klein. Na, relativ klein nicht, aber
1: 450.000 Einheiten hat es geheißen, haben es verkauft in meinem Ankunftsjahr. Ich weiß es noch wie heute. Und heute sind wir, glaube ich, ist Audi bei immer noch 1,5 Millionen.
0: Haben die sich ausreichend bei dir bedankt?
1: Ich war es nicht.
0: In Ingolstadt warst du nicht nur mit Audi tätig, sondern hast auch ganz andere, total interessante Sachen entdeckt, nämlich eine ganz besondere Weihnachtskrippe, weil du warst ja immer parallel weiter, nicht nur in der Tagesaktualität. Klar, hast du viel gemacht da im Korrespondenten, aber du hast ja immer weiter auch geforscht und Heimat entdeckt.
1: Ja, mich hat ja Kulturgeschichte weiter interessiert. Ich habe auch immer noch lange Sendungen für Bayern 2 gemacht in der Zeit und da habe ich auch mal eine Geschichte darüber gemacht, über die Erfindung der Weihnachtskrippe quasi in Bayern. Und Bayern ist da ganz vorn dran und Ingolstadt am aller vorn dransten, wenn man so will. Da haben die Jesuiten im Verein mit den Wittelsbachern, die an der Ingolstädter Universität, der heutigen Münchner LMU, studiert haben, die haben dort die Weihnachtskrippe erfunden, zumindest für nördlich der Alpen.
0: Erfunden?
1: Quasi, oder eingeführt.
0: Weil?
1: Ja, wenn man ein bisschen ausholen, man muss ich ein bisschen ausholen. Also im Spätmittelalter war es üblich, Weihnachtsspiele, Theater aufzuführen in den großen Kirchen. Und da haben sich dann die Reformatoren, aber auch natürlich, die Reformer, auf der einen Seite die Reformatoren, Luther und so weiter, aber auch natürlich die Jesuiten haben sich darüber aufgeregt, dass da einfach Betrunkene in der Kirche waren, dass da zugegangen ist und so weiter, dass das für Gotteshaus unwürdig sei. Und dann hat man dieses Theatrum Sacrum ganz simpel verkleinert und mit Holzfiguren, die nicht schwitzen und die nicht betrunken sind und so weiter, nachgestellt.
0: Und so entstand die Weihnachtskrippe.
1: Die Weihnachtskrippe. Und das ist eine Urform unseres Theaters, wenn man so will, unseres heutigen.
0: Und auch das hast du dann gleich in einem Buch festgehalten. Es gab dann ich glaube, war das der größte Erfolg, dieses 12.000 Jahre?
1: Ja, das ist mein Opus Magnum.
0: Opus Magnum, 12.000 Jahre Weihnachten.
1: Ja, genau.
0: Von Gerhard.
1: Also da geht es um Weihnachten generell, nicht bloß um die Krippe.
0: Ist schon klar. So, wir müssen einen Ausgleich schaffen. Jetzt muss ich mal einen Proporz sozusagen, nach so viel Oberbayern, Niederbayern, Oberpfalz, müssen wir jetzt ein bisschen mal Heimatsound aus Franken spielen. Hier kommt Lily Among Clouds mit

0: Im Sommerradio heute noch einmal mein Gespräch mit Gerald Huber aus dem Februar. Er blickte auf eine lange Karriere im Bayerischen Rundfunk zurück und auch als Korrespondent in Ingolstadt ist er der Landshuter Hochzeit treu geblieben.
1: Ja, natürlich. Also die hat mich ja sehr geprägt. Ich kann mich zum ersten Mal erinnern an die Landshuter Hochzeit 68, da war ich 6. Da habe ich einen eisernen Ritter gesehen und ich wollte Ritter werden. Und das war auch vielleicht auch der Grund für meine wirklich Geschichtsbegeisterung dann.
0: Hat es denn geklappt, das Lebensziel Ritter bei
1: der Nein, das hat nicht geklappt.
0: Aber du hast bis 2007, wenn ich das richtig weiß, hast du mitgespielt?
1: Ja, in verschiedenen Rollen, aber die letzten 20 Jahre war ich immer im Festspiel. Das ist ja ein Theaterstück im Rahmen der Landshuter Hochzeit, wo die Hintergründe erzählt werden dieses Festes. Und habe ich ja eine getragene Rolle gehabt.
0: Ja, ja. Aber nicht
1: Narr,
0: Ritter.
1: Narr.
0: Narr. Ja. Besser als Ritter.
1: Ja, die Leute haben immer gesagt, das passt zu dir.
0: das ist geil. Ja, und dann 2007 aufgehört. Es wäre ja nächstes Jahr, 2027, wäre ja wieder eine. Jetzt hast du ja Zeit.
1: Ich hätte Zeit natürlich, aber es hat alles seine Zeit. Und es gibt eben auch eine Zeit für die Landshuter Hochzeit und es gibt für viele Dinge Zeiten. Ich bin jetzt alt genug, dass ich nicht mehr so viel 3 Wochen lang wirklich durchfeiern.
0: 3 Wochen lang nach.
1: Es ist irr. Ich glaube, ich würde es gar nicht mehr aushalten.
0: Außerdem gibt es sicher genug andere Projekte, das hast du ja vorhin schon gesagt. Was dich immer sehr interessiert hat und wahrscheinlich auch weiter tut, ist die bayerische Wortkunde. Wir haben ja ein paar Kostproben jetzt

0: erwerben. Deswegen, also an unser erstes Jahr im menschlichen Leben können wir uns nicht erinnern, weil meistens wir noch nicht sprechen konnten. Ja. Das entwickelt sich allmählich und da sind wir ganz nah am Menschen und unserem eigenen Ich.
1: Und was ist da wirklich spezifisch bayerisch? Also kann das Bayerische irgendwas, was keine andere Sprache kann, wenn du da so geschaut hast?
0: Ja, ich habe mich natürlich fürs Deutsche generell interessiert, aber wenn du mich so fragst, was das, also Bayerisch ist eine indoeuropäische Sprache wie viele, aber es unterscheidet vom Deutschen zum Beispiel, wenn du kannst, Konjunktionen werden mitkonjugiert. Also mitgebeugt.
1: Beug mal eine.
0: Ja, wenn ja genau, das haben wir jetzt gedacht.
1: Ja, das tut mir leid.
0: Wirst schon wieder ausschaust.
1: Aha.
0: Wirst schon wieder ausschaust.
1: Statt wirst schon wieder ausschaust.
0: Wie du schon wieder ausschaust.
1: Ja.
0: Ja. Aber das ist das wirst ist nicht eine Abkürzung des du.
1: Nicht.
0: Nein.
1: Hätte ich jetzt gewettet, okay.
0: Sondern das ist die zweite Person Singular, die sozusagen die Endung des Verbums annimmt. Du ausschaust, wirst, ausschaust.
1: Ja.
0: Obwohlst.
1: Obwohlst, ja.
0: Schi bist.
1: Schaust aus.
0: Obwohlst, schi Satz.
1: Obwohlst, schi Satz.
0: Obwohlst, schi, in der zweiten Person Plural. Obwohlst, schi Satz.
1: Seits.
0: Ja, genau.
1: Seits.
0: Seits. Ja. Schwierig.
1: Gibt's, wenn wir da
0: das
1: sind.
0: Ist, Entschuldigung, ja, das kann das Deutsche nicht.
1: Ja.
0: Das Niederländische kann das zum Beispiel, und da ist Bayerisch sehr nah am Niederländischen.
1: Aber wenn wir da jetzt sind, gerade bei den Beispielen, die du gesagt hast, hast du eine Erklärung oder kann man das phonetisch vielleicht irgendwie erklären, warum Bayerisch eigentlich so die Parade- oder Lieblingssprachfärbung in Deutschland ist? Immer wieder in allen Umfragen heißt es, Bayerische ist der schönste Dialekt, jetzt wirklich in, keine Ahnung, mit Sächsisch, mit weiß der Geier was. Aber immer schneidet Bayerisch, gerade dieses Oberbayerisch, so weit vorne.
0: Ja, das hängt einfach damit. Nein, das hängt da. Es gibt vielleicht zwei. Gut, also eines mit einem Augenzwinkern. Das eine ist ganz einfach: Bayern ist das Tourismusland gewesen immer.
1: Ja, ja.
0: Und die Leute sind da hingefahren oder zu uns hergekommen und haben dann verbinden positive Erinnerungen damit. Was aber mit dem Augenzwinkern vielleicht auch ganz interessant ist, dass man im Norden die Zähne nicht auseinanderbringt. Man redet halt so durch die Nase. Man hört auch, dass das alles durch die Nase geht. Ein Sänger kann so nicht singen.
1: Ach doch.
0: Das singen mittlerweile auf Bayern 2 singen sie alle so. Aber wir haben natürlich alle diese südliche, offene Belcanto-Stimmen aus dem romanischen Raum, ja, aus Italien quasi auch. Und wir behandeln unsere Konsonanten so wie die Italiener und weich. Und ich glaube, das ist angenehmer.
1: Mir gefallen beide Erklärungen, die mit und die ohne Augenzwinkern.
0: Okay.
1: Sind wir beide recht. aber weil du von Tourismusland und so weiter, Klischees und so, dass du dich ausgerechnet auch ums Bier so gekümmert hast. Also da hast das war nach dem Opus Magnus, kommt, glaube ich, das Bier dann
0: Magnum,
1: gleich als zweites.
0: Magnum.
1: Für mich ist es ein Eis.
0: Neutrum.
1: Egal. Na, wurscht. Bier. Auch in einem Bühnenprogramm. Wann hast du angefangen, da aufzutreten, zusammen mit der Akkordeonistin Maria Reiter?
0: Die Maria Reiter ist die großartige Begleiterin für solche Wortmusikprogramme. Und das war 2013. Entschuldigung. 2013. Und die tritt ja mit allen Großen auf.
1: Sinterberg.
0: Ich habe sie quasi geerbt von Wolf Euber, der ja auch hier bei uns im Haus war, einer der großen unserer Voices, wie wir immer gesagt haben, die großen Stimmen des BR.
1: Wir hören einfach mal kurz rein, was da passiert, weil da sprichst du nicht nur, du singst auch, dann wie wir gleich hören werden. Kurzer Ausschnitt aus dem Programm.
2: 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Deshalb müssen wir auch weiterhin jeden noch so kleinen Anlass nutzen, ein Fest zu feiern und uns an und miteinander zu berauschen.
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0: so zwischen Couplet und auf dem Heurigen.
1: Ja, das war natürlich, Bierprogramm ist ein Mitsingprogramm mit Wirtshausliedern und so weiter. Das ist ja auch schon ein bisschen älter, es ist gar nicht mehr wahr. Fast. Wir führen es zwar ab und zu noch auf, aber heuer machen wir für die Bayerische Landesausstellung eine kleine bayerische Musikgeschichte. Da singen wir uns quer durch die bayerische, von den Minnesängern bis Mozart und bis
0: Willi Michel. Ach komm, Willi Michel. Ja, wie es der Teufel will. Gibt es eine Geschichte von Gerald Huber und Willi Michel?
1: Gibt's. Ja, natürlich. Ja, ich habe den kennengelernt, da war ich noch 16 oder so. Zirkus Gammelsdorf, das war in der Umgebung von Landshut ein ehemaliges Landkino. Und da sind sie alle aufgetreten, die ganz Großen, damals Großen. Und es waren natürlich unsere Helden. Willi Michel, ich habe ihn später natürlich als Redakteur hier kennengelernt. Wir haben eine Sendung mit ihm gemacht, Mein München. Da gibt es natürlich schon auch Geschichten zu erzählen.
0: Ja, komm, jetzt drück dich nicht.
1: Eine
0: Willi-Michel-Geschichte.
1: Naja, der Willi-Michel, der hat sich schon gefreut, wenn er Honorar bekommen hat für einen Auftritt, auch im Radio. Und das haben wir dann so gemacht, dass halt ein Festangestellter, der kein Honorar dann bekommt, halt ein Honorar, beziehungsweise kein Honorar gebraucht hat, und das kriegt dann der Willi Michel dafür, dass er uns dann sein München zeigt. Mhm. So war die Idee. Und dann wollte er das ganze Honorar gleich am Anfang. wir haben uns dann schließlich darauf geeinigt, dass er ein Viertel vorher kriegt und dann den Rest nachher. Und dann hat mir der Kollege gesagt, der dann das Interview mit ihm gemacht hat, ja, da war dann die Lust schon wieder ein bisschen kleiner.
0: Parallel zum Geldfluss hat dann der Gedankenfluss abgenommen. Also eine von. Und es gäbe noch mehr, bevor du dich noch mehr in Gefahr bringst, wenn du hier Geschichten erzählst von Willi Michel, lass man singen, oder? Weil das wäre vielleicht in der Sendung
1: über München,
0: wäre in der Sendung auch drin gewesen. Das Isar-Flimmern von Willi Michel.

0: Gerald Huber will unbedingt noch was zum Isar-Flimmern sagen.
1: Ja, das ist eine bayerische Hymne, eine altbayerische. Die Isar ist der längste Fluss, der rein bayerische Fluss, den wir in Altbayern haben. Innen ist natürlich länger, aber er fließt nicht rein oder fast ausschließlich durch Bayern über die Isar. Und verbindet das Oberland mit dem Unterland. Und es ist einfach, Isar-Flimmern könnte wirklich eine südbayerische Hymne sein. Also? Und der Willi muss unbedingt nur die dritte Strophe ändern, die ist ein bisschen in die Jahre gekommen, aber die haben wir jetzt ausgeblendet. Ja. Aber ist,
0: der dann für Honorar kriegen könnte?
1: Ja, jeder.
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0: Hättest du eine Epoche in der bayerischen Geschichte, in der du lieber gelebt hättest als heute?
1: Nein. Ganz einfach. Also ich schätze sehr, die medizinischen Aspekte, unter denen ich leben darf und alt werden darf und so weiter. Und ich, das ist also natürlich. Aber so romantisch war ich war als Kind, wollte ich natürlich auch unbedingt im Mittelalter irgendwie leben. Aber
0: der Ritter, da war er wieder.
1: Ja. Aber nein, wenn ich ehrlich bin, nicht.
0: Es kommt ja auch sehr darauf an, als was.
1: Also ja, genau.
0: Im Königreich als König ist okay.
1: Ja, oder im 19. Jahrhundert als Großbürger ist ja alles in Ordnung, aber das waren halt nicht viele.
0: Mhm.
1: Ja, und ich, die harte Bauernarbeit, man. Schön ist die Bauernarbeit sicher, aber sie war sehr hart. Ich weiß nicht, ob das was für mich gewesen wäre.
0: Okay, dann bleibe also im 21. Jahrhundert im Zweifel. Wenn du dir umgekehrt einen längst verstorbenen Bayern raussuchen könntest für ein Interview, wir machen manchmal so unterirdische Interviews hier bei uns auch im Programm, wer würde dich am meisten interessieren?
1: Also befragt, theoretisch habe ich ja schon viele. Und ich habe auch Sendungen gemacht, wo man damals noch mit Spielszenen die Leute tatsächlich antworten hat lassen. Also vor der künstlichen Intelligenz. Aber nein, wenn ich da jetzt so genau überlege, ich glaube, ich würde meinen Urgroßvater fragen, wie das so war als Trambahnschaffender, zuerst bei der Trambahn und bei der Pferdebahn und dann bei der elektrischen in Landshut.
0: Also diese Umstellung
1: sozusagen. Ja, die Umstellung. Hat er weil das war ja damals auch schon so, genauso wie heute. Ja.
0: Wann war das?
1: Wann es genau war, wann die Pferdebahn auf die elektrische umgestellt worden ist, weiß ich ehrlich gesagt nicht, Anfang des 20. Jahrhunderts, aber wann genau, weiß ich jetzt nicht. Mein Großvater ist dann 1904 geboren, das muss so um die 18. Jahrhundertwende gewesen sein.
0: So. Ja. Okay, also das wäre die wichtigste Frage.
1: Ja, das würde mich auch interessieren, weil da kann ich ja, also und, ja, mit dem könnte ich mich tatsächlich nur unterhalten. Schwieriger wäre es ja tatsächlich, im Mittelalter mit jemandem zu reden.
0: Weil die da ganz anders...
1: Weil die Sprache ja andere war.
0: Aber die,
1: oder auch die Denke ist natürlich
0: ja, die Denke schon, anders. Aber wie weit kannst du, oder was würdest du sagen, wie weit könnten wir uns verständigen in die Vergangenheit rein? Also 1700...
1: Ja,
0: wen wird man noch verstehen?
1: Ja, also wir müssten uns sehr anstrengen. Ich glaube, um jemanden aus dem 18. Jahrhundert tatsächlich gut zu verstehen und im Mittelalter, also passiv, also hören, schwierig. Also man könnte natürlich möglicherweise einen Modus vivendi gemeinsam finden, aber auf Anhieb wird schwierig.
0: Und es ist ja dann auch schon so schwierig, ich habe mal gelesen, die Huldigungen, die König Ludwig I. entgegengebracht worden sind bei seiner Hochzeit, also Gründung Oktoberfest und so weiter. Mhm. Wenn du diese Texte liest, also du greifst dir an den Kopf, was damals alles die dem hingeworfen hat.
1: Naja gut, die waren natürlich fürs Schreiben geschrieben. Wir haben alle gelernt, dass wir fürs Hören schreiben. Und das ist natürlich ganz was anderes.
0: Mit dem Radio haben sie es damals noch nicht so gehabt. Ja. Hast du ein bayerisches Lieblingswort bei all deiner Wortkunst?
1: Das werde ich tausendmal gefragt.
0: Natürlich.
1: Jedes Mal.
0: Ja,
1: jedes
0: Entschuldigung.
1: Mal. Und ich will ja,
0: wenn ich es nicht frage, dann mache ich doch was falsch.
1: Ja. Und jetzt, darauf habe ich mich vorbereitet.
0: Gott sei Dank.
1: Ja, natürlich.
0: Nie wird diese Frage.
1: Weil es gibt natürlich tausend bayerische Lieblingswörter. Und jetzt sage ich was ganz was Tolles. Die Rodler, unsere Tobis. Ja, Rodeln ist das bayerische Wort. Alle anderen können bloß Schlitten fahren.
0: Stimmt.
1: Ja. Weil Rodeln kommt von lateinisch Rotulare, ist ein alpenromanisches Wort. Rotulare heißt Rollen, Gleiten.
0: Mhm.
1: Ja, und da kommt Rodeln her.
0: Aus aktuellem Anlass.
1: Aus aktuellem Anlass und deswegen habe ich mir das ausgesucht jetzt.
0: Super, ja. Wunderbar. Wann suchst du dir sonst wieder was aus? Also wie sieht dein Ruhestand aus? Du hast schon gesagt, ein paar Sachen hast du losgetreten.
1: Ich habe ja das Glück, einmal in der Woche für die Öffentlichkeitsarbeit des Hauses Bayern arbeiten zu dürfen.
0: Das Haus Bayern sind die Wittelsbacher.
1: Ja, genau. Ja. Und die schätzen meine Expertise offenbar und meine historische und journalistische. Und da kann ich wirklich schöne Sachen machen. Ja, auf Instagram und so weiter. Ja, also mir wird bestimmt nicht langweilig.
0: Ganz bestimmt nicht. Gerald Huber, dann sag ich Danke und sag Servus und frag dich noch, weil auch das hast du mal geschrieben, warum können die Bayern nicht Tschüss, Gott sei Dank, warum können die Bayern nicht Tschüss sagen?
1: Das war die erste Folge meiner bayerischen Wortkunde im Heimatspiegel hier auf Bayern 2.
0: Und?
1: Ja, weil Tschüss kommt von Adios, Spanisch. Und über die spanischen Habsburger, die ja auch die spanischen Niederlande besessen haben, kam das nach Holland, Adjus hieß es da, und dann kam es nach irgendwie ins Rheinland, Tschüss, und dann ist es zu uns runtergewandert. Und da hat es aber schon lange andere Wörter gegeben dafür, und deswegen ist es bei uns ein Fremdwort geblieben.
0: Deswegen Servus.
1: Habe die Ehre.
0: Der bayerische Wortkundler Gerald Huber. Im Winter war er bei mir zu Gast. Im Sommerradio haben wir das Gespräch mit ihm wiederholt, und alle 1:1 Talks finden Sie auch in ARD Sounds.
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0: Morgen im Sommerradio bei 1:1 der Talk die Rainbird-Sängerin Katharina Frank. Und jetzt geht's hier weiter mit den Nachrichten und dann der Welt am Abend.

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1: Um 17 Uhr mit Gudrun Skupin. Bundeskanzler Merz hat politische Konsequenzen aus dem CSD-Anschlag vom Wochenende angekündigt. Klar sei, es dürfe nicht bei Bekundungen bleiben.
2: Wir werden mit Besonnenheit, aber auch mit Entschlossenheit reagieren müssen und vor allem die Frage beantworten müssen, wie es eigentlich sein kann, dass ein Mann, der so eingestuft ist hier in Berlin, sich am Samstagabend unbehelligt in die Nähe des Christopher Street Days begeben konnte und dort diesen Anschlag verüben konnte.
1: CSU-Chef Söder forderte zu prüfen, ob bei Gefährdern nicht grundsätzlich früher das Erwachsenenstrafrecht angewendet werden müsse. Ähnlich geäußert hatten sich zuvor mehrere CDU-Politiker. Die CDU bekommt eine neue Generalsekretärin. Der Bundesvorstand wählte Franziska Hoppermann auf Vorschlag von Parteichef Merz. Die 44-Jährige ist Bundestagsabgeordnete und bisher CDU-Schatzmeisterin. Merz lobte Hoppermann als selbstbewusste, wertbewusste und moderne Generalsekretärin. Sie folgt Carsten Linnemann nach, der neuer Gesundheitsminister wird. Noch immer wüten schwere Waldbrände in Spanien und Frankreich. Das Feuer in der Nähe von Bordeaux konnte Regierungsangaben zufolge stabilisiert werden. Unter Kontrolle ist es aber noch nicht. Mehr von Kai Rienecker.
3: Ein wichtiger Faktor war das Wetter. Niedrigere Temperaturen, weniger Wind und etwas Regen haben den Feuerwehrleuten vor Ort eine Verschnaufpause gegeben. Die vorherigen Nächte waren davon gekennzeichnet, dass das Feuer völlig unkontrolliert und mit einer in Frankreich so noch nie gesehenen Geschwindigkeit vorangeschritten war. Über

0: 200.000 Menschen mussten in den Orten zwischen Bordeaux und dem Becken von Arcachon evakuiert werden. Nun soll sich die Zahl der Brandherde deutlich reduziert haben.
1: Allen geopolitischen Spannungen zum Trotz, die Stimmung in den Chefetagen der deutschen Wirtschaft hat sich im Juli etwas verbessert. Der IFO-Geschäftsklimaindex stieg auf 86,6 Punkte nach 85,7 Punkten im Juni. Für das Plus sorgen vor allem die gestiegenen Geschäftserwartungen in der Industrie. IFO-Chef Fuest bezeichnete die Lage aber als unbeständig. Das Bild könne auch wieder ganz anders aussehen, falls die Lage am Persischen Golf weiter eskaliere, so Fuest. FIFA-Chef Infantino hat die Kritik an der Fußball-Weltmeisterschaft zurückgewiesen. Die Welt brauche Liebe und keinen Hass, schrieb er auf Instagram. Kritiker hatten unter anderem auf die Trinkpausen, hohe Ticketpreise und die Intervention von US-Präsident Trump hingewiesen. Infantino warf ihnen vor, die positiven Seiten des Turniers bewusst auszublenden. Das Wetter in Bayern. Am Abend zunehmend trocken und freundlicher, es weht ein lebhafter bis stark böiger Wind. In der Nacht vielerorts klar, Tiefstwerte 15 bis 9 Grad. In den kommenden Tagen meist sonnig oder locker bewölkt. Ab Mittwoch sind örtlich Hitzegewitter möglich. Es wird täglich wärmer. Morgen maximal 31, am Donnerstag bis 39 Grad. Die Zeit 17.03 Uhr. Zur Verkehrslage A7 Würzburg Richtung Fulda. Zwischen Bad Kissingen-Obertulba und dem Dreieck Fulda 10 Kilometer stockender Verkehr und Stau. A7 Fulda Richtung Würzburg. Zwischen dem Dreieck Fulda und Bad Brückenau-Volkers 7 Kilometer stockend. A8 Salzburg Richtung München zwischen Bad Reichenhall und Neukirchen 5 Kilometer Stau. A9 München Richtung Nürnberg zwischen Manching und Denkendorf 13 Kilometer stockender Verkehr wegen Bauarbeiten. A73 Bamberg Richtung Suhl zwischen Kreuz Bamberg und Breitengüßbach Süd steht ein brennender LKW. Bitte bilden Sie eine Rettungsgasse und halten Sie die Rettungsgasse frei. A93 Regensburg Richtung Holledau vor dem Prüfeninger Tunnel Stau und Blockabfertigung. A99 Westumfahrung München Richtung Lindau zwischen Neuherberg und dem Dreieck Allach 10 Kilometer stockend. Und B285 Mellrichstadt-Dorndorf zwischen Stockheim und Ostheim vor der Rhön, Sperre nach einem Unfall. Soweit zur Verkehrslage.
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3: Heute mit Franziska Eder. Guten Abend. Die bisherige CDU-Schatzmeisterin Franziska Hoppermann ist nun die neue Generalsekretärin der Partei. Der CDU-Bundesvorstand wählte sie ins Amt.
4: Politik ist für mich in allererster Form aber auch ein Dienst. Ein Dienst am Land und an den Menschen. Und so verstehe ich auch diese Aufgabe als Dienst an unserer Partei zum Wohle unseres Landes.
3: Also stellt sich die Frage, wofür steht diese Politikerin? Mehr Informationen hören Sie bei uns. Außerdem berichten wir über die aktuelle Lage nach dem Anschlag auf den CSD in Berlin. Denn nach dem allgemeinen Entsetzen hat nun die Diskussion über die Folgen und Konsequenzen begonnen. Und dann gibt es bei uns in der Bayern 2 Welt am Abend noch eine gute Nachricht aus dem Naturschutz. Denn das hier ist der Weißstorch, besser bekannt als Klapperstorch. Und denen geht es in Deutschland und auch in Bayern prächtig.
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3: Und mit George Ezra hier um kurz nach 5 Budapest.

0: Bayern 2 Welt am Abend mit dem Personalkarussell innerhalb der CDU. Und dieses Karussell bringt eine Frau in eine öffentliche Position, die bisher als Schatzmeisterin eher im Hintergrund wirkte. Franziska Hoppermann wird die Nachfolgerin von Carsten Linnemann und damit Generalsekretärin der Partei. Auch für den bisherigen parlamentarischen Geschäftsführer der Unionsfraktion im Bundestag, Steffen Bilger, muss die Partei jetzt Ersatz finden, denn der wiederum soll Verkehrsminister werden. Sabine Henkel berichtet über die neuesten Personalien aus Berlin.
1: Manch einer mag wegen dieser Aussage des Bundeskanzlers und CDU-Parteivorsitzenden aufatmen.
2: Aus meiner Sicht sind die notwendigen Entscheidungen jetzt alle getroffen.
1: Friedrich Merz hat in den letzten Tagen so viele Personalentscheidungen getroffen, dass man kaum noch mitkam. Thorsten Frey in die Fraktion, Nina Wagen ins Kanzleramt, Carsten Linnemann ins Gesundheitsministerium. Einige Staatssekretäre und Sekretärinnen tauschen Posten oder müssen den Hut nehmen. Und dann die Personalie Patrick Schnieder. Erst sollte Fritz Günzler für ihn ins Verkehrsministerium kommen, kam dann aber nicht, dafür jetzt Steffen Bilger. Bei so viel hin und her kommt selbst Merz kurz durcheinander.
2: Steffen Bilger ist seit 1909 Mitglied des Deutschen Bundestages.
1: Steffen Bilger ist 47 Jahre alt und seit 2009 Mitglied des Bundestages. Aber auch das spricht für einige Erfahrung. Er soll also Verkehrsminister werden. Aber warum muss Patrick Schnieder überhaupt gehen? Seit Freitag fragen sich das die CDU, die SPD und überhaupt beinahe alle, die es mitbekommen haben. Direkt beantwortet Merz das nicht, aber indirekt, indem er klarmacht, was er von Bilger erwartet. Schnelle, effektive Arbeit.
2: Auch er wird keine Wunder vollbringen, aber er wird es fachlich vom ersten Tag an gut führen.
1: Die fachliche Qualifikation bringt Bilger sicher mit. Er war schon mal Staatssekretär im Verkehrsministerium, fängt also nicht bei Null an. Anders als Carsten Linnemann, der sich im letzten Jahr noch selbst als gering qualifiziert für das Amt des Gesundheitsministers erklärt hatte. Jetzt aber will er sich reinknien in die komplexe Materie der Gesundheitspolitik.
3: Ja, ich werde hier und da ein bisschen Zeit benötigen, um tiefer einzusteigen. Die brauche ich. Und ich hoffe, dass ich am Ende den einen oder anderen positiv überraschen werde.
1: Der ein oder andere wäre sicher auch positiv überrascht, wenn das Personalkarussell für Aufbruchstimmung sorgt. Genau das will Merz ja damit erreichen. Zunächst aber hat er Unmut erzeugt. In seiner Partei und vor allem in der CDU in Rheinland-Pfalz, der Heimat von Patrick Schnieder. Dort versteht kaum einer, warum Schnieder gehen muss und schon gar nicht, wie Merz mit ihm umgegangen ist. Die CDU-Landtagsfraktion aus Mainz hat sogar einen Besuch bei Merz im Kanzleramt abgesagt. Ein echter Affront, den Merz versucht, kleinzureden.
2: Ich gehe mal davon aus, dass sich die Wogen bis zum September wieder etwas geglättet haben.
1: Der September ist im Kalender der neuen Generalsekretärin der CDU rot markiert. Franziska Hoppermann hat in wenigen Wochen 3 Landtagswahlkämpfe vorzubereiten und vor allem die möglichen Folgen der Wahlen zu moderieren und zu erklären. Beneiden muss man sie darum nicht. Sie übernimmt in schwierigen Zeiten.
4: Wir wollen als CDU in diesen Zeiten Orientierung und Richtung geben, in der Koalition Stabilität im Land und gleichzeitig unser Profil schärfen.
1: Und zunächst einmal die Gemüter in der CDU beruhigen. Da kann Franziska Hoppermann mal direkt loslegen.

0: Dubstar auf Bayern 2. Am Wochenende wurde die riesengroße CSD-Party in Berlin innerhalb von Sekunden zu einem Tatort. Ein Mann im Transporter fuhr in eine Menschenmenge. Eine Frau wurde getötet, zahlreiche Menschen verletzt und der gesuchte Tatverdächtige bei einem Polizeieinsatz erschossen. Der Generalbundesanwalt hat mittlerweile die Ermittlungen aufgenommen. Bundesinnenminister Dobrindt sprach von einem islamistischen Terroranschlag. Und nun wird diskutiert, welche politischen und auch juristischen Lehren aus diesem Anschlag zu ziehen sind. Vor allem auch, weil der Täter den Behörden ja bekannt war. Dietrich Karl Meurer.
1: Bei der Einordnung des Geschehens am Berliner CSD lässt Bundeskanzler Friedrich Merz keinen Zweifel aufkommen.
2: Es war ein Angriff auch nicht nur auf die queere Community. Es war ein Angriff auf unsere Freiheit. Es war ein Angriff auf unsere freiheitliche Gesellschaft.
1: Über konkrete politische Folgen will der Kanzler aber noch nicht entscheiden.
2: Klar ist aber auch, es darf nicht nur bei Bekundungen bleiben.
1: Im Mittelpunkt der Debatte steht die Frage, warum der als islamistischer Gefährder bekannte und von den Behörden beobachtete Mann den Anschlag verüben konnte. Vor allem die Union fordert Konsequenzen. CSU-Landesgruppenchef Alexander Hoffmann verweist darauf, dass absolute Sicherheit in einer freiheitlichen Gesellschaft nicht möglich sei.
3: Und dennoch haben die Menschen den Anspruch, dass wir möglichst nah an diese 100% rankommen.
1: Die Union fordert deshalb mehr Befugnisse für Sicherheitsbehörden und Nachrichtendienste. Der Vorsitzende des Parlamentarischen Kontrollgremiums des Bundestages, Marc Hinrichmann, verlangt einen härteren Umgang mit bekannten Islamisten.
4: Man muss schon sagen, dieser Mensch war komplett auf dem Schirm. Also die Dienste, aber auch die Polizeibehörden wussten alles über ihn, Stand jetzt. Und man stellt sich dann halt schon die Frage, wie jemand, der zweimal das Land verlässt, um sich dem IS anzuschließen, wieso jemand dann auf freien Fuß gesetzt wird.
1: Im Fokus steht dabei auch das Jugendstrafrecht. Der mutmaßliche Täter war als Heranwachsender verurteilt worden. Berlins Justizsenatorin Felor Badenberg sagt:
5: Ich meine, dass dieser Fall, aber auch viele Fälle aus der Vergangenheit Anlass dafür bieten, zu schauen, ob die gesetzlichen Maßstäbe zur Anwendung des Jugendstrafrechts noch zeitgemäß ist.
1: Die Bundesregierung plant eine wissenschaftliche Untersuchung zu diesen Regeln. Einen anderen Schwerpunkt setzt die Grünen-Innenpolitikerin Irene Mihalic. Bundesweit führen die Behörden mehr als 400 islamistische Gefährder.
6: Laut Auskunft der Bundesregierung auf meine Anfrage von neulich sollen sogar gegen ca. 84 Gefährder, soll da sogar ein offener Haftbefehl vorliegen. Also das heißt, da müsste man zum Beispiel in eine wirkliche Vollstreckungsoffensive hineinkommen. Da würde ich vom Bundesinnenministerium erwarten, dass sich Alexander Dobrindt mit seinen Länderkolleginnen und Kollegen mal zusammensetzt und überlegt, wie man offene Haftbefehle gegen Extremisten effektiv vollstrecken kann.
1: Linken Co-Chef Luigi Pantisano kritisiert unterdessen Kürzungen beim Bundesprogramm Demokratie leben. Er sieht in Prävention den wirksamsten Schutz vor Radikalisierung.
7: Dass die Gedanken hinter so einem Terroranschlag bekämpft werden von Beginn an. Dass es erst gar nicht kommt zu diesen Haltungen von Menschen, die in diesem Land groß werden oder hier einwandern oder wie auch immer hier geformt werden in bestimmten Kreisen. Und dort müssen wir ansetzen. Wo wurde er radikalisiert?
1: Welche Lehren zieht Deutschland aus dem Anschlag gegen den Berliner CSD? Die politische Auseinandersetzung darüber hat gerade erst begonnen.
0: Und ob sich Konsequenzen ziehen lassen oder nicht, das bespreche ich hier um 18.05 Uhr mit dem ARD-Terrorismusexperten Michael Götschenberg. Und jetzt in der Bayern 2 Welt am Abend Musik aus Australien. Conor Cronin. What?

0: Bayern 2, die Welt am Abend, und wir kommen mit einem etwas altertümlichen Ausdruck, der aber sehr schön ist, denn im Volksmund, da heißt der Weißstorch Klapperstorch, weil er eben nicht singen kann, sondern mit seinem langen Schnabel super klappern. Störche gelten außerdem als Glücksboten, und bei der allgemeinen Weltlage, da kann man ja eigentlich nicht genügend Glücksboten haben. Daher die gute Nachricht. So viele Weißstörche wie derzeit haben Naturschützer in Deutschland eigentlich noch nie registriert. Für die laufende Brutsaison geht der Naturschutzbund Deutschland von mehr als 15.000 Brutpaaren bundesweit aus. Ein Wert, der selbst die Zahlen von vor rund 100 Jahren übertrifft.
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2: Der Weißstorch, auch bekannt als Klapperstorch, ist in Bayern seit wenigen Jahren wieder ein häufiger gesehener Gast. Nachdem er in den 80er Jahren vom Aussterben bedroht war, sind es mittlerweile wieder rund 1600 Paare, die in Bayern nisten. Vor 20 Jahren waren es gerade mal knapp 130 Paare. 1984 hatte der Landesbund für Vogel- und Naturschutz ein Schutzprogramm gestartet. Das hatte unter anderem dazu geführt, dass es wieder mehr Teiche und feuchte Wiesen gibt. Dort finden die Störche Eidechsen, Mäuse, Frösche und anderes zum Fressen. Rund 300 ehrenamtliche Helfer unterstützen das Programm, indem sie bei Bedarf zum Beispiel auch mal ein Storchennest pflegen. Seit 10 Jahren ist der Weißstorch nicht mehr auf der Liste der gefährdeten Arten.
0: Wir sind mit Bernd Petri verbunden. Er ist Ornithologe und stellvertretender Landesvorsitzender des NABU in Hessen und außerdem bei der NABU-Bundesarbeitsgruppe Weißstorch. Guten Abend, Herr Petri.
3: Ja, guten Abend.
0: Also, das Nahrungsangebot hat sich durch Naturschutzprojekte verbessert. Ist das der Hauptgrund, warum es den Storchenpaaren in Deutschland wieder so gut geht?
3: Ja, das ist ein Hauptgrund, aber einer von mehreren. Die Weißstörche haben auch profitiert davon, dass, sage ich mal, in den letzten 30 Jahren die Menschen so viel Essensreste, fleischliche Reste entsorgt haben. Die landeten auf Bioabfallanlagen, auf Mülldeponien, und die Störche als Nahrungsopportunisten haben einfach gelernt, auch dort ihr Futter zu finden und haben davon profitiert. Zum anderen eben die tollen Naturschutzgebiete, die es gibt. Wir haben Flächen wieder vernässt, und insgesamt hat der Weißstorch vor allen Dingen die, die in den Westen ziehen, über Spanien normalerweise bis Westafrika, was sie jetzt fast nicht mehr tun. Sie sparen sich die Wege, weil sie immer und überall Futter finden. Ja, und die haben einfach gelernt, mit der modernen Situation in der Landwirtschaft, bei der Landbewirtschaftung mit umzugehen, und das hat dazu geführt, dass jetzt in Bayern und überall sonst in Deutschland und auch in Europa die Störche zunehmen und überall klappert.
0: Das heißt, so was Sie gerade sagten, zu der Zugroute der Störche, dass das Nahrungsangebot damit zusammenhängt, dass sie nicht mehr so weit wegfliegen müssen und nicht in erster Linie die milderen Temperaturen? Oder wieso ändert dieser Vogel sein Zugverhalten?
3: Vogelzug, Migration hat ja die Ursache darin, dass ein Organismus, also ein Storch zum Beispiel, einfach irgendwo nicht mehr genügend Futter findet, und er muss dann dahin, wo er eben genügend satt wird. Und deshalb gab es früher den Zug, weil im Winter wenig zu futtern war. Aber durch die immer milderen Winter, durch die Nahrungsreste, die die Menschen auf Deponien entsorgen, konnte der Storch sozusagen sagen, naja, okay, ich bleibe halt mal hier, ich probiere das aus. Und mancher Storch war einfach erfolgreich beim Überwintern in Spanien, in Frankreich oder sogar irgendwo in Süddeutschland. Und dann sagt er sich, warum gefährlich reisen und anstrengend, wenn ich hier bleiben kann. Und dann bin ich ja sogar noch der Erste an meinem Nest. Ich kann das super schon ausbauen. Und es hat also sehr viele Vorzüge, was sozusagen die Störche nutzen durch die Klimaerwärmung, die Veränderung. Vogelzug ist immer eine Anpassung an die, sage ich mal, Nahrungssituation.
0: Sie sprechen von Storchendichten wie etwa 90 Paare pro 100 Quadratkilometer. Kann es da auch zu einer Konkurrenzsituation kommen, zum Beispiel um die Nistplätze, oder sind die alle friedlich miteinander?
3: Es ist wirklich so, dass diese westziehenden Störche in den letzten 20 Jahren zugenommen haben. Das erleben wir überall in Hessen, in Bayern, in Baden-Württemberg. Und es kommt natürlich dazu, dass dann gestritten wird um die passenden Nester. Und die Störche sind ja eigentlich nesttreu, sie sind nicht partnertreu. Das heißt, Männchen und Weibchen treffen sich deshalb, weil sie die gleiche Bude bevorzugen, also ihr Nest, ihre Penthouse-Wohnung. Aber es kommt zu heftigen Streitereien. Deshalb wird auch heftig geklappert. Klappern ist immer auch ein Zeichen von Aggressivität oder aber von Liebe, wenn der Partner begrüßt wird. Also man kann manchmal hören, ist es ein aggressives Klappern oder eben ein Liebesklappern. Aber zurück zur Frage. Es ist tatsächlich so, dass dann die Nistplätze rar werden und somit müssen Jungstörche in aller Regel ausweichen in andere Gebiete. Und so erfolgte die Wiederbesiedlung in weiten Teilen Deutschlands, sodass mittlerweile bayerische junge Störche dann irgendwann in Thüringen ihre Brutplätze finden oder sogar in Mecklenburg-Vorpommern. So haben die sich ausgebreitet.
0: Bernd Petri ist Ornithologe und bei der NABU-Bundesarbeitsgruppe Weißstorch engagiert. Und für die Störche gibt es im Moment in Deutschland nur gute Nachrichten. Vielen Dank, Herr Petri.
3: Ja, gerne. Danke.
0: Die Lage in Südwesteuropa ist im Moment dramatisch. Mehrere hunderttausend Menschen mussten evakuiert werden wegen der Waldbrände. Mehr zur aktuellen Lage berichten wir Ihnen nach den Nachrichten. Und die hat heute für Sie um halb Gudrun Skopin.
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4: Merz gibt weitere Personalentscheidungen bekannt. Der Bundeskanzler bestätigte, dass Steffen Bilger neuer Verkehrsminister werden soll. Er war bislang parlamentarischer Geschäftsführer der Unionsfraktion. CDU-Generalsekretär Linnemann wurde offiziell als neuer Gesundheitsminister vorgestellt. Seinen Posten übernimmt die bisherige Schatzmeisterin der Partei, Franziska Hoppermann. Umgang mit Verkehrsminister Schnieder sorgt für Unmut. Die Landtagsfraktion der CDU in Rheinland-Pfalz hat ein geplantes Treffen mit Bundeskanzler Merz abgesagt. In einem Brief an den Kanzler heißt es, ein persönlicher Austausch setze ein Mindestmaß an gegenseitigem Vertrauen und Wertschätzung voraus. Das sei aktuell nicht gegeben. Merz wird vorgeworfen, Schnieder bereits über dessen Entlassung informiert zu haben, ohne einen Nachfolger parat zu haben. Nach Anschlag auf CSD in Berlin werden Sicherheitskonzepte überarbeitet. So bestätigte zum Beispiel die Polizei in Hamburg, dass der Christopher Street Day am kommenden Wochenende mit mehr Personal geschützt werden soll. In vielen Städten finden auch heute Solidaritätskundgebungen und Mahnwachen statt, zum Beispiel am Abend in München auf dem Marienplatz. Wiener Zentrum gilt nicht mehr als gefährdetes Welterbe. Die UNESCO hat entschieden, die Altstadt von der entsprechenden Liste zu streichen. Grund seien die ergriffenen Schutzmaßnahmen. Vor 9 Jahren war das Wiener Zentrum wegen eines umstrittenen Hochhausprojektes als bedroht eingestuft worden. Soweit die Nachrichten um halb.

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1: Auch am Abend teils bewölkt, teils sonnig, kaum noch Schauer, morgen dann meist freundlich und warm. Und die Bayern 2 Verkehrsmeldungen. A7 Füssen Richtung Ulm, zwischen Nersingen und dem Kreuz Ulm-Elchingen ein Unfall. A7 Würzburg Richtung Fulda, zwischen Bad Kissingen-Obertulba und dem Dreieck Fulda 10 Kilometer stockender Verkehr und Stau. A8 Salzburg Richtung München, zwischen Bad Reichenhall und Neukirchen 5 Kilometer Stau. A9 München Richtung Nürnberg, zwischen Manching und Denkendorf 13 Kilometer stockender Verkehr wegen Bauarbeiten. A73 Bamberg Richtung Suhl, zwischen Kreuz Bamberg und Breitengüßbach Süd steht ein brennender LKW, bitte halten Sie eine Rettungsgasse frei. A92 Deckendorf Richtung München, zwischen Deckendorf Mitte und Plattling Nord 2 Kilometer Stau. A93 Regensburg Richtung Holledau, vor dem Prüfeninger Tunnel Stau und Blockabfertigung. Und A99 Westumfahrung München Richtung Lindau, zwischen Neuherberg und dem Dreieck Allach 10 Kilometer stockender Verkehr. Soweit der Service, es ist 17.33 Uhr.
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2: Heute mit Franziska Eder. Wer an der Atlantikküste wohnt, der kennt Naturgewalt. Das Meer ist dort wild und ungezügelt. Und so ist auch Bordeaux eine rau schöne Stadt in Frankreich, die Sie aus Ihrem Urlaub vielleicht kennen. Doch im Moment prägt da in Frankreich nicht das Meer das Leben der Menschen, es sind die Waldbrände. Im Departement Gironde, um Großstadt Bordeaux herum, da sind in den vergangenen Tagen durch Waldbrände 42.000 Hektar Land verwüstet. Worden. Über 200.000 Menschen mussten in Sicherheit gebracht werden. Und der französische Präsident Emmanuel Macron hat angesichts der Lage heute eine Krisensitzung angesetzt. Caroline Dillard berichtet über die aktuelle Lage.
3: Frankreichs Innenminister Laurent Nunez zeigte sich am Mittag vorsichtig optimistisch.
4: Au moment où je vous parle, il est stabilisé, il n'est pas fixé cet incendie.
3: Das Feuer bei Bordeaux sei stabilisiert, so Nunez, aber noch nicht vollständig eingedämmt. Auch das ARD-Team vor Ort bestätigt, dass sich die Lage etwas entspannt hat. Vor allem hänge deutlich weniger Rauch über der Stadt. Die Wetterbedingungen machen den Einsatzkräften die Arbeit etwas leichter. Ein bisschen Regen, weniger Wind und niedrigere Temperaturen. Mathieu Jomain ist Sprecher des Brand- und Rettungsdienstes im Departement Gironde. Er sprach im französischen Fernsehen von einem entscheidenden Tag. Die Wetterbedingungen helfen uns, also versuchen wir, die Gelegenheit zu nutzen. Das Feuer hat gewissermaßen ein Knie am Boden. Unsere Aufgabe ist es jetzt, es am Boden zu halten. Damit nicht das Feuer wieder die Oberhand gewinnt, wenn die Temperaturen sich ändern und die Bedingungen wieder günstig für die Flammen werden. Ab morgen warnt der Wetterdienst Météo France vor einer neuen Hitzewelle, auch in den Brandgebieten an der Atlantikküste. Seit Mittwoch hatte sich der Brand in einer Geschwindigkeit ausgebreitet, die es bei Waldbränden in Frankreich nie zuvor gegeben hatte. Über 200.000 Menschen mussten in den Orten zwischen Bordeaux und der Bucht von Arcachon in Sicherheit gebracht werden. Innenminister Laurent Nunez warnt ausdrücklich davor, in die betroffenen Gebiete zu reisen, solange das Feuer nicht unter Kontrolle ist.
4: Tant que nous n'avons pas traité et réglé le feu de Gironde, il faut éviter de se rendre en Gironde, absolument.
3: Die Waldbrände haben auch eine Debatte darüber ausgelöst, ob Frankreich ausreichend vorbereitet ist und über genug Mittel zur Waldbrandbekämpfung verfügt. Von den insgesamt 12 französischen Canadair-Löschflugzeugen seien am Samstag nur 7 einsatzfähig gewesen. Der Rest werde gewartet. Das hat Eric Durand kritisiert, der selbst Löschflugzeugpilot und Gewerkschafter ist. Für Durand ein Ausdruck politischen Scheiterns. Innenminister Laurent Nunez weist diese Kritik zurück. Die Behörden hätten sich vorbereitet, doch die Waldbrandsaison habe ungewöhnlich früh begonnen.
4: Préparer la saison des feux, ça veut dire quoi? Ça veut dire mobiliser et prépositionner.
3: Diese Vorbereitung bedeutet, dass wir überall auf dem Staatsgebiet Mittel zur Brandbekämpfung am Boden und aus der Luft sozusagen vorstationieren, was uns erlaubt, die sehr schnell in die Brandgebiete zu verlegen. Wir nehmen jeden Tag Anpassungen vor, je nach Datenlage des Wetterdienstes Météo France oder der nationalen Forstverwaltung. Nunez betonte außerdem, dass die französische Flotte neben den Canadair weitere Löschflugzeug- und Hubschraubertypen umfasse. Unterdessen erhält Frankreich bei der Brandbekämpfung Hilfe aus

0: aus Europa und auch aus Deutschland. Am Nachmittag sind rund 40 Bundeswehrsoldaten mit Militärhubschraubern und einer Transportmaschine vom Typ A400M eingetroffen.
1: Und auch der Münchner Oberbürgermeister Dominik Krause hat Hilfe von der Berufsfeuerwehr angekündigt und will das angehen. Über die Lage in Südwestfrankreich berichtete Caroline Diller. Und hier ist Billie Eilish.

0: Billie Eilish, Birds of a Feather, um 17.40 Uhr, Sie hören Bayern 2. Seit 150 Jahren werden die Opern Richard Wagners in Bayreuth immer wieder neu gedacht, gesehen, aufgehört, gehört, be- oder verurteilt. Und jetzt gibt es eine Neuerung, denn was passiert, wenn die Bühne quasi von selbst zu denken beginnt? Denn bei den Bayreuther Festspielen 2026, da wird heute Abend das Rheingold erstmals mit einem von künstlicher Intelligenz gesteuerten Medienbühnenbild aufgeführt. Und das sollten wir mit einem Spezialisten besprechen. Stefan Jöris ist Dramaturg und Opernregisseur, war bis 2009 festangestellt bei den Bayreuther Festspielen und zwar als langjähriger Mitarbeiter von Festspielleiter Wolfgang Wagner. Und er hat sich Zeit genommen. Guten Abend, Herr Jöris.
1: Guten Abend, Frau Eder.
0: Über Bühnenbilder zu sprechen im Hörfunk, das ist an sich eine Herausforderung. Versuchen wir es mal. Was glauben Sie, können diese KI-generierten Bühnenbildelemente schaffen oder auch nicht schaffen?
1: Ja, das ist ja die große

0: Tieren. Das wird sehr spannend, weil die KI meiner Meinung nach, nein, auch noch nicht am Ende ihrer Möglichkeiten sind, aber eigentlich ist das ja eine Kiste, die sozusagen auf der Seitenbühne steht, die Reize kriegt, über welche Algorithmen oder sowas in die Kiste zu greifen, in die Bilder, die sie hat, um dann zu reagieren, was der Text auf der Bühne gibt oder ob die Musik dort auch was auslöst und die dann auf diese großen Leinwände zu werfen. Also sie ist aktiv beteiligt, sie ist nicht schweigend im Hintergrund, sondern sie ist da. Aber was passiert dann? Die Sänger, so steht es auf der Festspielseite, stehen auf der Bühne, aber agieren nicht so früher mit Gesten, Anfassen und sowas, halt mit den Emotionen, die eben Theater und auch unsere mit zwischenmenschlichen Tätigkeiten berührt, nämlich die Biologie, nämlich die Hormone, die man auf dem Theater braucht, um zu fluchen, um zu schimpfen, um sich zu lieben, sich zu hassen. Und die KI ist da noch nicht so weit. Aber es ist ein Experiment. Ich finde das toll, dass das ausprobiert wird. Aber wir müssen uns natürlich fragen, was soll der Zuschauer leisten? Er muss also diese Bilder, die die KI trocken aus der Kiste liefert, mit den emotionalen Musik von Wagner verbinden, sich fragen, was will uns die KI sagen oder lässt sich überwältigen? Weil die Kunst im Festspielhaus ist eine Überwältigungskunst. Das ist ein Kinosaal, der erste Kinosaal, der 1876 gebaut ist. Alles war weggeblendet, das war völlig neu. Es wurde dunkel, das gab es bis da nicht. Und man schaut auf einen Rahmen, die Musik kommt aus dem verdeckten Graben, man sieht die Musiker nicht. Also wirkt das Geschehen, also fallen die Bilder der KI direkt auf den Zuschauer. Aber naja, es
1: Also,
0: sind
1: wie ich Sie
0: keine.
1: verstehe, sagen Sie, das Experiment an sich ist gut. Sie befürchten aber, die KI könnte eine etwas seelenlose Kiste sein. Was glauben Sie denn, was hätte Ihr 2010 verstorbener damaliger Chef Wolfgang Wagner zu diesem Experiment gesagt, zu dieser Modernisierung?
0: Also wenn es sowas gegeben hat, also 2010, nee, dann nehmen wir lieber 2000 oder 90, da wo ich angefangen habe, richtig bei ihm. Ich hatte den ersten Computer und noch ein Wahlscheibentelefon. Und Sie müssen nur sehen, wie schnell diese Entwicklung vonstatten geht. Er hat alle modernen Sachen mitgemacht. Er hat mir gesagt, Herr Jöres, Sie können doch mit dem Ding, der meinte den Computer, umgehen. Sie können doch mal versuchen, unsere Planung für die Festspiele auf Computer machen. Vorher wurde alles handschriftlich gemacht. Ja, und das wurde ich hingesetzt und hat mir Zeit gelassen. Viel Zeit, er war ein genialer Festspielleiter in der Beziehung, hat einem wirklich Zeit gelassen, was Neues zu entwickeln. Er hätte das mitgemacht, wenn es da gewesen wäre. Hätte aber seine brummigen Kommentare sicher auch gegangen, wenn es, naja, probieren wir es mal, aber wenn es nicht funktioniert, dann tun wir es lassen. So ist ja auch hier. Die KI-Version wird nächstes Jahr nicht mehr da sein. Die Karten werden ja jetzt schon, kann man sie jetzt schon fürs nächste Jahr bestellen. Da ist aber der KI-Ring im Moment nicht dabei. Vielleicht kommt er ja doch wieder. Oder andere übernehmen es.
1: Der Musik Wagners haftet ja bei manchen zumindest das Vorurteil an, die Stoffe seien so ein bisschen aus der Zeit gefallen, der grüne Hügel sei verstaubt. Was würden Sie sagen, ist für Sie im Moment noch die Faszination oder das Aktuelle, an diesen Werken?
0: Also Wagner ist überhaupt nicht verstaubt. Komme ich drauf, ich habe ja jetzt Zeit nach den Festspielen, mich aber nur im Sommer intensiv zu beschäftigen. Im Winter lege ich ihn weg, der ist sonst nicht zu ertragen. In seiner Tiefe, der war sehr, sehr tief und sehr weitschweifig gedacht. Ich glaube, ich würde sagen, Richard Wagner hatte erwachsenen ADHS, der hatte überall seine Finger drin und hat seine großen Probleme und Fantasien eben in diese Musikwerke gesteckt. Und der Ring des Nibelungen, der heute Abend aufgeführt wird, hat mit uns zu tun. Vereinnahmung der Natur, Macht und Gier und die daraus entstehenden Zwistigkeiten. Also er hat sehr, sehr tief gedacht, das aber in extra alte, verstaubte Stoffe gesteckt, weil er sagte, das rein Menschliche zwischen uns und allem, Natur und sowas, das kann man nicht aktualisiert darstellen, dann wird es ja alltäglich. Also, wo tue ich es hin? In die Vergangenheit, in Stoffe, die das rein Menschliche viel besser übertragen hat, weil es eine Distanz da ist. Ich hoffe, das ist verständlich.
1: Das ist verständlich und das gibt auch Stoff zum Nachdenken. Stefan Jöres war das, Dramaturg und Opernregisseur, über die heutige Aufforderung oder die Aufführung mit KI auf der Bühne in Bayreuth. Heute kommt das Rheingold. Herr Jöres, vielen Dank.
0: Bitte, bitte.

0: Die Temptations und My Girl. Körperwelten heißt die Ausstellung, die Gunther von Hagens weltberühmt gemacht hat. Der Mediziner und Erfinder der Plastination entwickelte eine Technik, mit der man menschliche Körper haltbar machen konnte und vor allem so auch ausstellbar. Muskeln, Knochen, Organe, Sehnen. Alles war zu sehen. Von Hagens stellte also tote Menschen aus, wie man sie in der Öffentlichkeit vorher nie gesehen hatte. Und dafür war er zeitlebens sehr berühmt und sehr umstritten. Nun ist er im Alter von 81 Jahren gestorben. Und er selbst hatte eine sehr genaue Vorstellung davon, was mit ihm nach seinem Tod passieren soll. Auch er will zum Plastinat werden. Liam Gutknecht.
1: Ein menschlicher Körper. Die Haut komplett abgezogen, man sieht jeden einzelnen Nerv und jeden einzelnen Muskel. Für derartige Körperdarstellungen ist Gunther von Hagens weltberühmt geworden. Tote Menschen präpariert und teilweise in Alltagsposen beim Sitzen oder beim Bogenschießen. Unter dem Namen Körperwelten präsentierte Gunther von Hagens seine Präparate weltweit in Ausstellungen. In Deutschland war sie erstmals 1997 im Landesmuseum für Technik und Arbeit, heute Technoseum in Mannheim, zu sehen. Seine Arbeit brachte von Hagens den Beinamen Mr. Tod ein. Gestört hat er sich daran nicht.
2: Letztens war ich auf dem Flughafen, eine junge Dame kam auf mich zu. Herr Dr. Tod, wunderbar, dass ich Sie kennenlerne. Und war ganz enttäuscht, dass ich nicht wirklich so heiße.
1: Sein spezielles Verfahren, die sogenannte Plastination, entwickelte er als Professor an der Universität Heidelberg Ende der 1970er Jahre. Hierbei wird dem toten Körper Wasser entzogen und durch flüssigen Kunststoff ersetzt. Das stoppt die Verwesung des Körpers. Von Hagens schreckte vor nichts zurück. Föten und schwangere Frauen sind in seinen Ausstellungen zu sehen. Auch vor dem Tierreich machte er nicht Halt.
2: Zurzeit arbeite ich an einem Elefanten. Vielleicht schaffen wir es auch noch während der Ausstellung hier, eine Giraffe reinzustellen. Also ich bin der Plastination mit Haut und Haaren verfallen.
1: Gunther von Hagens verfolgte das Ziel, die Präparate möglichst ästhetisch darzustellen und wollte mit seiner Ausstellung anatomisches Wissen vermitteln und auch über gesundheitliche Risiken aufklären.
3: Diese Präparate wirken einmal als sinnliche Erkenntnis über das Gefühl und zum anderen ganz konkret in der Information. Die Krankheiten haben wir in die Vitrine verlegt, Gesundes gegen Pathologisches, Krankhaftes gesetzt. Erkennt man Raucherlunge, Normallunge, normales Herz, Herzinfarkt, wie verletzlich der Körper ist.
1: Der Weg dorthin war ungewöhnlich. 1945 wurde von Hagens im deutsch besetzten Polen geboren. In der DDR studierte er Medizin. Nach einem Fluchtversuch saß er 2 Jahre im Gefängnis, bis ihn die Bundesrepublik freikaufte. Was die einen faszinierte, empörte die anderen. Kirche und Politik warfen ihm einen würdelosen Umgang und die Kommerzialisierung von Toten vor. Die Rückmeldungen der Besucher hörten sich jedoch meistens so an.
4: Gemischte Gefühle, aber es hat mir sehr gut gefallen.
5: Hat mich sehr beeindruckt.
6: Ich habe mich gewundert, wie viel medizinische Hilfestellung man bekommen hat. Für mich waren das Interessanteste die Krankheiten, die gezeigt wurden, ihre Folgen, ihre Ursachen.
1: Seit mehreren Jahren gibt es auch dauerhafte Körperweltenausstellungen, zum Beispiel in Berlin und Heidelberg. Sein Institut für Plastination betrieb er privat. 2008 bekam Professor von Hagens die Diagnose Parkinson, weshalb seine Ehefrau seitdem die Geschäfte weiterführt. Nach Auskunft der Familie und des Instituts ist es der Wille von Gunther von Hagens, dass sein Körper nach seinem Tod ebenfalls plastiniert wird.
0: Liam Gutknecht über den Leichenpräparator Gunther von Hagens, der im Alter von 81 Jahren verstorben ist.
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0: Heute mit Stefan Lina. Guten Abend.
8: Guten Abend.
0: Und man muss sagen, wieder schlechte Nachrichten aus der Autobranche.
8: Ja, ich bin leider der Überbringer dieser schlechten Nachrichten, immer wenn wir beide zusammen moderieren.
0: Immer,
8: ja. Ja, leider. Denn die Talfahrt bei Audi setzt sich fort. Im ersten Halbjahr lieferten die Ingolstädter rund 737.000 Fahrzeuge aus. Das waren 7,2% weniger als im Vorjahreszeitraum. Vor allem der einbrechende Markt in China und hohe US-Zölle machen der VW-Tochter zu schaffen. Und der Vorstand hat nun auch seine Jahresziele heruntergeschraubt. Details von Gabriel Wirth.
9: Audi rechnet in diesem Jahr mit einem Absatz von etwas über 1,5 bis 1,65 Millionen Fahrzeugen. Die Zeiten, als die Ingolstädter noch rund 2 Millionen Autos pro Jahr verkauften, sind lange vorbei. Deutlich nach unten korrigiert hat der Vorstand sein Umsatzziel für das Gesamtjahr. Es wird nur noch mit Erlösen zwischen 58 und 63 Milliarden Euro gerechnet. Das liegt unter dem Vorjahreswert und auch der Jahresgewinn dürfte zurückgehen. Bereits im ersten Halbjahr sank das Ergebnis nach Steuern deutlich auf rund 1,1 Milliarden Euro. Das sind über 200 Millionen Euro weniger als im Vorjahreszeitraum. Der Finanzvorstand von Audi, Jürgen Rittersberger, hat bei der Vorlage dieser schwachen Zahlen eingeräumt, dass die bisherigen Sparbemühungen zwar wirken, aber eben nicht ausreichen und sich deshalb der Handlungsdruck erhöht hat. Zumal offensichtlich starker Druck auch von der VW-Konzernmutter aus Wolfsburg kommt. Selbst eine Schließung des Audi-Standorts Neckarsulm steht im Raum. Doch seit Konzernchef Oliver Blume davon sprach, dass es intelligentere Lösungen als Werksschließungen gebe, keimt in Neckarsulm etwas Hoffnung auf. Wenn alle mithelfen, könne man eine Zukunft für diesen Standort organisieren, versprach jetzt auch Rittersberger. Man habe Möglichkeiten, in Ingolstadt und Neckarsulm die Wirtschaftlichkeit zu steigern. So könnte Audi die Produktionskapazitäten an beiden Standorten noch weiter nach unten schrauben. Doch beschlossen ist noch nichts und so dürfte sich die Unruhe bei den Beschäftigten in den nächsten Monaten eher fortsetzen.
0: Und auch das sind keine guten Nachrichten. Stefan Lehner bekommt den Auftrag, diese Woche nochmal gute Nachrichten aus der Wirtschaft.
8: Ich werde mir Mühe geben. Wir hören uns am Mittwoch wieder.
0: Und hier ist Lido Pimienta auf Bayern 2. 17.56 Uhr haben wir es. Danke, Stefan. Ja.

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4: Um 18 Uhr mit Gabi Hinterstoißer. Nach dem Anschlag beim CSD in Berlin fordern immer mehr Politiker Konsequenzen. Denn der Hauptverdächtige war schon verurteilt und als sogenannter islamistischer Gefährder bekannt. Was sich Bundeskanzler Merz im Umgang mit solchen als gefährlich eingestuften Personen künftig vorstellen kann, dazu unser Berlin-Korrespondent Markus Sambale.
5: Friedrich Merz fordert, wenn solche Gefährder nicht in Haft sind, dann müsste man zumindest ihre Bewegungsfreiheit einschränken. Heißt also zum Beispiel mit elektronischen Fußfesseln durchgehend ihren Aufenthaltsort kontrollieren. Diese Überwachung von Gefährdern, die fällt weitgehend in die Zuständigkeit der Polizei in den Bundesländern und die gehen damit sehr unterschiedlich um bislang. Kanzler Merz will auch prüfen lassen, ob sich da im Bundesrecht was ändern lässt, um Gefährder grundsätzlich schärfer zu überwachen.
4: Die Anteilnahme ist groß nach dem mutmaßlich islamistischen Anschlag beim Berliner Christopher Street Day, auch bei uns in Bayern. In mehreren Städten finden Gedenkveranstaltungen statt.
6: Mit Kerzen, Blumen und Pride-Fahnen setzen die Organisatoren am Abend ein Zeichen der Solidarität, etwa in München und Augsburg. In München sprechen Vertreter der queeren Community, des CSD München und der Stadtspitze. Piana Electric singt Somewhere Over the Rainbow. Oberbürgermeister Dominik Krause hat Regenbogenflaggen vor dem Rathaus aufhängen lassen. In einem Brief schreibt Krause, der Anschlag richte sich gegen die queere Community und die demokratische Gesellschaft. In Landsberg am Lech ist für morgen Abend eine Mahnwache in Erinnerung an die Opfer geplant. Aus München, Anna Fries.
4: Die Bundestagsabgeordnete und bisherige CDU-Schatzmeisterin Hoppermann ist neue Generalsekretärin ihrer Partei. Auf Vorschlag von Kanzler Merz wählte der Bundesvorstand sie einstimmig ins Amt. Damit hat sie den Posten kommissarisch inne, bis sie auf dem nächsten Parteitag bestätigt wird. Die 44-jährige Hamburgerin folgt auf Carsten Linnemann, der Bundesgesundheitsminister werden soll. Der kriselnde Autobauer Porsche will in den kommenden Jahren rund 5000 weitere Stellen abbauen. Die Mitarbeitenden sollen über Fluktuationen, Altersteilzeit und Aufhebungsverträge sozialverträglich ausscheiden, so das Unternehmen. Zusammen mit dem im vergangenen Jahr beschlossenen Wegfall verlieren damit rund 8900 Beschäftigte ihren Job. Porsche steckt in der Krise, weil das Geschäft in China einbricht. Auch die erhöhten US-Zölle machen dem Autobauer zu schaffen. Gunther von Hagens Körperweltenausstellungen, bei denen speziell konservierte Leichen in Szene gesetzt wurden, zogen hunderttausende Menschen in ihren Bann und waren gleichzeitig sehr umstritten. Jetzt ist der Anatom im Alter von 81 Jahren gestorben, das teilte seine Familie mit. Auf Hagens Wunsch wird auch sein Körper mit der von ihm entwickelten Methode konserviert und für anatomische Zwecke oder Ausstellungen bereitgestellt. Das Wetter in Bayern. Zum Abend zunehmend trocken und freundlicher, es wird ein lebhafter bis stark böiger Wind. In der Nacht vielerorts klar bei Tiefstwerten von 15 bis 9 Grad. In den kommenden Tagen meist sonnig oder locker bewölkt. Ab Mittwoch sind örtlich Hitzegewitter möglich. Es wird täglich wärmer, morgen maximal 31, am Donnerstag dann bis 39 Grad. Soweit die Nachrichten, jetzt ist es 18.03 Uhr. Der Verkehrsservice A7 Füssen Richtung Ulm zwischen dem Dreieck Kittistetten und dem Kreuz Ulm-Elchingen 3 Kilometer Stau nach einem Unfall. A7 Würzburg Richtung Fulda zwischen Bad Kissingen, Obertulba und Dreieck Fulda 10 Kilometer stockender Verkehr und Stau. A9 München Richtung Nürnberg zwischen Manching und Denkendorf 13 Kilometer stockender Verkehr wegen Bauarbeiten. A73 Bamberg Richtung Suhl zwischen Kreuz Bamberg und Breitengüßbach Süd Stau nach einem LKW-Brand. A93 Regensburg Richtung Holledau vor dem Prüfinger Tunnel Stau und Blockabfertigung. A94 Passau Richtung München zwischen Paschstetten und Hohenlinden steht ein defekter LKW. A99 Westumfahrung München Richtung Lindau zwischen Neuharberg und Dreieck Allach 10 Kilometer stockender Verkehr. Und zuletzt B472 Irschenberg Richtung Peiting zwischen Warkirchen und Bad Tölz Ost 2 Kilometer Stau. Soweit der Service.
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3: Heute mit Franziska Eder am Mikrofon. Guten Abend. Die Politik fordert Konsequenzen nach dem Anschlag auf den CSD in Berlin. Felor Badenberg von der CDU ist die Senatorin für Justiz des Landes Berlin.
7: Ich meine, dass dieser Fall, aber auch viele Fälle aus der Vergangenheit Anlass dafür bieten, zu schauen, ob die gesetzlichen Maßstäbe zur Anwendung des Jugendstrafrechts noch zeitgemäß ist.
3: Und auch CSU-Chef Markus Söder hat Veränderungen im Umgang mit islamistischen Gefährdern angekündigt. Man müsse die Zügel anziehen, sagte er. Diese Forderungen bespreche ich gleich mit dem ARD-Terrorismusexperten Michael Götschenberg. Und außerdem äußerte sich Söder in Klosterbanz zum Personalwechsel in der Schwesterpartei CDU. Seine Botschaft: alles halb so wild.
8: Ich musste meinen Generalsekretär austauschen. Da habe ich auch jemanden im Urlaub angerufen, der wird es aber. Das war der Martin Huber, der war gerade, ich glaube, in Finnland und ist dann in der Früh, hat den ersten Flieger genommen. Das ist halt nun mal das politische Geschäft.
3: Was außerdem auf der Klausur in Klosterbanz besprochen wird, das erfahren Sie bei uns.
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0: Rocco Hunt auf Bayern 2. Es ist eine so schlichte, aber eine so schwer zu beantwortende Frage, nämlich was kann man tun? Der Anschlag auf den Berliner CSD beschäftigt natürlich uns als Gesellschaft, er beschäftigt die Strafverfolger und die Politik. Der verdächtige Täter ist inzwischen tot, die Ermittlungen laufen weiter und aus der Politik kommen Forderungen nach einem härteren Vorgehen gegen Gefährder. Michael Götschenberg ist mit uns verbunden, ARD-Terrorexperte. Guten Abend.
1: Ja, guten Abend.
0: Herr Götschenberg, über diesen Täter war vieles bekannt. Er galt als Gefährder, war schon straffällig geworden. Die Behörden hatten ihn auf dem Schirm. Dennoch dieser Anschlag. Wo gab es Lücken oder ist sowas schlicht nicht zu verhindern?
1: Ja, das ist die Frage, die es jetzt aufzuarbeiten gilt. Und zwar müssen wir uns dafür anschauen, was in den vergangenen Wochen, Monaten an Maßnahmen gefahren wurde von der Berliner Polizei. Die war zur Überwachung, die war für die Überwachung dieses Gefährders zuständig. Man hat ihn, Sie haben völlig recht, vollkommen auf dem Radar gehabt und zwar seit Jahren schon. Spätestens seitdem er im vergangenen Jahr versucht hat, sich der Terrororganisation IS anzuschließen und dafür in den Libanon gereist war, wusste man, dass, wie stark er radikalisiert ist. Er kam dann zurück nach Deutschland, kam in Untersuchungshaft, wurde als Gefährder eingestuft und dann eben angeklagt und hat dann dieses nach dem Jugendstrafrecht erstaunlich milde Urteil bekommen. Also ganz klar, er war voll auf dem Radar der Sicherheitsbehörden und ist auch bis zum Schluss immer wieder überwacht worden. Die Frage ist, ob in ausreichendem Umfang.
0: Sie haben das Jugendstrafrecht schon angesprochen. Kann man da ein Muster erkennen? In diesem speziellen Fall scheint das ein recht mildes Urteil gewesen zu sein. Kann man da sagen, diese jungen Gefährder werden oft nach dem Jugendstrafrecht abgeurteilt?
1: Also ich habe ehrlich gesagt keinen Überblick, in wie vielen Fällen das passiert. Die Frage ist für mich generell, ob die Altersgrenzen so noch hinhauen. Das ist ja auch der Vorstoß der Berliner Justizsenatorin, die jetzt in den Raum gestellt hat, dass wir beim Jugendstrafrecht über die Altersgrenzen nachdenken müssen. Ich kenne diese Debatte aus einem anderen Zusammenhang. Da geht es um die Frage, was ist das Mindestalter für Personen, die vom Verfassungsschutz beobachtet werden dürfen, die gespeichert werden dürfen. Da ist das Alter bei 14 Jahren. Der Hintergrund dieser ganzen Debatten ist, dass wir feststellen, dass Straftäter immer jünger werden, also gerade im Bereich des Extremismus und dass die Altersgrenzen, mit denen wir es zurzeit zu tun haben, nicht mehr funktionieren. Beziehungsweise die Strafen, wie jetzt im aktuellen Fall, nicht hart genug sind. Tatsache ist, hätte dieser junge Mann eine Gefängnisstrafe bekommen, dann wäre dieser Anschlag nicht passiert. Die Frage ist aber trotzdem, inwieweit hätte man diesen Anschlag verhindern können oder müssen, da er nun mal draußen war, funktionieren die Überwachungsmaßnahmen und hätte man etwas mitbekommen müssen oder können. Und da habe ich ehrlich gesagt Zweifel. Nach allem, was ich bisher gehört habe, gab es keine Hinweise darauf, dass er einen Anschlag verüben könnte. Und dann haben sie als Polizei

0: Grunde genommen auch fast keine Chance, einen solchen Anschlag mit einfachen Mitteln wie einem Fahrzeug und einem Messer zu verhindern.
1: Würde die Polizei mehr Chancen haben, hätte sie mehr Befugnisse oder kann man an der Stellschraube eigentlich nicht drehen? Diese politischen Forderungen kommen jetzt ja wieder fast reflexartig.
0: Ja, das ist genau das Stichwort, reflexartig. Wir kennen das von anderen tragischen Ereignissen aus der Vergangenheit. Das verstärkt sich dann immer noch, wenn irgendwo gerade Wahlkampf ist. Dann gibt es eine Art politischen Überbietungswettbewerb. Jeden Tag irgendeine neue Idee. Viele dieser Ideen sind alles andere als neu. Die haben wir in den vergangenen Jahren auch schon gehabt. Es gibt Gründe dafür, dass das meiste davon am Ende nicht umgesetzt wurde, weil dann mit etwas Abstand man festgestellt hat, dass Dinge rechtlich nicht machbar sind. Aber trotzdem, es ist sicherlich wichtig und nötig, bei jedem dieser Ereignisse genau hinzugucken, was ist schiefgegangen und was könnte man anders und besser machen, um das in Zukunft besser verhindern zu können. Aber wir machen halt wieder den zweiten Schritt vor dem ersten. Wir wissen ja gar nicht genau, was schiefgegangen ist in den vergangenen Wochen. Es gibt jetzt schon wieder diese ganzen Forderungen, die möglicherweise überhaupt nicht dazu geführt hätten, dass man diese konkrete Tat hätte verhindern können.
1: Jetzt ist das Juristische das eine und die Prävention das andere. Dieser Täter von Berlin, der galt, wenn die Presseberichte stimmen, als zu radikal für das Deradikalisierungsprogramm. Welche Rolle spielt Prävention und was kann man da tun? Man kann ja nicht sagen, naja, wir haben halt 400 Gefährder in Deutschland, jetzt lassen wir es mal so laufen. Das würde ja diesem Anschlag und vielen anderen Opfern auch nicht gerecht werden.
0: Nein, definitiv nicht. Die Frage ist ja auch nicht, macht man Präventionsprogramme oder lässt man es bleiben, sondern die Frage ist vielmehr, wann funktionieren sie? Und sie funktionieren eben nur dann, wenn es bei der entsprechenden Person auch eine Bereitschaft dazu gibt, wenn das Umfeld entsprechend ist, wenn es die nötige Unterstützung gibt. Aber das Entscheidende ist, dass derjenige eben auch bereit dazu ist und dann eben Unterstützung auf diesem Weg bekommt. Und da sind diese Programme Gold wert und funktionieren auch immer wieder sehr gut. Je jünger die Person ist, um die es geht, desto größer ist die Chance, sie aus der extremistischen Ecke wieder rauszuholen, weil eben die ideologische Festigung natürlich auch mit zunehmendem Lebensalter dann immer stärker wird. Aber grundsätzlich erleben wir, dass auch bei dem Deradikalisierungsprogramm zurzeit der Rotstift angesetzt wird, dass man im Zuge der Haushaltssituation eben hier spart und zusammenstreicht. Und ich halte das für einen großen Fehler. Auch wenn man im konkreten Fall sagen muss, dass es für mich eher danach aussieht, dass der sich sehr gut verstellt hat, offenbar gut gewusst hat, auf welche Weise er aus der Haft wieder rauskommen kann und allen Beteiligten etwas vorgemacht hat.
1: Soweit die Analyse von ARD-Terrorismusexperten Michael Götschenberg. Vielen Dank Ihnen.
0: Gerne.

0: Sarah McLachlan um 18.20 Uhr.
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0: Mit Helmut Nordwig. Guten Abend.
2: Hallo.
0: Und du hast einen Rekord aus dem Tierreich dabei.
2: Ja, da geht es um die Büschelmücke aus Afrika. Genauer um ihre Larven, die im Malawisee bis zu 250 Meter tief tauchen. Und zwar machen die das, um nicht gefressen zu werden. Denn Raubfische, die warten nahe der Oberfläche. Und erst wenn es dunkel ist, dann tauchen die Larven auf, damit sie selber Beute machen können und damit sie wieder an Sauerstoff kommen. Aber das bedeutet, dass diese durchsichtigen Winzlinge täglich den Wechsel zwischen Normaldruck und dem 20-fachen Atmosphärendruck überstehen müssen. Und damit sind diese Larven, Glasstäbchenlarven, wie man auch sagt, wesentlich widerstandsfähiger als wir selber zum Beispiel.
0: Okay, das hört sich nach einer aufwendigen Strategie der Büschelmückenlarven an, 250 Meter tief. Die müsste es doch den Druckwechsel eigentlich zerreißen.
2: Ja, warum sie das nicht tun, das war lange ein Rätsel für Wissenschaftler. Und jetzt hat ein Physiologe aus Kanada solche Larven in einer Wassertonne seiner Uni gefangen und das Geheimnis gelüftet. Die Tiere, die haben 4 lange Luftsäcke in ihrem Körper. Die können sie füllen oder entleeren und so den Auftrieb regulieren, also bestimmen, in welcher Wassertiefe sie unterwegs sind.
0: Und diese Luftsäcke gibt es bei anderen Insekten oder Larven nicht?
2: Nicht für den Zweck. Die haben zwar alle Insekten in ihren Atemwegen solche Säcke, aber normalerweise dienen die dazu, Luft zwischenzuspeichern. Bei diesen Larven, da haben die aber dieselbe Funktion wie Schwimmblasen bei Fischen. Die falten sich also wie ein Akkordeon zusammen, ziehen sich auseinander. Und wie weit die dabei gehen können, das haben die Forscher dann in einer Druckkammer ausprobiert. Mit einem erstaunlichen Ergebnis. Diese Hülle der Luftsäcke, die ist so widerstandsfähig, dass sie erst bei 500 Metern Wassertiefe implodieren. Das ist bei Insekten einzigartig.
0: Bei der zweiten Geschichte geht's an den Bodensee.
2: Aber nicht zum Schwimmen, noch nicht. Nächste Woche beginnt dort die Apfelernte und dabei ist Handarbeit gefragt. Das könnte aber demnächst anders werden, denn Forscher an 2 Hochschulen in der Region, die haben einen Apfelernte-Roboter entwickelt und getestet.
0: Wie muss man sich den vorstellen?
2: Ja, das ist zunächst mal ein autonom fahrender Wagen, GPS-gesteuert, heißt also, der ist selbstständig in der Apfelplantage unterwegs. Eine Kamera erfasst die Farbe der Äpfel und eine KI bestimmt dann, wie reif sie sind. Und wenn die dann geerntet werden können, dann fährt ein Arm mit 3 Greifbacken, also Fingern, so könnten wir uns das vorstellen, zum Apfel und holt ihn vorsichtig vom Baum runter.
0: Das ist nicht der einzige Roboter in der Landwirtschaft.
2: Nein, vor allem für die Aussaat von Getreide oder von Feldfrüchten, da gibt es solche Roboter schon häufiger. Auch Schädlingsbefall können solche KI-gestützten Robotersysteme immer besser erkennen und entsprechend auch Pestizide spritzen, aber nur so viel wie nötig ist.
0: Gut, aber Ernte ist ja schwieriger, oder? Weil da muss der Roboter eigentlich sensibler oder feinfühliger sein.
2: Ja, in der Tat, Früchte sind ja häufig empfindlich, die dürfen nicht gequetscht werden. Der Druck der Greifbacken muss also genau angepasst werden. Oft ist das sogar noch schwieriger als bei den Äpfeln. Aber auch für Gurken, Tomaten, Paprika, Spargel und sogar für Erdbeeren werden Ernteroboter entwickelt. Die sollen also fehlendes Personal in der Landwirtschaft ergänzen. Aber ganz so weit ist es in diesem Jahr noch nicht. Der Obstbau vom Bodensee, der das erprobt hat. Dort sollen die Äpfel noch von Hand geerntet werden.
0: Helmut Nordwig, vielen Dank.
2: Gerne.

0: Die Bayern 2 Welt am Abend. Patrick Schnieder verlässt das Bundeskabinett als Verkehrsminister und auf ihn folgt der langjährige Abgeordnete Steffen Bilger. Zumindest ist Steffen Bilger dieses Fach nicht fremd. Er war zuvor bereits Staatssekretär im Verkehrsministerium und damit ist er seinem Kabinettskollegen Carsten Linnemann einen Schritt voraus, der gesundheitspolitisch halbwegs unbefleckt nun das Amt des Gesundheitsministers übernehmen soll. Aber auch das Verkehrsministerium wird aller Voraussicht nach kein vergnügungssteuerpflichtiger Job, denn allein die Lage der Bahn birgt ja unzählbare Herausforderungen. Jan Zimmermann über den neuen Bundesverkehrsminister.
1: Es ändert sich doch eh nichts, sagen viele. Aber das Gegenteil ist der Fall,
2: sagt Steffen Bilger, bisher Unionsparlamentsgeschäftsführer auf Social Media, und verweist vor kurzem darauf, was die schwarz-rote Koalition schon alles geliefert habe. Künftig soll er als Bundesverkehrsminister liefern, und zwar das, was Kanzler Friedrich Merz von ihm erwartet.
3: Ich möchte, dass er im Bundesverkehrsministerium jetzt die Chancen nutzt, die das Investitionsprogramm aus unserem Sondervermögen bietet.
2: Heißt, Verkehrsprojekte und Investitionen schneller anschieben, verhindern, dass Steuermilliarden versickern, private Gelder für weitere Projekte mobilisieren. Bilger schreibt im Netz, er freue sich auf die Aufgabe. Zitat:
4: Verkehrspolitik war viele Jahre mein Schwerpunktthema.
2: Die Frage ist nur, setzt er die richtigen Schwerpunkte? Die Opposition zweifelt daran, zum Beispiel Jorrit Bosch, verkehrspolitischer Sprecher der Linken.
5: Ich finde, Herr Bilger steht wie kaum ein anderer für die Versäumnisse der letzten Jahre.
2: Schließlich sei Bilger über Jahre für die Union im Verkehrsausschuss gesessen und habe als parlamentarischer Staatssekretär unter Verkehrsminister Andreas Scheuer dessen Politik mitverantwortet.
5: Für mich klingt das mit Herrn Bilger eher nach Stillstand statt Fortschritt.
2: Bilgers Erfahrung im Verkehrsressort könnte also auch sein größter Nachteil sein. Zum Beispiel hat er sich lange für die Pkw-Maut eingesetzt, wie in dieser früheren Bundestagsrede.
6: Wir jedenfalls sind überzeugt, das Vorhaben ist vereinbar mit EU-Recht und ich freue mich auf viele weitere muntere Debatten rund um die Pkw-Maut.
2: Debatten folgten auch, allerdings keine munteren, denn die Mautpläne waren nicht mit EU-Recht vereinbar. Ein Debakel mit hohem Millionenschaden für die deutschen Steuerzahler. So ist auch die Verkehrsbranche selbst unsicher, was sie vom neuen Minister halten soll. Im Bereich Güterverkehr, auf der Schiene, Straße oder auf dem Wasser kenne sich Bilger gut aus, sagt Dirk Pflege von der Allianz pro Schiene. Aber
7: das wird für die heutigen Herausforderungen aber nicht reichen, weil die Lage im deutschen Eisenbahnsystem sich dramatisch zugespitzt hat.
2: So zugespitzt, dass die zu lösenden Aufgaben enorm sind, vor allem mit Blick auf die Bahn.
7: Er muss ja die ganze Bahnpolitik im Prinzip jetzt mit der Korridorsanierung, dass wir die Sanierung des Schienennetzes auf den Weg bringen, das muss neu justiert werden.
2: Doch als großer Bahnversteher ist Bilger, der CDU-Politiker aus dem Autoland Baden-Württemberg, bisher nicht aufgefallen. Fallen, kritisieren die Grünen. Verkehrspolitiker Matthias Gastel.
8: Herr Bilger kommt in eine Riesenbaustelle rein. Und da er nicht der Typ ist für mutige Entscheidungen, da er nicht der Typ ist für klare Prioritäten setzen, dort wo es notwendig ist, habe ich da auch so meine Zweifel, ob sich mit Herrn Bilger tatsächlich was zum Besseren ändert.
2: Dagegen hat der Kanzler an Steffen Bilger keine Zweifel, auch wenn er vorsorglich etwas eingrenzt.
3: Auch er wird keine Wunder vollbringen, aber er wird es fachlich vom ersten Tag an gut führen.
2: Ob fachlich gut führen ausreicht, um marode Schienen, bröckelnde Brücken und kaputte Straßen auf Vordermann zu bringen, wird sich zeigen. Nach dem Ministertausch muss sich künftig auch Merz an den Erfolgen oder Misserfolgen in der Verkehrspolitik messen lassen.
0: Und gleich nach den Nachrichten um 6:30 berichten wir über das Kloster Banz, das die CSU beherbergt, einmal im Jahr. Darum geht's gleich. Jetzt aber erstmal die Nachrichten um 6:30 heute mit Gabi Hinterstößer.
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10: Schönen guten Abend. Die Personalwechsel von Kanzler Merz sorgen für Ärger in der Union. Der rheinland-pfälzische Landesverband des entlassenen Verkehrsministers Schnieder sagte ein Treffen mit Merz ab. Das dafür nötige Mindestmaß an gegenseitigem Vertrauen und Wertschätzung sei nicht gegeben, so CDU-Landesfraktionschef Gensch. Auf Schnieder soll Steffen Bilger folgen, bisher parlamentarischer Geschäftsführer. Unionspolitiker fordern nach CSD-Anschlag härteren Kurs. Bayerns Innenminister Herrmann betonte bei BR24, dass in den allermeisten Fällen nach dem Jugendstrafrecht entschieden würde, so wie es auch bei dem mutmaßlichen Täter war. Auch Ministerpräsident Söder forderte, die Einstufung eines Gefährders müsse vor Gericht andere Konsequenzen haben. Der Deutsche Anwaltsverein sagte sich indes skeptisch, ob eine Verschärfung des Jugendstrafrechts vergleichbare Taten verhindern kann. Feuerwehr in Frankreich kämpft weiter gegen Waldbrände. Allerdings hat sich laut Innenministerium die Situation zuletzt stabilisiert. Die Flammen hätten sich nicht weiter ausgebreitet. Für morgen wird allerdings eine neue Hitzewelle erwartet. Das dürfte die Einsätze erschweren. Porsche baut 5000 weitere Stellen ab. Wie der Autobauer nach einer Betriebsversammlung mitteilte, fallen die Arbeitsplätze in der Region Stuttgart bis 2035 weg. Im Gegenzug sollen Standortgarantien verlängert werden. Porsche steckt in der Krise, unter anderem wegen der US-Zölle und der schlechteren Verkaufszahlen in China. Soweit die Nachrichten um halb.
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10: Heute Nacht trocken bei 15 bis 9 Grad, morgen dann sonnig bis 31 Grad. Und hier die Bayern 2 Verkehrsübersicht. A7 Füssen Richtung Ulm zwischen dem Dreieck Hittistetten und dem Kreuz Ulm-Elchingen. 3 Kilometer Stau nach einem Unfall. Der Verkehr wird über den Standstreifen geleitet. A7 Würzburg Richtung Fulda zwischen Bad Kissingen, Obertulba und Dreieck Fulda stockender Verkehr. A73 Bamberg Richtung Suhl zwischen Kreuz Bamberg und Breitengüßbach Süd. Stau wegen Bergungsarbeiten nach einem LKW-Brand. Und zuletzt B472 Irschenberg Richtung Peiting zwischen Waakirchen und Bad Tölz Ost. 3 Kilometer Stau. Soweit der Service. Es ist 18.33 Uhr.
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0: Mit Franziska Eder am Mikrofon, guten Abend. Die CSU könnte sich im Moment ein wenig zurücklehnen und die Personalquerelen der Schwesterpartei CDU beobachten. Schließlich berührten die Personalverschiebungen des Bundeskanzlers keinen CSU-Posten. Außer, dass Innenminister Dobrindt plötzlich für alles im Gespräch zu sein schien, was man ja aus CSU-Sicht durchaus als Kompliment auffassen könnte. Er bleibt aber Innenminister. Nun zur Klausur im oberfränkischen Kloster Banz. Denn dort sind natürlich die Personalquerelen der CDU in Berlin Thema. Anita Fünfinger berichtet.
11: Während CDU-Chef Friedrich Merz in Berlin wohl gerade etwas Stress hat, stellt sich die Schwesterpartei CSU als Ruhepol dar. Wir sind der Stabilitätsanker dieser Koalition. So sieht CSU-Chef Söder seine Partei in Berlin. Auswechslungen des Trainers gehören dazu, sagt Söder in Fußballsprache. Der bayerische Ministerpräsident will die Art und Weise, wie Verkehrsminister Schnieder letztlich seinen Job verloren und davon im Urlaub erfahren hat, nicht kritisieren.
12: Ich musste meinen Generalsekretär aus. Da habe ich auch jemanden im Urlaub angerufen, der wird es aber, das war der Martin Huber, der war gerade, ich glaube, in Finnland und der ist dann in der Früh, hat den ersten Flieger genommen. Das ist halt nun mal von der Zeit so, das ist das politische Geschäft, so ist nun mal die Herausforderung.
11: Von den CSU-Ministern werde jedenfalls niemand ausgetauscht. Die Klausur der CSU-Landesgruppe begann mit einer Schweigeminute für die Opfer des Attentats beim CSD in Berlin. Die CSU stellt nach dieser Tat klare Forderungen. Gefährdern müsse der Führerschein entzogen werden. Die Ermittler brauchen mehr Befugnisse für die Überwachung, sagt Landesgruppenchef Alexander Hoffmann.
13: Nämlich bei den Nachrichtendiensten. Wir alle spüren doch, wenn wir in die Welt hinausblicken, dass wir mehr brauchen als die klassischen Nachrichtendienste. Wir brauchen mehr Befugnisse für die Bundespolizei.
11: Und an das Strafrecht wolle man noch mal ran, sagt Söder, nachdem klar ist, dass der mutmaßliche Attentäter in Berlin zuvor nach dem Jugendstrafrecht auf Bewährung verurteilt worden war.
12: Zum Beispiel die Frage, muss jemand als Gefährder nach Jugendstrafrecht noch behandelt werden? Obwohl als Gefährder erkennbar ist, dass er für die Gesamtgesellschaft herausfordernd ist. Also muss nicht grundlegend generell Erwachsenenstrafrecht diskutiert werden.
11: Diese Forderung hatten bereits mehrere Kollegen der CDU ebenso aufgestellt. Bundeskanzler Merz ergänzte am Mittag in Berlin, dass für Gefährder generell die Bewegungsfreiheit eingeschränkt werden müsse.
14: Wenn sie nicht in Haft genommen werden können, und der Rechtsstaat gibt uns da hier richtigerweise klare Grenzen, dann müssen wir als Rechtsstaat alles tun, um die Bewegungsfreiheit dieser potenziellen und tatsächlichen Straftäter und Gefährder einzuschränken.
11: CSU-Chef Söder möchte, dass sich die Innenminister der Länder über all diese Sicherheitsaspekte beraten. Für Polizeiaufgaben sind überwiegend die Bundesländer zuständig. Für das Thema Staatsbürgerschaft ist es der Bund. Söder stellt die doppelte Staatsbürgerschaft bei Gefährdern zur Debatte.
12: Jemand, der Gefährder ist, kann nicht auf Dauer zwei Staatsbürgerschaften haben. Die Einstufung zum Gefährder müsste der Anlass sein, darüber zu überlegen, ob nicht schon die deutsche Staatsbürgerschaft entzogen wird und damit automatisch ein Gefährder mit zwei Staatsbürgerschaften dann am Ende sofort ausgewiesen werden kann. Ich halte es für zwingend notwendig, all diese Dinge zu überlegen.
11: Der Attentäter von Berlin hatte allerdings nur die deutsche Staatsbürgerschaft. Er wurde in Deutschland geboren und hatte einen familiären libanesischen Hintergrund.
0: Die Ereignisse in Berlin beschäftigen die CSU. Informationen waren das von Anita Fünfinger. Und hier ist First Aid Kit mit It's a Shame, 18:36 Uhr. Einen guten Abend.

0: 18.40 Uhr, Sie hören die Bayern 2 Welt am Abend. Der mutmaßlich islamistisch motivierte Anschlag auf den Christopher Street, der in Berlin mit einer Toten und über 20 Verletzten, der platzte mitten in die CSD-Saison. 17 Veranstaltungen sind alleine in Bayern noch bis Ende September geplant. Wie reagieren also die Organisatoren? Frank Jordan hat mit einigen gesprochen.
1: Der Anschlag in Berlin trifft die Nürnberger Community mitten in ihren Pride Weeks. Schon seit dem 22. Juli werden dort unter anderem Workshops, Lesungen und Partys angeboten, die zeigen sollen, wie vielfältig queeres Leben ist. Das große Finale ist unter dem Motto Nürnberg liebt für den 8. und 9. August geplant. Seit dem Anschlag sind alle geschockt, sagt Mitveranstalter René Scheuermann.
2: Wir wissen selbst nicht so richtig, wie wir damit umgehen sollen. Also es ist ein Anschlag auf die Community. Und wir sind seit eigentlich Samstagabend um 10:30, seitdem wir das wissen, sind wir einfach nur noch damit beschäftigt, irgendwelche Sicherheitskonzepte zu überdenken.
1: Die Organisatoren wollen mit der Stadt und der Polizei sprechen, ob und wie das bestehende Sicherheitskonzept in Nürnberg noch verbessert werden kann. Eine Absage sei aber keine Option, bekräftigt Scheuermann. Schon an diesem Samstag stehen drei weitere Christopher Street Days an. Im oberbayerischen Wolfratshausen, in Kempten im Allgäu und in Amberg in der Oberpfalz. Hier ist Philipp Pietsch Veranstalter und gibt sich trotz des Anschlags in Berlin unaufgeregt.
3: Wir haben am Sonntag schon unser internes Krisengespräch abgehalten. So an sich wird sich nichts wahnsinnig viel ändern. Man muss aber auch verstehen, wo das Ganze ein bisschen herkommt. Nachdem es diese Fahrt in die Verdi-Demo in München gab, sind die bayerischen Städte ja schon sehr sicherheitsbedacht gewesen gegen Fahrzeuge.
1: In München war im Februar 2025 ein 24-jähriger Afghane mit einem Auto in eine Gewerkschaftsdemonstration gefahren. Ein Mädchen und seine Mutter starben damals. 43 weitere Menschen wurden teils schwer verletzt. Die Sicherheitskonzepte für Großveranstaltungen in Bayern wurden

0: Der CSD in der Landeshauptstadt fand bereits Ende Juni statt. Die Veranstalter haben für heute Abend zu einer Mahnwache auf dem Marienplatz aufgerufen. Münchens Oberbürgermeister Dominik Krause hat als Zeichen der Solidarität vor dem Rathaus Regenbogenflaggen aufhängen lassen.
1: Die Organisatoren und Organisatoren von CSD-Paraden in Bayern bemühen sich um Gelassenheit. Das waren Informationen von Frank Jordan. Und hier ist Fatoni.
2: Jeden Tag ist irgendwas, ja irgendwas ist immer, wenn ich gerade denke, es

0: Auf dem Meeresgrund, da liegen wertvolle Schätze. Das hört sich erst einmal nach Piratenschiff und Goldmünzen an, aber gemeint sind Bodenschätze. Das sind Mangan, Kupfer, Nickel und Kobalt beispielsweise. Ab heute kommen in Kingston auf Jamaika die Staaten zusammen, die sich der Internationalen Meeresbodenbehörde verpflichtet fühlen. Das sind die Vertragsstaaten, die seit Jahren um Regelungen für den Tiefseebergbau ringen. Susi Weichselbaumer berichtet.
1: Tausende Meter unter dem Meeresspiegel. Dunkelheit, Kälte, Einöde? Nein. In tiefen Seegräben, an toxischen Thermalquellen oder sprudelnden Unterwasservulkanen leben meterlange Rohrwürmer, wuchtige Riesenkalmare, bizarre Fische, wundersame Einzeller. Und der Clou für viele abbaufreudige Firmen? Auch das birgt die Tiefsee.
2: Es gibt Rohstoffe in der Tiefsee, das sind zum einen die Manganknollen, dann die Massivsulfide und das dritte sind kobaltreiche Eisen- und Mangankrusten.
1: Erklärt Matthias Heckel vom Geomar-Helmholtz-Zentrum für Ozeanforschung in Kiel.
2: Bei den

0: Diesen Manganknochen und den Manganknollen geht es hauptsächlich um Kobalt, Kupfer, Nickel. Und bei den Massivsulfiden geht es vor allen Dingen um Kupfer, Zink und Gold, Silber, solche Metalle.
1: Die man fördern könnte im Tiefseebergbau. Abtragen etwa mit großen Maschinen, die über den Meeresboden pflügen, Manganknollen einschaufeln und dabei kilometerweit Schlamm und Partikel aufwirbeln. Entsprechende Technologien gibt es seit Jahrzehnten.
2: Das Problem ist eben, dass wir bis heute noch gar keine Kartierung der Tiefseelebewesen oder überhaupt eine Kenntnis davon haben, was lebt da unten alles.
1: Urteilt Antje Boetius. Sie ist Mikrobiologin am Monterey Bay Aquarium Research Institute in Australien. Forschende schätzen, dass über 90% der Tiefseebewohnenden noch unbekannt sind. Dass Tiefseebergbau gravierende Spuren hinterlassen kann, zeigen Studien des Geomar-Helmholtz-Zentrums für Ozeanforschung in Kiel. Dafür untersuchten die Forschenden um Matthias Heckel vom Geomar unlängst Orte in der Tiefsee, an denen vor 10, 20, 30 Jahren in wissenschaftlichen Testprojekten bereits erprobt wurde, wie sich etwa Manganknollenfelder effektiv abernten lassen.
0: Was uns überrascht hat, war, dass auch die mikrobiellen Gemeinschaften, die den Abbau von organischem Kohlenstoff machen, die Nährstoffe fürs Ökosystem bereitstellen, dass auch die sich nach Jahrzehnten nicht erholt haben.
1: Es braucht ökologische Richtwerte. Noch diskutiert die internationale Meeresbodenbehörde ISA, genauer die 36 Staaten des Rates plus die gut 170 weiteren Mitgliedsländer, bei ihrem Treffen auf Jamaika darüber. Der sogenannte Mining Code würde den Abbau erlauben, allerdings mit festen Regeln und Umweltstandards, die von den jeweiligen Unternehmen eingehalten werden müssten. Eine andere Variante sah eine vorsorgliche Pause vor, bis mehr über die Folgen des Tiefseebergbaus bekannt ist. Noch strenger wäre die Einigung auf ein sogenanntes Moratorium, wie es auch Deutschland unterstützt.
3: Die Position der Bundesregierung ergibt sich aktuell aus dem Koalitionsvertrag. Das heißt, dass man nicht mit dem Tiefseebergbau beginnt, bis nicht ausreichend die Umweltauswirkungen eines Tiefseebergbaus verstanden und untersucht wurden.
1: Erläutert Christian Müller von der Bundesanstalt für Geowissenschaften und Rohstoffe in Hannover. Jedoch, und für etliche Umweltschutzverbände widerspricht sich das, seit Jahren testet Deutschland mit Genehmigung der ISA im Pazifischen und Indischen Ozean Selbstabbautechnologien. Das alles unter bereits bestehenden ISA-Regularien, betont Müller. Wer sich übrigens an nichts hält, US-Präsident Donald Trump. Zusammen mit einer kanadischen Firma will er in internationalen Gewässern Manganknollen abbauen. Für die ISA das Signal, Butter bei die Fische zu machen und nach Jahren endlich fertig zu werden mit Statuten samt Sanktionen.
4: Wie lässt sich der Meeresboden schützen? Darüber berichtete für Sie Susi Weichselbaumer. Und damit verabschiedet sich das Sendungsteam der Bayern 2 Welt am Abend. Wir wünschen Ihnen einen schönen Montagabend. Morgen früh um 6 kommen die Kollegen der Welt am Morgen und um 19:30 ist CSU-Landesgruppenchef Alexander Hoffmann bei meiner Kollegin Veronika Lohmöller im Interview. Franziska Eder sagt Servus.

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1: Mein Freund heißt Simon. Simon Säbelzahn. Er ist groß. Viel größer als du. So groß wie ein Turm. Seine Haare sind dick wie Zweige und seine Zähne lang wie Säbelklingen. Du glaubst mir nicht. Oder hast du Angst vor seinen Zähnen? Brauchst du nicht. Simon beißt keine Menschen. Er mag viel lieber süße Sachen. Alles Quatsch, sagst du? Simon sagt so etwas nie. Er glaubt mir immer und meine Ideen findet er gut. Einmal habe ich gesagt, komm, wir holen uns ein Eis am Stiel.
2: Gewitter, Blitz und Poltersturz, antwortete er. Eis am Stiel, das wollte ich schon immer mal probieren.
1: Er beugte sich zu mir und fragte,
2: wo gibt's das denn?
1: Gleich da vorn, sagte ich. Denn am Ende unserer Straße ist der Kiosk von Frau Meier. Simon legte sich längs auf den Boden, so dass er direkt durch die geöffnete Tür hineinschauen konnte. Vor seiner Nase baumelte die Karte und daneben stand die Truhe mit dem Eis. Ich nahm ein Vanilleeis mit Schokoüberzug und begann zu schlecken. Das war lecker. Simon spähte in die Truhe und grummelte,
2: Rumpel, Pumpel, Klotz, die sind ja alle viel zu klein.
1: Frau Meier lachte. Ja, ja, für Sie, da bräuchte man einen ganzen Eisberg. Jetzt leuchteten Simons Augen.
2: Genau.
1: Er richtete sich auf.
2: Wir müssen in die Arktis.
1: Er hob mich auf seine Schulter und marschierte los. Das war vielleicht gemütlich. Ich schleckte an meinem Eis und saß wie auf einer Aussichtsbank. Die Beine ließ ich über Simons Schlüsselbein baumeln und betrachtete die kleine Welt zu seinen Füßen. Häuser wie Würfelzucker, Straßen wie Bleistiftlinien. Allerdings wurde mir bald ziemlich kalt. Als wir über Island waren, steckte ich meine Beine unter Simons Strickjacke. Und drei Schritte weiter, das Eis hatte ich inzwischen aufgeputzt, zog ich mir den Jackenzipfel hoch bis zum Kinn. Darunter war es mollig warm. Als die ersten Eisberge auftauchten, blieb Simon mitten im Meer stehen.
2: »Padum, padam, jetzt brauche ich nur noch einen Stiel.«
1: »Einen Stiel?« fragte ich verwirrt. Aber da kramte er schon einen hölzernen Stab aus seiner Hosentasche. Und was für einen! Dick wie ein Baumstamm! Er bohrte ihn mitten in den kleinen Eisberg, der vor ihm schwamm. Dann zog er. Aber was war denn das? Da kam immer noch mehr Eis aus dem Wasser. Und noch mehr! So viel, dass selbst Simon es nicht aus dem Wasser ziehen konnte. Da fiel es mir ein. Es guckt ja nur ein Neuntel des Eisbergs heraus. Unter Wasser ist der größte Teil.
2: »Ach genau, beim zottigen Zipfelzapf, wie konnte ich das vergessen?«
1: Wir schauten uns um und Simon entschied sich stattdessen für eine kleine Eisscholle, gerade mal so groß wie seine Hand. Er bohrte seinen Stiel hinein und zog. Diesmal passte es genau.
2: »Na also«,
1: sagte er zufrieden, streckte seine lange Zunge aus und schleckte.
2: »Lecker!«
1: »Das glaubst du nicht?« »Du meinst, so ein Eisberg schmeckt nach gar nichts, höchstens nach Meer? Falsch! Lies es mal nach. Eisberge sind aus Süßwasser. Süß! Verstehst du?« Und Simons war sogar besonders süß. Der abgeschleckte Stiel liegt übrigens noch drüben im Wald. Simon konnte keinen Mülleimer finden, der groß genug war. Drum hat er ihn einfach auf den Boden geworfen. »Du meinst, das sei ein ganz normaler Baumstamm?« Frag Simon doch selbst. Er kommt bald wieder. Das hat er mir versprochen. Mein Freund, der Riese Simon Säbelzahn.
0: Ein Bettopferl von Maike Haas. Erzählt hat es Axel Mehlberg.
1: Und jetzt schlaft gut und träumt was Schönes. Gute Nacht.
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7: Und nach den Nachrichten geht's hier im Zündfunk weiter auf Bayern 2. Heute geht's unter anderem um den Tag nach dem Attentat auf dem CSD in Berlin. Gleich im Zündfunk mit Bärbel Wossack und Achim 60 Bogdan.

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1: Um 19 Uhr mit Gabi Hinterstoisser. Nach dem mutmaßlich islamistischen Anschlag auf den CSD in Berlin wird in der Politik über den Umgang mit sogenannten Gefährdern debattiert. Bundeskanzler Merz hat erklärt, er lasse prüfen, wie die Bewegungsfreiheit potenzieller Gefährder beschränkt werden kann.
2: Im Mittelpunkt der Debatte steht die Frage, warum der als islamistischer Gefährder bekannte und von den Behörden beobachtete Mann den Anschlag verüben konnte. Vor allem die Union fordert Konsequenzen. CSU-Landesgruppenchef Alexander Hoffmann verweist darauf, dass absolute Sicherheit in einer freiheitlichen Gesellschaft nicht möglich sei. Die Union fordert deshalb mehr Befugnisse für Sicherheitsbehörden und Nachrichtendienste. Der Vorsitzende des Parlamentarischen Kontrollgremiums des Bundestages, Marc Hinrichmann, verlangt einen härteren Umgang mit bekannten Islamisten. Dietrich Karl Meurer, Berlin.
1: Das Personalkarussell in der Bundesregierung und in der CDU dreht sich weiter. Wie Kanzler Merz bestätigt hat, soll Steffen Bilger neuer Verkehrsminister werden. Er war bislang parlamentarischer Geschäftsführer der Unionsfraktion. Bilger übernimmt damit die Nachfolge von Patrick Schnieder. Den Posten von CDU-Generalsekretär Carsten Linnemann übernimmt die bisherige Schatzmeisterin der Partei, Franziska Hoppermann. Linnemann wird neuer Gesundheitsminister. Die rheinland-pfälzische CDU-Landtagsfraktion will sich nicht mehr mit Bundeskanzler und Parteichef Merz zum Austausch treffen. Grund ist Merz' Umgang mit Verkehrsminister Schnieder, den er im Urlaub über dessen geplante Entlassung informiert hatte. Die Fraktion in Mainz hat nun ein im September geplantes Treffen mit Merz abgesagt. Fraktionschef Gensch erklärte, es fehle an gegenseitigem Vertrauen und Wertschätzung. Schnieders Bruder ist Ministerpräsident und CDU-Landeschef in Rheinland-Pfalz. Der Sportwagenbauer Porsche will bis 2035 weitere 5000 Stellen abbauen. Betroffen sind die Standorte Weissach und Stuttgart-Zuffenhausen.
3: Bereits im vergangenen Jahr hatte der Konzern den Abbau von fast 4000 Jobs angekündigt. Insgesamt werden es nun 9000. Damit verkleinert der Konzern seine Belegschaft um etwa ein Fünftel. Die Stellen sollen sozialverträglich abgebaut werden. Das bedeutet im Rahmen von freiwilligen Aufhebungsverträgen oder indem das Unternehmen die Jobs von Beschäftigten, die in Rente gehen, nicht nachbesetzt. Dafür soll es an den beiden deutschen Standorten Zuffenhausen und Weissach bis 2035 keine betriebsbedingten Kündigungen geben. Stefanie Geisler, Stuttgart.
1: München will die französische Partnerstadt Bordeaux im Kampf gegen die Waldbrände unterstützen. OB Krause hat dem französischen Generalkonsul in München Hilfe durch die Münchner Berufsfeuerwehr angeboten, wie die Stadt mitgeteilt hat. Konkret wäre es demnach möglich, Feuerwehrleute und Tanklöschfahrzeuge nach Bordeaux zu entsenden. Das Angebot wird laut Stadt nun an das französische Innenministerium weitergegeben.

0: geleitet, das die Hilfen koordiniert. Das Wetter in Bayern. Zum Abend zunehmend trocken und freundlicher, es weht ein lebhafter bis stark böiger Wind. In der Nacht vielerorts klar bei Tiefstwerten von 15 bis 9 Grad. In den kommenden Tagen meist sonnig oder locker bewölkt, ab Mittwoch sind örtlich Hitzegewitter möglich. Es wird täglich wärmer, morgen maximal 31, am Donnerstag dann bis 39 Grad. Soweit diese Nachrichten, gleich ist es 19.04 Uhr. Der Verkehrsservice A7 Füssen Richtung Ulm zwischen dem Dreieck Hittistetten und dem Kreuz Ulm-Elchingen. 3 Kilometer Stau nach einem Unfall. Der Verkehr wird über den Standstreifen geleitet. A8 Salzburg Richtung München zwischen Bernau und Fraßdorf steht ein defekter LKW im Baustellenbereich. Und B472 Irschenberg Richtung Peiting zwischen Waakirchen und Bad Tölz Ost. 3 Kilometer Stau. Soweit der Service.
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2: Servus und hallo zum letzten Montagsclub vor den Sommerferien.
3: Herzlich willkommen bei uns. Am Mikrofon bis 20 Uhr Bärbel Wossack und Achim 60 Bogdan.
2: Und wir beginnen mit Musik von Sophie Immaterial.

0: Sophie ist das mit Immaterial aus dem Jahr 2018. Vor 5 Jahren ist Sophie gestorben. Sie war eine Ikone der queeren Bewegung und Pionierin des Hyperpop.
1: Ja, das ist Musik, die vermutlich am Samstag im Laufe des Tages irgendwo gelaufen ist beim CSD.

0: Berlin, bevor die große Party wegen des Terroranschlags am Tiergarten abgebrochen werden musste. Berlin steht unter Schock, die queere Community steht unter Schock. Für alle in Deutschland ist es ein Schock. Es ist nicht der erste Anschlag bei uns, es ist eine schreckliche Reihe von Attentätern, die friedliche Menschen ermorden, weil sie es in ihrem Kopf so beschlossen haben. Aber zum ersten Mal hat hier ein islamistischer Attentäter ganz direkt und pauschal queere Menschen tödlich angegriffen, weil sie so leben, wie sie es wollen, wie sie es brauchen und wie sie es selbstverständlich dürfen. Es klingt wie eine blöde Floskel, wir sind alle angegriffen worden, aber es stimmt halt einfach. Und deshalb geht die Sache auch wirklich vielen Menschen nahe. Meine Kollegin Mariam Daher war am Wochenende in Berlin. Sie ist gestern bei der Trauerfeier gewesen. Wir haben über diesen düsteren Tag gesprochen.
1: Der Tag nach dem CSD wirkte sehr grau. Ich sah überall betrübte Gesichter. Es gab ein mulmiges Gefühl. Der Regen setzte ein. Und nach dem heißen Tag, dem CSD selbst, war es sehr komisch, dann 10.000 Menschen vor dem Brandenburger Tor am Pariser Platz zu sehen. Viele haben auch Blumen hingelegt, es haben viele geweint und ich habe trotzdem mit ein paar reden können. Ich habe sie nämlich gefragt, wie es ihnen heute geht.
2: Ich bin halt extrem traurig und bedrückt und ich bin hier, weil ich nicht nur die Party und das Bunte mitnehmen will, sondern auch in der Trauer mit den Leuten zusammen sein will und auch heute Haltung zeigen.
3: Ich war im Schock, also ich habe direkt gemerkt, dass ich dissoziiert bin, also dass ich gar nichts gefühlt habe. Und also das kenne ich auch von mir, von Anschlägen auf Menschen, mit denen ich mich identifizieren kann oder mit denen ich identifiziert werde.
0: Viele Politikerinnen und Politiker, auch der Bundeskanzler, haben sich ja bestürzt gezeigt nach dem Attentat. Was geht denn der queeren Community durch den Kopf bei diesen Beileidsbekundungen?
1: Viele finden, dass diese Solidaritätsbekundungen der Bundesregierung sich nicht ernsthaft an sie selbst wenden, an die Betroffenen, sondern dass die Tat instrumentalisiert werde. Sie sehen nämlich eine Doppelmoral im Raum. Bundesfamilienministerin Karin Prien zeigte sich bestürzt über den Anschlag. Unser Herz der Demokratie sei angegriffen worden und wer für Vielfalt einsteht, greife uns alle an. Gleichzeitig wurde aber vor 2 Wochen klar, dass Prien die Förderung für das queere Projekt Lambda gestrichen hat. Lambda macht seit 36 Jahren wichtige Anlaufstelle für queere Jugendliche und queere Jugendarbeit. Es ist ein bundesweites Netzwerk. Und die bieten auch eine Telefonnummer an, eine Hilfe-Hotline. Doch die Leitung wird wohl bald tot sein. Bundesfamilienministerin Prien kam zu dieser Entscheidung, da sie, Zitat, Vielfalt nicht als staatliches Förderziel sehe. Etliche weitere Initiativen sind ebenso betroffen von dieser finanziellen Kürzung. Und ein anderes Beispiel für Doppelmoral sehen viele in Bundeskanzler Friedrich Merz. Der hat jetzt auch sein Beileid bekundet. Im Zusammenhang mit der Debatte über die Pride-Flagge am Bundestag hat er damals erklärt, der Bundestag sei kein Zirkuszelt. Viele empfinden diese politischen Äußerungen und Maßnahmen als Angriffe auf queere Menschen, die dadurch weniger als bisher staatlich geschützt werden. Und sie sagen, wir sind keine Paradiesvögel, wir werden offen lächerlich gemacht, herabgewürdigt, nicht ernst genommen und uns werden Gelder gekürzt. Und dann kommen PolitikerInnen und bekunden ihr Beileid.
0: Der Anschlag am Samstagabend, der war ja nicht der erste, der kurz vor Wahlen passiert ist. Weiß man denn, welche Folgen solche Anschläge auf Wahlen haben? Gibt es da irgendwelche Informationen?
1: Das ist ein wichtiger Punkt, denn eine Studie der Goethe-Universität Frankfurt zeigt, Terroranschläge enden nicht mit der Tat selbst. Sie beeinflussen auch das politische Klima. Und zwar verändert sich nach erfolgreichen Anschlägen das Wahlverhalten in betroffenen Regionen. Nach dieser Studie, bei Landtagswahlen stieg der Stimmanteil der AfD nach einem erfolgreichen Anschlag im Schnitt rund um 6 Prozentpunkte, während dieser Effekt bei veralteten Anschlägen ausblieb. Was die Studie auch zeigt, rund 3/4 der untersuchten Anschläge, verübt von 2010 bis 2016, wurden von Rechtsextremen verübt. Dennoch profitierte die in Teilen rechtsextreme AfD politisch davon. Die Forschenden führen das unter anderem auf eine höhere Wahlbeteiligung, eine stärkere Verunsicherung in der Bevölkerung und eine Berichterstattung zurück, die häufig den Islam in den Mittelpunkt rückt, während die rechtsextreme Ideologie der Täter in den Hintergrund tritt.
0: Es waren ja auf dem CSD in Berlin und auch auf der Trauerveranstaltung viele Künstlerinnen und Künstler dabei. Wie war denn bei denen

0: die Resonanz? Haben die sich geäußert?
1: Ich traf gestern auf der Trauerveranstaltung dann auch Nia. Sie wurde von den OrganisatorInnen, den D-Dur-Dykes, gefragt, ob sie spontan als Artist einen musikalischen Beitrag beisteuern kann.
2: Naja, meine Sorge für die nächsten Tage ist, ich hab vorhin den Fehler gemacht, Instagram-Kommentare zu lesen. Und ein Kommentar war, Remigration rettet Leben. Queerfeindlichkeit ist nichts Importiertes, das ist homegrown in Deutschland. Und wir erleben das an allen Orten. Wir erleben das nicht nur auf der Demo, wir erleben das auf der Arbeit, wir erleben das beim Arzt, dass einfach Menschen uns hassen. Und
1: auch weitere Artists wie Ikki Mel, die am Vorabend des CSDs auftrat, gaben ein Statement ab. Ikki Mel hofft, dass viele Menschen realisieren würden, wie wichtig Zusammenhalt sei. Mehr als sonst noch. Und der Rapper Baran Kok fragt sich, wie das sein kann, dass Menschen, die für Liebe stehen, sterben müssen. Und das Hip-Hop-Kollektiv Bangerfabrik meinte auf Social Media, es sei nun wichtig, füreinander da zu sein. Man solle seine queeren FreundInnen fragen, wie es ihnen geht, nicht alleine sein, trauern und das gemeinsam und nicht aufhören zu lieben und laut zu sein.
3: Mariam, daher war das über den Tag nach dem Attentat, über mögliche Folgen und über Reaktionen.
4: Das ist die neue Single von Big Moon, Gravity.

0: Gravity, die neue Single von Big Moon. Vier Frauen aus London mit dem ersten Lebenszeichen seit 4 Jahren. Vorbote ihres 4. Albums und das Ganze hier im Montagsclub auf Bayern 2.
1: Jetzt habe ich schon gedacht, du sagst Bayern 4, Achim, weil lauter 4
0: ja, genau.
1: Lauter 4 unterwegs war. Ja, apropos Gravity und Big Moon. Wir steuern ja gerade auf den Juli-Vollmond zu und ich muss sagen, kurz vor Vollmond kann er auch schon sehr überzeugen. Also Samstagnacht sah es bei mir jedenfalls sehr, sehr magisch aus mit zarten Wölkchen davor. Also bitte vormerken, am Mittwoch, da ist Vollmond. Den bitte betrachten, weil dann wird es überall wolkenlos sein. Heumond oder auch Donnermond wird er noch genannt, weil er nämlich so tief am Horizont dahin zieht, dass er gerne warm orange aussieht. Also wenn ihr genug habt von all den schlechten Nachrichten gerade, nachts draußen bleiben, am Mittwoch Mond anschauen und der eigenen Gravity vielleicht mal ein bisschen entschweben.
0: Und der Hitze entkommen. Sogar in London soll es übermorgen 32 Grad haben. Das ist für die Engländer Sahara. Wir bleiben gleich mal in London und kommen zu Jungle. Ursprünglich gegründet von den beiden Produzenten Tom und Josh, hat sich beim vorletzten Album eine Frau dazugesellt. Lydia Kitto, die ohnehin schon viele der Songs mitkomponiert hat. Von den Anfangen der Band als leicht unterkühlte Elektronik-Kombo haben sich Jungle weiterentwickelt, zuletzt Richtung Oldschool Soul und seit neuestem auch ein bisschen Richtung Yachtpop alias Parcels. Hier kommt zum Beweis die neue Single Someday, Somewhere. Hier sind die Parcels. Nee, eben nicht. Hier ist Jungle.

0: Klingt irgendwie nach früher, Jungle und ihre brandneue Single hier bei uns im Zündfunk. Ja, früher, das war auch heute vor genau 40 Jahren. Da fand in Burg Lengenfeld in der Oberpfalz das bis dahin größte Musikfestival der deutschen Geschichte statt. Im Juli 1986 war das. Da kamen etwa 100 bis 120.000 Menschen in die 10.000 Einwohner Kleinstadt zum Anti-Wahnsinns-Festival. Wahnsinn mit 2A geschrieben wie WAA, denn um diese geplante Atomwiederaufarbeitungsanlage in Wackersdorf ging es. Es sollte also ein großes Solidaritätskonzert geben, bei dem der Protest eine Stimme bekommen und Geld für den Widerstand gesammelt werden sollte. Ja, und dann befürchtet man von Seiten des Staates und der Polizei Randale am Bauzaun. Deswegen wurde ein Bannkreis ausgeschrieben von etwa 120 Kilometern und deswegen landete also dieses Festival dann in Burg Lengenfeld.
1: Ja, und aufgestellt wurde dieses mittlerweile natürlich wirklich legendäre Festival vom dortigen Jugendzentrum, vom autonomen Jutz, das es übrigens immer noch gibt und das damit Geschichte geschrieben hat. Das Line-up war fantastisch damals. Ich habe das Gefühl, jeder wollte kommen. Udo Lindenberg war da, Rio Reiser, Bab Heindling, Herbert Grönemeyer, Wolfgang Ambros, Gerhard Polt, die Biermöselblosen und die Toten Hosen.
0: Ja, und Campino hat sich später daran erinnert, vor allem eben auch an Polt und die Biermöselblosen.
2: Wir standen links von der Bühne und schauten rauf, was diese schrägen Figuren da machten. Die führten irgendwelche Volkstänze vor und ein Schuhplattler. Unvergesslicher Moment, das ist so wie der Moment, wo man seine Jungfräulichkeit verliert. Ja. Über die Biermöselblasen mussten wir an uns erkennen, dass wir wohl mehr Volksmusik sind, als wir bisher geglaubt haben. Und die Biermöselblasen mussten an uns erkennen, dass sie wohl mehr Punkrock machen, als sie bisher gedacht haben. Es war eine Entdeckung zu sehen, okay, da sind welche in Lederhosen und die sehen auch ganz bieder aus, aber die sind eigentlich von ihrem Witz fast noch wahnsinniger als wir.
0: Ja, heute vor genau 40 Jahren fand das Anti-Wahnsinns-Festival von Burg Lengenfeld statt. Es war ein Wendepunkt. Obwohl vieles getan wurde, um die DemonstrantInnen in ein seltsames Licht zu rücken. Franz Josef Strauß sprach zum Beispiel von einem Hort der Terroristen. Die Polizei hat dann auch bei der Anfahrt die Leute wirklich akribisch durchsucht und hat dann ganz viele gefährliche Gegenstände, wie es genannt wurde, beschlagnahmt. Das waren aber tatsächlich stumpfe Küchenmesser, Zeltheringe, Thermosflaschen, Feuerzeuge.
1: Was man alles machen kann damit, ach
0: ja. Dann hieß es irgendwie, es sind 1000 gefährliche Gegenstände gefunden worden. Aber es blieb friedlich, nur die Supermärkte von Burg Lengenfeld waren restlos ausverkauft und an den Kirchentüren der Stadt hingen hunderte von Botschaften. Es waren noch die Zeit vorm Handy und vorm Internet. Da wollten die Leute sich untereinander Bescheid sagen, wo sie auf dem Festival sind und haben sich dann Zettel hingeheftet. Also es war jedenfalls ein Wendepunkt, weil die WAA am Ende tatsächlich verhindert wurde, friedlich und auch musikalisch.
1: Ja, damals, vor 40 Jahren, da ging wirklich ein Riss durch bayerische Familien. Wer fährt nach Burg Lengenfeld? Wagen es 17-Jährige trotz Elternverbot? Solche Sachen. Es war für viele, für sehr viele ein prägendes Erlebnis, also auf jeden Fall für alle, die da waren, das die folgenden 40 Jahre beeinflusst hat. Wer das alles noch mal ein bisschen fühlen will oder wer sehen will, wie ungefähr das damals abgelaufen ist, in dem Spielfilm Wackersdorf zum Beispiel, da sind viele Originalaufnahmen drin und man spürt schnell, früher war nicht alles besser.
0: Und jetzt hören wir die Toten Hosen, die damals auch dieses Stück mutmaßlich gespielt haben, nämlich Opel Gang von ihrem ersten Album, Die Toten Hosen.

0: Die Stimme des Underground, die Toten Hosen aus dem Jahr 1983 aus ihrem Debütalbum mit dem Song Opel Gang. Ja, die Stimme des Underground ist heute immer noch Punk, aber auch Rap. Womit wir bei Arda Yolci gelandet sind, Rapper aus Berlin-Moabit, besser bekannt unter dem Namen Apsilon. 2024, vor zwei Jahren veröffentlichte der Musiker mit türkischen Wurzeln sein Debütalbum, das dann gleich bis auf Platz 10 der deutschen Charts ging. Es war voll mit politischen und gesellschaftskritischen Texten. Das ist auch so bei seinem neuen Werk Glanz Null. Es ist gerade erschienen und geht darin unter anderem um Fußballpatriotismus, es geht um die NSU-Morde und es geht um persönliche Themen. Und weil es so gelungen ist, geben wir gerne unser Gütesiegel obendrauf.
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0: Und wir hören daraus Sommermärchen, Apsilon.

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0: 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April 2006.
1: Absalon und Sommermärchen. Ja, Musik aus unserem Album der Woche im Zündfunk wird euch die ganze Woche begleiten.
2: Ja, und jetzt kommen wir zu einem möglichen zukünftigen Album der Woche im Zündfunk.
1: Wie heißen wir nochmal?
2: Dingsbums. Vier mal Zündfunk. Vier ist unsere Zahl heute. Also, wir kommen zu unserer Newcomer- und Talente-Rubrik. Das Montagsdemo im Rahmen vom BR Popradar.
1: Und heute sind Screen Pink am Start, eine neue Band aus Nürnberg. Das sind Liana von der Band Taxi Lotta und Florian von der Band Zement, die auch schon bei uns mal gespielt haben beim Punschkonzert. Ja, und live ist bei dieser Band auch noch ein Mann aus Hersbruck dabei, / Hers Brooklyn, nämlich Marvel. Jetzt also hören wir Screen Pink, die uns ihre Single Continuous Disaster nahegelegt haben. Hier ist sie.

0: Unser Montagsdemo aus Nürnberg kommen Screen Pink, das war ihr Track Continuous Disaster. Und wenn ihr auch mal dabei sein wollt im Montagsdemo, euch im Radio hören wollt, dann sagt einfach Bescheid, zündfunk@br.de oder BR-Zündfunk Montagsdemo 80300 München.
1: Vor 12 Tagen, da wurde bekannt, dass Jens Spahn Vater geworden ist, dank einer Leihmutter in den USA. Die Debatte darüber war kurz, aber heftig und 3 Tage später ist Spahn zurückgetreten als Fraktionsvorsitzender der CDU. Das hat nicht funktioniert. Einerseits politisch laut gegen Leihmutterschaft eintreten und sie gleichzeitig selber nutzen. Schlagartig war es jedenfalls da, das Thema Leihmutterschaft. Auf einmal waren Interviews zu lesen mit Paaren, die dank einer Leihmutter Kinder bekommen haben, mit Leihmüttern selbst, mit Fachleuten und an gefühlt jedem Ess- und Kneipentisch wurde darüber diskutiert. Eine Frau, die sich mit dem ganzen Thema Selbstbestimmung und Reproduktion schon lange intensiv beschäftigt, das ist die Journalistin und Autorin Sibel Schick. Erst kürzlich ist ihr letztes Buch erschienen, Mein Körper, wessen Entscheidung? Fragezeichen, Unterzeile, warum wir reproduktive Gerechtigkeit brauchen. Es geht um die Frage, wer bestimmt? Welche Verhältnisse und Abhängigkeiten entscheiden eigentlich wirklich, ob eine Frau ein Kind zur Welt bringt? Es geht um viel mehr als nur den Paragraph 218. Ich habe Sibel Schick gefragt, ob sie sich eine legale Leihmutterschaft vorstellen kann.

0: Also das ist wahrscheinlich eine Frage, zu der Sie bei verschiedenen Menschen auch unterschiedliche Antworten bekommen könnten. Ich verstehe die Sache so, das ist meine Perspektive. Mein größtes Anliegen ist, dass die Rechte von sogenannten Leihmüttern geschützt werden, dass sie im Laufe dieser Erfahrung oder dieser Dienstleistung, wie man das auch bezeichnen kann, eben keine Rechtsverletzungen erleben und keine Gewalterfahrungen machen müssen. Das heißt, dass die notwendigen Rahmenbedingungen wie Gesetze und auch gesellschaftliche Herangehensweise vorhanden sein müssen, so dass sie eben nicht mit Verträgen zu ihrem Nachteil unterschreiben müssen, dass sie nicht von Menschenhandel oder sogar von Sklaverei betroffen sind. So, genau, ja.
1: Ist Leihmutterschaft akzeptabel oder in Ordnung für Sie, wenn sie gut abgesichert ist? Also rechtlich, freie Entscheidung, keine Notlage, kein Machtgefälle, eine Absicherung auch für mögliche Komplikationen. Wenn das alles stimmt, ist es dann für Sie ein vorstellbares Konzept?
0: Meine Perspektive, das kann ich Ihnen gerne sagen, ich stehe dem Konzept kritisch gegenüber, weil ich finde, dass es zahlreiche Möglichkeiten gibt, sich um Kinder zu kümmern. Und ich halte das persönlich für eine Anspruchshaltung, eine andere Person für sich eine Schwangerschaft und eine Geburt durchmachen zu lassen, weil eine Schwangerschaft und eine Geburt per se lebensgefährlich sind. Und selbst wenn diese Erfahrungen nicht zu Komplikationen führen und nicht zu Tod führen, können sie statistisch betrachtet bis zu 14 Monate an Lebensdauer der schwangeren Person führen. Das heißt, es gibt eigentlich keine Rechtfertigung dafür, vor allem wenn man selbst in der Lage wäre, eine Schwangerschaft oder eine Geburt selbst zu durchgehen, diese Erfahrung an Dritte auszulagern. Also wir beobachten global einen Trend, dass nicht nur zeugungsunfähige Menschen die Dienstleistungen von Leihmüttern in Anspruch nehmen, sondern auch vermehrt Menschen, die es eigentlich selbst könnten, aber eben keine Lust auf eine Schwangerschaft und auf eine Geburt haben. Warum wohl? Weil die eben gefährlich sind, weil die eben unangenehm sind, weil die den Körper teilweise total strapazieren können. Und da muss man halt wirklich ganz genau anschauen, welche Machtverhältnisse am Werk sind.
1: Wäre denn eine Leihmutterschaft mit gesetzlich klarer Regelung, wo man, soweit es möglich ist, sicherstellen kann, dass die Leihmutter abgesichert ist, wäre das eine Sache, die man auch in Deutschland tun sollte?
0: Wir brauchen unbedingt eine juristische Grundlage dafür, wenn wir die Rechte von Leihmüttern schützen wollen. Das heißt, es muss legal sein, es muss zugänglich sein. Es muss sichtbar sein, es muss erreichbar sein, weil wie wollen wir denn diese Menschen sonst erreichen? Wir wissen, dass es in bestimmten Orten der Welt das legal ist, an bestimmten Orten der Welt wiederum zu massiven Rechtsverletzungen führen kann. Wie können wir denn sicherstellen, dass Menschen aus Deutschland, wo das ja verboten ist, in Länder fliegen, weil sie sich das finanziell auch leisten können, wo Menschen vielleicht regelrecht versklavt werden für ihre Gebärfähigkeit. Wir können doch gar nicht sicherstellen, dass deutsche Menschen, weil sie sich das leisten können, halt zu Rechtsverletzungen in anderen Ecken der Welt führen können. Weil wir sehen ja, dass Verbote eben nichts bringen. Man kann die umgehen, wenn man eben die Ressourcen hat.
1: Das Thema Leihmutterschaft war jetzt durch die Geschichte, dass es Jens Spahn betroffen hat, riesengroß in den letzten ein, zwei Wochen. Sind Sie der Meinung, dass diese Aufregung dem Thema angemessen ist? Oder hätten wir auch ganz andere Themen zum Thema Reproduktion, über die wir dringender diskutieren müssten?
0: Ich glaube, diese Doppelmoral an dieser ganzen Sache war eben sehr entscheidend bei der Reaktion. Ich denke, das ist wirklich so, dass diese Sache nochmal vor unsere Augen geführt hat, dass wir in einer Gesellschaft leben, in der Menschen sich gewisse Privilegien auch einfach erkaufen können und sie auf der politischen Ebene Gesetze verabschieden oder Gesetze schützen können, die sie nicht betreffen.
1: Also das direkte Verbieten wäre auf jeden Fall nicht Ihre Lösung. Aber so wie ich das raushöre und auch aus Ihrem Buch rausgelesen habe, hätten Sie ja ganz andere Ideen, dass es nämlich gar nicht so weit kommen muss, dass für Menschen, die Kinder großziehen wollen, nur so eine Leihmutterschaft am Ende in Frage kommt.
0: Genau, also ich halte Kinderwunsch für eine

ganz normale Sache. Und ich weiß, dass wenn ein Kinderwunsch nicht erfüllt wird, dass Menschen das nachhaltig auch beschäftigen kann. Und deshalb wünsche ich mir einfach eine gesamtgesellschaftliche Antwort auf diese Frage, wie wir damit umgehen, wie einsam wir sind, wie

0: die sogenannten Patchwork-Familien, die gibt es schon. Aber sie werden gesellschaftlich nicht anerkannt. Norm ist immer noch Mutter, Vater, Kind. Und wir müssen da einfach weiter, weil die Gesellschaft schon weiter ist, weil diese Normen den Bedürfnissen nicht entsprechen.
1: Sibylle Schick war das. Ihr aktuelles Buch heißt Mein Körper, meine Entscheidung, warum wir reproduktive Gerechtigkeit brauchen.
2: Und das hier ist eine Sängerin und Musikerin aus Melbourne, die in London lebt und musikalisch in viele Richtungen geht. Reggae, Elektro, Pop. Wir hören hier Suru Singe.

0: Der Zündfunk Montagsclub ist hier mit Suru Singe und Party Criminal. Ja, und hier kommt ein Sommerhit aus UK von Rapper H mit seiner Version von einem Song, den wir alle kennen.
1: Ja.

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3: Ja, und es gibt wieder eine neue Single von Teenage Fanclub. Das ist die Band aus Schottland, die seit Jahr und Tag supermelodischen Indie-Rock spielt, der immer sofort 100% wiedererkennbar nach Teenage Fanclub klingt. Und die neue Single klingt nach Teenage Fanclub.

0: Teenage Fanclub aus Glasgow und ihre neue Single Day in the Sun. Ja, leider gibt's auch eine Todesmeldung aus der Welt der Popmusik. Die Clubszene trauert um Niko Stojanov. Er war DJ in der legendären Bar 25 in Berlin, erfolgreicher Produzent und zusammen mit Acid Pauli Begründer des Elektronik-Labels We. Niko Stojanov ist im Alter von 47 Jahren von uns gegangen. Rest in Peace. Und in Erinnerung an ihn hören wir ein paar Texte seines Tracks Ginkgo. Niko Stojanov.
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0: Nicole Stoyanov ist das mit Ginkgo und wir blicken jetzt auf das weitere Programm.
1: Ja, nach den Nachrichten geht es hier auf Bayern 2 weiter mit dem Bayern 2 Salon und mit Judith Heidkamp. Und ich fasse die Buchtitel, um die es heute gehen wird, in einem Satz zusammen. Ich versuche es. Es geht um die Zeit der Monster, die im Karussell ein zweites Leben führen. Das ist schließlich besser als nie.
0: Klingt sehr interessant. Einfach dranbleiben im Nachtmix um 23.05 Uhr. Unser Kollege Ralf Summer heute mit Home Listening Sessions mit Laurie Anderson, Caribou, Martin Brugger und vielen mehr. Ja, und ganz zum Schluss hören wir einen Zündfunk Klassiker. Vor genau 10 Jahren erschien der letzte Song der heutigen Sendung Constant Vacation von Ian Fischer aus Missouri. Morgen spielt Ian Fischer live in München am Futurohaus vor der Pinakothek der Moderne um 20 Uhr. Mein Tipp: und mit Constant Vacation, dem permanenten Urlaub, verabschieden sich
1: leider nicht in den permanenten Urlaub, aber doch ein bisschen in die Sommerpause Bärbel Wossack und
0: Achim 60 Bogdan. Macht's gut. Ciao.

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1: Um 20 Uhr mit Gabi Hinterstoißer. Welche Lehren sind aus dem mutmaßlich islamistischen Anschlag auf den CSD in Berlin zu ziehen? Bundesinnenminister Dobrindt kündigte in der Bild ein 3-Punkte-Sicherheitspaket an. Unter anderem will der CSU-Politiker das Jugendstrafrecht ändern und plädiert für einen verstärkten Einsatz elektronischer Fußfesseln. Auch Bundeskanzler Merz versprach politische Konsequenzen.
2: Im Mittelpunkt steht für ihn die Frage, wie sich der Tatverdächtige überhaupt in der Nähe des CSD aufhalten konnte, obwohl die Behörden wussten, dass er möglicherweise gefährlich ist. Der Tatverdächtige Abdul B. wurde mehrfach verurteilt und hatte vergeblich versucht, nach Syrien auszureisen, um sich dort dem IS anzuschließen. Merz verweist darauf, dass die Bundesländer zuständig sind, Gefährder lückenlos zu überwachen. Das werde in den Ländern aber sehr unterschiedlich gehandhabt, sagte der Kanzler. Birte Sönnigsen, Berlin.
1: Mehr als 30 US-Technologieunternehmen haben eine Sicherheitsallianz zur Abwehr von KI-Angriffen gegründet. Hintergrund ist der erste bekannt gewordene eigenständige Hackerangriff künstlicher Intelligenz Mitte Juli. KI-Modelle des Unternehmens OpenAI hatten sich selbstständig gemacht und die Programmierplattform Hugging Face gehackt. Zu der nun geformten Allianz gehören Konzerne wie IBM, Nvidia, Microsoft und Palantir. In Baden-Württemberg sind rund 100 Abiturzeugnisse falsch ausgestellt worden. Ursache für die Panne war laut Kultusministerium ein Softwarefehler. Mehr dazu von Anja Braun aus der ARD-Wissenschaftsredaktion.
3: Ein falscher Abiturschnitt kann im Zweifel den Studiengang kosten. Die Bewerbungsfristen für die Fächer, die man nur mit einem bestimmten Notendurchschnitt studieren kann, sind schon am 15. Juli bundesweit abgelaufen. Auf der Ebene des Bundeslandes Baden-Württemberg soll nun die Studienplatzvergabe pragmatisch geregelt werden. Zurzeit seien die Schulen erstmal dabei, die betroffenen Abiturzeugnisse zu korrigieren. Die gute Nachricht ist, in fast allen Fällen wurde der Schnitt fälschlicherweise zu gut berechnet.
1: Wenn der Flug in den Urlaub vom Vormittag auf den Nachmittag verlegt wird, stellt dies laut einem Gerichtsurteil einen Reisemangel dar. Die Flugänderung verkürze den Aufenthalt deutlich, teilte das Amtsgericht München mit. Im vorliegenden Fall sprach das Gericht der Klägerin deshalb eine höhere Entschädigung zu. Der Reiseveranstalter hatte ihr ein Viertel des Tagesreisepreises erstattet. Die Frau forderte den gesamten Tagesreisepreis, den ihr das Gericht dann auch zusprach. Das Wetter in Bayern. In der Nacht meist klar, Tiefstwerte 15 bis 9 Grad. Ab morgen sonnig oder locker bewölkt, ab Mittwoch Hitzegewitter möglich, am 1. an den Alpen. Höchstwerte 25 bis 31, am Donnerstag bis 39 Grad. Es ist 20.03 Uhr.
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5: Mit dem Büchermagazin am Montag. Der englische Garten in München, aber auch Oberhessen, Köln-Kalk und das süditalienische Salerno sind unsere geografischen Literaturtreiber heute. Stefan Thome zum Beispiel greift die Tradition des Örtchens Biedenkopf wieder auf, die schon in seinem Debüt eine Rolle gespielt haben. 20 Jahre später allerdings macht der Zeitgeist nicht mehr mit. Ulrich Treichel schickt seine Hauptfigur aufs italienische Karussell mit der Frage, wie viel von dem, was man verpasst hat, man doch noch nachholen kann. Shader Kurt widmet sich im ersten Roman auch wieder dem Schreiben über Gefühle, Hass und Liebe, über die sie viel beachtete Essays geschrieben hat. Die sind ebenfalls dabei in Zeit der Monster. Und wir würdigen mit der Übersetzerin Rosemarie Tietze zusammen die Erzählungen des russischen Exilautors Gaito Gasdanov, der lange in München gelebt und gearbeitet hat. Schön, dass Sie wieder dabei sind. Ich bin Judith Heidkamp.
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5: Dies ist ein Protestsong gegen die Ausbeutung von Musikern durch die Musikindustrie von Ian Fischer aus Wien.

0: Heimatsound aus Wien, Ian Fischer, If I Haven't Given Enough. Ein schlecht beleumundetes Viertel in Köln. Eine ziemlich ausufernde Ansammlung von Figuren. Weltuntergangsstimmung und sprachlich keine Scheu vor dem Griff nach dem formal anderen, zum Beispiel zur Lyrik oder zum Vers. Das sind so die Zutaten von Zeit der Monster, dem ersten Roman der 1992 geborenen Autorin Shaida Kurt. Eine Autorin, die sehr viel Erfolg hatte mit zwei literarischen Essays über Gefühle. 2021 Radikale Zärtlichkeit, warum Liebe politisch ist, und 2023 hat sie veröffentlicht Hass, von der Macht eines widerständigen Gefühls. Beide wurden von der Kritik allerdings durchaus gemischt aufgenommen. Sally Charelle Delin hat Zeit der Monster gelesen und auch mit der Autorin gesprochen.
1: In der Zeit der Monster beginnt alles mit einer unheilvollen Prophezeiung.
2: In den vergangenen Tagen hat eine sogenannte Prophezeiung, die zunächst auf der Plattform TikTok auftauchte, für erhebliches Aufsehen gesorgt. Diese Prophezeiung, die das Ende der Welt und eine

0: große Katastrophe vorhersagt, verbreitet sich rasant in den sozialen Medien und sorgt für beunruhigende Spekulationen.
1: Diese Prophezeiung rüttelt das Stadtviertel, in dem der Roman spielt, kräftig durcheinander. Das Viertel, dieser Sumpf, wie es immer wieder heißt, angelehnt an Schäderkurts Heimat Köln-Kalk, scheint sowieso der heimliche Hauptdarsteller dieses Buches zu sein. Es dient als Mikrokosmos, in dem wir zahlreiche Personen kennenlernen und ihnen durch 7 Tage ihres Lebens folgen. Im Zentrum des Erzählens steht eine außergewöhnliche Wahlgemeinschaft. Familienoberhaupt und Fitnessstudio-Leiterin Mira, ihr Sohn Yusip mit Enkelsohn Adat, Miras Tochter, die Archäologin Nabu und die eigenwillige Sanja. Sie zieht mit dem Rucksack auf ihrem Rücken durchs Viertel und begegnet dabei all seinen Bewohnerinnen und Bewohnern. Wie in Filmszenen springen wir zwischen einzelnen Begegnungen hin und her, folgen unzähligen Handlungssträngen, mal erzählt, mal in Versform, mal eingeordnet durch eine kommentierende Stimme, die das Geschehen des Tages zusammenfasst. Worum es eigentlich geht in diesem Roman, das ist dabei teilweise schwer greifbar.
2: Mein Lektor hat mal gesagt, der Versuch, die Geschichte dieses Romans nachzuerzählen, gleicht so dem Versuch, betrunken einen David Lynch-Film nachzuerzählen. Und so fühlt es sich auch für mich oftmals an.
1: Was in Zeit der Monster allerdings präsent über allem schwebt, ist das Gefühl. Ein Unbehagen, eine gewisse Bedrohung. Schäderkurt hat ihr Buch in 7 Tage gegliedert und bezieht sich nicht nur mit dieser Struktur auf die biblische Schöpfungsgeschichte. In diesen Tagen wird allerdings keine neue Welt geschaffen. Vielmehr geht langsam, aber sicher eine Welt zugrunde. Erst verschwindet Sanjas Bezugsperson Nabu, dann trifft sie im Gemeinschaftsgarten auf Agoman, ein Mensch, ein Schatten. Schließlich brennt die Kneipe im Roten Löwen nieder, Sanjas Arbeitsplatz. Und die Prophezeiung, die dafür sorgt, dass viele Menschen plötzlich in die Kirche des Viertels strömen, scheint zur selbsterfüllenden Prophezeiung zu werden. Aber wo schauen wir hin bei diesem Multiorganversagen? Dieses reale Gefühl, das wir inmitten politischer Krisen, Kriege und der Klimakatastrophe kennen, bestimmt auch den Roman.
2: Dieses Gefühl, das ich versucht habe, im Roman aufzufangen, also diese politische Großwetterlage in Form eines Fiebertraums, aber auch den großen Schrecken darüber, dass gewisse Dinge, von denen wir dachten, die wissen wir jetzt, ja, das ist irgendwie kollektives, zivilisatorisches Wissen, das wir aus den letzten Jahrzehnten, Jahrhunderten gesammelt haben, wo wir uns darauf verständigt haben, dass wir das wissen und dass wir das glauben wollen, dass man ganz häufig das Gefühl hat, es wurden Dinge vergessen, ganz, ganz wesentliche Dinge wurden vergessen.
1: Auch in Zeit der Monster werden immer wieder Menschen vom Vergessen ergriffen. Tot sind sie nicht, nein, aber so recht lebendig auch nicht mehr. Stattdessen legt sich ein großer Nebel um sie. Bei all den Themen des Romans, den Kommentaren zur aktuellen politischen Lage und geschichtlichen Verweisen auf das historische Assyrien schwirrt einem beim Lesen der Kopf. Gleichzeitig macht die Lektüre irgendwo zwischen Sibylle Berg-Zynismus und einem Hauch Fantasy großen Spaß. Mit jeder neuen Szene und jeder neuen Zeile öffnet sich Unerwartetes. Und so schüttelt der Text uns Leserinnen und Leser. Denn im Kern ist es ein Buch gegen das Wegschauen, das Vergessen und vor allem für den kollektiven Zusammenhalt.
2: Das Schreiben ist auch ein Versuch einer Wiederverweltlichung in einer Zeit, wo sehr viele Menschen sich völlig entfremdet haben und sich auch einem Gefühl oder einer Zugehörigkeit zu der Welt abgewendet haben. Und ich glaube, ich würde mich sehr, sehr freuen, wenn Menschen nach dem Lesen das Gefühl hätten, dass sie nun wieder mehr Teil einer schönen, großen, kollektiven, kreativen Kraft sind, die gegen all die Zerstörungswut da draußen beschützt und bewahrt werden müsste.
1: Ein außergewöhnliches Stück Literatur, das alle gewohnten Pfade verlässt und Gemeinschaft und Solidarität beschwört. Und die können wir in diesen Zeiten gut gebrauchen.
3: Zeit der Monster von Schäderkurt ist letzte Woche im Karl-Hanser-Verlag erschienen. Das Buch hat 288 Seiten und kostet 23 Euro. Und hier kommt Saas, die singt nicht über Kalk, sondern über Paris.

0: Sous le ciel de Paris, hier in der energiegeladenen und sehr jazzigen Variante von Saas war das, im Bayern 2 Büchermagazin. Auf dem Titelbild dieses Romans hier sieht man einen Delfin, aus Holz geschnitzt, bemalt, mit Sattel, offenbar Teil eines alten Karussells. Und so heißt das Buch auch, Das Karussell, von Hans-Ulrich Treichel, Schriftsteller, Germanist, lange Lehrer am Deutschen Literaturinstitut in Leipzig. Ja, und das ist jetzt so ein Requisit, das tippt Dinge an wie Kindheit, Erinnerungen, Früher, Melancholie, vielleicht auch dieses immer gleiche Rundendrehen. Jochen Rack hat den Roman für uns gelesen. Liege ich richtig? Geht's um solche Themen? Welche Rolle spielt das Karussell?
1: Das Karussell spielt eine ganz wichtige Rolle in diesem Buch. Es ist eine Art von Leitmotiv, was die gesamte Handlung eigentlich organisiert. Es ist aber ein ganz konkretes Objekt, ein kaputtes Karussell. Es steht an einem Badestrand in Salerno. Dort hat es die Hauptfigur von Treichels Roman, ein gewisser Bernhard, emeritierter Hochschulprofessor für Wirtschaftswissenschaften und Politologie, der in Berlin lebt. Dort hat er das zum ersten Mal gesehen, vor ungefähr 40 Jahren, als er selber noch ein junger Deutschlektor war in Salerno, und er hat dieses Karussell vor allem verbunden mit der Begegnung mit einer jungen Frau namens Ariana, in die er sich verliebt hat, als sie zum ersten Mal an diesem Badestrand aufgetaucht ist. Und nun, 40 Jahre sind vergangen, er ist inzwischen 70-jähriger Pensionär, nach einer Scheidung wieder Single und erinnert sich gewissermaßen melancholisch an diese Begegnung mit der jungen Frau und beschließt, nach Salerno zurückzukehren, 40 Jahre später, auch in der Hoffnung, diese lockige Ariana wiederzusehen, in die er sich verliebt hatte. Und tatsächlich, dieses Wiedersehen kommt zustande. Es ist also sowohl ein konkretes Motiv, dieses Karussell, als auch ein metaphorisches, kann man sagen, weil dieses Karussell war kaputt, wird jetzt wieder in Betrieb genommen, so ähnlich wie die Liebesgeschichte auch.
2: Also das Begegnungskarussell, das dreht sich auch weiter.
1: Ja, so könnte man sagen.
2: Jetzt liegen aber ja also wirklich viele Jahre zwischen diesen beiden Treffen, 40 Jahre. Welche Art von Anziehung entsteht denn zwischen den beiden jetzt, die ja beide auch noch sich als junge Leute sehen?
1: Ja, also interessanterweise ist dieser Bernhard, als er da ankommt, 40 Jahre später als 70-jähriger Rentner, immer noch genauso begeistert von seiner Ariana, obwohl sie inzwischen graue Haare bekommen hat. Aber er findet sie immer noch attraktiv. Ich will jetzt nicht verraten, wie diese Begegnung ausgeht, aber es ist jedenfalls das Hauptmotiv einer Sehnsucht nach einer Liebe, die man wieder auffrischt, die wieder aufgenommen werden kann. Und da geht es natürlich darum, wie kann so ein älterer Herr mit diesen Gefühlen umgehen. Das ist manchmal ganz komisch geschildert, wenn er dann also schreibt, wie er plötzlich wieder von alten Begierden heimgesucht wird. Aber das Grundmotiv ist sozusagen, und so heißt es in dem Buch einmal, das Entgangene, also diese Liebe, die nicht stattgefunden hat, als er jung war, ist nicht vergangen. Und dieses Karussell, nachdem er das dann also wieder sieht und in Betrieb nimmt, das beginnt sich zu drehen, aber nur kurz eigentlich. Und man kann das auch wieder eigentlich als Metapher sehen. Also es lässt sich nicht beliebig rückgängig machen, was man versäumt hat. Das ist die melancholische Einsicht vielleicht von Treichel. Und was er da über diesen alten Mann erzählt, ist dann gewissermaßen auch die Komödie oder Tragikomödie eines alternden Menschen.
2: Also das Entgangene bleibt entgangen.
1: Ja, es wird in gewisser Weise wieder revitalisiert, aber natürlich, was einmal nicht stattgefunden hat, kann man nicht wieder in der Art und Weise zurückrufen.
2: Ein pensionierter Akademiker ist dieser Bernhard. Kann es sein, dass das ein typischer Treichel-Protagonist ist?
1: Absolut. Und ich habe mir dieses Buch zur Rezension auch deshalb ausgesucht, weil ich viele von Treichels anderen Romanen immer mit großem Vergnügen gelesen habe. Das sind also meistens deutsche Akademiker, die da als Helden oder Antihelden präsentiert werden. Ich greife jetzt nur mal zwei Bücher stichwortartig raus. Grunewaldsee heißt ein Roman, der auch in Berlin spielt. Auch da ist ein junger Deutscher, der sich in eine Südländerin verliebt. Das ist immer so ein Grundmotiv. In dem Fall ist es eine Spanierin. Oder der Roman Der irdische Amor. Da ist es ein Student, der sich ebenso wie im Karussell in eine Italienerin verliebt. Diese Helden, die sind sozusagen doppelt gehandicapt. Einerseits durch ihr Deutschsein, was für uns, glaube ich, einleuchtend bedeutet, dass sie etwas gehemmt und schüchtern sind. Und zum anderen sind sie gehemmt durch ihr Akademikersein. Das heißt also Verkopftheit, Überreflektiertheit, solche Dinge. Sie erinnert ein bisschen an die faustische Grundkonstellation, also da sitzt jemand in der Studierstube und denkt viel und sehnt sich aber nach dem Ausbruch ins Leben. Und das ist diese Suche nach einer vitalen Seite, die für Deutsche ja dann oft eben mit einer Sehnsucht nach dem Süden, nach Italien verknüpft ist. Idealerweise passiert es dann mit einer italienischen Frau, dieses Erlebnis nach Dolce Vita. Und da sind wir dann auch wieder in den Fußstapfen von Goethe, der mit seiner italienischen Reise eine ähnliche Dramaturgie verbindet, nämlich eine Faustina gefunden hat in Italien und auch seine schönen erotischen römischen Elegien verfasst hat.
2: Wobei man ja sagen muss, beim Thema was kommt nach dem Rentenantritt, ist man auch schnell beim Stereotyp. Wie ehrlich ist denn dieser Roman?
1: Ich finde, der ist sehr ehrlich, weil Dreichel beherrscht diese Kunst, sich tatsächlich also wirklich in die Figur so tief hinein zu versetzen, dass er sie mit all ihren Schwächen darstellt und niemals eigentlich das Alter denunziert, sondern mit großer Empathie da mit seiner Figur mitgeht. Es ist auch sehr humorvoll oft erzählt und ironisch aus dieser Sicht, dass er sich eben in diese Selbstverkleinerung seiner Figur gewissermaßen hineinbegibt. Also da ist eine heitere Melancholie mit verbunden, die mich durchweg gefesselt hat.
2: Sagen Sie doch ein bisschen was zur Erzählweise. Erzählt wird klassisch elegant, vermute ich.
1: Erzählt wird, würde ich sagen, vor allem in so einem ironischen Grundton. Und um nicht nur über Dreichel zu sprechen, sondern ihn da selber mal zu Wort kommen zu lassen, habe ich mir nur eine ganz kleine Stelle jetzt mal hier rausgesucht aus dem Buch. Das ist also die Stelle, wo er zum ersten Mal dieser Ariana begegnet und ihren Blick auffängt und er fragt sich, wie soll er diesen Blick eigentlich deuten? Und dann heißt es hier so, dieser Blick sozusagen, aber ob er wohlwollend

0: wohlwollend, abschätzig oder nur registrierend gewesen war, das wusste er nicht. Wohl eher abschätzend, da die Sitzposition auf dem Sofa nicht gerade vorteilhaft für ihn gewesen war. So eingesunken, wie er da gesessen hatte, die Knie fast unterm Kinn. Wollte man einer Frau so zum ersten Mal begegnen? Eher nicht, auf keinen Fall. Wie gewonnen, so zerronnen. Die Schicksalsbegegnung, nur wegen des Sofas. Aber so ist das Leben, so konnte es sein. Besser nicht länger darüber nachsinnen. Also das war eine meiner liebsten Stellen in dem Buch, sehr humorvoll erzählt, wie dieser Anti-Held sich da also in seiner eigenen Fragwürdigkeit darstellt. Und so ist eigentlich grundlegend dieser ganze Roman vom Stil her angelegt.
1: Jetzt ist ja der Schriftsteller selber auch über 70. Und ich frage mich natürlich, ist das Karussell von Hans-Ulrich Treichel denn etwas für Menschen, die das Alter des Protagonisten oder des Verfassers noch nicht erreicht haben?
0: Ich fände es schlimm, wenn wir nur Bücher lesen würden, die mit unserer eigenen Lebenssituation immer übereinstimmen. Dann dürfte kein Mann eine Madame Bovary lesen oder keine Frau die Odyssee oder kein alter Mann die Geschichte des jungen Werther. Ich finde, das Schöne eigentlich an Literatur ist, dass man sich ja in eine fremde Perspektive hineinbegibt, in einen anderen Menschen hineinversetzen lernt und damit sich selber besser zu verstehen lernt. Jetzt im Fall von Treichels Roman kommt ja noch dazu, dass er sowohl aus der Perspektive des jungen Bernhard erzählt, als auch aus der Perspektive des Gealterten, sodass also sowohl dieser Roman für Jung und Alt interessant ist. Und im Übrigen, der Humor, meine ich, der ist ja altersunabhängig zu genießen. Insofern würde ich sagen, Hans-Ulrich Treichels Karussell ist einfach ein gut geschriebenes, sehr unterhaltsames Buch, meisterhaft komponiert und idealerweise vielleicht sogar die Reiselektüre für Italien oder wenn man zu Hause bleiben will, dann um von Italien zu träumen.
2: Jochen Rack über Hans-Ulrich Treichels Roman Das Karussell, Surkamp Verlag, 25 €. Vielen Dank für das Gespräch.
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0: Vom Italien bei Hans-Ulrich Treichel sind wir mit diesem Song ganz schnell wieder in Bayern. Imposter, das ist nämlich ein Vorabtitel aus dem im Herbst erscheinenden Album der Moonmaids aus Regensburg, also Heimatsound, Bayern 2. Ein zweites Leben, das klingt ja eigentlich erstmal nach Bonustrack, aber im Titel der Erzählung von Guy Torgas Danov ist was anderes gemeint. Das Leben nach diesem einen Moment, der alles verändert. Für Gasdanov war das wohl die Entscheidung, ins Exil zu gehen. Er war ein Gegner der bolschewistischen Revolution und arbeitete später bei Radio Liberty bzw. Radio Free Europe in München. Erst in den späten 1980er Jahren, in der Zeit der Perestroika, da wurde sein Werk entdeckt, ins Deutsche übersetzt von Rosemarie Tietze. Bislang sind die Bücher beim Karl-Hanser-Verlag erschienen, von dessen früherem Verleger Michael Krüger wird gleich auch die Rede sein. Inzwischen hat der Verlag Friedenauer Presse die Herausgabe übernommen. Und Nils Beinker hat sich mit Rosemarie Tietze im Englischen Garten in München getroffen, der auch zu Gasdanovs Münchner Welt gehörte.
1: Es war ganz witzig, als wir, ich glaube, das zweite oder dritte Buch bei Hanse gemacht haben, ja, sagte der Michael Krüger eines Tages, also ich kann das nicht fassen, das ist doch gerade gegenüber von uns, dass der da gelebt hat. Und außerdem dieses italienische Restaurant da an der Isar, wo die von Liberty immer hinkamen, wir sind da unter Umständen beim Essen nebeneinander an verschiedenen Tischen gesessen.
2: Wer weiß, womöglich saß Guy Torgas Danov auch einmal auf der Bank im Englischen Garten, auf dem seine Übersetzerin Rosemarie Tietze an diesem Sommernachmittag Platz genommen hat. Abseits der Hauptwege, im Schatten unter hohen Bäumen, im Rücken einer der Bachläufe. 1954 wurde der in Paris lebende Schriftstellerredakteur bei Radio Liberty in München, also ganz in der Nähe dieser Parkwege. Ein paar Jahre später dann leitete er das russische Programm mit Dienstwohnung in der ebenfalls nahegelegenen Osterwaldstraße. Seine erste feste Anstellung nach 3 Jahrzehnten des Exils. In Paris fuhr Gasdanov lange Taxi, vorzugsweise in der Nacht.
1: Er war auch zwischendurch mal Lastträger und ist bei Citroën an der Bohrmaschine gestanden. Und also das war eine Zeit, wo es ihm doch ziemlich hart ankam. Und er hat, heißt es, auch einen Winter als Clochard überlebt. Ne? In Metroeingängen geschlafen oder auf irgendwie, wenn es nicht ganz kalt war, auf irgendwelchen Parkbänken geschlafen. Also er hat da die Schwierigkeit, sich selbst zu unterhalten, wirklich ausgekostet.
2: Von solchen Existenzen handeln einige der Texte im Band »Ein zweites Leben«. Es ist der zweite mit Erzählungen von Guy Torgas Danov, den Rosemarie Tietze aus dem Russischen übersetzt hat, neben einigen seiner insgesamt 9 Romane, allesamt in der Emigration entstanden. Als Gegner der bolschewistischen Revolution und Soldat in der Weißen Armee im Bürgerkrieg ließ sich Gasdanov 1923 in Paris nieder, damals das kulturelle Zentrum des russischen Exils, wie Rosemarie Tietze sagt. Er begann dort zu schreiben und die nun erstmals auf Deutsch zu lesenden Prosatexte spiegeln vielfach die Erfahrung tiefer biografischer Zäsuren.
1: In diesem Band ist das Exil als entscheidender Faktor ziemlich in den Hintergrund getreten. Es war wichtiger zu zeigen,

0: Gedanken, dass das Leben trotz einer Schicksalswende und obwohl man meint, jetzt geht es gar nicht mehr weiter, dass das Leben doch weitergeht und man ein zweites Leben sich schaffen kann. So, dass das Exil das sein kann, weil das Exil wirklich alles ändert um den Menschen herum. Aber es kann auch sein, dass das psychische Einbrüche sind, nach denen plötzlich überhaupt nichts mehr geht. Und es kann eben auch sein, dass das so eine soziale Lebensentscheidung ist, wie etwa in der Erzählung der Bettler.
1: Ein Mann aus vermögendem Elternhaus, der beschließt, fortan auf der Straße zu leben, für Jahrzehnte. Viele der Figuren, die konfrontiert sind mit dem Zwang, ein zweites Leben zu beginnen, teilen das Schicksal ihres Autors. Sie sind russische Exilanten, völlig verarmt, ohne Quartier, ohne Perspektive, etwa in Straßenlaternen. Ebenso kann in Ricardis Verschwinden ein gefeierter Sänger, konfrontiert mit einer schlimmen Krankheitsdiagnose, in diese Situation geraten. Gasdanow schildert die Kippmomente in den Lebensgeschichten und auch ihre Folgen mit einer beeindruckenden psychologischen Genauigkeit. Und er spiegelt sie oft über Erzählerfiguren, die den eigentlichen Protagonisten beiläufig begegnen, etwa beim Rauchen im Hof einer Bibliothek oder auf der Straße. Es sind Beobachter.
0: Man hat ja das Gefühl, da ist schon so ein bisschen was Magisches dabei, ne? Bei seinem Stil. Und trotzdem ist er über weite Strecken ganz nüchtern und sachlich. Das ist eine merkwürdige Verbindung. Wobei dieses Nüchterne und sachlich Geschriebene aber immer gestaltet ist. Also das hat immer so einen eigenen inneren Rhythmus. Und ich glaube, dass das die Magie ist, in seiner Art zu schreiben.
1: 9 Erzählungen hat Rosemarie Tietze für den Band Ein zweites Leben ausgewählt. Die früheste von 1928, die späteste von 1963. Einige stammen also aus der Münchner Zeit von Gaito Gasdanow. Die Stadt, so berichtet die Übersetzerin im Interview auf der Parkbank im Englischen Garten, war für ihn in den fast 20 Jahren bei Radio Liberty in der Nachbarschaft eher Dienstort. Paris blieb der eigentliche Lebensmittelpunkt und ebenso zentraler Schauplatz seiner Prosa. Über München schrieb er wohl nicht. Während des Zweiten Weltkriegs und der deutschen Besatzung hatte Gasdanow Verbindungen zur Resistance. Das sei noch gar nicht groß bekannt, sagt Rosemarie Tietze. Sie erfuhr in einer Reportage von ihm davon.
0: Viele von den russischen Emigranten damals in Paris sind, als dann der Krieg kam, so es noch irgend ging und so sie sich das leisten konnten, weiter emigriert nach Amerika. Gasdanow und seine Frau, die konnten sich das einfach nicht leisten und blieben in Paris und haben dann über diese Verbindung zur Resistance entlaufenen sowjetischen Kriegsgefangenen geholfen. Also die in deutschen Lagern in Frankreich festgehalten wurden und dort fliehen konnten. Und das Ehepaar Gasdanow hat dann für diese Leute auch Sachen geschrieben und sich um sie gekümmert. Und das berichtet er in so einer Art Reportage. Also er kann auch ganz anders schreiben.
1: Ebenso aber thematisierte Gaito Gasdanow diese Erfahrungen in der Prosa. Salomés Schicksal handelt von einer Frau, die sich der Widerstandsbewegung anschloss und, so glaubt ihr langjähriger Freund, von den Deutschen ermordet wurde. Welche Auswirkungen hat das auf ihn? 5 Bände mit Gasdanow-Übersetzungen von Rosemarie Tietze sind bei Hansa erschienen. Mit Ein zweites Leben wird diese Reihe nun in der Friedenauer Presse fortgeführt, die seit langem eine wichtige Rolle für die Vermittlung russischer Literatur in Deutschland spielt. Die hier versammelten Prosatexte wecken insofern auch eine große Hoffnung. Dass die im ersten Verlag Fragment gebliebene Gasdanow-Ausgabe im neuen fortgeführt wird. Denn zu entdecken ist auch hier ein großartiger Erzähler des 20. Jahrhunderts und ein zentrales Thema der Gegenwart, was es bedeutet, im Exil zu leben mit allen Konsequenzen.
2: Gaito Gasdanow, Ein zweites Leben, Erzählungen, übersetzt von Rosemarie Tietze, erschienen bei der Friedenauer Presse, 258 Seiten, 24 €.

0: Dieser Zug ist abgefahren. Der Trompete spielende Italiener Roy Paci war das, e troppo tardi, zu spät. Nein, ich sehe, es ist doch noch jemand da in unserem Literaturrätselhotel. Da will sogar noch jemand buchen. Aber wer?
1: Willkommen im Hotel Atlantik. Kann ich Ihnen behilflich sein?
2: Das wäre nett. Wie komme ich zum Lesefest in der Zentralbibliothek?
1: Zu Fuß etwa 15 Minuten, wenn Sie einen Blick auf den Stadtplan werfen möchten.
2: Ja, danke, das finde ich schon.
1: Haben Sie sonst noch einen Wunsch?
2: Es gab übrigens noch ein anderes Hotel Atlantik. Nicht in Hamburg, sondern in Amsterdam.
1: Ach, tatsächlich?
2: Im Krieg war es eine Art Geheimversteck für Juden, die vor den Nazis flüchteten.
1: Das wusste ich gar nicht.
2: Den Roman darüber habe ich übersetzt. Aber ich durfte auch John Steinbeck oder Amos Oz übersetzen.
1: Sie schreiben aber auch Jugendbücher, nicht wahr?
2: Zuvor hatte ich einen Jeansladen in Schwabing. Der wurde mir leider gekündigt.
1: Schade. Aber vielleicht dann auch wieder gut fürs Schreiben, oder?
2: Eigentlich habe ich Kunst studiert. Ich wollte eine große Malerin werden.
1: Und was sprach dagegen?
2: Naja, ich musste Geld verdienen. Das war mit Kunst nicht möglich.
1: Aber mit Büchern?
2: Ich hatte von Anfang an Erfolg. Wenn das Glück kommt, muss man ihm einen Stuhl hinstellen.
1: Na klar. Was sind denn so Ihre Themen?
2: Zuerst waren es beschädigte Kindheiten, wie ich selbst eine hatte. Ich finde es faszinierend, dass Kinder und Jugendliche es schaffen, sich aus Scherben eine Identität aufzubauen.
1: Trotz Krieg und Verfolgung, meinen Sie?
2: Genau. Ich schreibe gegen eine grassierende Geschichtsblindheit an.
1: Damit liegen Sie sehr richtig.
2: Jeder braucht einen Platz in der Welt. Einen Ort, an den er gehört. Und Menschen, in deren Mitte er Geborgenheit findet. Niemand kann in den Räumen dazwischen leben.
1: Wo liegt denn der Ort, an den Sie gehören?
2: Inzwischen? Landshut.
1: Liegt etwas abseits.
2: Ein Rückzugsort.
1: Gemütlich, oder?
2: Die Zeit ist kein tröstlicher Freund. Sie schenkt kein heilendes Vergessen. Sie legt nur einen Schleier über die Erinnerung. Sie gaukelt dem Menschen Sicherheit vor.

0: geboren und ist eine durchaus ambivalente Figur der Geistesgeschichte. Es war Friedrich Nietzsche. Das war die Lösung. Und gewusst hat das Katrin Hörner aus Bad Heilbrunn. Frau Hörner, zu Ihnen ist das neue Buch von Elena Fischer unterwegs. Glückwunsch. Und hier kommt noch eine Hörempfehlung von mir.
1: Ich habe manchmal das Gefühl, ich muss mich da im Auge behalten, dass es nicht zum Selbstzweck wird und dass ich nicht irgendwie denke, okay, Reichweite, Reichweite, Reichweite, was kann ich als nächstes machen, damit noch mehr Leute meinen Namen kennen und noch mehr Leute mein Gesicht sehen. Und das ist psychologisch interessant und da konnte ich mit diesem Roman viel verarbeiten, was das angeht. Und in der Rolle als Journalistin, vergessen Sie das. Wir sind Journalisten, wir helfen nicht den Leuten, wir berichten. So, und mit diesem Aspekt dieser Arbeit komme ich manchmal nicht so gut klar, dass das Anstoßen von Veränderungen so sehr im Hintergrund steht.
0: Um Reichweite, um Berühmtwerden geht's in dem Roman Die Dichterin von Özge İnan. Ehrgeizige Pläne haben sowohl eine junge und sehr angesagte Lyrikerin, wie eben auch eine junge und begabte Journalistin. Und die schöpft dann den Verdacht, dass diese Dichterin ihre Lyrik vielleicht gar nicht selbst geschrieben hat. Und sie wittert eben die große Geschichte. 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Aber das Gesetz der Reichweite gilt eben immer und unerbittlich.
2: Irgendwer hat mal gesagt, um ins Fernsehen zu kommen, muss man vor allem jemand sein, den man aus dem Fernsehen kennt. Und du bist perfekt fürs Fernsehen.
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0: Und das Büchermagazin, das gibt's da übrigens auch in ARD Sounds. Und mit Bernadette Lahengst gehen wir jetzt Züge spielen.

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0: Bernadette Lahengst auf Bayern 2 Zügespiel. An einem kleinen oberhessischen Ort und seinem alle 7 Jahre stattfindenden Grenzgang-Volksfest sehr viel über unsere Gegenwart erzählen. Das hat Stefan Thome 2009 mit seinem ersten Roman geschafft. Der hieß eben Grenzgang. Großer Erfolg, auf Anhieb, bald nach Erscheinen mit Claudia Michielsen und Lars Eidinger verfilmt. Thomes spätere Romane Fliehkräfte oder Gott der Barbaren, die standen dann beide auf der Shortlist für den Deutschen Buchpreis. Und jetzt, fast 20 Jahre später, setzt der Autor die Geschichte von Grenzgang fort. Mit der besonderen Herausforderung, dass Thome schon lange in Taiwan lebt, dass er also ziemlich weit weg von der deutschen Provinz über die deutsche Provinz schreibt. Ist besser als nie wieder filmreif? Joachim Dix hat das Buch für uns gelesen.
1: Wer sich an die Lektüre von Grenzgang erinnert, hat das Gefühl, guten alten Bekannten wieder zu begegnen oder auf einem Abitreffen zu sein. Da sind sie wieder, Kerstin und Gymnasiallehrer Thomas, die Protagonisten des ersten Thome-Romans. Jürgen, der Ex-Mann von Kerstin, hat mit seiner neuen Frau Andrea 2 weitere Kinder. Inzwischen ist er Bürgermeister. Auch Daniel, dem Sohn von Jürgen und Kerstin, der als Kind seinen Vater beim Fremdgehen erwischt hat, taucht bald wieder auf. Wir schreiben das Jahr 2022. 9 Jahre sind seit dem letzten Grenzgangfest vergangen. Nun steht das nächste vor der Ausrichtung. Auch dieses Mal braut sich was zusammen, da an den Traditionen gekratzt wird. Dabei wollte Linda, eine frühere Schülerin von Thomas, nur einen Scherz machen.
2: Seit der Pandemie weiß sie, wie wichtig kleine Auszeiten sind. Außerdem, was ist denn passiert? Dass sie notfalls als Reiterin einspringen würde, hat sie bei einer Versammlung der Riedsteigfrauen gesagt, zu der Karin sie mitgeschleppt hatte. Streng genommen war es kein Angebot, sondern bloß ein Witz. Bevor sich jemand den Hals bricht, können sie mich fragen. Das war alles. Schon ging das Gerede los, Briefe trafen ein. Irgendwann glaubte Lea Rammert, sich der Sache annehmen zu müssen.
1: Und durch Lea Rammert kommen die brenzligen Fragen in die Lokalzeitung. Warum spielen Frauen beim Grenzgang immer noch eine so untergeordnete Rolle? Und vor allem, warum gibt es immer noch einen Mohren, als habe es eine Blackfacing-Debatte nie gegeben? Da wird auch der Hessische Rundfunk aufmerksam und entsendet die Fernsehjournalistin Tomasi nach Bergenstadt.
2: Ein Verzicht auf das Blackfacing ist nicht denkbar? Sie meinen ein Moor ohne schwarze Farbe? Ja, wäre kein Moor mehr, oder? Der Begriff ist sowieso vorbelastet. Was ging in dem Fest verloren? Seine wichtigste Figur, antwortet er und bewundert sich beinahe für seine Selbstbeherrschung. Oliver Kalb wäre ausfällig geworden. Sehen Sie, überall, wo der Moor hinkommt, verteilt er Brezeln, umarmt Leute und macht ihnen mit seinem Bart die Wange schwarz. Das gilt als Glücksbringer. Es ist ein großer Spaß und er umarmt Leute. Frau Tomasi sieht ihn an, als hätte er dasselbe gerade mit ihr versucht. Männer und Frauen, auch Kinder, alle.
1: Einmal mehr erweist sich Stefan Thome als Meister des Dialogs und des universellen Dorfromans, in dem die zentralen Fragen unserer Gegenwart in einem Mikrokosmos zusammengefasst werden. Die Sprache der politischen Korrektheit, Umgang mit Diskriminierung, Emanzipation, die Rolle der sozialen Medien, die Bedrohung der Demokratie, gesellschaftliche Veränderung durch Flüchtlinge und Kriegstraumatisierte und vor allem auch, wie wollen wir zusammenleben? Was bleibt vom Familienkonstrukt? Kein Zufall also, dass die Geschichte von Daniel und Linda mit ihrem Sohn Matti das eigentliche Zentrum des Romans bildet und bei einer Verfilmung sicher im Vordergrund stünde. Auch wenn Lindas Mutter alles daran setzt, diese Beziehung auseinanderzutreiben.
2: Ich weiß noch, wie ihr nach dem Abitreffen beim Frühstück gesessen habt, mit hochroten Ohren, in seinem Fall das Einzige, was man vom Gesicht gesehen hat. Dachte er, es macht ihn männlicher, wenn er aussieht wie ein Taliban? Wenn du dich für ein Thema entscheidest, kann ich vielleicht antworten. Die eine Hälfte der Männer entwickelt sich zu Weicheiern, die andere eifert den Dschihadisten nach. Wohin soll das führen, Linda? Irgendwann kreuzen die sich und dann terrorisiert uns eine Horde vollbärtiger Schlappschwänze. Stell bitte den Jägermeister weg.
1: Es sei noch erwähnt, Der Roman bereitet auch jenen großes Lesevergnügen, die den Vorgängerroman nicht kennen. Zumal die wichtigsten Ereignisse aus der Vergangenheit in Rückblenden nochmal erzählt werden. Der Titel »Besser als nie«, in dem das übliche »Jetzt« gestrichen ist, dürfte Stefan Thome motiviert haben, noch einmal für die Literatur in seinen Heimatort zurückzukehren. Seit 2005 lebt er nicht mehr in Deutschland, sondern in Taiwan. Die Ferne hat seinen Blick für seine Herkunft geschärft und in Kunst verwandelt. Hoffentlich nicht zum letzten Mal. Der nächste Grenzgang kommt bestimmt.
0: Stefan Thome, besser als nie. Surkamp Verlag hat 490 Seiten, also ein dickes Buch, und es kostet 28 Euro. Und wir sind gleich auch unterwegs in einem ruhigen Städtchen mit Josh Rouse.

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2: Um 21 Uhr mit Gabi Hinterstreuser. Der mutmaßliche Attentäter vom Berliner Christopher Street Day ist vom Bundeskriminalamt Wochen vor dem Anschlag als Hochrisikoperson bewertet worden. Das haben Recherchen von NDR, WDR und SZ ergeben. Demnach gab es bis zuletzt verschiedene Überwachungsmaßnahmen gegen den Islamisten.
3: Spezialisten des Landeskriminalamtes Berlin hatten heimlich eine Kamera installiert, die seinen Hauseingang in Berlin-Schöneberg rund um die Uhr filmte. Am Samstagabend gegen 21 Uhr soll diese Kamera nach Recherchen von NDR, WDR und SZ aufgezeichnet haben, wie der Islamist das Haus verließ. Kurz darauf raste er offenbar mit einem weißen Transporter in eine Menschenmenge im großen Tiergarten. Abdul B. war noch im Mai sehr engmaschig von den Sicherheitsbehörden überwacht worden. Unter anderem wurde er observiert. Mendizati, Hamburg.
2: Die CDU bekommt eine neue Generalsekretärin. Der Bundesvorstand wählte Franziska Hoppermann auf Vorschlag von Parteichef Merz. Die 44-Jährige ist Bundestagsabgeordnete und bisher CDU-Schatzmeisterin. Merz lobte Hoppermann als selbstbewusste, wertbewusste und moderne Generalsekretärin. Sie folgt Carsten Linnemann nach, der neuer Gesundheitsminister wird. Der ukrainische Präsident Zelensky hat als erster ausländischer Staatsgast den neuen britischen Premier Burnham besucht. Die Wahl des Gastes sei kein Zufall gewesen, erklärte Burnham bei dem Treffen auf einem Marinestützpunkt in Südengland. Man wolle die klare Botschaft senden, dass Großbritannien zu 100% an der Seite der Ukraine stehe. Burnham versprach, er werde jede einzelne Zusage seines Landes vollständig einhalten. Noch immer wüten schwere Waldbrände in Frankreich und Spanien. Rund um Spaniens Hauptstadt Madrid hat sich die Lage zwar leicht verbessert, unter Kontrolle sind die Feuer aber noch nicht, wie Hans-Günther Kellner berichtet.
4: Montag und Dienstag seien die zentralen Tage in der Brandbekämpfung, hat der spanische Innenminister Fernando Grande Marlaska am Montag erklärt. Denn ab Mittwoch sei insbesondere für Zentralspanien mit deutlich schlechteren Bedingungen, mit steigenden Temperaturen, weniger Luftfeuchtigkeit und stärkeren Windböen zu rechnen. Es sind weiterhin mehr als 100.000 Menschen in Notunterkünften untergebracht oder aufgerufen, zu ihrer Sicherheit nicht ihre Häuser und Wohnungen zu verlassen.
2: Und das Wetter in Bayern. In der kommenden Nacht meist klar, Tiefsttemperaturen 15 bis 9 Grad. Ab morgen sonnig oder locker bewölkt. Ab Mittwoch Hitzegewitter möglich, am 1. an den Alpen. Höchsttemperaturen 25 bis 31, am Donnerstag dann bis 39 Grad. Soweit diese Nachrichten. Es ist 21.03 Uhr.
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5: Herzlich willkommen zur Soul Kitchen, sagt am Mikrofon Harald Mönkedig. 2 Stunden Soul Music in unterschiedlicher Ausprägung, wie gewohnt bis um 11 und mit einem Bleichgesicht geht's los, aber das hat ab und zu auch in seiner Musik einen Soul-Einfluss zu bieten. Ciao, ciao.

Es gibt ja immer wieder die Einflüsse, die musikalisch und inhaltlich aus der Kirche kommen, in der afroamerikanischen Soul Music. Dafür kann man sowohl den Mann anführen, der diesen Song einst schrieb, denn Bill Withers kam aus einem kleinen Ort im armen West Virginia, wo der Kirchgang zum Pflichtprogramm gehörte. Und auch Gregory Porter hat bekanntlich Wurzeln in der Kirche. Hier war zu hören gemeinsam mit Frankreichs Nachwuchs-Soulman Ben Loncle Soul, Grandma's Hands. Ein Lob der Großmutter. Ja, um Frauen geht's auch im folgenden ganz neuen Song, beziehungsweise eine ganz neue Aufnahme eines älteren Songs ist es. Das Original wurde einst gesungen von Aretha Franklin und George Michael. Jazz und Meerfrau Michelle DeGiocello hat sich diesen Song jetzt gegriffen für ein neues Album mit Covers und sie singt ihn gemeinsam mit Cynthia Erivo aus dem UK.

Ja, sie ist eine der allerbesten E-Bassistinnen und sie hat immer wieder brillante Alben gemacht. Die Allrounderin Michelle DeGhiocello aus New York, geboren im Übrigen in Berlin als Kind eines GIs. Nach ihrem letzten Album, das war ein außerordentliches Tribute für den wunderbaren, immer noch unerreichten Autor James Baldwin, kommt jetzt was Neues von Michelle DeGhiocello, das Album Synonym. Erscheint am 2. Oktober bei Blue Notes, ein Album mit Covers von Songs, die von den 60ern bis in die 90er erschienen sind. Im Original auch Mainstream-Pop-Vorlagen sind dabei. Islands in the Stream oder I Got You Babe zum Beispiel. Aber man darf sich sicher sein, dass Michelle DeGhiocello daraus was Interessantes macht. Duette sind es außerdem zum Beispiel mit Chaka Khan, mit Leanne LaHavas oder Liz Wright. Sehr vielversprechend klingt das alles. Synonym, das Album, wir werden darauf eingehen, wenn es soweit ist, und das eben war natürlich I Knew You Were Waiting For Me. Und hier ist Ioka, Don't Wanna Make War.

Sure Bet, ein Song der Kings of R&B, äußerst selbstbewusster Bandname, da sollte man vielleicht etwas vorsichtig sein, denn Kings und Queens gibt's ja schon einige in der schwarzen Musik. Wie auch immer, hier geht's jetzt weiter mit einem Mann, der vor einigen Jahren mit einem Stahlhelm auf dem Kopf als Markenzeichen in Erscheinung trat, Cody Chesnutt. Er kommt aus der Black-Music-Metropole Atlanta, Georgia und er hat einige wirklich interessante Dinge gemacht auf seinen Alben. Zum Beispiel im folgenden Song Everybody's Brother vom Album Landing on a Hundred. Da geht es um Erlösung, um Heilung. Chesnutt singt da zwar, als ob er aus seinem eigenen Leben erzählt, aber er hat gesagt, es seien hier auch Geschichten von anderen eingeflossen, zum Beispiel aus seiner Gemeinde. Und da ist sie dann wieder die Kirche. Cody Chesnutt, Everybody's Brother.

Und diese außerordentliche Vokalperformance von Sweet Bitter Love, einem Song, den sie auch schon als ganz junge Frau gesungen hatte, die ist sicherlich eins der großen Highlights im Spätwerk von Aretha Franklin. Zu finden ist sie in diesem Fall auf dem Album Who's Zooming Who von 1985. Aretha Franklin war ja immer darauf erpicht, auch Hits zu haben, nicht nur in den R&B-Charts, auch in den Pop-Charts. Und das war der Fokus auf diesem Album Who's Zooming Who. Hat auch ganz gut funktioniert, aber besser und zeitloser sind dann doch wohl diese Dinge. Eine altmodische Ballade gesungen, wie nur sie es konnte, Sweet Bitter Love. Und am 16. August, da jährt sich der Todestag der Queen of Soul. Zum 8. Mal gestorben ist sie dort, wo sie viele Jahre gelebt hat, in Detroit. Und von dort geht's zu einem Trio aus Chicago, das nennt sich Ten City. Love is Love.

Sie und die Soul Kitchen in den Late Night Sounds. Und das war eine ganz neue Aufnahme von Leon Bridges, dem Texaner, der ja schon einiges ausprobiert hat in seiner doch noch jungen Karriere. Vom stylischen 60s Soulman bis zum introvertierten schwarzen Singer-Songwriter. Für sein nächstes Album, das Ende September erscheint, da hat Leon Bridges mit zwei Dritteln des britischen Dancefloor-Trios Jungle zusammengearbeitet und er hat als Vorgeschmack darauf vier Songs veröffentlicht. Light the Way hieß der eben und ist einer von diesen vier Songs. Natürlich Happiness Anytime wird das Album heißen, aufgenommen in Los Angeles mit dem Vorsatz, so spontan wie möglich zu sein. Und der Dancefloor scheint dabei eine Rolle zu spielen. Zitat Leon Bridges: Für mich ist Glück, Happiness, kein Gefühl, dem man nachjagt. Ich möchte, dass dieses Album etwas ist, das die Menschen begleitet und ihnen in die Knochen fährt. Ja, wir werden sehen, ob das funktioniert. Aus Los Angeles kam in den 60er Jahren auch The Invincibles. I couldn't stand it.

I Couldn't Stand It, Classic Soul aus den 60s, genau 60 Jahre alt, dieser Track von The Invincibles aus L.A. Und von dort zurück in die Gegenwart nach London zu Jordan Rakai. Dass es im Vereinigten Königreich viel Weltoffenheit gibt, vor allem in der jungen Generation, das dürfte Musikmenschen nicht groß wundern. Jordan Rakai ist kein Londoner, er wurde in Neuseeland geboren, er wuchs auf in Australien, aber seit einigen Jahren ist dieser Songwriter, Multi-Instrumentalist, Produzent in London aktiv. Sein Album Origin war 2019 ein recht ernstes Statement über die Zukunft des Menschen und auch ein Statement gegen das bigotte Brexit Britannien. Jordan Rakai entwarf ein durchaus dystopisches Szenario einer aus den Fugen geratenen Welt und er tat das nicht in einer verinnerlichten Haltung, sondern mit Groove und mit einer etwas

bin schon einige Male dabei in den letzten Wochen. Roberta Flack war das noch einmal aus ihrem aktuellen Live-Album The Montreux Years, das einige Highlights ihrer Auftritte beim Festival am Genfer See zusammenstellt. Diesen Song, den kannte man bislang noch nicht von ihr, More Than You'll Ever Know, die neue Interpretation eines Hits für Michael Ruff in den 80er Jahren. Und diese Live-Version von Roberta Flack entstand 1990. Zeigt noch einmal, wie die Diva den Faktor Understatement zum obersten Prinzip ihres Stils erhob und so vor allem Balladen eine würdevolle Aura gab. Schönes Album, Roberta Flack, The Montreux Years. Und zum Ausgang dieser Stunde jetzt noch Duran Jones Solo, See It Through heißt der Song. Mein Name ist Harald Mönkedy, gleich wieder da.

0: Um 22 Uhr mit Gabi Hinterstößer. Der Anschlag auf den Berliner CSD vom Samstag soll Konsequenzen haben. Bundesinnenminister Dobrindt hat am Abend im Ersten ein 3-Punkte-Paket angekündigt, mit dem Gefährder unschädlich gemacht werden sollen. Jan Zimmermann berichtet.
1: Als ersten Punkt will Innenminister Dobrindt das Jugendstrafrecht ändern. Es brauche hier Regeln, dass Gefährder nicht nach diesem Recht behandelt werden und schon gar nicht auf Bewährung in Freiheit kommen, so der CSU-Politiker im Interview mit den ARD-Tagesthemen. Als zweiten Punkt plädiert Dobrindt für einen verstärkten Einsatz elektronischer Fußfesseln. Es gehe darum, die Bewegungsfreiheit von Gefährdern einzuschränken. Als dritten Baustein fordert der Innenminister bundesweit einheitliche Regeln für eine Präventivhaft. Das sei aus seiner Sicht zwingend notwendig, um Gefährder schneller aus dem Verkehr zu ziehen.
0: Das Personalkarussell in der Bundesregierung und in der CDU dreht sich weiter. Wie Kanzler Merz bestätigt hat, soll Steffen Bilger neuer Verkehrsminister werden. Er war bislang parlamentarischer Geschäftsführer der Unionsfraktion. Bilger übernimmt damit die Nachfolge von Patrick Schnieder. Den Posten von CDU-Generalsekretär Carsten Linnemann übernimmt die bisherige Schatzmeisterin der Partei, Franziska Hoppermann. Linnemann wird neuer Gesundheitsminister. Die rheinland-pfälzische CDU-Landtagsfraktion will sich nicht mehr mit Bundeskanzler und Parteichef Merz zum Austausch treffen. Grund ist Merz' Umgang mit Verkehrsminister Schnieder, den er im Urlaub über dessen geplante Entlassung informiert hatte. Die Fraktion in Mainz hat nun ein im September geplantes Treffen mit Merz abgesagt. Fraktionschef Gensch erklärte, es fehle an gegenseitigem Vertrauen und Wertschätzung. Schnieders Bruder Gordon ist Ministerpräsident und CDU-Landeschef in Rheinland-Pfalz. Der Sportwagenbauer Porsche will bis 2035 weitere 5000 Stellen abbauen. Betroffen sind die Standorte Weissach und Stuttgart-Zuffenhausen.
2: Bereits im vergangenen Jahr hatte der Konzern den Abbau von fast 4000 Jobs angekündigt. Insgesamt werden es nun 9000. Damit verkleinert der Konzern seine Belegschaft um etwa ein Fünftel. Die Stellen sollen sozialverträglich abgebaut werden. Das bedeutet im Rahmen von freiwilligen Aufhebungsverträgen oder indem das Unternehmen die Jobs von Beschäftigten, die in Rente gehen, nicht nachbesetzt. Dafür soll es an den beiden deutschen Standorten Zuffenhausen und Weissach bis 2035 keine betriebsbedingten Kündigungen geben. Stefanie Geißler, Stuttgart.
0: Das Wetter in Bayern. In der Nacht meist klar, Tiefstemperaturen 15 bis 9 Grad. Ab morgen sonnig oder locker bewölkt, ab Mittwoch Hitzegewitter möglich, am ersten an den Alpen. Höchstwerte 25 bis 31, am Donnerstag bis 39 Grad. Es ist jetzt 22.03 Uhr.
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4: Die Soul Kitchen weiter mit Harald Münkedick im Studio und mit Alexa Coley starten wir in die zweite Soul-Stunde heute Abend. Alexa Coley, Dreaming.

Floating Parade, ziemlich unverkennbar. Michael Kiwanuka, das muss man ihm lassen. Man erkennt ihn sofort. Er hat seinen eigenen Sound gefunden, auch als Sänger. Michael ist kein Musiker, der stilistisch in einer einzigen Schublade unterzubringen wäre. Kiwanuka ist ein Typ, der Jimi Hendrix genauso verehrt wie Bill Withers. Und er hat in den letzten Jahren das Glück gehabt, mit einigen ziemlich genialen Kreativpartnern arbeiten zu können. Leute, die seine Songs und seine Ideen sehr kreativ immer wieder interessant in Szene setzen. Das sind Musiker, Produzenten mit vielen Talenten. Inflow und Danger Mouse sind ihre Pseudonyme. Und der Song von eben, der steht am Anfang des Kiwanuka-Albums Small Changes. Einer von mehreren sehr schönen auf diesem Album. Und damit seinem Mann, der eine besondere Geschichte hat, die erzählen wir in wenigen Minuten. Sein Name ist Jim Gilstrap. Hier singt er im Jahr 1975, als Leute wie George McRae Hits hatten mit einem neuen, recht minimalistischen Sound. Und ein wenig so klingt auch Jim Gilstrap zu dieser Zeit. Swing.

Five More Minutes, ein Song des Duos The War and Treaty Bones, viel weniger bekannt, als sie es sein sollten. Und das galt immer auch für den Mann, der davor seinen Song Swing Your Daddy sang im Jahr 75, Jim Gilstrap. Ein Mann, der nur wenige Solo-Erfolge hatte und der jetzt verstorben ist, im Alter von 79 Jahren. Jim Gilstrap war einer der gefragtesten Background-Vokalisten seiner Zeit. Er sang für Quincy Jones, für Patti LaBelle, für Aretha Franklin und er war zur Glanzzeit von Stevie Wonder Teil seiner Band Wonderlove. Und der kleine Solo-Auftritt am Anfang der folgenden Aufnahme, der sicherte Jim Gilstrap einen Platz in den ewigen Soul-Erinnerungen. Und auch Stevie Wonder äußerte sich jetzt angesichts des Todes von Jim Gilstrap voller Zuneigung und Anerkennung über ihn. Und vielleicht noch als Hinweis, ein Auftritt von Stevie Wonder und seiner Band in den 70er Jahren im Fernsehstudio von Radio Bremen wird demnächst wiederholt auf Arte am 5. August nicht verpassen. Und hier ist Jim Gilstrap als Eingangsvokalist.

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1: Get By, ein Song von Jungstar Maverick Saber. Und damit zu Alicia Keys, die ja neulich einen schönen Gastauftritt hatte beim Eröffnungsabend von Montreux Jazz. Da kam die New Yorkerin als Special Guest von Ray auf die Bühne und man strahlte um die Wette. Alicia Keys ist ja weiter eine große Nummer und musikalisch immer noch top. Den folgenden Song, den veröffentlichte sie vor 10 Jahren auf ihrem Album Here und er fand dann auch Verwendung in Hell's Kitchen, dem Erfolgsmusical von Alicia Keys am Broadway. Ein durchaus idealistischer Song über die Befreiung vom Materialismus und eine neue Freiheit, die sich nur nach inneren Werten und nicht nach Besitztümern richtet. Pawn It All, Alicia Keys. Yeah.

Hier ist die Soul Kitchen in den Late Night Sounds und das war die Stimme von Omar mit There's Nothing Like This. Davor natürlich The Commodores mit dem Klassiker Brick House. Mittlerweile fast 50 Jahre alt, erschienen im Jahr von Punk und Disco 1977. Da war Lionel Richie noch nicht ganz der King of Ballads, der er dann später wurde. Zurück in die Gegenwart zum neuen Album von Baby Rose, das ziemlich gefeiert wird derzeit als besonders markant und besonders gut. Jasmine Rose Wilson ist der bürgerliche Name dieser Sängerin. Sie kommt aus Washington D.C., ist keine Newcomerin, schon ein knappes Jahrzehnt ist sie dabei. Ihr Album heißt Journalism, eine Wortschöpfung abgeleitet vom Verb to yearn, also sich sehnen. Und das hat einige wirklich tolle Songs zu bieten, vor allem im Mid-Tempo und im Balladenbereich. Hier ist die Mid-Tempo-Variante im Groove von Baby Rose, but never mind.

But Never Mind, ein neuer Song von Baby Rose aus ihrem neuen Album Journalism. Man könnte es Neo-Soul nennen, aber warum nicht einfach nur Soul sagen? Neo ist ja nicht immer unbedingt nötig. Jeder möchte Soul-Künstler sein und nicht Neo-Soul-Künstler, vermute ich mal. 31 ist Jasmine Rose Wilson alt, aber von naiver Jugendlichkeit ist hier eher wenig zu spüren. Auf diesem Album eher von einer Suche nach Substanziellem und eher geht es in eine emotionale Tiefe, die sich um die Sehnsucht dreht, zumindest streckenweise kommt das sehr überzeugend rüber, wie ich finde. Vor allem im folgenden Duett mit Leon Thomas hatten wir auch schon mal dabei hier, aber es ist wirklich ziemlich gut, wie ich finde. Friends Again heißt der Song. Noch einmal Baby Rose gemeinsam mit Leon Thomas.

Last One Standing mit diesem Track der Monophonics aus San Francisco sind wir fast am Ende der Sendung angekommen. Gleich kommen noch die Isley Brothers, die leider ihre angekündigte Europatour in diesem Sommer abgesagt haben. Das war wirklich sehr schade, aber es bleiben ja die vielen Alben, die vielen zeitlosen Aufnahmen. Mein Name ist Harald Mönkedick. Ich sage danke fürs Dabeisein in diesen 2 Soul-Stunden. Wünsche noch einen schönen Restabend, am besten mit dem Nachtmix aus München. Der folgt gleich nach den Nachrichten wie gewohnt. Wir können uns ja nächste Woche wieder treffen, wenn Sie mögen. Bis dahin.

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1: Um 23 Uhr mit Gabi Hinterstreußer. Der mutmaßliche Attentäter vom Berliner CSD ist vom Bundeskriminalamt Wochen vor dem Anschlag als Hochrisikoperson bewertet worden. Das haben Recherchen von NDR, WDR und SZ ergeben. Demnach gab es bis zuletzt verschiedene Überwachungsmaßnahmen gegen den Islamisten.
2: Spezialisten des Landeskriminalamtes Berlin hatten heimlich eine Kamera installiert, die seinen Hauseingang in Berlin-Schöneberg rund um die Uhr filmte. Am Samstagabend gegen 21 Uhr soll diese Kamera nach Recherchen von NDR, WDR und SZ aufgezeichnet haben, wie der Islamist das Haus verließ. Kurz darauf raste er offenbar mit einem weißen Transporter in eine Menschenmenge im großen Tiergarten. Abdul B. war noch im Mai sehr engmaschig von den Sicherheitsbehörden überwacht worden. Unter anderem wurde er observiert. Mendizati, Hamburg.
1: Mehr als 30 US-Technologieunternehmen haben eine Sicherheitsallianz zur Abwehr von KI-Angriffen gegründet. Hintergrund ist der erste bekannt gewordene eigenständige Hackerangriff künstlicher Intelligenz Mitte Juli. KI-Modelle des Unternehmens OpenAI hatten sich selbstständig gemacht und die Programmierplattform Hugging Face gehackt. Zu der nun geformten Allianz gehören Konzerne wie IBM, Nvidia, Microsoft und Palantir. Der ukrainische Präsident Zelensky hat als erster ausländischer Staatsgast den neuen britischen Premier Burnham besucht. Die Wahl des Gastes sei kein Zufall gewesen, erklärte Burnham bei dem Treffen auf einem Marinestützpunkt in Südengland. Man wolle die klare Botschaft senden, dass Großbritannien zu 100% an der Seite der Ukraine stehe. Burnham versprach, er werde jede einzelne Zusage seines Landes vollständig einhalten. Noch immer wüten schwere Waldbrände in Spanien und Frankreich. Das Feuer in der Nähe von Bordeaux konnte Regierungsangaben zufolge stabilisiert werden. Unter Kontrolle ist es aber noch nicht. Mehr dazu von Kai Rienecker.
3: Ein wichtiger Faktor war das Wetter. Niedrigere Temperaturen, weniger Wind und etwas Regen haben den Feuerwehrleuten vor Ort eine Verschnaufpause gegeben. Die vorherigen Nächte waren davon gekennzeichnet, dass das Feuer völlig unkontrolliert und mit einer in Frankreich so noch nie gesehenen Geschwindigkeit vorangeschritten war. Über 200.000 Menschen mussten in den Orten zwischen Bordeaux und dem Becken von Arcachon evakuiert werden. Nun soll sich die Zahl der Brandherde deutlich reduziert haben.
1: Und das Wetter in Deutschland. In der Nacht letzte Schauer, im Südwesten verbreitet klar. Tiefstwerte 16 bis 7 Grad. Am Tag im Südwesten meist sonnig, sonst neben Sonne teilweise dichtere Wolken, im Nordosten noch Schauer möglich. 20 bis 33 Grad. Die Aussichten sonnig und sehr heiß. Es ist 23.03 Uhr.
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4: 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Mit dabei sind Laurie Anderson, Caribou, Martin Brugger und viele mehr. Eine Stunde, die auch zeigt, wie alles mit allem verbunden ist. Wir beginnen mit dieser Pionierin, nicht nur der elektronischen Musik, Laurie Anderson und ihr einzigartiges Language is a Virus.
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Language is a Virus von Laurie Anderson. Den Titel hat sie sich bei einem der Beat-Literaten geborgt, bei William S. Burroughs. Als ich sie vor ein paar Tagen live erleben durfte, da beschrieb sie ihn auf der Bühne als einen Künstler, der sie immer zum Lachen gebracht hat. Ja, die 79-jährige Laurie Anderson hat als Zeitzeugin von, ich sag mal, New Yorks goldenen Jahren viel zu erzählen. Das war auch so, als sie am 13. Juli ihre Europatour beendet hat mit einem Konzert in Münchens Isarphilharmonie. Die Multimedia-Künstlerin zeigte sich sehr Trump-kritisch und Bilder ihrer Vorbilder und Wegbegleiter Burroughs, John Cage, Gertrude Stein oder Bob Dylan. Sie spielte sein Hard Rain's Gonna Fall auf Deutsch. Auch an den an AIDS verstorbenen Disco-Cellisten Arthur Russell hat sie erinnert. Und weil heute hier eins zum anderen führt, Arthur Russells Hit Wild Combination, der begegnete mir kurz danach. Den konnte man an einem der letzten Abende des Münchner Blitzclub hören.

0: That's Us, Wild Combination von Arthur Russell. Mein Favorit von der queeren 80er Jahre New York Legende. Laurie Anderson hat bei ihrem Konzert an ihn erinnert. Und ein kanadischer DJ hat das in München ein paar Tage später auf seine Weise auch gemacht. Daphne hat diesen Track aufgelegt, als er am 18. Juli im Blitzclub gespielt hat. Arthur Russell, der Avantgarde-Musiker, der leider nur 40 wurde. Er starb 1992 an AIDS. Daphne, das ist das zweite Musikprojekt von einem gewissen Dan Thnaith und den kennen die Fans als Kopf der Band Caribou. Und ich erinnere mich an einen Gästemix für den Zündfunk, in dem Dan Thnaith schon einmal jemanden in Erinnerung gerufen hat, den man viel zu wenig kennt. Damals war es der eigentliche Erfinder des Acid House und er kommt aus Indien.
1: Hi, this is Dan from Caribou. I've been listening to the last couple of years a lot of dance music, kind of contemporary dance music has been really exciting. So there's a lot of that, but I think it's a pretty mixed bag.
2: So what's number one?
1: Number one.
2: After Odessa.
1: The first one's from an album made in 1982 in Bombay, and it's just been released in the rest of the world. And it was an album made with a kind of 303 synthesizer and a drum machine. It sounds like it made in 1982, but it sounds like it could have been made by Derek May or something 5 years later. Totally blew my mind. I mean, it's like one of these things where a genre of music sort of developed somewhere else totally independently and could have caught on, but instead it was just this one album. And the artist's name is Charanjit Singh. He was like a soundtrack composer. The album's called 10 Ragas to a Disco Beat. The track is called, I hope I pronounce this right, Raga Malkuns. Mm-hmm.

Zwitschert das nicht wie das, was man ab Mitte oder Ende der 80er Acid House nannte? Dabei ist der Track schon ein paar Jahre früher erschienen. 1982 kam er raus und stammt von einem bei uns im Westen unbekannten bzw. vergessenen Pionier der Popgeschichte, Charanjit Singh aus Indien. Der war einer der versiertesten Soundtrack-Komponisten von Bollywood. Als Multi-Instrumentalist tourte er mit den Filmmusiken auch um die Welt. In Indien ist er eine der ganz großen Figuren der Musikwelt. Weil er schon früh, nämlich Ende der 70er, Anfang der 80er, in den Studios von Bombay Zugang zur neuesten Technik und den pluckernden Drum Machines hatte, konnte er auch bei seinem ersten eigenen Solowerk also loszaubern. Synthesizing 10 Ragas to a Disco Beat hieß sein Debüt von 1982 und es gilt inzwischen als Vorläufer des Acid House. Wir hörten das Lied, das sich Dan Snaith, bekannt als Caribou bzw. Daphne, in einem Gästemix bei uns gewünscht hat, Raga Mal Coons. Und wer in dieses Frühwerk der elektronischen Tanzmusik eintauchen möchte, die erste Platte von Charanjit Singh ist nun wieder zu haben. Sie erscheint nun nochmal als LP. Singh ist 2015 gestorben, zwei Jahre nachdem er auch mal im Berghain in Berlin aufgetreten ist. Eins führt hier zum anderen. So wie sich Dan Snaith mal Caribou oder mal Daphne nennt, so macht das auch sein Londoner Kumpel Kieran Hapton. Die Fans kennen ihn als Fortet und nun auch, ich weiß weder, wie ich seinen neuen Namen schreiben noch aussprechen soll. Ich weiß nur, dass das erste Album sehr fein ist. Kieran Hapton und sein Wingdings-Projekt.

Wer die Sendung mit einem digitalen Gerät hört, ich bitte euch mal kurz zu gucken, was da eben für ein Interpret bzw. für ein Titel ausgespielt wird auf dem Display. Ich kann es nicht aussprechen. Es ist mit der Schriftart Wingdings verfasst. Ihr wisst schon, dieser unleserliche Zeichensatz, der so aussieht, als würde eure Typo halluzinieren. Das enthält lauter grafische Symbole. So weiß man einfach nicht, was es mit dem Projektnamen und dem Titelnamen auf sich hat. Und jede und jeder von uns kann sich seinen eigenen Teil denken, wenn die Wingdings-Musik von Kieran Hepton läuft. Ich schicke noch einen zweiten Track hinterher. Mal sehen, ob euer Display nochmal verrückt spielt. Wer die Musik gut findet, hier vielleicht schon mal Shazammen, sonst findet man es nicht.

Das hatte ich auch noch nicht, dass ich nicht weiß, wie ich sagen und aussprechen soll. Im Netz nennen dieses Projekt manche Leute Fortet Elias oder Fortet Emoji Project oder wieder andere Kieran Hapton Wingdings, weil er es mit der Wingdings-Typo schreibt. Musikalisch ist es schön eleganter Electronic- und House-Sound. Ich habe jetzt zur Sicherheit nochmal Kieran Hapton ins Infofeld dazugeschrieben, damit ihr euch nicht komplett lost fühlt. Hier sind die ARD Late Night Sounds aus München und die nächste elektronische Künstlerin, die ist seit ein paar Tagen auf Europa-Tour, Cozy Müller.

Antisozial von Cozy Müller, der erfolgreichste Song der Berlinerin mit griechischen Wurzeln. Das Stück ist ein Mix aus Synthie-Punk und Coldwave und dürfte mit seiner rohen Energie auch was sein für die Fans von DAF, also der deutsch-amerikanischen Freundschaft, oder von Liaison Dangereuse. Ich habe sie vor wenigen Tagen live in München gesehen. Wir stellen Cozy Müller, die von Iggy Pop in seiner Sendung, in seiner Radiosendung bei der BBC schwer gelobt wurde, in diesem Monat im Popcast vor, findet ihr auf der Homepage vom Goethe-Institut und überall dort, wo es Podcasts gibt. Nach dem rauen Live-Tipp zurück zum Electronic Home Listening Sound. Der nächste Künstler, der Instrumentalmusik macht, der wechselt wie Fortet gerne seinen Namen. Bisher nannte er sich Nebraska und nun Double Dread. Genauer gesagt heißt es hier Nebraska presents Double Dread.

Lo-Fi-House-Sound aus London, also das Gegenteil von aufgepumptem Party-Sound, im Tempo auch reduziert, aber die Bassline, die bounced trotzdem, dank des Mid-Tempos vielleicht sogar noch ein bisschen effektiver. Jeder Ton kann sich hier voll entfalten. Lustiger Trackname auch, The Tackle Track, also das Dackellied. Das Image dieser Hunderasse hat sich ja total verändert. Vom einstigen Spießerhund ist er dank Social Media zum Hipster-Begleiter geworden. Sieht so süß und treu aus. Jetzt hat er seinen eigenen Dance-Track, den Tackle-Track. Und auf der gleichen EP dieses Londoner Musikers, da findet sich auch dieser Late-Night-Begleiter. Er heißt Olive. Hier in den ARD Late-Night-Sounds auf Bayern 2, Bremen 2 und MDR Kultur.

Immer diese komplizierten Songdaten. Interpret ist Nebraska Presents Double Dread. Songname ist Olive in der Nebraska-Version und Plattentitel ist The Alter Alter Ego EP, weil der Londoner DJ-Produzent dahinter, Alistair Gibbs, nach seinem ersten Alter Ego, Nebraska, hiermit sein zweites Alter Ego, Double Dread, einführt. Schade, dass die KünstlerInnen heute jede Klangveränderung immer gleich mit dem neuen Projektnamen quittieren. Ich mag gern Artists, die sich vom Sound wandeln, aber den Namen behalten. Der hier behält den Artist-Name und ändert nur immer den Albumtitel.

niemanden. Projektname, wie gesagt, MPU 101 und der Name deutet vielleicht auf eine MPU hin, auf eine medizinisch-psychologische Untersuchung, sprich Fahreignungstest, wenn man zum Beispiel mit Alkohol oder Drogen am Steuer erwischt wurde. Diepe, ambient angehauchte Elektronika, die sich bei mir schwer ins Gehirn gefräst hat in den letzten Tagen, als ich die neue MPU 101 hörte. Das war der Track California Sunshine Acid mit Jade Byrne. Ja, welche neue Platte darf nicht fehlen in dieser Electronic Home Listening Session? Das ist die vom Münchner Künstler Martin Brugger. Er ist Teil der Jazz-Formation Faser und betreibt mit seiner Band das Squama-Label. Seine neuen Tracks, die sind Late-Night-Musik mit Field-Recordings, ganz feierliche, neoklassische Momente sind dabei, ruhiges Klavier, Akustikgitarre und oft geheimnisvolle Stimmung. Wir hören drei Stücke von Martin Brugger, die wir schön ineinander fließen lassen zu einem durchgehenden Track.

Wide About the Gills, Thick of the Fray und Coasting Around von Martin Brugger. Herrlich cineastische Aufnahmen dieses Multitalents aus dem Süden. Ich hoffe, er schafft fürs neue Album auch noch eine Live-Umsetzung, damit wir die Lieder auch nochmal mit ihm im Club hören können. Am Ende kommen wir damit zu einer traurigen Meldung aus dem Berliner Clubleben. Niko Stojan ist verstorben. Er war Resident DJ in der sagenumwobenen Bar 25 an der Spree. Die hat er sogar einen eigenen Film gewidmet bekommen, war 25 Tage außerhalb der Zeit. Niko hat dann mit dem Ex-No-Twist-Elektroniker Acid Pauli das Label We gegründet, französisch für das Gehör. Und im Insta-Post deiner Familie stehen weder Alter noch Todesursache. Hier ist er mit Acid Pauli und ihrem gemeinsamen Track Call of the Valley. Rave in Frieden, Niko Stojan. Gute Nacht auch nach Bremen, Sachsen, Sachsen-Anhalt und Thüringen. Ralf Summer war euer Typ am Nachtschalter hier im Radio Späti.

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1: Um 24 Uhr mit Gabi Hinterstreußer. Der parlamentarische Geschäftsführer der Unionsfraktion Steffen Bilger soll neuer Bundesverkehrsminister werden. Das hat Bundeskanzler Merz bestätigt. CDU-Generalsekretär Linnemann wurde offiziell als neuer Gesundheitsminister vorgestellt. Seinen bisherigen Posten übernimmt Franziska Hoppermann. Derweil sorgt die Personalie um das Verkehrsministerium für Ärger in der CDU. Der rheinland-pfälzische Landesverband des entlassenen Verkehrsministers Schnieder sagte ein Treffen mit Merz ab. Das dafür nötige Mindestmaß an gegenseitigem Vertrauen und Wertschätzung sei nicht gegeben, so CDU-Landesfraktionschef Gensch. Nach dem Anschlag auf den Christopher Street Day in Berlin hat Bundesinnenminister Dobrindt Maßnahmen gegen Gefährder angekündigt. Der CSU-Politiker erklärte in der ARD, dass Gefährder künftig eine Fußfessel tragen oder in Präventivhaft genommen werden müssten. Auch sei die Anwendung von Jugendstrafrecht bei erwachsenen Gefährdern inakzeptabel, so Dobrindt weiter. Diskutiert wird auch der Entzug der doppelten Staatsbürgerschaft.

0: In Südeuropa kämpfen die Feuerwehren weiter gegen große Waldbrände. In Spanien bewegen sich die Feuer nach Behördenangaben westlich von Madrid nicht mehr in so hohem Tempo voran. In Frankreich hat sich laut Innenministerium die Situation zuletzt stabilisiert. Die Flammen hätten sich nicht weiter ausgebreitet. Inzwischen brennt es auch in Portugal. Im Zentrum und im Norden des Landes sind rund 20 Löschflugzeuge im Einsatz. Die Stimmung in den Chefetagen der deutschen Wirtschaft hat sich im Juli etwas verbessert. Der IFO-Geschäftsklima-Index stieg auf 86,6 Punkte nach 85,7 Punkten im Juni. Für das Plus sorgen vor allem die gestiegenen Geschäftserwartungen in der Industrie. Laut IFO-Chef Fust könne sich das aber schnell ändern, falls die Lage am Persischen Golf weiter eskaliert. Der Stuttgarter Autobauer Porsche baut 5000 weitere Stellen ab. Wie das Unternehmen nach einer Betriebsversammlung mitteilte, fallen die Arbeitsplätze in der Region Stuttgart bis 2035 weg. Im Gegenzug sollen Standortgarantien verlängert werden. Porsche steckt in der Krise, unter anderem wegen der US-Zölle und der schlechteren Verkaufszahlen in China. Das Wetter in Deutschland. In der Nacht letzte Schauer, im Südwesten verbreitet klar, Tiefstwerte 16 bis 7 Grad. Am Tag im Südwesten meist sonnig, sonst Nebensonne, teils dichtere Wolken, im Nordosten noch Schauer möglich, 20 bis 33 Grad und die Aussichten sonnig und sehr.
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2: Ein erholtes Gehirn ist ein mächtiges Werkzeug. An seinem Höhepunkt ist es ein Schöpfer von Träumen und Ideen, ein Katalysator von Kreativität und Problemlösungen, ein Bollwerk gegen Arbeit und Verpflichtungen, ein Zufluchtsort zum Heilen und Rehabilitieren, ein Mosaik aus Gedanken mit unendlich vielen Möglichkeiten. Vermutlich dürfte sein größter Erfolg die Fähigkeit sein, die Langzeitproduktivität und das Wohlergehen zu stärken. Der Gedanke, dass Erholung von Vorteil sein kann, ist in einer Gesellschaft, die Geschäftigkeit mit Erfolg gleichsetzt, nicht nur überraschend. Er bricht auch mit den etablierten Wirtschaftsmodellen, die die kontinuierliche Aktivität dem Wohlergehen der Belegschaft vorziehen. Wenn wir also das Ruhezustandsnetzwerk und den Zustand der Erholung, in dem es am besten gedeiht, für uns anerkennen wollen, müssen wir die tief verwurzelten Glaubenssätze zur Arbeit überdenken. Es braucht hier einen Wandel von einer Kultur der unerbittlichen Arbeit zu einer des Respekts gegenüber den Bedürfnissen unseres Gehirns nach Gleichgewicht, die den Wert der psychischen Gesundheit erkennt und auch versteht, welchen Einfluss Erholung auf unsere allgemeine Leistungsfähigkeit und Kreativität hat. Das waren Gedanken zum Tag von Joseph Gebelli.

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1: Glongcho, strahlte der bayerische Ministerpräsident. 9 Ja-Stimmen hatte Wilhelm Hoegner in seinem Kabinett gezählt. Das waren die mehreren. Keine Diskussionen. Hatte doch der Bonner Atomminister Franz Josef Strauß gerade verkündet, das Bundesland, das den ersten deutschen Forschungsreaktor baut, bekommt 1,4 Millionen Mark Zuschuss. Passt, beschlossen die Minister in München, sonst gibt's womöglich Atomkraft in Hessen. Nein, danke. Der Reaktor kommt zu uns. Und zwar an die Technische Hochschule München. So viel war klar. Denn die hatte den Kernphysiker Heinz Meyer Leibniz berufen, aber ohne Reaktor war er fast wie ein König ohne Land. Fragen musste die Staatsregierung damals, 11 Jahre nach Kriegsende, niemanden. Eine Woche nach dem Kabinettsbeschluss flog Meyer Leibniz in die USA und bestellte seinen Reaktor. Nur, wohin mit dem guten Stück? Ideen gab es mehrere. Doch auf dem Gelände der Technischen Hochschule in der Münchner Maxvorstadt war es zu eng. Und am nördlichen Ende des Englischen Gartens waren Sportplätze im Weg. Also ab mit dem Reaktor auf die grüne Wiese. Die verkaufte die Gemeinde Garching an den Freistaat. Schon ein halbes Jahr nach der Entscheidung im Kabinett war Richtfest mit Weißwürsten, die Uranstäbe hießen, und mit Kühlwasser genanntem Bier. Man war eben atombewusst damals. Wie der Architekturprofessor der Hochschule Gerhard Weber darauf kam, dem Reaktor seine phallische Eigestalt zu verpassen. Dazu liefert die offizielle Chronik eine wenig potente Erklärung. Er habe sich die Planetarien der Firma Zeiss zum Vorbild genommen. Wahrscheinlicher ist, dass auch hier Heinz Meyer Leibniz seine Finger im Spiel hatte. Der war nämlich begeisterter Hobbykoch mit Profi-Anspruch, wie sein legendäres Kochbuch für Füchse belegt. Die Seite 24 ist ausschließlich den Eiern gewidmet. Unter anderem erklärt der Kernphysiker, wie man eine Apparatur basteln kann, in der weiche Eier perfekt gelingen. Wie auch immer, fast 30 Jahre lang erzeugte der Reaktor still und leise ein Neutron nach dem anderen. Doch ein paar Jahre nach Tschernobyl kam es auch in Garching zu Störfällen. Mal tauchte Radioaktivität im Grundwasser auf, mal in der Isar. Und sogar die Damentoilette eines benachbarten Teilchenbeschleunigers strahlte eines Tages. Uran statt Urin, ätzten die Atomgegner damals. Dabei war es doch nur ein bisschen radioaktives Kobalt. Das alles wäre kein Grund gewesen, den Forschungsreaktor am 28. Juli 2000 stillzulegen. Doch seine Zeit war abgelaufen. Die Physiker wollten eine größere Anlage. Das denkmalgeschützte Atomei war da längst zur Ikone geronnen. Die Stadt Garching nahm es in ihr Wappen auf und eine Bürgerinitiative gegen den Reaktor in ihr Logo. Schon dem Ministerpräsidenten Wilhelm Hoegner war die Symbolkraft bewusst. Das strahlende Ei vor Augen jubelte er: Jeder Preuße, der über die Autobahn nach München kommt, kann sehen, dass bei uns etwas los ist. Das war das Kalenderblatt heute von Helmut Nordwig. Gesprochen hat Christa Posch.

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1: Herzlich willkommen zu 2 Stunden mit Musik von Hans-Werner Henze, Dorothee Eberhardt, Max Beckschäfer, Johannes Tonio Kreusch und Viera Janacekova. Wir beginnen mit einem Abendlied aus den 9 Volksliedern und Hirtengesängen von Hans-Werner Henze. In einer Aufnahme mit Carsten Nagel, Fagott, Franz Hallers Gitarre, Gottfried Schneider Violine, Sophia Reuter Viola und Sebastian Hess Violoncello.

Das waren Carsten Nagel, Fagott, Franz Hallers, Gitarre, Gottfried Schneider, Violine, Sophia Reuter, Viola und Sebastian Hess, Violoncello, mit einem Abendlied von Hans-Werner Henze. Das folgende leuchtende Werk von Dorothee Eberhardt ist von der Malerei William Turners inspiriert, Luminoso für Orchester. Wir hören es mit dem Lviv National Philharmonic Orchestra of Ukraine, Leitung Roman Kreslenko.

Das war das Lviv National Philharmonic Orchestra of Ukraine unter der Leitung von Roman Kreslenko mit Luminoso von Dorothee Eberhardt. Weiter geht es mit der Traumgeografie von Max Beckschäfer. Die 7 Lieder nach Gedichten von Shalom Ben Korin sind überschrieben: Wiedersehen in München 1956, Alle Räume werden leer und kahl, Starb denn der Mensch, Traumgeografie, Liebeslied im Kriege und München 1937. Der Bariton Christian Rieger wird begleitet vom Orchester Jakobsplatz München. Der Dirigent ist Daniel Grossmann.

Traumgeographie. Christian Rieger sang diese 7 Lieder nach Gedichten von Shalom Ben Korin von Max Beckschäfer. Daniel Grossmann dirigierte das Orchester Jakobsplatz München. Aus dem zweiten Teil seiner Crossing Borders Suite spielt Johannes Tonio Kreusch nun die Sätze 7 bis 12. From Afar, Rejoice, Sands and Dances, Yesterday's Dream, Arrival sowie Air and Clouds.

Wir hörten 6 Sätze aus der Crossing Border Suite für Gitarre Solo von und mit Johannes Tonio Kreusch. Zuletzt nun im Concerto Bavarese das Concerto per Pianoforte, das Klavierkonzert von Věra Janáčeková. Der Pianist ist Ivan Buffa, Jonathan Nord leitet die Bamberger Symphoniker.

Ivan Buffa war der Solist im Concerto per Pianoforte von Věra Janáčková. Jonathan Nott dirigierte die Bamberger Symphoniker. Und damit ist das Concerto Bavarese fast zu Ende. Hier ist noch einmal Johannes Tonio Kreusch mit Evocation.

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1: 2 Uhr mit Milat Kupay. Nach dem Anschlag auf den Berliner Christopher Street Day will Bundesinnenminister Dobrindt Konsequenzen ziehen. Der CSU-Politiker sprach sich in den ARD-Tagesthemen unter anderem dafür aus, die Bewegungsfreiheit von Gefährdern einzuschränken. Aus der Nachrichtenredaktion Rainer Glitz.
2: Man könne nicht komplett ausschließen, dass bekannte Gefährder wieder zur Tat schreiten, sagte Bundesinnenminister Dobrindt. Er habe deshalb kein Verständnis dafür, dass die frühere Haftstrafe des mutmaßlichen CSD-Attentäters von Berlin zur Bewährung ausgesetzt wurde. Gefährder sollten künftig nicht mehr nach dem Jugendstrafrecht behandelt werden. Dobrindt ist außerdem für Einschränkungen der Bewegungsfreiheit. Man könne mit elektronischen Fußfesseln arbeiten. Die Möglichkeit, Gefährder in Präventivhaft zu nehmen, halte er für zwingend notwendig. So der CSU-Politiker weiter.
1: Das Bundeskriminalamt stuft derzeit 410 Menschen als sogenannte islamistische Gefährder ein. Das hat ein BKA-Sprecher dem Redaktionsnetzwerk Deutschland gesagt. Hinzu kämen 65 im Bereich Rechtsextremismus und 17 im Bereich Linksextremismus. Als Gefährder gelten Menschen, denen größere Gewalttaten wie Anschläge zugetraut werden. Der BKA-Sprecher erklärte, dass die jeweils zuständigen Bundesländer eine Person als Gefährder oder als einen Unterstützer von Gefährdern einstuften. Wer zu welcher Gruppe gezählt werde, sei jeweils Ergebnis einer Einzelfallbetrachtung. Kanzler und CDU-Chef Merz hat mehrere Personalentscheidungen in Regierung und Partei bestätigt. Steffen Bilger wird Nachfolger von Patrick Schnieder als Verkehrsminister. Carsten Linnemann ist jetzt offiziell als neuer Gesundheitsminister vorgestellt worden. Seinen Posten als Generalsekretär übernimmt die bisherige CDU-Schatzmeisterin Franziska Hoppermann aus Hamburg. Wirtschaftsstaatssekretärin Konnemann wird ins Digitalministerium versetzt. Die Personalwechsel sorgen für Unruhe in der Fraktion und einigen Landesverbänden, vor allem in Schnieders Heimatverband Rheinland-Pfalz. Nach den Waldbränden in Spanien und Frankreich sind auch in Portugal mehrere Feuer ausgebrochen. Wie die Behörden mitteilten, kämpfen dort mehr als 1000 Einsatzkräfte gegen die Flammen. Aus der Nachrichtenredaktion Gisela Former.
3: Betroffen sind der Norden und das Zentrum von Portugal. Löschflugzeuge und Hubschrauber sind gegen die Brände im Einsatz. Auch in Spanien und Frankreich gibt